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1: Einen wunderschönen guten Abend und herzlich willkommen zu Journey into Sound auf Radio Darmstadt Radar 103,4 MHz. Und am Mikrofon ist Volker Seubert. Nachdem ich jetzt, ich glaube 3 Monate keine Live-Sendung gemacht habe, heute dann wieder mal live im Studio, war natürlich aufgrund der aktuellen Situation. Aber freue mich natürlich, dass ich jetzt wieder live dabei bin. Das Thema der heutigen Sendung ist Black and Proud. Und ich widme die Sendung meiner Frau Fatou und meiner Tochter Emé, die beide die Sendung anhören. Es ist aber auch eine Sendung in Gedenken oder an die vielen Toten, die durch Rassismus gestorben sind. Und Auslöser war eigentlich so ein bisschen der Tod von George Floyd und das Thema Black Lives Matter und da habe ich in meinen Platten geschaut, beziehungsweise ist mir was eingefallen, was gut passen würde und deswegen steht das Thema der heutigen Sendung unter dem Thema Black and Proud, Black Power oder Black Lives Matter. Ja, Black Lives Matter, schwarze Leben zählen, die Übersetzung. Gegründet eigentlich von 3 amerikanischen Aktivistinnen, die mit einem Hashtag, Hashtag Black Lives Matter 2013 das Ganze ins Leben gerufen haben und eigentlich dadurch gegen Gewalt gegen Schwarze protestieren. Auslöser des Ganzen war der Protest gegen den Freispruch von George Zimmermann, einem Sicherheitsmann, einem privaten Sicherheitsmann, der den afroamerikanischen Jugendlichen Craven Martin erschossen hatte und dann, einen Freispruch erhalten hatte. Und daraufhin ging das Ganze los. Jetzt genau ganz aktuell natürlich der fürchterliche Tod, der fürchterliche Mord an George Floyd durch einen Polizisten am 25.05.2020. Und es werden also 2 Stunden Musik sein, aber nicht aktuelle Musik, sondern ältere Musik aus Ende 60er, Anfang 70er, also aus der Zeit des Black Power. Und es ist tolle Musik dabei und möchte aber so ein bisschen auch über den Hintergrund erzählen. Und im Hintergrund läuft jetzt gerade Cannonball Adderley mit dem Stück Walk Tall. Und danach spiele ich was von Zamdi's Heritage of a Black Man. Viel Spaß damit.

Ja, das war jetzt gerade Sam Dees mit dem Stück The Heritage of a Black Man. Und das Ganze ist entstanden 1975 und wurde aber erst 1998 veröffentlicht. Und hier reflektiert er die persönliche Weise der Sklaverei, er reflektiert auf sehr persönliche Weise die Sklaverei der Vergangenheit und ihre bleibenden Fragen für die Gegenwart. Als nächstes möchte ich was spielen, und zwar von Syl Johnson. Und Syl Johnson, eigentlich ein Blues-Gitarrist aus Chicago, der eigentlich zahlreiche Soul-Hits hatte in den 60ern. Und ja, und in seinem Stück, was spiele ich? I'm Talking About Freedom. Und ja, eigentlich ganz absurd, er hatte eigentlich gar keinen großen Erfolg und gehört eigentlich jetzt zu den meistgestempelten Stücken in der Hip-Hop-Geschichte und ist also jetzt ganz dadurch natürlich dann im Nachhinein populär geworden. Also viel Spaß mit Syl Johnson.

Ja, also ich habe ja vorhin gesagt, ich will nicht ganz so viel über die Musiker selbst reden, sondern so ein bisschen auch einfach über den Hintergrund erzählen. Und ja, es ist etwas, also wie gesagt, die Sendung ist etwas spontan und dadurch kam mir eine Idee, dass ich halt einfach ein bisschen mehr über Black Proud erzähle und dann halt nicht genau eingehe auf die ganzen, also schon erzähle, was für Musiker es sind, aber nicht zu jedem Musiker jetzt, wie sonst in meinen Sendungen, richtig viel erzähle, sondern einfach so ein bisschen den Inhalt der Lieder eher wirken lassen möchte oder auch über den Inhalt was erzähle. Ganz kleiner Einblick natürlich dann schon in Richtung Musiker. Aber natürlich auch etwas über die Entstehungsgeschichte. Also Black Lives Matter hatten wir ja vorhin als Ausgangspunkt, die fürchterliche Tat des Polizisten an George Floyd. Und ja, Black Lives Matter 2013 ja gegründet und Grundlage für die Bürgerrechtsbewegung ist natürlich, sind die Bürgerrechtsbewegung, die es vielleicht auch im Vorhinein gab. Also die Black Power Bewegung, die Black Feminism Bewegung, Panafrikanismus, die Anti-Apartheid Bewegung, Hip-Hop, Lesben- und Schwulenbewegung, all das ist natürlich mit reingespielt. Und ja, die Black Power Bewegung, dazu wollte ich jetzt ein bisschen mehr sagen. Und ja, zitiere aus dem Klappentext, von zwei wundervollen Samplern oder sehr interessanten Samplern. Und zwar heißen die Black and Proud, The Soul of the Black Panther Era. Volume 1 und Volume 2 gibt es da. Und beide sind bei dem so wunderbaren Label Trikont aus München erschienen. Schon ziemlich lange her, 2002, aber es hat ja leider nichts an Aktualität verloren. Gut, ich zitiere jetzt mal. Ja, es war der 2. Mai 1967. Body Seal führte 30 Mitglieder der Black Panther Party die Stufen zum Kapitol in Sacramento, Kalifornien hinauf. Gouverneur Ronald Reagan, der gerade auf dem Rasen vor seinem Regierungssitz zu einer Gruppe von 200 Jugendlichen spricht, schreckt bei ihrem Anblick auf. Die afroamerikanischen Männer und Frauen sind ganz in Schwarz gekleidet. Einige tragen Lederhandschuhe, Sonnenbrillen und schwarze Baretts. In ihren Händen halten sie Gewehre und Pistolen. Die Reporter, Polizisten und Kameramänner, die eigentlich Ronald Reagans Auftritt begleiten sollten, schwärmen los. Ob die Männer und Frauen mit den entschlossenen Gesichtern gekommen waren, um das Regierungsgebäude zu stürmen, oder spielte hier eine schwarze Straßengang Theater? Wir kannten, so der Black Panther-Anführer, unsere verfassungsmäßigen Rechte und all den Kram über die Berechtigung der Bürger, Gewehre zu tragen. Zweiter Zusatz zur Verfassung der Vereinigten Staaten. Und keine Polizei kann in diesem Recht eingreifen. Das ist darin ausdrücklich festgestellt. Den Text, den Bobby Seale in die laufenden Kameras vorliest. Die Black Panther Party for Self-Defense glaubt, dass für die Schwarzen die Zeit gekommen ist, sich gegen den Terror der Polizei zu bewaffnen, bevor es zu spät ist. Ein Volk, das so viel für so lange Zeit unter einer rassistischen Gesellschaft erlitten hat, muss irgendwo die Grenze ziehen. Ja, es geht weiter mit George Soul und dem Stück Get Involved. George Soul ist, ich muss zugeben, ich kannte ihn bis dahin nicht, aber ist ein eigentlich ein weißer Sänger und Komponist. Er kommt aus Meridian in Mississippi. Und das Stück, was er hier vorstellt oder interpretiert hat, ist von 1974, Get Involved.

Ja, das war jetzt gerade Larry Williams und das Stück Wake Up. Und als nächstes kommt Darongo, ein seltenes Stück aus dem Jahr 1973, dessen Titel eine Zeile aus einem alten afrikanischen Spiritual aufnimmt. Let my people go. In einer Zeit, in der Polizei und Justiz sämtliche radikale schwarze Organisationen mit Gewalt zerschlagen hat, gewillt das biblische Gleichnis von Moses, der sein Volk aus der Gefangenschaft führt, eine neue Sinnhaftigkeit.

Seit den späten 50er Jahren hatte sich der afroamerikanische Kampf für Bürgerrechte, Gleichheit und Freiheit maßgeblich an Martin Luther King, Martin Luther Kings ursprüngliche Taktik der Gewaltlosigkeit orientiert. Doch ein Großteil der rastlosen Jugendlichen in den schwarzen Ghettos hatte die Schnauze voll von der damit einhergehenden Unterwürfigkeit. Die Hinhaltetaktik der Regierung, die weit verbreitete Armut, die de facto Segregation und die Unfähigkeit der nur mit Bibeln bewaffneten Demonstrationsmärchen, den Terror von weißer Polizei und Rassisten zu stoppen, hatte nur Frustration geschaffen. Black Power hieß die neue Lösung. Als nächstes spiele ich das Stück What We Need von Tribe.

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1: Ja, das waren The Last Poets, eine afroamerikanische Gruppe von Musikern und Dichtern, die sich Ende der 60er Jahre infolge von der Bürgerrechtsbewegung zusammengefunden hat und

Free und den Rappern der 80er Jahre. Ja, und als nächstes kommt etwas aus Jamaika, und zwar die Band heißt Earl 16, das Stück heißt Malcolm X, X und wurde am 21. Februar 1965 Malcolm X wurde am 21. Februar 1965 in New York, als er eine Rede hielt, vermutlich von Mitgliedern der Nation of Islam in Verbindung, also zumindest von Leuten, die mit der Nation of Islam in Verbindung standen, erschossen. Wie gesagt, das ist nur eine Vermutung. Und Earl 16 haben ein Stück gemacht, heißt Malcolm X, also ihm gewidmet, und kam aber schon lange vor Spike Lee's gleichnamigem Kinofilm heraus. Also ist auch aus den 70er Jahren dieser Reggae. Viel Spaß mit Earl 16.

Black Power hieß die neue Lösung. Per Definition hatte sie eine Menge mit psychologischer Befreiung zu tun. Das Verhältnis von Schwarz und Weiß, Verdienst und Schuld neu festzulegen.

zurücklegen. Was war die Wahrheit? Was bedeutete Schönheit? Aus einzig selbsthassenden Nikos in Anführungszeichen sollten mündige schwarze Persönlichkeiten erwachsen. Menschen, die nicht nur auf weiße Stimuli reagierten, sondern neue Symbole und Lösungen kreierten. So, als nächstes spiele ich Grady Tate und das Stück Be Black. Grady Tate war ursprünglich ein Jazz-Schlagzeuger und hat hier ja in einer James Brown-ähnliche Art eine fordert der schwarze Selbstbewusstsein jenseits der Black Panther Uniform. Schwarz zu sein, das heißt, sich in Sprache, Rhythmus, Gang und Frisur zu bekennen. Grady Tate.

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1: Einen wunderschönen guten Abend und herzlich willkommen zu Journey to Sound auf Radio Darmstadt Radar. Am Mikrofon ist Volker Sorbert und sowas ist mir in 26 Jahren Radiosendung noch nie passiert. Ich komme aus Frankfurt eigentlich und stand 10 Minuten oder 15 Minuten vor Sendebeginn vor dem Studio und habe festgestellt, dass ich meine Zugangskarte vergessen habe. Und zum Glück ist die Wiederholung eingesprungen und ich bin nach Hause gefahren, habe meine Zugangskarte geholt. Leider war auch keiner im Studio sonst. Sonst wäre ich irgendwie reingekommen. Mir ist auch niemand eingefallen, den ich hätte anrufen können. Ja, nach Hause gefahren, habe die Karte geholt und bin jetzt hier im Studio und versuche mich jetzt zu sortieren und zumindest noch eine Stunde und fünf Minuten live zu senden. Das Thema der heutigen Sendung passt jetzt eigentlich ganz gut zu meiner Wiederholungssendung, die ja die ganze Zeit gelaufen ist. Black Power war das jetzt. Und meine Sendung, die ich heute vorbereitet hatte oder habe, ist afrikanische Musik. Ich habe in meinem Plattenschrank gekramt, beziehungsweise habe einfach, weil ich nicht viel Zeit für die Vorbereitung hatte, einfach reingegriffen in dem Bereich afrikanische Musik. Der ist ja bei mir sehr, sehr umfangreich. Und habe einfach zwei, drei Hände gegriffen und habe mir dann aus diesem größeren Stapel einen kleineren zurechtgesucht. Und ich hoffe, es ist eine ganz schöne, oder ich denke, es ist eine ganz schöne Auswahl zusammengekommen. Und starten möchte ich mit einer Aufnahme von Ibo Taylor. Und das passt ja zumindest auch zeitlich ganz gut in die Musik, die wir die ganze Zeit jetzt als Wiederholung gehört hatten. Also wir hören rein, Ibo Taylor mit dem Stück Odofo Ni Akiri Biara. Halt, ich wollte ja noch sagen, von welchen Ländern ich was dabei habe. Und zwar Guinea, Mali, Benin, Ghana, Elfenbeinküste, Demokratische Republik Kongo, Westsahara, Kamerun, Angola, Botswana und Senegal. Ich weiß jetzt nicht aufgrund der kurzen Zeit, ob ich dann alle geplanten Stücke spielen kann oder alle geplanten Länder spielen kann. Ich habe einiges, also viele Sachen aus Mali. Vielleicht kommen ja trotzdem alle anderen dran. Wenn nicht, denke ich fast, dass ich im September eine Fortsetzung mache und dann vielleicht einfach noch ein bisschen was aus meinem Plattenschrank dazulege und dann eine weitere Afrika-Sendung mache. Ja, also jetzt viel Spaß mit Ibo Taylor und dem Stück Odofo Ni Akiri Biara.
2: Mit Verbindung von Sozialkritik.
1: Oh, Moment. Das muss ich gerade nochmal neu starten. Das ist durchgelaufen. So, jetzt sieht's gut aus. Also, Ibo Taylor.

Ja, leider hat der CD-Player leichte Probleme. Es hängt so ein bisschen und hört sich wahrscheinlich nicht ganz so schön an. Deswegen gehe ich aus dem Stück von Ebo Taylor raus. Es ist auch recht lang. Es würde jetzt noch weitere 8 Minuten 30 laufen. Und ja, da ich jetzt so wenig Zeit habe in meiner Sendung, dachte ich, bringe lieber noch ein paar andere Sachen rein. Ja, Ebo Taylor, geboren 1936 in Cape Coast, an der Goldküste in Ghana. Ja, ghanaischer Gitarrist, Sänger, Liedtexter, Produzent, Bandleader und ein ganz bedeutender Vertreter des Highlife. Leider dieses Jahr im Februar verstorben mit über 90 und oder mit 90 Jahren, Entschuldigung. Und ja, er war ja so ein der größte Vertreter eigentlich des ghanaischen Highlife und ja ein wunderbarer Musiker. Ging Anfang der 60er Jahre nach London, studierte da an der Eric Gilder School of Music und arbeitete dort auch mit anderen afrikanischen Musikern, unter anderem mit Fela Kuti, und kehrte 1965 nach Ghana zurück, und ich glaube, die beiden haben sich natürlich auch gegenseitig beeinflusst und haben dann ihren Stil in Afrika dann wieder fortgesetzt. Ebo Taylor in Ghana, Fela Kuti in Nigeria, und sind beide ja sehr bekannt geworden. Er hat dann einige Jahre gar nichts mehr solo gemacht, war ein gefragter Arrangeur und Produzent, unter anderem für Pat Thomas und CK Man, und war auch Professor an der University of Ghana. 2010 dann das große Comeback, international sogar ein Comeback oder vielleicht sogar der größte Durchbruch in seiner Karriere international. Ja, hat dann einige Alben noch herausgebracht, ist auf Tour gegangen, war im Jahr 2022 sogar in den USA auf Tour. Und ich habe ihn auch mal live erleben dürfen in der Brotfabrik, ein grandioses Konzert. Er war über 80, er hat ja die Brotfabrik zum Kochen gebracht, das war wirklich einmalig. Es ist immer noch im offenen Kanal von Offenbach, kann man den Film dazu sehen, zu dem Konzert. Also es lohnt sich, da drauf zu klicken und zu schauen. Ja, und das Album war My Love and Music, und das war von 1975. Und jetzt gehen wir zu Les Amazones d'Afrique. Les Amazones d'Afrique, 2015 in Mali gegründet. Es ist eine multinationale Weltmusikband, Frauenband. Dahinter stehen unter anderem Kandia Kouyaté, Angélique Kidjo, Mamani Keïta, Rokia Kone, Mariam Doumbia von Amadou und Mariam, ja auch sehr bekannt, Neka, Mariam Kone und so weiter und so fort. Hauptsächlich Frauen aus Mali, aber auch aus Benin und Nigeria. Jetzt mittlerweile in einer anderen Besetzung unterwegs. Und das Stück, was ich spielen möchte, heißt I Play the Kora, und traditionell war es Frauen verwehrt, die Kora zu spielen. Nur Männern war dieses Privileg vergönnt, und die Botschaft dieses Liedes ist es also, Frauen zu ermutigen, sich zusammenzufinden und darüber zu singen, warum sie sich erheben und Ungerechtigkeit bekämpfen sollen. Die Gewinne aus dem Verkauf der Single wurden übrigens an die Panzi Foundation gespendet, die mehr als 80.000 Frauen, von denen fast 50.000 Opfer von sexualisierter Gewalt waren und weibliche Genitalverstümmelung erfahren haben, medizinisch unterstützt hat. Also eine sehr gute Sache, also die Unterstützung der Panzi Foundation. Und wir hören jetzt Les Amazones d'Afrique mit dem Stück I Play the Kora.

Ja, und durch die ganze Hektik habe ich natürlich ganz vergessen, um 21 Uhr bei der offiziellen Hälfte, 22 Uhr bei der offiziellen Hälfte der Sendung, mal kurz zu sagen, bei welcher Sendung wir uns befinden. Das hole ich jetzt nach. Das ist die Sendung Journey to Sound auf Radio Darmstadt Radar. Am Mikrofon ist Volker Säuber und es geht jetzt noch 50 Minuten weiter mit afrikanischer Musik. Ich habe ja schon gesagt, es ist ein bisschen chaotisch gewesen, da ich meine Zugangskarte vergessen habe und zurück nach Frankfurt fahren musste. Aber trotzdem hoffe ich, dass es jetzt noch Spaß macht, eine Stunde afrikanische Musik aus meinem Plattenschrank so ein bisschen herausgekramt, ältere Sachen. Eine neue CD habe ich dabei von Fatoumata Jawara. Alles andere ist schon ein paar Jährchen eher alt, aber bestimmt hörenswert. Jetzt kommt was von Sona Djobaté. Sona Djobaté kommt aus Gambia und weil jetzt gerade ja das Stück von Les Amazons d'Afrique I Play the Cora gespielt wurde, wo es ja darum geht, dass Frauen die Cora spielen sollten, weil es ja eigentlich verboten ist und Sona Djobaté hat das gemacht. Die hat zu Cora gegriffen, ist eine weibliche Kriot und eine der wenigen Cora-Spielerinnen, die wirklich populär sind. Ich würde sagen, sie ist die populärste von allen. Sie hat internationalen Erfolg, hat eine Schule in Gambia gegründet, unterrichtet Cora, unheimlich vielfältig, unheimlich engagiert. Ich habe sie gerade live gesehen, zum zweiten Mal eigentlich innerhalb des letzten Jahres, letztes Jahr in der Alten Oper im Herbst und jetzt bei den Burgfestspielen in Traichenhain in kleinerer Atmosphäre als die Alte Oper, Open Air. Es war wunderschön, ganz beeindruckendes Konzert in dem tollen Ambiente der Hainer Burg. Und das Stück, was ich jetzt spiele, es ist erschienen auf ihrem Album Motherland, The Score. Und das Stück, was ich spiele, heißt Maat. Viel Spaß mit Sona Djobaté aus Gambia.

wunderbare Sona Jobate, die nicht nur bezaubernd Cora spielt, sondern auch eine wunderbare Stimme hat, wie ich finde. Und zusätzlich noch eine tolle Bühnenpräsenz und auch wirklich viel zu sagen hat. Also es lohnt sich, wenn sie wieder in die Nähe kommt, es lohnt sich hinzugehen. Es ist beeindruckend. Ja, eine weitere wunderbare Stimme hören wir jetzt. Dobert Knauri, 1982 geboren aus der Elfenbeinküste. Gehört auch zu den großen Stimmen Afrikas. Ja, sie ging, ist eigentlich auf dem Dorf aufgewachsen und zog dann als Kind zu ihrem Vater, dem bekannten Perkussionisten Boni Knauri, der auch bei ihr in der Band mit dabei ist. Der hatte in Abidjan, also der Hauptstadt von der Elfenbeinküste, ein Künstlerdorf mit dem Namen Kiyi Mbok aufgebaut und das Ganze war ein utopisches Experiment. Es wurde ab 5 Uhr morgens Musik, Tanz und Theater studiert und ganz viele Nationalitäten kamen zusammen. Es kamen Stars dazu, Yusuf Ndour, Salif Keita, Lokua Kanza, um nur ein paar zu nennen. Dobert Knauri wuchs in diesem Umfeld auf und das hat sie natürlich extrem inspiriert. Sie hat dann ihren Mann kennengelernt, der französische Gitarrist Colin Laroche und Laroche de Feline, Entschuldigung. Und die beiden gingen dann gemeinsam 1989 nach Frankreich. Sie ging nach Marseille und startete dann auch in Europa durch. Ich habe sie live mal in der Brotfabrik gesehen und ja, ein faszinierendes Konzert. Ganz anders als Sona Jobate von der ja, von ihrer Performance, von ihrem Style. Ja, beides lohnenswert, beides tolle Sängerinnen, tolle Musikerinnen mit einer Wahnsinnsausstrahlung. Wir hören von Dobert Knauri das Stück Afrika. Jetzt gucke ich nochmal, ja, Afrika heißt es. Und ja, viel Spaß. Dobert Knauri, Afrika von dem Album Misiki.

Ja, wir bleiben an der Westküste Afrikas, nachdem wir ja gerade in der Elfenbeinküste waren mit der wunderbaren Dobert Knauré, geht es jetzt nach Guinea. Und zwar hören wir ein Stück von Mo Kouyaté. So, Mo Kouyaté. Ja, viele Jahre mit Tony Allen, Habib Kouyaté und Fatoumata Diawara, die hören wir nachher auf jeden Fall auch noch, zusammengearbeitet. Ist aber dann solo bekannt geworden. Er hatte sein Soloalbum im März 2015 herausgebracht. Das war unter anderem mit Mariama und Piers Faccini und mit dem Cellisten Vincent Segal. Piers Faccini und Vincent Segal habe ich in meiner Sendung ja auch schon gespielt. Die haben ja zusammen gearbeitet. Das Album hat damals eine Brücke zwischen den Ländern, Kulturen und Genre gebildet, ja. Und Mo Kouyaté singt in verschiedenen Sprachen. Er singt in Susu, in Mandingo, in Pula und auch in Französisch. Das Stück, was wir jetzt spielen, heißt Mavuyama und ist erschienen auf dem Album Fetoki.

So, jetzt kommen wir zur bereits angekündigten Fatoumata Jawara, die ich auch, muss mal so ein bisschen gucken, weil ich habe heute nur einen CD-Player und deswegen kann ich auch nicht zwei Stücke hintereinander laufen lassen. Aber ich hangel mich so ein bisschen durch und deswegen bin ich während der Moderation, muss ich mich immer so ein bisschen strecken und recken, damit ich das dann trotzdem hinkriege. Ja, Fatoumata Jawara, letzte Sendung war Heinerfest. In meiner vorletzten Sendung habe ich das Album schon vorgestellt. Ein Stück durfte ich damals spielen, weil das Album offiziell noch nicht draußen war. Es ist erst im Juni 26 erschienen bei No Format. Das Album heißt Massa und ja, das Stück, was ich jetzt spiele, heißt auch Massa. Aber noch ein bisschen was zu Fatoumata Jawara. Sie kommt aus Mali, ist Singer, Songwriterin und Gitarristin und Schauspielerin, also ist sehr vielfältig talentiert. Schon immer hat sie eigentlich so die Grenzen überschritten, war im Jazz, im Afrobeat, Elektro, Poprock, in Mandinka-Rhythmen, überall aktiv, arbeitet mit Mathieu Chédid, also alias M, zusammen. Und ja, Schauspielerin, hatte Musical, Kiriko, die Zauberin Karaba gespielt und ja, was hat sie noch gemacht? Ich überlege gerade, ja, groß einige Filme gemacht. Und auch noch interessant, 2026 hat sie als erste schwarze Frau einen Vertrag bei Gibson, also bei dem Gitarrenhersteller Gibson unterschrieben und eine Gitarre mit ihrem Namen herausgebracht. Ja, mit Damon Albarn hat sie zusammengearbeitet, Grammy nominiert und so weiter und so fort. Wir hören aber jetzt rein, Fatoumata Jawara mit dem Stück Massa.

Ja, nachdem ich jetzt die ganze Zeit eigentlich eher ruhigere afrikanische Musik gespielt habe, wollte ich jetzt ein paar flottere Sachen spielen. Und zwar geht's jetzt in den Kongo. Die Band Stuff Bender Bilili. Das Album von 2012. Die Süddeutsche Zeitung hatte damals geschrieben, handgemachter futuristischer Funk. Kann man sagen, aber eigentlich noch viel mehr. Die Geschichte ist hochinteressant hinter Stuff Bender Bilili. Es gab sogar einen Film, der in Frankreich 250.000 Kinobesucher hatte, in Cannes gezeigt wurde und eigentlich so ein bisschen das Leben der Musiker dargestellt hat und wie alles entstanden ist, wie die Anfänge gewesen sind. Ja, es sind eigentlich alles Musiker, die an Polio erkrankt waren, also Kinderlähmung haben und dadurch gelähmt sind, im Rollstuhl sitzen, an Krücken laufen, also eigentlich auf der Straße gelebt haben, weil sie natürlich durch das soziale Netz gefallen sind, und aber trotzdem dann Musik gemacht haben. Einige hatten natürlich schon irgendwo auf dem Markt gearbeitet oder so, aber waren zumindest jetzt nicht wohlhabend und lebten dadurch halt auf der Straße. Und sind aber dann plötzlich entdeckt worden, berühmt geworden. Und ich hatte das Glück, 2010 Stuff Bender Bilili im Palmgarten zu sehen. Das war auch ein super Konzert. Ganz, ganz beeindruckend. Leider hat das Ganze nicht so lange angehalten. 2012 kam das nächste Album, was ich jetzt ja vorspiele. Und relativ kurz danach, obwohl die weltweit Erfolg hatten, herumgereicht sind, auf Tour waren, hat sich die Band mit dem Management verstritten, aber auch untereinander verstritten.

ja, Motorräder, also Dreiräder, mit denen sie sich dann bewegen konnten oder besser bewegen konnten als vorher auf den Bühnen. Damals waren das halt dreirädrige Fahrräder, mit denen sie dann quasi als Rollstuhlersatz unterwegs sein konnten. Ja, aber trotzdem eine beeindruckende Band, Stuff Panda Billy Lee. Bouger le Monde heißt das Album, was ich vorstelle. Und das Stück Mutu, Esa Laka. Viel Spaß.

So, Staffin der Billy Lee und jetzt geht's in den Senegal. So, kann noch einlegen.

Suleiman Fey, ein eigentlich genannt der Bob Dylan des Senegals, was wir aber jetzt bei dem Stück, was ich jetzt spiele, nicht unbedingt erkennen können. Suleiman Fey, ein Sänger, auch Schauspieler im Senegal, toller Musiker, mittlerweile 75 Jahre alt, das Stück, was ich spiele, heißt Amin Gai, und das ist typischer Mbalax, also der stark rhythmusbetonte, typische Sound aus dem Senegal. Aber er hat auch viel, viel ruhigere Sachen. Aber ich habe gesagt, ich spiele jetzt ein paar flottere Sachen nochmal zum Ende der Sendung. Suleiman Fey, viel Spaß. Amin Gai.

Ja, ein mitreißendes Stück von Suleiman Fey, Amin Gai. Und jetzt was ganz Besonderes auch. Es ist eine Compilation mit dem ungewöhnlichen Namen I'm Not Here to Hunt Rabbits mit Musik aus Botswana. Ja, ich habe die Platte schon mal in meiner Sendung vorgestellt. Es war 2018 und ja, ist ganz, ganz was Besonderes. Und zwar spiele ich jetzt was von Simbongile Kaila und das Stück heißt Murenyana. Entschuldigung, ist ein bisschen klein geschrieben. Es sind Musiker aus Botswana. Eigentlich sind Profimusiker, zumindest verdienen alle bis auf einen aus dieser Compilation, Babsi Barolong, der arbeitet als Kuhhirte, Schreiner und Nachtwächter, verdienen also alle anderen ihren Lebensunterhalt mit Musik, teilweise wirklich ein bisschen also überregional oder sogar international, mal mit Auftritten in China und Schweden. Andere spielen aber auch nur in der örtlichen Kneipe oder auf Hochzeiten. Aber trotzdem, haben die Musiker es auf diese Compilation gebracht. Und das Besondere ist, sie spielen die Gitarre in einer ganz ungewöhnlichen Art und Weise. Die linke Hand greift also nicht von oben an den Gitarrenhals, sondern von unten an den Gitarrenhals, sondern von oben. Außerdem ist die Seitenbespannung verändert. Ist eine ganz handelsübliche 6-Saiten-Gitarre, die aber dann nur noch mit 4 Saiten bespannt wird. 3 Höhensaiten in G, E und D und eine Bassseite. Und das zusammen mit der ungewöhnlichen Spielweise hat dann vielleicht auch zur Bekanntheit geführt. Es lief auf YouTube und plötzlich, wurden wahrscheinlich auch Plattenlabels aufmerksam und die Musik ist super, macht richtig viel Spaß. Viel Spaß mit Simbongile Kaila und der Sampler heißt I'm Not Here to Hunt Rabbits bei Piranha in 2018 erschienen. Viel Spaß.

Ja, jetzt muss ich leider etwas drüber sprechen, weil ich schon am Ende meiner Sendung angelangt bin. Der Sendung Journey into Sound auf Radio Darmstadt Radar. Und ich hoffe, es hat Spaß gemacht. Ich wollte schon sagen, 2 Stunden afrikanische Musik, 2 Stunden Journey into Sound. Das war es nicht. Durch meinen vergessenen Zugangsausweis und dadurch die kürzeste Sendung meiner 26 Jahre Journey into Sound. Aber ich habe gedacht, ich fahre zurück, hole die Karte und mache trotzdem noch ein bisschen Sendung und habe noch ein bisschen live afrikanische Musik in die Sendung gebracht. Ja, wiederhören kann man mich wie immer am ersten Donnerstag im Monat zwischen 21 und 23 Uhr, am nächsten Tag in den Wiederholungen. Ich wünsche viel Spaß mit den Folgesendungen und es gibt jetzt noch ein paar Takte im Hintergrund. Das ist der nächste Musiker, er heißt Western, von dem Sampler I'm Not Here to Hunt Rabbits für 40 Sekunden. Im Studio verabschiedet sich Volker Seubert und danke fürs Zuhören und bis zum nächsten Mal. Tschüss.

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1: Liebe Zuhörerinnen und Zuhörer, mein Name ist Simone Schramme. Ich moderiere die heutige Sendung von Bürgerinitiativen in Darmstadt und Umgebung. Für die Technik ist Falk Neumann verantwortlich. In der heutigen Sendung hören Sie einen Vortrag von Dr. Arnolf Rosenstock zur Anbindung des Ludwigshöhviertels an den öffentlichen Nahverkehr im Naturfreundehaus Darmstadt.
2: So, dann fangen wir an. Liebe Umweltfreundinnen und Umweltfreunde, herzlich willkommen im Stadtheim der Naturfreunde zu unserer heutigen Veranstaltung Klima, Umwelt, Zukunft. Die Umweltgewerkschaft, die Naturfreunde, die Schutzgemeinschaft Deutscher Wald, die BI Waldverteidigung Bessungen Süd, der Fahrgastverband Pro Bahn, die Omas for Future und die BI Pro Walderhalt haben zu dieser Veranstaltung eingeladen. Die Koordinierung hat die Umweltgewerkschaft Darmstadt übernommen. Mein Name ist Edda Rohm vom Ortsvorstand der Umweltgewerkschaft. Neben mir steht Johanna Hickler, die Hausherrin und Vorsitzende der Naturfreunde Darmstadt. Wie wollen wir uns in Zukunft in der Region bewegen? Welche Auswirkungen haben Bauvorhaben auf Umwelt und Klima? Wenn die Verkehrswende gelingen soll, brauchen wir ein zukunftsfähiges und ökologisches Verkehrssystem mit einem attraktiven ÖPNV. Mehr Lebensqualität ist nur durch eine andere Mobilität mit weniger motorisiertem Individualverkehr möglich. Dafür darf es aber auch keinen Kahlschlag an unseren Wäldern geben, die für das Klima und den Wasserhaushalt eine wichtige Rolle spielen. Die Planung der Verkehrsführung im neuen Ludwigshöhviertel ist umstritten. Unser Referent Dr. Arnold Rosenstock von der Schutzgemeinschaft Deutscher Wald ist vielen hier bestens bekannt als unermüdlicher Kämpfer für den Erhalt unserer natürlichen Umwelt. Er wird uns das Projekt der Verlängerung der Straßenbahnlinie 3 und den Ausbau der Kuperstraße mit einer Anbindung an die B3 einführen.
3: Zunächst mal bitte ich Sie da mal an das Gerät.
2: Genau.
3: Es ist wahrscheinlich keiner von HEAG Mobilo da. Deswegen möchte ich aber trotzdem HEAG Mobilo als erstes äußern zu diesem Vorhaben. Denn auch der Vorhabenträger muss uns ja schließlich auch mal aus seiner Sicht Rede und Antwort stehen. Und deswegen Film ab der Visualisierung von der Durchbindung der Straßenbahn durch das Ludwigshöhviertel. Ich möchte mal sagen, hier von der HEAG Mobilo eine Art, ich möchte mal sagen, Sonntagspräsentation vorgestellt wird, wo eben die wunderbare neue Welt mit einer Straßenbahn quer durchs Viertel geschildert wird. Es kommen dabei naturgemäß, weil es ist ja ein Verkehrsunternehmen, Umweltfragen oder Umweltkonflikte eben nicht direkt zur Sprache und es sind auch soziale Fragen. Und das ist etwas, was mich etwas wundert, dass auch soziale Konflikte, die sich ja mit so einer verkehrlichen Maßnahme verbinden, dass die in keiner Weise irgendwie angesprochen werden, sondern dass das also alles als eine heile Welt, kann man eigentlich sagen, eine städtebauliche Glanzleistung dargestellt wird. Und Städtebau heißt ja im Grunde heute auch, dass man die Umweltschutzbelange und die Bedürfnisse der Bevölkerung, dass man die besonders in den Vordergrund stellt und nicht allein Architektur, ja. Ingenieurwesen und so weiter. Und jetzt einfach zu den Plänen. Da oben ist die Ludwigshöhstraße, hier in diesem Gebiet. Das ist praktisch die Zentrale, wo die denkmalgeschützten Reste der Kasernenanlage auf dem sogenannten Major-Plage-Platz stehen. Sie sehen, dass dieser Bereich eigentlich wie ein Schmetterling sich öffnet. Und das Erstaunliche ist, dass der Körper des Schmetterlings eigentlich sehr zentral liegt. Ich habe ursprünglich immer so den Eindruck gehabt, da ist jetzt die Einfahrt von der Kaserne. Und dann, wenn man dann in die Kaserne reingekommen ist, dann sind die anderen Gebäude ganz weit weg. Aber es ist ja nicht so. Hier in dem Bereich, der ist absolut fußläufig zu erreichen. Ja. Zu diesem, da ist auch ein Verkehrszentrum. Und hier in diesem Bereich ist es im Grunde genau dasselbe. Das heißt, man kann sich fragen, und interessanterweise hat auch der Fahrgastverband diese Frage mal gestellt, ob man nicht bereits hier in diesem Bereich oder in dem Bereich oder in dem Bereich eine Wendeanlage machen könnte, um sich dann die ganze restliche Musik, die hier vorgesehen ist, zu sparen. Darmstadt hat kein Geld, meine Damen und Herren. Ich glaube, das sollten wir uns durchaus mal vor Augen führen. So, also dann von diesem zentralen Platz, den ich Ihnen gerade als den Hauptbahnhof von dem Ludwigshöfviertel angepriesen habe, geht es eben dann weiter quer durch das Viertel. Und dann ist eine sehr kritische Situation, gefällemäßig, besonders ab hier dem Bereich, wo eben dann mit um ein Gefälle von 6,0 Promille eben einhalten zu können, erhebliche Geländeveränderungen gemacht werden müssen. Und das geht dann runter, das ist hier jetzt also versteckt, das ist ja auch nur Wald, deswegen ist das auch nicht weiter darstellungsnotwendig. Und dann ist eben hier die Marienhöhe weiter. So, jetzt nochmal zurückkommend auf die Präsentation von der HEAG. Es wird im Grunde das fertiggestellte Projekt präsentiert. Und jeder weiß, so eine Baumaßnahme, die nimmt Jahre in Anspruch. Und gerade die Eingriffe in die Landschaft, die müssen rekultiviert werden und sie müssen auch ausgeglichen werden. Und es wird im Grunde nur hier die Sonntagspräsentation, die Schönwettervisualisierung dargestellt. Das ist als Grundlage für eine Stadtverordnetenversammlung keine ausreichende Information, finde ich. Da gehört mehr dazu. Abgesehen davon, dass Sie natürlich Schwierigkeiten haben, Pläne zu lesen, aber eine Visualisierung sollte den gesamten Eingriff eigentlich darstellen und nicht das Endergebnis. Arbeitsstreifen, Baustelleneinrichtungen, Sicherheitsabstände, alles bleibt unerwähnt. Der kritische Streckenabschnitt, wie ich eben beschrieben habe, wo es durch den Wald geht, der ist ganz ausgespart, der findet nicht statt. Rodungen und Rekultivierungen werden nicht angedeutet. Die topografischen Anforderungen, die in dem Bereich erheblich sind, werden überwunden oder gelöst dargestellt. Der befestigte Gleiskörper, der praktisch Darmstadt abpflastern widerspricht, der wird also hier sehr großen Umfang einnehmen. Einmal im Bereich des Plaggeplatzes wird sehr viel verpflichtet werden, weil da ja auch Menschen drüber laufen sollen. Dann die vielen Haltestellen, dann die vielen Querungen und dann vor allen Dingen auch die Kreuzung mit dem Autoverkehr, die überwunden werden müssen. Also es wird sehr viel befestigt, die Gleiskörper und wenig eingesäte Gleiskörper respektive freie Gleiskörper geben. Der Lärmschutz, die Erschütterungsmaßnahmen und das Gefahrenpotenzial für die Menschen sind also überhaupt nicht hier abgeschätzt worden. Und die wichtigen Hinweise, was drumherum ist, dass da ein Naturschutzgebiet daneben ist, dass die Fahrt durchs Landschaftsschutzgebiet geht, dass das Umfeld Wald ist, das ist einfach auf dieser Visualisierung ist nicht dargestellt. Ja? Also ich finde, es ist hier wirklich sehr einseitig aus der Sicht des Verkehrsträgers eine Schönwettervisualisierung angeboten worden. Jetzt machen wir mal eine kleine Rundreise durch das Gebiet. Wir befinden uns also in Bessungen in der Ludwigshöhestraße und in diesem Bereich, wie Sie sehen, ist die ganze Straßenbahnfläche eigentlich nur einseitig, im Gegenstromprinzip befahrbar und die Fußgänger sind also hier auf eine Breite von ungefähr 1,20 Meter zusammengedrückt. Sehr häufig fahren auch auf dem Fußweg wegen Fahrräder.
4: Und Frage, was dann die Fahrradfahrer machen.
3: Ja, aber die gehören da gar nicht hin, weil die Zufahrt ist ja nur von dieser Seite möglich und die Fahrradfahrer fahren meistens hier runter. Wenn sie von der Lichtenbergschule kommen oder diejenigen, die wollen ins Schwimmbad, ins Bessumer Schwimmbad, ja, die fahren dann alle hier runter entgegen dem, obwohl es gesperrt ist. Das ist einfach Realität. Und dann muss man sehen, also hier ist nur eine Dachrinne, aber hier sollen auch noch Masten hinkommen für die neue Straßenbahn. Man will also von den Hausaufhängungen möchte man weg, aus statischen Gründen, und will dann eben diese riesen Poller dahinstellen. Das engt natürlich hier auch nochmal die Sache ein. Also es gibt auch in diesem Bereich, wo eigentlich noch gar nicht über die Durchbindung gesprochen wird, gibt es schon erhebliche Probleme. Nächstes. Ja, und hier sieht man das also von der Landskronstraße aus. Ja, das ist ein richtiger Trichter. Und dieser Trichter, die Lösung dieses Trichters, nächstes Bild, ist genauso wie das Beenden eigentlich dieser großzügigen Straßenführung von der Ludwigshöhstraße jenseits der Landskronstraße, ist planerisch nicht bearbeitet worden. Es ist einfach, naja, man lässt es so, wie es ist, obwohl das natürlich gerade der neuralgische Punkt ist, weil die Landskronstraße ja als eine der belastetsten Straßen in der Gegend eigentlich eingeschätzt wird. Nächstes. Hier wollte ich Ihnen nur mal zeigen, was die Ludwigshöhstraße einstmals war. Sie war die Prachtstraße für einen Kasernenneubau in den Ersten Weltkriegszeiten und danach. Und hier muss man sich vorstellen, dass also hier Paraden hochgefahren sind, von der einen Kaserne zur anderen hochgelaufen sind, dass die Bevölkerung rechts und links gestanden hat, dass also hier so richtig Aufmärsche waren, die dann in dem Karl-Blache-Platz eben geendet haben. Ja. Hier hat Musik, Militär mit Trara und Chengdereng hat hier stattgefunden. Und das heutige Bild ist eigentlich noch nur ein Abglanz, aber das, was aus diesem Abglanz eben entstanden ist, ist, diese Allee-Seite ist ganz weg, die ist hier durchlöchert, nächstes, und dieser Allee-Teil, der soll einer neuen Straßenbahn-Wendeschleife, und zwar einer zweispurigen Bedarfswendeschleife, reichen. Das heißt, alle Bäume, die hier in diesem Bereich stehen, fallen weg, weil das zugleich auch der zentrale Lagerplatz für die Baumaßnahme wird. Also man muss sich mal vorstellen, dahinter ist die Musikakademie. Ja, die sind also auch darauf angewiesen, keinen Lärm von außen zu haben. Und es wird also hier wirklich rigoros, Stichwort soziale Belange, wird hier rigoros eigentlich in die Bedürfnisse eines Kulturinstituts eingegriffen. Und es wird auch diese Prachtstraße wird also hier unterbrochen, um eben da eine Wendeschleife, die eigentlich überhaupt nicht erforderlich ist, weil die Verkehre gehen entweder durch das Viertel oder die Verkehre enden im Viertel. Aber eine Wendeschleife hier in diesem Bereich, abgesehen davon, dass ja eine da ist, ist eigentlich sinnfrei. So, nächstes. Ja, hier sehen Sie mal, ich habe gesagt, das Ganze ist lieblos gestaltet. Die Autos stehen hier quer, da sind lauter Wohnwagen, die eigentlich da überhaupt nicht stehen dürfen, weil es ist kein Parkplatz für Wohnwagen. Das wird einfach hier geduldet, weil es ist ja, das Interesse für dieses ganze Viertel beginnt erst hier hinter dem Zaun und an einer Abfahrt, einer Zufahrt, nächstes Bild, die eben ganz besonders repräsentativ ausgefallen ist. Das ist die zentrale Energieanlage, die wie ein Schlag ins Gesicht jeden, der in dieses Viertel einfahren will, grüßt. Und dann ist hier, muss ich mal überlegen, das ist die Breite Ludwigshöhstraße, ja, die von mir beschriebene Prachtstraße. Und dann kommt hier so ein mickeriges Sträßchen, weil ja Verkehrsberuhigung für den Individualverkehr vorgesehen, kommt hier so ein mickeriges Sträßchen. Und dann haben wir hier einen Fußweg aus der Kaserne, der ja stark frequentiert ist. Und für die Fußgänger, die hier drüber laufen, und das sind nicht unerhebliche Mengen zurzeit, weil die ja zum Einkaufen gehen, die, für die ist nichts da. Also ich bin fassungslos, ja, dass ab hier sozusagen die heile Welt losgeht und hier vorne ist alles Schrott, ist es alles Wurscht, ist alles miserabel. Nächstes Bild. So, jetzt kommen wir rein in dieses Prachtstück von Kaserne. Das war der zentrale Aufmarschplatz. Und ich war sehr oft bei diesen amerikanischen Truppen, also bei dem Wechsel von den Truppenführern, war ich oft eingeladen und es war immer ein gesellschaftliches Ereignis. Und dieser Platz war leer. Da war nichts möbliert wie hier. Ja, da war nichts parzelliert wie hier. Und auch da wieder so eine komische Bank. Also dieser Platz ist einfach fraktioniert worden, dass er eigentlich seinen Platzcharakter verloren hat. Und dieser Platz hätte natürlich möglicherweise, hier kommt übrigens die Straßenbahn durch, ja, dieser Platz hätte natürlich auch anderweitig erlebt werden können, zum Beispiel indem man die Straßenbahn außerhalb des Platzes langfährt und dann eng angeschmiegt an der Bebauung irgendwo, wie es nachher in einer anderen Stelle gezeigt wird, vorbeiführt. Oder vielleicht sogar mutig, wie auf dem Luisenplatz, hier eine Wendeschleife hingemacht hätte. Das ist immer noch besser als das, was wir hier machen. Da ein Stück gepflastert, da ein Stück bepflanzt. Hier die doppelte Straßenbahnlinie. Hier direkt daneben eine Sitzplatz-Einrichtung, daneben eine weitere Sitzplatz-Einrichtung und alle Bäume, die da standen, die Kastanien, die schützenswert waren, haben sie inzwischen abgehackt. Das heißt, dieser Platz ist eigentlich völlig wesensfremd und auch völlig entfremdet von seiner Platzstruktur. Nächstes.

Das ist ein Bild. Das hat sich also bei mir wirklich, wirklich eingekerbt. Das ist der Bereich, hier, das ist ein Hauszugang für ein 1, 2, 3, 4, 5-stöckiges Gebäude. Ein Hauszugang, beiderseitig, der hat eine Breite von ungefähr 1,20 Meter, vielleicht 1,40 Meter. Dann fängt hier ein Bereich an, der ist bereits definiert für Randbepflanzung entlang der Straßenbahn. Dann wird hier eine doppelte Straßenbahnkörper, ein doppelter Straßenbahnkörper gebaut. Dann ist hier wieder ein Pflanzstreifen vorgesehen und hier drüben ist dann ein breiter Radweg und ein schmaler Fußweg vorgesehen. Die Bewohner, die hier eigentlich, ich möchte mal sagen, sich entfalten mögen, denen Kinder, die überall, wo es nur geht, kicken wollen oder laufen wollen oder sich bewegen wollen, die werden eingegrenzt, weil natürlich der Gleiskörper nicht betreten werden darf. Der ist ja auf Limits. Das heißt, es wird also hier eine Chance vertan, einen sozialen Raum, den diese verdichtete Bebauung unbedingt braucht, mit gegenläufigen Straßenbahnen, wo alle sieben Minuten eine Tina angedonnert kommt, hier zu beunruhigen. Das oberste Ziel dieses Bebauungsplans war Verkehrsberuhigung. Und hier ist keine Verkehrsberuhigung durch öffentlichen Personennahverkehr. Hier ist eine vermeidbare Verkehrsberuhigung bei öffentlichem Personennahverkehr. Und diesen Hinweis, den bitte ich Sie wirklich heute als eine neue Information entgegenzunehmen. Dieses Viertel wird zerschnitten und wird verlärmt und bekommt Unruhe durch die öffentlichen Verkehrsmittel in einem Umfang, der eigentlich, wenn man nachdenkt, vermeidbar wäre. Mein Hinweis, und jetzt das Nächste, da sehen Sie mal die Visualisierung. Hier kann kein Mensch rüberlaufen. Ja, das ist die Ecke, wo die Straßenbahn vom Plageplatz, nee, Moment, das ist hier der Plageplatz, wo die Straßenbahn dann abbiegt. Hier in dem Bereich werden Bäume gepflanzt. Wie kann man Bäume pflanzen neben einer Leitung, einer Leitung für eine Straßenbahn? Ja? Allein schon das ist irgendwo widersinnig. Die müssen dann immer so wie ein Weingarten, müssen die dann beschnitten werden. Das ist wirklich, ich möchte mal bescheiden sagen, eine Kateridee, neben einer solchen Straßenbahnfreileitung dann eine Allee mit Bäumen zu pflanzen. Da haben sich offensichtlich Verkehrstechniker und Landschaftspfleger haben sich gegenseitig offensichtlich nicht abgestimmt. Aber schlimmer ist eigentlich, dass hier durch einen Maximalverbau, hier ist also eine Begrünung vorgesehen, ein schmaler Fußweg, ein breiter Radweg, eine Haltestelle, eine doppelgleisige Anlage, eine Absperrung für eine Kurve und dann hier die eben beschriebene Engstelle, wo noch nicht mal genug Platz ist, damit die Leute ordentlich in ihren Hauseingang rein und raus gehen können. Das ist meiner Ansicht nach wirklich hier in dem Bereich eine völlig städtebaulich völlig verkorkste Situation. Nächstes. So, hier wollte ich nur mal beschreiben, weil wir kommen langsam zum Thema Wald, was passiert ist. Hier ist kein Stein auf dem anderen geblieben. Hier sind sämtliche Häuser weggenommen. Hier ist abgebrochen worden. Hier sind schwere Fahrzeuge draufgefahren. Hier ist verladen worden. Hier ist abgegraben worden. Hier ist planiert worden. Und dann verdichtet, damit neu aufgebaut werden kann. Hier drunter ist Festgestein. Das heißt, dass also auch vom Wasserhaushalt jetzt hier eigentlich das
die Geologie besonders empfindlich ist. Das Wasser läuft da nämlich nicht wie im Porenwasserhaushalt wie ein Schwamm durch die Gegend, sondern das läuft in Klüften hier durch die Gegend. Und das heißt, wenn also diese Klüfte verstopft werden oder wenn das alles unterbrochen wird, und dann werden wir hier in diesem Bereich für den unterliegenden Wald gewisse Folgeschäden zu erwarten haben. Hier sieht er ja noch ganz vernünftig aus, dieser Waldrand. Wir kommen dann zum nächsten Bild. Ja, dieses Bild ist derzeit eine Baumaßnahme am Rand dieses Waldes. Sie sehen, da stehen Fahrzeuge, hier liegt Material. Die unmittelbaren Ausstrahlungen auf das Vorland des Waldes, gegen die wird überhaupt keine Rücksicht genommen. Hier herrscht Bauumgang und Bauumgang total. Das Bild ist noch jünger, das habe ich letzte Woche gemacht. Da wollte ich noch mal gucken, wie das denn hier so mit dem Waldrand aussieht. Und da denke ich, mich laust der Affe. Die Häuser sind bis hierhin geplant. Ja. Aber hier ist schon der neue Weg, der dann am Waldrand lang geführt wird. Ich frage mich, muss man mit einem Waldrandweg hinter einer solchen Bebauung, muss man den in dieser Weise befestigen und muss man mit Baumaterial dann praktisch bis in den Waldrand reingehen? Noch schlimmer, sehen Sie, was hier passiert ist. Ja, da ist überhaupt keine Krone von diesen Bäumen ist mehr intakt. Dadurch, dass der Geländewasserhaushalt durch den Bauumgang eben hier gestört worden ist, ist der gesamte Waldrand im Eimer. Nächstes Bild. Hier sehen Sie also auch nochmal die Rücksichtslosigkeit. Hier ist also um den Baum rum aufgeschüttet worden. Ja, hier hinten sehen Sie noch die Erde, wie das hier hinten runtergeht. Also dieser arme Baum, der ist richtig von seinem Wurzelwerk eingeschnürt worden. Ja, das ist das Schlimmste, was man mit Bäumen machen kann, dass man den Wurzelbereich von alten Bäumen dann plötzlich mit Erde überfüllt. Das überleben die nicht. Nächstes. Ja, und hier, das ist auch eine interessante Entwicklung. Ich habe mal daneben gestanden, wie zwei Grüne sich unterhalten haben. Und dann hat der eine zum anderen gesagt, ja, mir habe schon mal ein bisschen angefangen, die Straße, die da runterführen soll, schon mal vorzubereiten. Sie sehen, hier liegen bereits die Kanaldeckel. Ja. Der nächste ist hier. Das ist der Bereich des Unteroffiziersclubs, des Rainbow Clubs, die Straße, die neue Rolle. Und dieser Bereich ist im Bebauungsplan als Wald dargestellt. Das heißt, der genießt eigentlich im Bebauungsplan Bestandsschutz. Dieser gesamte Bereich ist aber inzwischen Baulager. Das ist also vollkommen zerstört. Da ist kein einziger Baum mehr vorhanden. Aber man scheut sogar sich nicht davor, mit Schwarzbaumaßnahmen hier dieser ganzen Geschichte weiter Raum zu geben. Es ist sowieso der Eindruck in dem ganzen Verfahren entstanden, dass die Stadt so viele Sachzwänge durch Planung und Vollendung des Bebauungsplans, also durch Ausführung, so viele Sachzwänge schafft, dass eigentlich Alternativen oder Verbesserungsmöglichkeiten oder Veränderungsbedürfnisse gar nicht berücksichtigt werden. Also früher war es mal so, dass man vielleicht bei so einem Gebiet auch mal ein bisschen die Bevölkerung einbezogen hat, bei der Genese eines solchen Gebietes, bei der Prüfung, ob das alles ganz vernünftig ist. Nichts von dem, es wird alles fremdbestimmt durch den Bauverein, dass also, hier da ist das eine Geschäftsstelle, dass also die Möglichkeiten, hier Einfluss zu nehmen oder mit jemandem zu diskutieren, ob man was verbessern könnte, eigentlich überhaupt nicht existieren. Und unsere Stadtväter und Stadtmütter, die Stadtverordneten, die haben immer alles, was da gekommen ist, abgenickt. Es sei aber mal so, es ist ein Grundvertrauen an den Bauverein da. Passt Ihnen das besser? So, Sie sehen hier den Kasernenzaun mit den Alten und Sie sehen hier, wie sich der Waldrand, den ich Ihnen vorhin beschrieben habe, als noch halbwegs intakt,
in diesen 5 Jahren verändert hat. In diesen 5 Jahren. Das bedeutet, dass die von mir beschriebene Verdichtung des oben befindlichen bebauten Bereiches, dass die sich auf den Geländewasserhaushalt deutlich sichtbar auswirkt. Nächstes Bild. Hier sehen Sie, das ist weiter unten, etwa auf der Hälfte der Fläche. Auch hier, keine Krone von diesen Bäumen ist noch intakt. Hier diese Kiefer ist schon am Absterben. Also und hier unten macht sich Gott sei Dank Jungwuchs bemerkbar, aber schon der mittlere Wuchs hier ist bereits abgestorben. Also hier herrscht auch Wasserstress bei den Bäumen. Und dieser Wasserstress, den fühle ich eben tatsächlich auf die Veränderung des Geländewasserhaushalts durch die Baumaßnahme, führe ich die zurück. Das ist Teil der nördlichen, nördlich der Cooperstraße. So, dann hier ist ein Baum, der steht ein Stück weiter zurück. Und davor ist sind aus Sicherheitszählungen einige gegenüberliegende Bäume entfernt worden, sodass wir also hier zwischen diesem Baum und der gegenüberliegenden Waldkante, also wirksamen Waldkante, einen Bereich von ungefähr 15 Metern haben. Diese 15 Meter reichen bereits aus, dass der Baum hier Sonnenbrand bekommt, dass also flächig die Rinde abplatzt, weil eben der Waldmantel plötzlich weg ist und die Sonneneinstrahlung schräg auf diesen Baum, obwohl der eigentlich ringsherum ganz gut begrünt ist, eben auf diesen Baum wie eine kalte Dusche wirkt, obwohl es heiß ist. Und damit eben diese Abpflanzung, und zwar bis oben in die Zweige, das geht ja überall hin, eben diese Abpflanzung passiert. Bäume haben Sonnenbrand. Nächstes. Hier noch ein weiteres Bild. Das ist eben an der Kante oben, an der Ecke, wo diese Auffüllung war. Da wollte ich nur mal beschreiben, wie schnell das hier geht, wie die ganzen Organe oben absterben und dann unten, das ist das typische Zeichen für Wasserstress, sich Angst- und Wasserreiser bilden. Also der Baum will überleben. Da oben, wo der beste Lichtgenuss ist, wo also am besten der Stoff, die Stoffproduktion stattfindet, kann nichts stattfinden, weil das Wasser fehlt. Und dann versucht er eben hier im unteren Bereich, versucht eben der Baum dann, um überleben zu können, seinen Stoffwechsel wenigstens hier aufrechtzuerhalten. Nächstes. So, das ist erstmal jetzt ein Querschnitt. Und wir haben bewusst den mittleren Querschnitt genommen, nicht den größten. Und dieser mittlere Querschnitt, den habe ich dann mal abgegriffen. Das ist der Querschnitt der Bebauung, also des Eingriffs in den Wald, wo gerodet werden muss. Und da gibt es dann einen Bereich, das ist dieser hier, da sind wieder Bäume gezeichnet. Das ist der Bereich, der später wieder aufgeforstet wird. Aber es geht ja eigentlich bei dieser Maßnahme um die Frage, wie viel Wald muss wann gerodet werden? Und das ist mit Beginn der Baumaßnahme die erste Maßnahme, dass Wald gerodet werden muss. Und da ist eben für den neuen Straßenkörper sind es 16,2 Meter und für die Straßenbahn, umgekehrt, Entschuldigung, für die Straßenbahn sind es 16,2 Meter und für den Autoverkehr, Auto ist es 19,48 Zentimeter. Ich habe es deswegen drüber geschrieben, weil die Zahlen so klein waren. Das ist ja der amtliche Schnitt, weil die so klein waren, dass man sie einfach nicht sehen konnte. Also es gibt einen Aufhieb von 35 Metern. Und also ich bin ja Forstmeister gewesen und wir haben immer gesagt, eine forstliche Wegebreite, damit der Waldinnenrand nicht geschädigt wird, ist maximal bei 7,50 Meter zu Ende, sodass die Kronen irgendwann die Möglichkeiten haben, sich über den Weg wieder zu schließen. Das war eine sogenannte eine Vorsichtsmaßnahme, um eben Eingriffe in den Waldbestand durch Wegebau zu vermeiden. Wir haben es hier mit 35 Metern zu tun. Das ist absoluter Freistand. Ja? Das ist so, als würde ein Bauer
einen großen Acker quer durch diesen Wald legen und würde ihn freihauen. Ja, das ist ein, also von der Intensität dieser beiden Waldstücke in Anbetracht der vorhandenen Trasse der Kuba-Straße ist das eine Intensitätserhöhung um ein Vielfaches und ergibt dann eine Prognose. Wenn das gemacht wird, dann können Sie den Wald nördlich der Kuba-Straße vergessen. Ist dieses Wäldchen, da geht dieser Fahrradweg durch. Ich wollte Ihnen nochmal den Waldsaum nördlich der Kuba-Straße zeigen. Irgendwo stand heute in der Zeitung oder in irgendeinem anderen Medium. Es ist ja nicht schlimm, dahinter ist ja dieser Radweg und davor dieses Waldstück, das kann man ohne weiteres wegnehmen. Hier hat sich ein homogener, wirksamer Waldmantel aufgebaut. Und hinten dran, habe ich an Ihnen ja beschrieben, ist der Wald durch Wasserstress, ist er also geschädigt, erheblich vorgeschädigt. Wenn dieser Waldrand im Zuge der Baumaßnahme der Straßenbahn beseitigt wird, das ist also hier der Arbeitsstreifen, der da weggenommen werden soll, und hier unten ist natürlich diese Auftrichterung vorgesehen. Wenn der Waldsaum weg ist, haben wir diesen Freistellungseffekt von Hochwald. Und dieser Freistellungseffekt von Hochwald führt zu Sonnenbrand, führt zu Aushagerung, führt zu Windwurf und führt im Grunde dazu, dass dieser Wald, der sowieso vorgeschädigt ist, nicht gehalten werden kann. Es ist also wichtig, egal was geplant wird, dieses Waldstück, um Gottes Willen, nicht anzupassen, sondern wenn, dann hier anzufangen, und zwar nicht mit den Baumaßnahmen, sondern mit einem gehörigen Abstand, damit eben dann die Wurzel nicht beschädigt wird, damit also wenigstens dieser wichtige Saum erhalten wird, in Anbetracht des vorgeschädigten Waldes. Das nächste Bild. Das ist hier die vorgesehene Waldrodung und Sie sehen, das ist also, jetzt muss ich mal sehen, ja, das ist Offiziersheim. Und dieser Bereich, der hier rot beschrieben ist, ist eben die stehende Waldkante. Und der gelbe Bereich ist der Bereich, der vorübergehend gerodet werden soll. Aber vorübergehend gerodet werden soll in einem Hochwald, wo ein Waldrand beseitigt wird, ist ein unverhältnismäßiger Eingriff, wie gesagt, in Anbetracht der Vorschädigung dieses Waldes. Gegenseite, hier soll also die neue Straße gebaut werden und in der neuen Bereich der neuen Straße wird auch ein schmaler Baustreifen vorgesehen, aber es wird ein erklecklicher, breiter Bereich, wird eben dann auch der Straße, wir sehen das Unteroffiziersheim wieder, wird eben dann dafür geopfert, da oben war die illegale Maßnahme, die ich beschrieben habe. Und Sie sehen also, dann ist hier ein breiter Streifen, ist dann hier, wo ist eben dieser Wald aufgetrichtert wird, hier ist Süden und Südwesten. Und Südwesten, da ist die stärkste Sonneneinstrahlung, da ist der höchste Wind, da ist eben auch das Waldrandrisiko am allergrößten. Und diese Exposition, die ist eben auch ein Grund, wir haben nichts gegen Straßenbahnen, überhaupt nicht. Aber diese Situation, die wie gesagt in dieser HEAG-Präsentation gar nicht irgendwie Berücksichtigung findet, diese Situation ist ein entscheidender Punkt, um die Sicherung des Waldes und die angemessene Bewertung auch des Waldes noch einmal sich vor Augen zu führen. Und dieses Waldstück, das soll für diese Straßenbaumaßnahme bis zu der Litfaßsäule, deswegen habe ich gesagt, nächstes Bild, da müsste eigentlich noch ein Bild dazwischen sein, bis zu der Litfaßsäule soll eine soll eben. Hier ist der Radweg oder der Fußweg, Fuß- und Radweg, der dann die Wildkolonie führt, hier ist die bestehende Haltestelle und genau hier an dieser Ecke, da wird also dieser Trichter, der also Straße und Straßenbahn dann vereinigt,
in Richtung Cooperstraße hochführt, wird dieser gesamte Bereich verschwinden. Ja? Also es ist, ich möchte mal sagen, auch vom Erscheinungsbild auf der Ludwigshöhestraße, das ist ja hier der Bessumer Grünzug von der Villenkolonie angefangen, von der Stadtgrenze Bessum bis hin hinter die Bissum Bessumer Kiesgrube und hoch zur Lichtenbergschule. Ist ein städtebaulich beschriebener und als schützenswert ausgewiesener und klimatisch bedeutsamer Grünzug dargestellt. Und der wird eben in dieser massiven Form angeknabbert. Und da merkt, da rührt sich natürlich möglicherweise auch das Herz eines Bewohners von der Villenkolonie.

der Verdacht, dass man vielleicht auch dieses Gebiet als Teil des Frankfurter Bogens vielleicht einmal an die neue Bundesstraße 3, die Umgehungsstraße 3, anbinden will. Es gibt ja die sogenannte Planstraße A. Und dass das der Grund ist, warum eben hier diese Straße auch auf dieser Achse gelegt, ist und nicht irgendwo hier in dem Bereich noch dichter geführt wird, hat möglicherweise auch einen Hintergedanken. In jedem Fall muss ich sagen, ist das ein unverhältnismäßig großer Eingriff für eine als ÖPNV-Maßnahme deklarierte notwendige Maßnahme. Und Straße und ÖPNV mögen miteinander verbindbar sein, aber ich glaube, es gibt bessere Lösungen dafür. Die Einbindung der Cooperstraße sieht heute so aus, also man sieht, also das ist doch ein wesentlich harmloseres Bild. Hier sehen wir übrigens aus der Klimaschutzkarte von Hessen, von Darmstadt, hier ist die Cooperstraße, das ist dunkelblau, ja? Das sind also, das hier ist dieser ganze Bessemer Grünzug, den ich beschrieben habe. Hier ist das Naturschutzgebiet Bessemer Kiesgrube. Das ist eigentlich, schon die Bebauung in diesem Bereich, die mit der amerikanischen Unteroffizierseinrichtung, ist eigentlich ein Planungsfehler. Das hätte man wieder aufforsten müssen. Aber gegen Bestandsschutz lässt sich eben relativ wenig ausrichten. Aber klimatisch gesehen sind das ganz wichtige Punkte. Und zwar deswegen, weil hier zwei hochverdichtete Siedlungskörper nebeneinander oder parallel nebeneinander sind, die eine wichtige Gliederung gerade durch diesen Grüngürtel haben. Und den Grüngürtel, den sollte man auch, wenn die Planstraßen einmal gebaut wird, nicht verkleinern. Das wirkt sich nämlich ganz besonders als Nachteil für dieses Viertel aus. Ja, bitte. Nächste. Ja, das ist ein Bild, das habe ich mal gemacht. Habe ich mich einfach mal auf die Gegenseite von der Cooperstraße, von der Heidelberger Straße hingestellt und habe gesagt, ich möchte mal einfach mit dem Objektiv da lang fahren. Und Sie sehen praktisch nichts von der Einmündung Cooperstraße. Und wenn Sie sich vorstellen, diese Visualisierung, was Sie nachher sehen, wenn das mal diese Auftrichterung gibt, dieses Kreuzungsbauwerk, dann ist das schon, also auch städtebaulich, aber auch ökologisch ist das schon ein sehr starker Eingriff. Und ich wiederhole, ein Eingriff, der den Wald in unzuträglicher Weise belastet. Wir alle, die heute als Veranstalter aufgetreten sind, unterstützen die ÖPNV-Anbindung rückhaltlos. Die Frage stellt sich allerdings nach der Verhältnismäßigkeit. Ich glaube, sowohl im Bereich der Ludwigshöhestraße, wie auch im Bereich des Plackeplatzes, wie auch in dem Bereich der Straßenbahndurchbindung durch das Ludwigshöheviertel, sollte nochmal nachgedacht werden. Ganz besonders in Anbetracht der Schäden durch den Wald ist also ein Umdenken unverzichtbar. Kosten sollten auch eine Rolle spielen. Eine minimale Anbindung in das Gebiet könnte unter Umständen zu erheblichen Kosteneinsparungen bei durchaus nutzbringender Wirksamkeit durch Verlängerung in den Plackeplatz hinein bringen. Die Zerschneidung des Gebietes, nicht nur des Waldes, der Flächenverbrauch und dass die Eingriffe eigentlich überhaupt nicht ausgeglichen werden können. Es wird eine Aufforstung an irgendeinem anderen Gebiet gesucht. Innerhalb des Gebietes gibt es keinerlei Ausgleichspotenzial. Das ist eigentlich eine Sache, die naturschutzrechtlich nicht akzeptabel ist.

0: Landschafts- und Klimaschutzbelange wären hier gerechter abzuwägen, als es sind. Die städtische Landschafts- und Klimaschutzplanung steht dem Plan entgegen. Das heißt, die Stadtverordnetenversammlung hat hier zwei Sachen beschlossen. Einmal einen Landschaftsplan, einen Klimaschutzplan und diese Planung der Ludwigshöhe-Durchbindung in einem ausgewiesenen Klimaschutzgebiet und Landschaftsschutzgebiet. Die Topografie müsste wirklich nochmal ganz ernsthaft dargestellt werden. Wir haben den Eindruck, allein schon durch die Schnitte, dass hier erhebliche Aufschüttungen und Abgrabungen notwendig sind, um die Gradiente von 6,0 Promille erhalten zu können. Wir sind der Meinung, das wird verniedlicht. Das ist ein erheblicher Eingriff, denn die Topografie in dem Bereich ist sehr schwierig. Es gibt eine aktuelle Planung oder Darstellung, allein in dem Bereich, Sonnenallee, ja? In Richtung, die Einbindung in Richtung Cooperstraße, da sind Böschungshöhen von über 2 Meter notwendig. Und das in einem Bereich, wo man eigentlich eine plangleiche Kreuzung erwartet. Also Topografie und Gefährdungspotenzial durch die Walddurchquerung sind also problematisch. Das Argument, dass der Ersatzverkehr auf der Schiene bei Störungen, also mit der Schiene gemacht werden, ist ein bisschen weit her. Ich frage dann, welchen Schienenersatzverkehr gibt es eigentlich bei Störungen in dem Gebiet? Ja, also das Argument hat uns nicht überzeugt. Wir warnen davor, durch diese Planung die induzierten Rand- und Folgeschäden, die bis jetzt durch den Landschaftsplaner oder die landschaftspflegerische Begleitplanung als durchaus beherrschbar dargestellt worden sind, so hinzunehmen. Sie sind es nicht. Und dafür stehe ich als Forstfachmann und als jemand, der in dem Bereich auch geforscht und gearbeitet hat. Diese Rand- und Folgeschäden sind gerade in Anbetracht der Vorschäden durch die Bebauung oberhalb nicht zu beherrschen. Alternativen drängen sich auf, aber jetzt nicht irgendeine, die wir Ihnen jetzt hier anbieten, sondern wir sollten noch mal nachdenken. Wir treten in die Diskussion ein.
1: Also, Detlef Rohr, Umweltgewerkschaft. Vielen Dank für den wirklich sehr erhellenden Vortrag.
2: Ja.
1: Ich habe selbst schon an mehreren Führungen teilgenommen und habe mir das Viertel auch selbst angeguckt. Natürlich kann man streiten, ob der Platz schön ist oder die Häuser schön sind. Aber ich denke, wir sollten über das Verkehrskonzept diskutieren und der wirklich drohende Waldverlust. Ich denke, das ist ein entscheidendes Thema. Die Menschen haben auch ein Recht, eine ordentliche Anbindung zu kriegen an den ÖPNV. Und ja, du hast das jetzt nicht ausgeführt, die Alternativen. Also ich bin der Meinung, man sollte auf die Straßenbahn verzichten und die Kuba-Straße in Ordnung bringen. Und so ein Projekt kostet wahnsinnig Geld und dauert ewige viele Jahre. Und wenn man dort in das Viertel geht, dort wohnen schon viele Leute. Also wo ist der ÖPNV jetzt für die Leute? Die müssen viel laufen. Warum macht man nicht einen Plan und sagt, da fährt ein Bus,
3: ein Elektrobus
1: rund um das Viertel. Der braucht weniger als ein Gleiskörper. Das kann man morgen schon machen, weil die nächsten Jahre haben die Leute keine Straßenbahn, egal ob sie gebaut wird oder nicht. Also warum macht man nicht eine Busanbindung? Dann hat man diesen ganzen Zirkus mit dieser Wendeschleife und dass da Bäume weggemacht werden. Also man könnte meinen, ganz pragmatisch das Problem lösen. Das meine ich, da wäre allen Seiten gedient. Den Leuten, die jetzt schon dort wohnen, der Natur und auch die ganzen Probleme, die jetzt da aufgeführt werden. Will ich nicht wiederholen, die Bahn da direkt vor der Haustür ist. Also ich meine, auch Sie als Stadtverordnete sollten da nochmal in sich gehen, ob so eine einfache Sache nicht machbar ist. Billiger, ökologischer, alles möglich, meiner Meinung nach.
0: Ja, das war jetzt ein
1: Plädoyer
0: ein Redebeitrag. Da kann ich eigentlich jetzt relativ wenig, oder sagen wir so, dazu habe ich bereits alles gesagt.
2: Ich bin Regina Ort, ich bin bei der Umweltgewerkschaft und auch bei den Naturfreunden und ich habe nur eine Verständnisfrage. Ist es denn so, dass der Randbewuchs, wenn der weggenommen wird, dass der dazu führt, dass die Bäume hinter diesem Randbewuchs sich gestört fühlen und dadurch dann eben auch weniger wachsen oder zu einheben gar?
0: Man redet vom sogenannten Waldinnenklima. Das heißt, im Wald ist abgesenkte Temperatur, ausgeglichene Temperatur, Windruhe und weniger Sonneneinstrahlung. Der Wald hat diffuses Licht in seinem Waldverband. Natürlich, wenn oben schon sozusagen das Schiebedach durchscheint, aber das sind dann eben die sogenannten Vorschäden, die ich angesprochen habe. Aber wenn dann eben noch der Waldrand plötzlich beseitigt wird, und dann gibt es das ist forstwissenschaftlich, ist das eine Binsenweisheit, gibt es die sogenannten Randschäden. Und die Randschäden wirken, wenn man so einen Waldrand aufmacht, auf der Nordseite geringer, eigentlich nur so bis 10 bis 30 Meter, und auf der Südseite aber mindestens 100 Meter rein in den Wald, sodass also praktisch so ein Waldaußenklima entsteht. Also Randschäden sind etwas forstlich Dokumentiertes und im forstlichen Entschädigungsverfahren immer wieder von Bahnlinien und Autobahnen und Landstraßen rechtmäßig eingefordertes Entschädigungskriterium. So, danke.
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0: Dann fangen wir jetzt mit unserem Bericht über Nauruz. Nauruz bedeutet wörtlich neuer Tag, impliziert auch das Fest zum Neujahr, das gleich der Frühlingsanfang ist.
1: Ja, nach dem Sonnenjahr ist der 20.3., der erste Tag der Sternzeichens Widder. Und der Frühlingsanfang im Schaltjahr am 20., ansonsten am 21. März, ist der 1.1. des Sonnenjahrs. Und an diesem Tag wird dann Nauruz gefeiert.
0: Ja, der Beginn des Neujahrs am Frühlingsanfang wird von den iranischen Völkern, das heißt alle mit einer indo-iranischen Sprache, darunter Kurden, Perser, Tadschiken, Pashtunen, Usbeken, Belutschen und auch Afghanen mit hinduistischen Glaubensrichtungen, gefeiert.
1: Ja, es ist interessant auch zu erwähnen, dass in Indien das Nauruz-Fest bei den Farsi-sprechenden Jamshidi-Fest genannt wird. Und außerdem feiern die Bewohner Indiens mit hinduistischer Glaubensrichtung in dieser Zeit das Holi-Fest, sogar an gleichem Tag fast. Und in diesem Fest spielt man einfach oder man bewerft sich gegenseitig mit Farben, was auch wirklich Spaß macht.
0: Dann hören wir jetzt ein Holi-Lied, den auch viele unserer Mitbürger bestimmt kennen.
1: Ja.

0: Die zentralasiatischen Völker mit diversen islamischen Glaubensrichtungen, dessen Jahreszahl nach der Pilgerfahrt des Propheten Mohammed gerechnet wird, feiern gleich zweimal Neujahr. Einmal nach dem Sonnenkalender, den Anfang des Sonnenjahres, wo wir uns jetzt befinden. Und dann, wie alle anderen islamischen Länder, nach dem beweglichen Mondjahr. Ich glaube, momentan sind wir im Jahr 1430. Ein Mondjahr hat im Gegensatz zu Sonnenjahr 355 Tage. Daher ist der islamische Kalender nicht fix und ändert sich von Jahr zu Jahr um 10 Tage. Und das islamische Neujahr fängt mit dem Monat Muharram an.
1: Ja, wobei in Afghanistan das Mondjahr kaum gefeiert wird, sondern eher das Sonnenjahr mit dem ersten Hamal bzw. Farvardin auch genannt wird, anfängt. Und das wird auch gefeiert. Und das Neujahrfest an diesem Tag kann auch auf eine, bzw. blickt zurück auf eine 5- bis 3000-jährige Geschichte.
0: Wir haben heute Abend auch gesagt, dass wir Musik aus verschiedenen Ländern, die Nauruz feiern, hier abspielen würden. Und jetzt spielen wir ein Musikstück aus Tadschikistan. Was hältst du davon?
1: Ja, das ist eine gute Idee. Damit man auch den Unterschied merkt zwischen den verschiedenen Ländern, wie sie mit diesem Nauruz-Fest überhaupt umgehen, musikalisch gesehen.

0: Zurück zu den 3000-jährigen Geschichte der Nauruz. Vieles spricht dafür, dass das Fest eine noch ältere Tradition hat. Und obwohl einige afghanische Regierungen versuchten, dieses völkerübergreifende Fest in Afghanistan herunterzuspielen, gar zu verbieten, ist dennoch der ursprüngliche Charakter dieses Festes erhalten geblieben.
1: Ja, und dieser ursprüngliche Charakter ist ein Zeichen des Versuchs der Menschen, mit den Naturgesetzen in Harmonie und im Gleichgewicht zu leben. Dank der Kalenderkorrektur des großen Mathematikers und Astronomen Omar Khayyam um 1070 nach Christus während der Herrschaftszeiten des Seldschuken Malek Shah konnte der Sonnenkalender rehabilitiert werden, der auch in Afghanistan als offizieller staatlicher Kalender fungiert.
0: Ja, und vorher war es ja so gewesen, dass am 15. Hut wurde dann gefeiert. Das heißt, 15. Hut ist etwa 5. März, 15 Tage vor Frühlingsanfang.
1: Nach der neuen Fassung des Grundgesetzes ist dieser Kalender nach 5 Jahren Talibans Herrschaft reaktiviert, da die Bauern Afghanistans seit Jahrtausenden ihre Felder nach diesen Gesetzen der Natur bestellen bzw. damit sich schon auskennen.
0: Ja, und weil diese eines der ältesten traditionellen Feste ist und kein anderer Festtag wird mit so vielen Legenden, Überlieferungen und Mythen belegt wie der Neujahr in Afghanistan und in Zentralasien. Er ist im Laufe der 5000-jährigen Geschichte des Landes immer begangen worden, zumal einst die Leute die Sonne liebten und die afghanischen Historiker, zum Beispiel Dr. Abdullahi Habibi, diesen Tag auf Yamaupoca zurückführte. Der Sonnenkönig Yamaupoca soll ein gerechter König gewesen sein, der in den Urzeiten lebte. Er soll an diesem Tag gekrönt worden sein.
1: Und dazu auch noch eine kleine Bemerkung. Die haben die Sonne nicht nur geliebt, sie haben den angebetet.
0: Ja.
1: Also diese ursprüngliche Naturanbetung, wie in der hinduistischen Religion halt immer noch präsent ist.
0: Genau, genau. Später reden wir auch darüber, das ist die 4 Elemente.
1: Genau.
0: Und Sonne kam dann dazu,
1: genau,
0: als 5. Element. Jetzt hören wir eine kurdische Musik zu Nauruz.

0: Mitte des 20. Jahrhunderts der christlichen Zeitrechnung haben europäische Professoren die Kaltschrift der Hachmoniden entziffert, sodass die Hypothesen einigermaßen gesichert schienen, dass die Hachmoniden im 8. Jahrhundert vor Christus nach Bactria kamen und die Religion, die neben den vier Grundelementen des Lebens Feuer, Wasser, Erde, Wind und auch die Sonne sehr schätzte und anbetete, nämlich den Zoroastrismus, zu ihrer Stadtreligion erklärten. Hier soll Yamanpocho, in Farsi Jamshed genannt, der Herr über Persepolis, wie schon erwähnt, an diesem Tag gekrönt worden sein.
1: Ja, stimmt. Ich habe auch gelesen, dass in Überlieferungen von Avesta und in der Literatur des Sanskrit von der Huldigung der beiden Tage, einmal 21. März, der Frühlingsanfang, und September, 21. September, der Herbstanfang, wo der Tag und Nacht gleich sind. Also dass es seitdem dann den Sonnenkönig Yamanpocho gegeben hat, beziehungsweise seitdem ist die Rede von Yamanpocho. Im Mittelpersischen, aber auch in den Shahnameh von Ferdowsi wird Yamanpocho als Jamshid und seine Residenzstadt Tacht-e-Jamschid bezeichnet.
0: Die Sassaniden und Kushano-Sassaniden-Dynastien vor und nach Christus haben diesen Tag sehr groß gefeiert und brauchten nicht den Festplatz zu schmücken, da diese die Natur bereits mit Blumen und Blüten getan hatten. Auch die Kushanen haben diese Tradition weitergeführt, obwohl ihre Religion der Buddhismus war. Aber sie tolerierten die anderen Religionen auch. Liebe Zuhörer, hier tauchen echt ziemlich viele verschiedene Namen von den Dynastien bzw. Herrschaften in Afghanistan, die mit der Geschichte Nauruz zu tun haben. Es kann ab und zu mal zu viel sein, aber wir wollten es mal absichtlich nicht weglassen, damit man ungefähr so die Namen mal gehört hat. Und
1: beziehungsweise die Zeit reicht nicht, um jede Dynastie und jede Herrschaft hier zu erklären.
0: Und darauf einzugehen, ja.
1: Aber man sollte die schon gehört haben. Als die Samaniden und Rasnaviden im Lande herrschten, haben sie zum einen zur Ausbreitung der islamischen Religion in Afghanistan und in der Region enorm beigetragen und zum anderen das Nauruz-Fest wiederbelebt, wie es in den Werken von damals in Bactra und Ghazni lebenden und wirkenden Dichter wie zum Beispiel Ferdowsi, der 1940 vor Christus geboren war, Nasser Khesrau Balkhi, der etwa 1003 nach Christus geboren war, Maulana Jalaluddin Balkhi und vielen anderen niedergeschrieben wurde. In dem Monumentalwerk Shahnameh bezeichnet sich Ferdowsi auf die Mythologie, wie das Nauruz-Fest entstanden ist. Und hier haben wir für euch ein Gedicht vorbereitet, wo das Fest, Nauruz-Fest, beschrieben wird und hoffen, dass es euch gefällt. سال نو هرمز فروردین براسود از رنج روی زمین بزرگان به شادی بیاراستند می 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
0: Wie auch die Geschichte des Nauruz sein mag, die Kinder und Jugendlichen haben an diesem Tag viel Spaß. An diesem Tag finden zum Beispiel in Afghanistan oft neben oder auf den Friedhofen die großen Veranstaltungen des Nauruz-Festes statt. Das stimmt schon eigentlich. Ich habe mich immer gefragt als Kind, wieso feiern wir auf dem Friedhof Nauruz? Ich habe das immer wieder gefragt. Und ja,
1: und jetzt weißt du, wieso?
0: Ja, darauf kommen wir ja noch. Auch am Neujahrstag werden die Toten nicht vergessen. Das war der Grund. Hier stellen die Schauspieler und Zirkusleute ihre Zelte und Kinderkarusselle auf. In der Regel blühen an diesem Tag auf den Berghängen, wo sich die Friedhöfe befinden, allerlei Wildblumen, Frühlingspflanzen und Blumen. Nauruz wird seit Jahrtausenden als Symbol der Reinkarnation des Lebens gesehen. Sieben Gemüse, Obst und Pflanzen, Haftmewa und Haftzin genannt, symbolisieren die sieben Glückseligkeiten, sieben Tugenden und sieben Todessünden des Lebens. Wiedergeburt, Reichtum, Glück, Liebe, Freude, Gesundheit und Bescheidenheit.
1: Finde ich auch sehr interessant, was die bedeuten.
0: Also ich habe das immer anders interpretiert für mich selbst. Ich habe gedacht, okay, indem dass wir die getrockneten Früchte in Hafmewa vorbereiten und dadurch werden sie auch frischer, habe ich gedacht, okay, weil die getrocknet sind, der Winter ist vorbei und dadurch werden sie wieder frischer, wenn sie in Wasser gelegt werden.
1: Das ist ja eine super romantische Vorstellung. Dann lass uns jetzt an dieser Stelle ein indisches Lied hören, was auch um Nauruz geht.

0: Das war ein schönes Lied, Elham John. Dieses Mal, muss ich sagen, sind wir echt Multikulti.
1: Da hast du recht. Es hängt auch davon ab, dass Nauruz eine Multikulti-Fest ist. Also es wird in vielen Kulturkreisen gefeiert. Also in Afghanistan ist es so, dass im Nauruz, wie wir schon erwähnt haben, vielfältige Spiele für Kinder und Jugendliche und für die Erwachsenen an diesem Tag angeboten werden. Wegen des Festes sind während der Festtage auch Glücksspiele für Erwachsenen erlaubt, was sonst eher verpönt ist. Und farbenfroh geschmückte Kinderkarussellen, Märchenerzähler und Sadhus ziehen die Aufmerksamkeit der Kinder auf sich. In den Wiesen ließen Kinder, Jugendliche und Erwachsene ihre überwiegend selbst gebastelten Drachen steigern und machten Wettbewerbe. Ich kann mich auch erinnern. Gudi Paranbosi, genau. Und im Nauruz ist es auch üblich, dass, ich glaube sogar nicht nur Kinder, sondern alle neue Klamotten anziehen. Meine Oma hat immer gesagt, wenn man im Nauruz neue Kleidung anzieht, dann wird man über das ganze Jahr neue Klamotten anziehen. Daher bestanden die Kinder da drauf.
0: Neue Klamotten zu bekommen, ja. Ich kann mich auch erinnern. Eigentlich alles, was du gemacht hast, machst du auch das ganze Jahr, hieß es an diesem Tag.
1: Deswegen also, muss man auch nett sein.
0: Wenn du deine Eltern geärgert hast, hieß es, hey, benimm dich, sonst ärgerst du deine Eltern das ganze Jahr und dann bekommst du immer, bist du auch beschimpft.
1: Tja, so mussten wir nur einen Tag im Jahr brav sein wenigstens. Ne?
0: Gut, also am Kabula Sachiberg in Jamolmina, ebenfalls an einem Berghang des Friedhofs, gibt es einen noch größeren Festplatz unter blauem Himmel mit größeren Kinderkarussellen und diversen Spielen. Da am 2. Hamal, 22. März heißt das, auch traditionsgemäß in Afghanistan die Schule beginnt, warten die Kinder.

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1: Vor dem Fest treffen die Bewohner allerlei Vorbereitungen für das Fest. Die Bewohner, die Wohnungen und Häuser werden gründlich gesäubert und Fenster geputzt. Dazu sagen die Bewohner Honatakoni. An den Vortagen des Festes wird der sogar Sandeli. Das ist schön, diese Begriffe doch mal wieder zu hören. Sandali ist ein flacher Tisch für die kalte Wintertagen, auf dem dann mehrere Decken draufgelegt werden und darunter befindet sich so Steinkohle, Holz, je nachdem Ölofen, die dann die Leute warm halten. Und das wird alles sauber gemacht.

0: gemacht. Alles wird gut vorbereitet.
1: Abgeräumt.
0: Abgeräumt.
1: Ja, was in Afghanistan im Nauruz nicht fehlen darf, ist Haftmewa. Vor dem Fest werden verschiedene getrocknete Hülsen, Früchte sowie Mandeln, Walnüsse, Pistazien, also allgemein Nüsse, geschält und eingeweicht. Spätestens am Vorabend von Nauruz kommen Rosinen, Sultanien, getrocknete Aprikosen, verschiedene andere Backobst wie Mehlbeeren, Wasser und eventuell Zucker dazugegeben. Und zu diesem Früchtencocktail sagen wir Haftmewa, 7 Früchte.
0: Außer Haftmewa gibt es in Afghanistan auch Samanak, die ebenfalls sehr verbreitet ist. Hier werden die weißen Körner circa eine Woche oder länger vor dem Fest in eine Schale zum Keimen gebracht. Am Vorabend des Festes, an den letzten Tagen des Jahres, beziehungsweise am 20. oder 21. März und anschließend werden die weißen Keime mitsamt dem grünen Samanak in Mörsern 7-mal zerstoßen und anschließend ausgepresst. Der daraus entstandene Saft wird in einem Topf, in der Regel auf offenem Feuer, langsam eingekocht. Die Garzeit kann die ganze Nacht hindurch dauern, bis die Saft zu Brei wird. Und während dieser Zeit singen und tanzen die jungen Frauen und spielen Tambura.
1: Der Referent, was sie singen.
0: Oder Dubai Tea.
1: Samanak der Jushast Mo Kapchazanim.
0: Was so übersetzt heißt.
1: Ah ja. Während der Samanak köchelt, rühren wir den Brei.
0: Während die Mädchen schlafen, spielen wir auf dem Tambourinen.
1: Gut, dann lass uns hier jetzt ein kleines Musikstückchen spielen.
0: Und nicht zu vergessen, dieses Samanak gibt es dann zum Frühstück mit Zucker und Buttersoße.
1: Okay, dann lass uns aber jetzt ein kleines Musikstückchen spielen, wo diese Refrain gesungen wird, damit man sich bildlich vorstellt, wie die Frauen dann feiern.

0: Zu erwähnen ist auch Hafzin, wobei diese Tradition in Afghanistan verblasst ist, aber in Iran sehr bekannt. Hier werden traditionsgemäß Dekorationen und Spezialitäten aus Pflanzen und Nahrungsmitteln zubereitet, die mit dem Buchstaben Zin, also S, beginnen, wie zum Beispiel Seka, Münze, Senjet, Mehlbeere, Seb, Apfel, Serka, Essig.
1: Das sind, glaube ich, genug.
0: Siehe, Knoblauch, 7 Stück. Somach, Samanak, Weizen, Keime. Auf dem Neujahr-Tablet, also die werden alle auf dem Neujahr-Tablet meistens entweder auf Dastarkhan oder auf Tisch dekoriert, sollte natürlich auch Fisch im Wasser und Spiegel und Kerzen sowie Grünzeug nicht fehlen. Dieser Brauch wird, wie schon erwähnt habe, in Afghanistan inzwischen selten praktiziert. Zum Verabschieden des Monats Hut, was auch Fisch bedeutet, also der Sternzeichen Fisch, wird hier zum letzten Mal ein Fischgericht zubereitet.
1: Spinat und Chalau, Fisch und Jalebi gehören zum festen Bestandteil der Festtafel. Diese Spezialitäten werden in extra für den Winter errichteten Fischläden angeboten, ganz besonders zum Jahreswechsel. Nach dem Fest werden diese Läden dann allmählich zu Eisdielen umfunktioniert. Das ist ja witzig, oder?
0: Finde ich auch.
1: Die Fischläden werden zu Eisdielen. Okay, gut.
0: Zur Tradition des Nauruz-Festes gehört auch die Bepflanzung des Gartens. Ist ein wichtiger Bestandteil. An diesem Tag wird symbolisch ein Baum gepflanzt und um der afghanischen Identität Ausdruck zu verleihen, wurde dieser Tag als Bauertag in Afghanistan proklamiert.
1: An diesem Tag gehen die Menschen nach Mazar-i-Sharif in die Provinzhauptstadt von Balch, um den ersten Tagen des Sonnenjahrs zu feiern. Dort stehen die heilige Grabmoschee des Kalifen Ali, des Schwiegersohnes des Propheten Mohammeds, errichtet im 15. Jahrhundert und Mausoleen von vielen Dichtern der islamischen Renaissance. Man sagt, dass in Balch in der ganzen Gegend, selbst auf den Dächern der Lehmhäuser, Tulpen und Osterglocken wachsen. So auch das Lied, das dieses Fest so beginnt, Bioke Burim Bamazar, Mullah Momajan, Saile Guli Lalazar, Wawa Dilbarjan. Wir haben auch für euch das Lied vorbereitet.
0: Lass uns das hören.

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1: Einen wunderschönen guten Abend und herzlich willkommen zu Journey into Sound auf Radio Darmstadt Radar 103,4 MHz. Und am Mikrofon ist Volker Seubert. Nachdem ich jetzt, ich glaube 3 Monate keine Live-Sendung gemacht habe, heute dann wieder mal live im Studio, war natürlich aufgrund der aktuellen Situation. Aber freue mich natürlich, dass ich jetzt wieder live dabei bin. Das Thema der heutigen Sendung ist Black and Proud. Und ich widme die Sendung meiner Frau Fatou und meiner Tochter Emé, die beide die Sendung anhören. Es ist aber auch eine Sendung in Gedenken oder an die vielen Toten, die durch Rassismus gestorben sind. Und Auslöser war eigentlich so ein bisschen der Tod von George Floyd und das Thema Black Lives Matter und da habe ich in meinen Platten geschaut, beziehungsweise ist mir was eingefallen, was gut passen würde, und deswegen steht das Thema der heutigen Sendung unter dem Thema Black and Proud, Black Power oder Black Lives Matter. Ja, Black Lives Matter, schwarze Leben zählen, die Übersetzung. Gegründet eigentlich von 3 amerikanischen Aktivistinnen, die mit einem Hashtag, Hashtag Black Lives Matter 2013 das Ganze ins Leben gerufen haben und eigentlich dadurch gegen Gewalt gegen Schwarze protestieren. Auslöser des Ganzen war der Protest gegen den Freispruch von George Zimmermann, einem privaten Sicherheitsmann, der den afroamerikanischen Jugendlichen Trayvon Martin erschossen hatte und dann, ja, wie gesagt, einen Freispruch erhalten hatte. Und daraufhin ging das Ganze los. Jetzt genau ganz aktuell natürlich der fürchterliche Tod, der fürchterliche Mord an George Floyd durch einen Polizisten am 25.05.2020. Und ja, es werden also 2 Stunden Musik sein, aber nicht aktuelle Musik, sondern ältere Musik aus Ende 60er, Anfang 70er, also aus der Zeit des Black Power. Und es ist tolle Musik dabei und möchte aber so ein bisschen auch über den Hintergrund erzählen. Und ja, im Hintergrund läuft jetzt gerade Cannonball Adderley mit dem Stück Walk Tall. Und danach spiele ich was von Zamdi's Heritage of a Black Man. Viel Spaß damit.

Ja, das war jetzt gerade Sam Dees mit dem Stück The Heritage of a Black Man. Und das Ganze ist entstanden 1975 und wurde aber erst 1998 veröffentlicht. Und hier reflektiert er die persönliche Weise der Sklaverei, er reflektiert auf sehr persönliche Weise die Sklaverei der Vergangenheit und ihre bleibenden Fragen für die Gegenwart. Als nächstes möchte ich was spielen, und zwar von Cyril Johnson. Und Cyril Johnson, eigentlich ein Blues-Gitarrist aus Chicago, der eigentlich zahlreiche Soul-Hits hatte in den 60ern. Und ja, und in seinem Stück, was spiele ich? I'm Talking About Freedom. Und ja, eigentlich ganz absurd, er hatte eigentlich gar keinen großen Erfolg und gehört eigentlich jetzt zu den meistgestempelten Stücken in der Hip-Hop-Geschichte und ist also jetzt ganz dadurch natürlich dann im Nachhinein populär geworden. Also viel Spaß mit Cyril Johnson.

Ja, also ich habe ja vorhin gesagt, ich will nicht ganz so viel über die Musiker selbst reden, sondern so ein bisschen auch einfach über den Hintergrund erzählen. Und ja, es ist etwas, also wie gesagt, die Sendung ist etwas spontan und dadurch kam mir eine Idee, dass ich halt einfach ein bisschen mehr über Black Proud erzähle und dann halt nicht genau eingehe auf die ganzen, also schon erzähle, was für Musiker es sind, aber nicht zu jedem Musiker jetzt, wie sonst in meinen Sendungen, richtig viel erzähle, sondern einfach so ein bisschen den Inhalt der Lieder eher wirken lassen möchte oder auch über den Inhalt was erzähle. Ganz kleiner Einblick natürlich dann schon in Richtung Musiker. Aber natürlich auch etwas über die Entstehungsgeschichte. Also Black Lives Matter hatten wir ja vorhin als Ausgangspunkt, die fürchterliche Tat des Polizisten an George Floyd. Und ja, Black Lives Matter 2013 ja gegründet und Grundlage für die Bürgerrechtsbewegung ist natürlich, sind die Bürgerrechtsbewegung, die es vielleicht auch im Vorhinein gab. Also die Black Power Bewegung, die Black Feminism Bewegung, Panafrikanismus, die Anti-Apartheid Bewegung, Hip-Hop, Lesben- und Schwulenbewegung, all das ist natürlich mit reingespielt. Und ja, die Black Power Bewegung, dazu wollte ich jetzt ein bisschen mehr sagen. Und ja, zitiere aus dem Klappentext von zwei wundervollen Samplern oder sehr interessanten Samplern. Und zwar heißen die Black and Proud, The Soul of the Black Panther Era. Volume 1 und Volume 2 gibt es da. Und beide sind bei dem so wunderbaren Label Trikont aus München erschienen. Schon ziemlich lange her, 2002, aber es hat ja leider nichts an Aktualität verloren. Gut, ich zitiere jetzt mal. Ja, es war der 2. Mai 1967. Body Seal führte 30 Mitglieder der Black Panther Party die Stufen zum Kapitol in Sacramento, Kalifornien hinauf. Gouverneur Ronald Reagan, der gerade auf dem Rasen vor seinem Regierungssitz zu einer Gruppe von 200 Jugendlichen spricht, schreckt bei ihrem Anblick auf. Die afroamerikanischen Männer und Frauen sind ganz in Schwarz gekleidet. Einige tragen Lederhandschuhe, Sonnenbrillen und schwarze Baretts. In ihren Händen halten sie Gewehre und Pistolen. Die Reporter, Polizisten und Kameramänner, die eigentlich Ronald Reagans Auftritt begleiten sollten, schwärmen los. Ob die Männer und Frauen mit den entschlossenen Gesichtern gekommen waren, um das Regierungsgebäude zu stürmen, oder spielte hier eine schwarze Straßengang Theater? Wir kannten, so der Black Panther-Anführer, unsere verfassungsmäßigen Rechte und all den Kram über die Berechtigung der Bürger, Gewehre zu tragen. Zweiter Zusatz zur Verfassung der Vereinigten Staaten. Und keine Polizei kann in diesem Recht eingreifen. Das ist darin ausdrücklich festgestellt. Den Text, den Bobby Seale in die laufenden Kameras vorliest: Die Black Panther Party for Self-Defense glaubt, dass für die Schwarzen die Zeit gekommen ist, sich gegen den Terror der Polizei zu bewaffnen, bevor es zu spät ist. Ein Volk, das so viel für so lange Zeit unter einer rassistischen Gesellschaft erlitten hat, muss irgendwo die Grenze ziehen. Ja, es geht weiter mit George Soul und dem Stück Get Involved. George Soul ist, ich muss zugeben, ich kannte ihn bis dahin nicht, aber ist ein eigentlich ein weißer Sänger und Komponist. Er kommt aus Meridian in Mississippi und das Stück, was er

Ja, das war jetzt gerade Larry Williams und das Stück Wake Up. Und als nächstes kommt Darongo, ein seltenes Stück aus dem Jahr 1973, dessen Titel eine Zeile aus einem alten afrikanischen Spiritual aufnimmt. Let my people go. In einer Zeit, in der Polizei und Justiz sämtliche radikale schwarze Organisationen mit Gewalt zerschlagen hat, gewillt das biblische Gleichnis von Moses, der sein Volk aus der Gefangenschaft führt, eine neue Sinnhaftigkeit.

Seit den späten 50er Jahren hatte sich der afroamerikanische Kampf für Bürgerrechte, Gleichheit und Freiheit maßgeblich an Martin Luther King, Martin Luther Kings ursprünglicher Taktik der Gewaltlosigkeit orientiert. Doch ein Großteil der rastlosen Jugendlichen in den schwarzen Ghettos hatte die Schnauze voll von der damit einhergehenden Unterwürfigkeit. Die Hinhaltetaktik der Regierung, die weit verbreitete Armut, die de facto Segregation und die Unfähigkeit der nur mit Bibeln bewaffneten Demonstrationsmärchen, den Terror von weißer Polizei und Rassisten zu stoppen, hatte nur Frustration geschaffen. Black Power hieß die neue Lösung. Als nächstes spiele ich das Stück What We Need von Tribe.

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1: Ja, das waren The Last Poets, eine afroamerikanische Gruppe von Musikern und Dichtern, die sich Ende der 60er Jahre infolge von der Bürgerrechtsbewegung zusammengefunden hat. Und dieses Stück Panther vorgetragen hat. Ich wollte noch was sagen. Ich muss gerade mal gucken. Genau. Ich zitiere ja auch nochmal aus dem Plattentext von Trikont. Also The Last Poets, eine radikale Gruppe New Yorker Black Muslims, bildet mit ihren rhythmischen Reimen eine Art Bindeglied zwischen Amiri Baraka's Beat Poetry und den Rappern der 80er Jahre. Ja, und als nächstes kommt etwas aus Jamaika, und zwar die Band heißt Earl 16, das Stück heißt Malcolm X, X und wurde am 21. Februar 1965, Malcolm X wurde am 21. Februar 1965 in New York, als er eine Rede hielt, vermutlich von Mitgliedern der Nation of Islam in Verbindung, also zumindest von Leuten, die mit der Nation of Islam in Verbindung standen, erschossen. Wie gesagt, das ist nur eine Vermutung. Und Earl 16 haben ein Stück gemacht, heißt Malcolm X, also ihm gewidmet, und kam aber schon lange vor Spike Lee's gleichnamigen Kinofilm heraus. Also ist auch aus den 70er Jahren dieser Reggae. Viel Spaß mit Earl 16.

Power hieß die neue Lösung. Per Definition hatte sie eine Menge mit psychologischer Befreiung zu tun. Das Verhältnis von Schwarz und Weiß, Verdienst und Schuld neu festzulegen. Was war die Wahrheit? Was bedeutete Schönheit? Aus einst sich selbst hassenden Negros in Anführungszeichen sollten mündige schwarze Persönlichkeiten erwachsen. Menschen, die nicht nur auf weiße Stimuli reagierten, sondern neue Symbole und Lösungen kreierten. So, als nächstes spiele ich Grady Tate und das Stück Be Black. Grady Tate war ursprünglich ein Jazz-Schlagzeuger und hat hier ja in einer James Brown-ähnlicher Art eine fordert der schwarze Selbstbewusstsein jenseits der Black Panther Uniform. Schwarz zu sein, das heißt, sich in Sprache, Rhythmus, Gang und Frisur zu bekennen. Grady Tate.

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1: Einen wunderschönen guten Abend und herzlich willkommen zu Journey to Sound auf Radio Darmstadt Radar. Am Mikrofon ist Volker Sorbert und sowas ist mir in 26 Jahren Radiosendung noch nie passiert. Ich komme aus Frankfurt eigentlich und stand 10 Minuten oder 15 Minuten vor Sendebeginn vor dem Studio und habe festgestellt, dass ich meine Zugangskarte vergessen habe. Und zum Glück ist die Wiederholung eingesprungen und ich bin nach Hause gefahren, habe meine Zugangskarte geholt. Leider war auch keiner im Studio sonst. Sonst wäre ich irgendwie reingekommen. Mir ist auch niemand eingefallen, den ich hätte anrufen können. Ja, nach Hause gefahren, habe die Karte geholt und bin jetzt hier im Studio und versuche mich jetzt zu sortieren und zumindest noch eine Stunde und fünf Minuten live zu senden. Das Thema der heutigen Sendung passt jetzt eigentlich ganz gut zu meiner Wiederholungssendung, die ja die ganze Zeit gelaufen ist. Black Power war das jetzt. Und meine Sendung, die ich heute vorbereitet hatte oder habe, ist afrikanische Musik. Ich habe in meinem Plattenschrank gekramt, beziehungsweise habe einfach, weil ich nicht viel Zeit für die Vorbereitung hatte, einfach reingegriffen in dem Bereich afrikanische Musik. Der ist ja bei mir sehr, sehr umfangreich. Und habe einfach zwei, drei Hände gegriffen und habe mir dann aus diesem größeren Stapel einen kleineren zurechtgesucht. Und ich hoffe, es ist eine ganz schöne, oder ich denke, es ist eine ganz schöne Auswahl zusammengekommen. Und starten möchte ich mit einer Aufnahme von Ibo Taylor. Und das passt ja zumindest auch zeitlich ganz gut in die Musik, die wir die ganze Zeit jetzt als Wiederholung gehört hatten. Also wir hören rein, Ibo Taylor mit dem Stück Odofo Ni Akiri Biara, halt, ich wollte ja noch sagen, von welchen Ländern ich was dabei habe. Und zwar Guinea, Mali, Benin, Ghana, Elfenbeinküste, Demokratische Republik Kongo, Westsahara, Kamerun, Angola, Botswana und Senegal. Ich weiß jetzt nicht aufgrund der kurzen Zeit, ob ich dann alle geplanten Stücke spielen kann oder alle geplanten Länder spielen kann. Ich habe einiges, also viele Sachen aus Mali. Vielleicht kommen ja trotzdem alle anderen dran. Wenn nicht, denke ich fast, dass ich im September eine Fortsetzung mache und dann vielleicht einfach noch ein bisschen was aus meinem Plattenschrank dazulege und dann eine weitere Afrika-Sendung mache. Ja, also jetzt viel Spaß mit Ibo Taylor und dem Stück Odofo Ni Akiri Biara.
2: Mit Verbindung von Sozialkritik.
1: Oh, Moment. Das muss ich gerade nochmal neu starten. Das ist durchgelaufen. So, jetzt sieht's gut aus. Also, Ibo Taylor.

Ja, leider hat der CD-Player leichte Probleme. Es hängt so ein bisschen und hört sich wahrscheinlich nicht ganz so schön an. Deswegen gehe ich aus dem Stück von Ebo Taylor raus. Es ist auch recht lang. Es würde jetzt noch weitere 8 Minuten 30 laufen. Und ja, da ich jetzt so wenig Zeit habe in meiner Sendung, dachte ich, bringe lieber noch ein paar andere Sachen rein. Ja, Ebo Taylor, geboren 1936 in Cape Coast, an der Goldküste in Ghana. Ja, ghanaischer Gitarrist, Sänger, Liedtexter, Produzent, Bandleader und ein ganz bedeutender Vertreter des Highlife. Leider dieses Jahr im Februar verstorben mit über 90 und oder mit 90 Jahren, Entschuldigung. Und ja, er war ja, so ein der größte Vertreter eigentlich des ghanaischen Highlife und ja, ein wunderbarer Musiker. Ging Anfang der 60er Jahre nach London, studierte da an der Eric Gilder School of Music und arbeitete dort auch mit anderen afrikanischen Musikern, unter anderem mit Fela Kuti. Und kehrte 1965 nach Ghana zurück und ich glaube, die beiden haben sich natürlich auch gegenseitig beeinflusst und haben dann ihren Stil in Afrika dann wieder fortgesetzt. Ebo Taylor in Ghana, Fela Kuti in Nigeria und sind beide ja sehr bekannt geworden. Er hat dann einige Jahre gar nichts mehr solo gemacht, war ein gefragter Arrangeur und Produzent, unter anderem für Pat Thomas und CK Man und war auch Professor an der University of Ghana. 2010 dann das große Comeback, international sogar ein Comeback oder vielleicht sogar der größte Durchbruch in seiner Karriere international. Ja, hat dann einige Alben noch herausgebracht, ist auf Tour gegangen, war im Jahr 2022 sogar in den USA auf Tour. Und ich habe ihn auch mal live erleben dürfen in der Brotfabrik, ein grandioses Konzert. Er war über 80, er hat ja die Brotfabrik zum Kochen gebracht, das war wirklich einmalig. Es ist immer noch im offenen Kanal von Offenbach, kann man den Film dazu sehen, zu dem Konzert. Also es lohnt sich, da drauf zu klicken und zu schauen. Ja, und das Album war My Love and Music und das war von 1975. Und jetzt gehen wir zu Les Amazones d'Afrique. Les Amazones d'Afrique, 2015 in Mali gegründet. Es ist eine multinationale Weltmusikband, Frauenband. Dahinter stehen unter anderem Kandia Kouyaté, Angélique Kidjo, Mamani Keïta, Rokia Kone, Mariam Doumbia von Amadou und Mariam, ja auch sehr bekannt, Neka, Mariam Kone und so weiter und so fort. Hauptsächlich Frauen aus Mali, aber auch aus Benin und Nigeria. Jetzt mittlerweile in einer anderen Besetzung unterwegs. Und das Stück, was ich spielen möchte, heißt I Play the Kora. Und traditionell war es, Frauen verwehrt, die Kora zu spielen. Nur Männern war dieses Privileg vergönnt. Und die Botschaft dieses Liedes ist es also, Frauen zu ermutigen, sich zusammenzufinden und darüber zu singen, warum sie sich erheben und Ungerechtigkeit bekämpfen sollen. Die Gewinne aus dem Verkauf der Single wurden übrigens an die Panzi Foundation gespendet, die mehr als 80.000 Frauen, von denen fast 50.000 Opfer von sexualisierter Gewalt waren und weibliche Genitalverstümmelung erfahren haben, medizinisch unterstützt hat. Also eine sehr gute Sache, also die Unterstützung der Panzi Foundation. Und wir hören jetzt Les Amazones d'Afrique mit dem Stück I Play the Kora.

Ja, und durch die ganze Hektik habe ich natürlich ganz vergessen, um 21 Uhr bei der offiziellen Hälfte, 22 Uhr bei der offiziellen Hälfte der Sendung, mal kurz zu sagen, bei welcher Sendung wir uns befinden. Das hole ich jetzt nach. Das ist die Sendung Journey to Sound auf Radio Darmstadt Radar. Am Mikrofon ist Volker Säuber und es geht jetzt noch 50 Minuten weiter mit afrikanischer Musik. Ich habe ja schon gesagt, es ist ein bisschen chaotisch gewesen, da ich meine Zugangskarte vergessen habe und zurück nach Frankfurt fahren musste. Aber trotzdem hoffe ich, dass es jetzt noch Spaß macht, eine Stunde afrikanische Musik aus meinem Plattenschrank so ein bisschen herausgekramt, ältere Sachen. Eine neue CD habe ich dabei von Fatoumata Jawara. Alles andere ist schon ein paar Jährchen eher alt, aber bestimmt hörenswert. Jetzt kommt was von Sona Djobaté. Sona Djobaté kommt aus Gambia und weil jetzt gerade ja das Stück von Les Amazons d'Afrique I Play the Cora gespielt wurde, wo es ja darum geht, dass Frauen die Cora spielen sollten, weil es ja eigentlich verboten ist. Und Sona Djobaté hat das gemacht. Die hat zu Cora gegriffen, ist eine weibliche Kriotte und eine der wenigen Cora-Spielerinnen, die wirklich populär sind. Ich würde sagen, sie ist die populärste von allen. Sie hat internationalen Erfolg, hat eine Schule in Gambia gegründet, unterrichtet Cora, unheimlich vielfältig, unheimlich engagiert. Ich habe sie gerade live gesehen, zum zweiten Mal eigentlich innerhalb des letzten Jahres, zum ersten, also letztes Jahr in der Alten Oper im Herbst und jetzt bei den Burgfestspielen in Traichenhain in kleinerer Atmosphäre als die Alte Oper, Open Air. Es war wunderschön, ganz beeindruckendes Konzert in dem tollen Ambiente der Hainer Burg. Und das Stück, was ich jetzt spiele, es ist erschienen auf ihrem Album Motherland, The Score. Und das Stück, was ich spiele, heißt Maat. Viel Spaß mit Sona Djobaté aus Gambia.

wunderbare Sona Jobate, die nicht nur bezaubernd Cora spielt, sondern auch eine wunderbare Stimme hat, wie ich finde. Und zusätzlich noch eine tolle Bühnenpräsenz und auch wirklich viel zu sagen hat. Also es lohnt sich, wenn sie wieder in die Nähe kommt, es lohnt sich hinzugehen. Es ist beeindruckend. Ja, eine weitere wunderbare Stimme hören wir jetzt. Dobert Knauri, 1982 geboren aus der Elfenbeinküste, gehört auch zu den großen Stimmen Afrikas. Ja, sie ging, ist eigentlich auf dem Dorf aufgewachsen und zog dann als Kind zu ihrem Vater, dem bekannten Perkussionisten Boni Knauri, der auch bei ihr in der Band mit dabei ist. Der hatte in Abidjan, also der Hauptstadt von der Elfenbeinküste, ein Künstlerdorf mit dem Namen Kiyi Mbok aufgebaut und das Ganze war ein utopisches Experiment. Es wurde ab 5 Uhr morgens Musik, Tanz und Theater studiert und ganz viele Nationalitäten kamen zusammen. Es kamen Stars dazu, Yusundur, Salif Keita, Lokua, Kanza, um nur ein paar zu nennen. Und Dobert Knauri wuchs in diesem Umfeld auf und das hat sie natürlich extrem inspiriert. Sie hat dann ihren Mann kennengelernt, der französische Gitarrist Colin Laroche und Laroche de Feline, Entschuldigung. Und die beiden gingen dann gemeinsam 1989 nach Frankreich. Sie ging nach Marseille und startete dann auch in Europa durch. Ich habe sie live mal in der Brotfabrik gesehen und ja, ein faszinierendes Konzert. Ganz anders als Sona Jobate von der ja, von ihrer Performance, von ihrem Style. Ja, beides lohnenswert, beides tolle Sängerinnen, tolle Musikerinnen mit einer Wahnsinnsausstrahlung. Wir hören von Dobert Knauri das Stück Afrika. Jetzt gucke ich nochmal, ja, Afrika heißt es. Und ja, viel Spaß. Dobert Knauri, Afrika von dem Album Misiki.

Ja, wir bleiben an der Westküste Afrikas, nachdem wir ja gerade in der Elfenbeinküste waren mit der wunderbaren Dobert Knauré, geht es jetzt nach Guinea. Und zwar hören wir ein Stück von Mo Kouyaté. So, Mo Kouyaté. Ja, viele Jahre mit Tony Allen, Habib Kouyaté und Fatoumata Diawara, die hören wir nachher auf jeden Fall auch noch, zusammengearbeitet. Ist aber dann solo bekannt geworden. Er hatte sein Soloalbum im März 2015 herausgebracht. Das war unter anderem mit Mariama und Piers Faccini und mit dem Cellisten Vincent Segal. Piers Faccini und Vincent Segal habe ich in meiner Sendung ja auch schon gespielt. Die haben ja zusammen gearbeitet. Das Album hat damals eine Brücke zwischen den Ländern, Kulturen und Genre gebildet, ja. Und Mo Kouyaté singt in verschiedenen Sprachen. Er singt in Susu, in Mandingo, in Pula und auch in Französisch. Das Stück, was wir jetzt spielen, heißt Mavuyama und ist erschienen auf dem Album Fetoki.

So, jetzt kommen wir zur bereits angekündigten Fatoumata Jawara, die ich auch, muss mal so ein bisschen gucken, weil ich habe heute nur einen CD-Player und deswegen kann ich auch nicht zwei Stücke hintereinander laufen lassen. Aber ich hangel mich so ein bisschen durch und deswegen bin ich während der Moderation, muss ich mich immer so ein bisschen strecken und recken, damit ich das dann trotzdem hinkriege. Ja, Fatoumata Jawara, letzte Sendung war Heinerfest. In meiner vorletzten Sendung habe ich das Album schon vorgestellt. Ein Stück durfte ich damals spielen, weil das Album offiziell noch nicht draußen war. Es ist erst im Juni 26 erschienen bei No Format. Das Album heißt Massa und ja, das Stück, was ich jetzt spiele, heißt auch Massa. Aber noch ein bisschen was zu Fatoumata Jawara. Sie kommt aus Mali, ist Singer, Songwriterin, Writerin und Gitarristin. Schauspielerin, also ist sehr vielfältig talentiert. Schon immer hat sie eigentlich so die Grenzen überschritten, war im Jazz, im Afrobeat, Elektro, Poprock, in Mandinka-Rhythmen, überall aktiv, arbeitet mit Mathieu Chedid, also alias M, zusammen. Und ja, Schauspielerin, hatte Musical, Kiriko, die Zauberin Karaba gespielt ja, was hat sie noch gemacht? Ich überlege gerade, ja, groß einige Filme gemacht. Und auch noch interessant, 2026 hat sie als erste schwarze Frau einen Vertrag bei Gibson, also bei dem Gitarrenhersteller Gibson unterschrieben und eine Gitarre mit ihrem Namen herausgebracht. Ja, mit Damon Albarn hat sie zusammengearbeitet, Grammy nominiert und so weiter und so fort. Wir hören aber jetzt rein, Fatoumata Jawara mit dem Stück Massa.

Ja, nachdem ich jetzt die ganze Zeit eigentlich eher ruhigere afrikanische Musik gespielt habe, wollte ich jetzt ein paar flottere Sachen spielen. Und zwar geht's jetzt in den Kongo. Die Band Stuffbender Bilili. Das Album von 2012. Die Süddeutsche Zeitung hatte damals geschrieben, handgemachter futuristischer Funk. Kann man sagen, aber eigentlich noch viel mehr. Die Geschichte ist hochinteressant hinter Stuffbender Bilili. Es gab sogar einen Film, der in Frankreich 250.000 Kinobesucher hatte, in Cannes gezeigt wurde und eigentlich so ein bisschen das Leben der Musiker dargestellt hat und wie alles entstanden ist, wie die Anfänge gewesen sind. Ja, es sind eigentlich alles Musiker, die an Polio erkrankt waren, also Kinderlähmung haben und dadurch gelähmt sind, im Rollstuhl sitzen, an Krücken laufen, also eigentlich auf der Straße gelebt haben, weil sie natürlich durch das soziale Netz gefallen sind, und aber trotzdem dann Musik gemacht haben. Einige hatten natürlich schon irgendwo auf dem Markt gearbeitet oder so, aber waren zumindest jetzt nicht wohlhabend und lebten dadurch halt auf der Straße. Und sind aber dann plötzlich entdeckt worden, berühmt geworden. Und ich hatte das Glück, 2010 Stuffbender Bilili im Palmgarten zu sehen. Das war auch ein super Konzert. Ganz, ganz beeindruckend. Leider hat das Ganze nicht so lange angehalten. 2012 kam das nächste Album, was ich jetzt ja vorspiele. Und relativ kurz danach, obwohl die weltweit Erfolg hatten, herumgereicht sind, auf Tour waren, hat sich die Band mit dem Management verstritten, aber auch untereinander verstritten. Es waren drei Gründungsmitglieder eigentlich. Zwei sind jetzt in einer anderen Band, von der ich aber nie mehr was gehört habe, weiter aktiv, und einer der Gründungsmitglieder ist noch bei Stuffbender Bilili, aber auch da habe ich irgendwie nichts mehr gehört, keine Auftritte mehr in Europa mitverfolgt. Trotzdem haben die Musiker es geschafft, durch den schnellen Ruhm, und der doch ein paar Jahre ging, sich Häuser zu kaufen, Motorräder, also Dreiräder, mit denen sie sich dann bewegen konnten oder besser bewegen konnten als vorher auf den Bühnen. Damals waren das halt dreirädrige Fahrräder, mit denen sie dann quasi als Rollstuhlersatz unterwegs sein konnten. Aber trotzdem eine beeindruckende Band, Stuffbender Bilili. Bouger le Monde heißt das Album, was ich vorstelle, und das Stück Mutu Esalaka. Viel Spaß.

So, Staffender Billy, und jetzt geht's in den Senegal. So, kann noch einlegen. Suleiman Fay, eigentlich genannt der Bob Dylan des Senegals, was ich aber jetzt bei dem Stück, was ich jetzt spiele, nicht unbedingt erkennen können. Ja, Suleiman Fay, ein Sänger, auch Schauspieler im Senegal, toller Musiker, mittlerweile 75 Jahre alt, und das Stück, was ich spiele, heißt Amin Gai, und das ist typischer Mbalax, also der stark rhythmusbetonte, typische Sound aus dem Senegal. Aber er hat auch viel, viele ruhigere Sachen. Aber ich habe gesagt, ich spiele jetzt ein paar flottere Sachen nochmal zum Ende der Sendung. Suleiman Fay, viel Spaß. Amin Gai.

Ja, ein mitreißendes Stück von Suleiman Fey, Amin Gai. Und jetzt was ganz Besonderes auch. Es ist eine Compilation mit dem ungewöhnlichen Namen I'm Not Here to Hunt Rabbits mit Musik aus Botswana. Ja, ich habe die Platte schon mal in meiner Sendung vorgestellt. Es war 2018 und ja, ist ganz, ganz was Besonderes. Und zwar spiele ich jetzt was von Simbungile Kaila und das Stück heißt Murenyana. Entschuldigung, ist ein bisschen klein geschrieben. Ja, es sind Musiker aus Botswana. Eigentlich sind das, ja, Profimusiker, zumindest verdienen alle bis auf einen aus dieser Compilation, Babsi Barolong, der arbeitet als Kuhhirte, Schreiner und Nachtwächter, verdienen also alle anderen ihren Lebensunterhalt mit Musik, teilweise wirklich ein bisschen, also überregional oder sogar international, mal mit Auftritten in China und Schweden. Andere spielen aber auch nur in der örtlichen Kneipe oder auf Hochzeiten. Aber trotzdem, ja, haben die Musiker es auf diese Compilation gebracht. Und das Besondere ist, sie spielen die Gitarre in einer ganz ungewöhnlichen Art und Weise. Die linke Hand greift also nicht von oben an den Gitarrenhals, sondern von unten an den Gitarrenhals, sondern von oben. Außerdem ist die Seitenbespannung verändert. Es ist eine ganz handelsübliche 6-Saiten-Gitarre, die aber dann nur noch mit 4 Saiten bespannt wird. 3 Höhensaiten in G, E und D und eine Bassseite. Und das zusammen mit der ungewöhnlichen Spielweise hat dann vielleicht auch zur Bekanntheit geführt. Es lief auf YouTube und plötzlich, ja, wurden wahrscheinlich auch Plattenlabels aufmerksam und die Musik ist super, macht richtig viel Spaß. Ja, viel Spaß mit Simbungile Kaila und der Sample heißt I'm Not Here to Hunt Rabbits bei Piranha in 2018 erschienen. Viel Spaß.

Ja, jetzt muss ich leider etwas drüber sprechen, weil ich schon am Ende meiner Sendung angelangt bin. Der Sendung Journey into Sound auf Radio Darmstadt Radar. Und ich hoffe, es hat Spaß gemacht. Ich wollte schon sagen, 2 Stunden afrikanische Musik, 2 Stunden Journey into Sound. Das war es nicht. Durch meinen vergessenen Zugangsausweis und dadurch die kürzeste Sendung meiner 26 Jahre Journey into Sound. Aber ich habe gedacht, ich fahre zurück, hole die Karte und mache trotzdem noch ein bisschen Sendung und habe noch ein bisschen live afrikanische Musik in die Sendung gebracht. Ja, wiederhören kann man mich wie immer am ersten Donnerstag im Monat zwischen 21 und 23 Uhr, am nächsten Tag in den Wiederholungen. Ich wünsche viel Spaß mit den Folgesendungen und es gibt jetzt noch ein paar Takte im Hintergrund. Das ist der nächste Musiker, er heißt Western, von dem Sampler I'm Not Here to Hunt Rabbits für 40 Sekunden. Im Studio verabschiedet sich Volker Seubert und danke fürs Zuhören und bis zum nächsten Mal. Tschüss.

Guten Tag, mein Name ist Fabian Vollrath und ich sende hier auf Radio Darmstadt. Dies ist eine weitere Folge Radio Matrix, die Sendung, wo es rund um KI geht. Heute geht es um das Thema Fahrassistenzsystem, also besser gesagt KI im Auto. Dies und mehr gleich nach der Musik.

0: Bitte stell dich mal kurz vor.
1: Vielen Dank für die Einladung. Ich bin ChatGPT, ein KI-gestützter Gesprächspartner von OpenAI. Meine Aufgabe ist es, Menschen dabei zu unterstützen, Informationen einzuordnen, Fragen zu beantworten, Ideen zu entwickeln oder komplexe Themen verständlich zu erklären. Ich habe keine eigenen Erfahrungen oder Meinungen, sondern arbeite mit Mustern aus einer großen Menge an Texten und versuche auf dieser Grundlage möglichst hilfreiche, sachliche und verständliche Antworten zu geben. Es freut mich, heute hier zu sein und über dieses spannende Thema zu sprechen.
0: Ich möchte mit dir heute über KI in Bezug auf Fahrzeuge sprechen. Wofür wird KI heute schon bei Autos und LKWs eingesetzt?
1: Das ist ein spannendes Thema, denn künstliche Intelligenz ist heute bereits in vielen Fahrzeugen im Einsatz. Oft ohne, dass Fahrerinnen und Fahrer es überhaupt bemerken. Ein wichtiger Bereich sind die Fahrerassistenzsysteme. KI hilft dabei, Kamerabilder und Sensordaten auszuwerten, um beispielsweise Fahrspuren zu erkennen, den Abstand zum vorausfahrenden Fahrzeug zu halten oder vor möglichen Kollisionen zu warnen. Auch Notbremsassistenten oder Verkehrszeichenerkennung arbeiten häufig mit KI-Methoden. Darüber hinaus spielt KI bei der Navigation eine große Rolle. Sie kann Verkehrsdaten analysieren, Staus vorhersagen und Routen dynamisch anpassen. In modernen Fahrzeugen unterstützt sie außerdem Sprachassistenten, die natürliche Sprache besser verstehen und beispielsweise Zieleingaben oder die Bedienung verschiedener Fahrzeugfunktionen erleichtern. Bei Elektrofahrzeugen wird KI genutzt, um den Energieverbrauch zu optimieren und die verbleibende Reichweite möglichst genau vorherzusagen. Gleichzeitig kann sie Fahrverhalten, Streckenprofil und Wetterbedingungen berücksichtigen, um den Energieeinsatz effizienter zu gestalten. Im Bereich der LKW ist KI besonders für Logistik und Wirtschaftlichkeit interessant. Sie hilft bei der Routenplanung, unterstützt das Flottenmanagement, analysiert den Kraftstoffverbrauch und kann Wartungsbedarf frühzeitig erkennen. Diese sogenannte vorausschauende Wartung trägt dazu bei, ungeplante Ausfälle zu vermeiden und Reparaturen besser zu planen. Und schließlich ist KI eine Schlüsseltechnologie für das automatisierte Fahren. Hier verarbeitet sie in Echtzeit große Mengen an Daten von Kameras, Radar, LIDAR und weiteren Sensoren, um die Umgebung zu erkennen und daraus Fahrentscheidungen abzuleiten. Vollständig autonom fahrende Fahrzeuge sind zwar bislang nur in begrenzten Einsatzbereichen unterwegs, doch viele der dafür entwickelten KI-Technologien finden bereits heute ihren Weg in Serienfahrzeuge.
0: Ist bekannt, was das erste Auto war, wo KI eingesetzt wurde?
1: Das lässt sich gar nicht auf ein einziges Fahrzeug festlegen, weil der Begriff Künstliche Intelligenz im Automobilbereich über die Jahre unterschiedlich verwendet wurde. Es gibt also keinen allgemein anerkannten Titel für das erste Auto mit KI. Wenn man auf die Anfänge schaut, wurden bereits in den 1980er und 1990er Jahren Forschungsfahrzeuge entwickelt, die mit KI-Verfahren experimentierten. Diese konnten Kamerabilder auswerten, Fahrspuren erkennen und teilweise selbstständig lenken. Es handelte sich jedoch um Prototypen und nicht um Serienfahrzeuge. In Serienautos hielt KI schrittweise Einzug. Zunächst wurde sie für einzelne Funktionen genutzt, etwa zur Sprachsteuerung, zur Verkehrszeichenerkennung oder für Fahrerassistenzsysteme. Statt eines einzelnen Meilensteins war also eher eine kontinuierliche Entwicklung, bei der immer mehr intelligente Funktionen in Fahrzeuge integriert wurden. Heute steckt KI in vielen modernen Autos und LKW, oft verteilt auf zahlreiche Systeme, die den Fahrer unterstützen, den Fahrkomfort erhöhen oder die Sicherheit verbessern. Das zeigt, dass KI im Fahrzeug inzwischen keine einzelne Funktion mehr ist, sondern ein Baustein vieler unterschiedlicher Technologien.
0: Lässt sich sagen, was heutzutage die Firma ist, welche die meisten KI-Systeme in ihren Fahrzeugen verwendet?
1: Das ist tatsächlich schwer eindeutig zu beantworten, weil kein Hersteller veröffentlicht, wie viele KI-Systeme genau in seinen Fahrzeugen verbaut sind. Außerdem kommt es darauf an, was man als KI-System zählt. Nur das automatisierte Fahren oder auch Sprachassistenten, Fahrerassistenz, Batteriemanagement und viele weitere Funktionen. Wenn man den Umfang der KI-gestützten Funktionen betrachtet, gehören einige Hersteller zu den Vorreitern. Besonders bekannt ist Tesla. Dort spielt KI eine zentrale Rolle bei den Fahrerassistenzsystemen, der Auswertung von Kamerabildern und der kontinuierlichen Verbesserung der Fahrzeugsoftware. aber auch Hersteller wie Mercedes-Benz, BMW, Volkswagen sowie zahlreiche asiatische Hersteller setzen inzwischen umfangreiche KI-Technologien ein. Sie nutzen KI unter anderem für Sprachsteuerung, Assistenzsysteme, Navigation, Parkfunktionen und die Optimierung von Elektrofahrzeugen. Im Nutzfahrzeugbereich investieren ebenfalls Unternehmen wie Volvo Trucks und Daimler Truck stark in KI. Dort stehen vor allem Sicherheit, Flottenmanagement und automatisierte Fahrfunktionen im Mittelpunkt. Insgesamt lässt sich also sagen, es gibt derzeit keinen offiziell anerkannten Spitzenreiter nach der Anzahl der eingesetzten KI-Systeme. Betrachtet man jedoch die öffentliche Wahrnehmung und den Umfang KI-gestützter Fahrzeugfunktionen, wird Tesla häufig als einer der Hersteller genannt, der KI besonders konsequent in seine Fahrzeuge integriert hat.
0: Dann würde ich gerne auf die KI-gestützten Fahrassistenzsysteme eingehen. Wie funktionieren diese?
1: Sehr gerne. KI-gestützte Fahrerassistenzsysteme funktionieren im Grunde ähnlich wie ein aufmerksamer Beifahrer. Allerdings mit einer Vielzahl von Sensoren und der Fähigkeit, in Sekundenbruchteilen große Datenmengen zu verarbeiten. Der erste Schritt ist die Wahrnehmung. Das Fahrzeug erfasst seine Umgebung mit Hilfe von Kameras, Radar, Ultraschallsensoren und teilweise auch LIDAR-Systemen. Diese Sensoren liefern kontinuierlich Informationen über andere Fahrzeuge, wie Fußgänger, Radfahrer, Fahrbahnmarkierungen, Verkehrszeichen oder Hindernisse. Im zweiten Schritt kommt die künstliche Intelligenz ins Spiel. Sie analysiert diese Sensordaten und erkennt Muster. So kann sie beispielsweise unterscheiden, ob sich vor dem Fahrzeug ein Auto, ein Mensch oder ein Verkehrszeichen befindet. Moderne KI-Modelle wurden zuvor mit sehr großen Mengen an Bild- und Sensordaten trainiert, damit sie Objekte möglichst zuverlässig erkennen. Anschließend bewertet das System die Situation. Es berechnet, wie sich die erkannten Objekte wahrscheinlich bewegen werden. Fährt das vorausfahrende Fahrzeug langsamer? Könnte ein Fußgänger die Straße betreten? Verlässt das eigene Fahrzeug die Fahrspur? Aus diesen Berechnungen entsteht eine Einschätzung möglicher Risiken. Im letzten Schritt reagiert das Fahrerassistenzsystem. Je nach Situation kann es den Fahrer zunächst warnen, den Abstand automatisch anpassend, sanft gegenlenken oder, wenn eine Kollision unmittelbar droht, sogar eine Notbremsung einleiten. Wichtig ist dabei, dass die KI keine Entscheidungen aus dem Bauch heraus trifft. Sie arbeitet auf Grundlage von Wahrscheinlichkeiten und den Daten, die ihr in diesem Moment zur Verfügung stehen. Deshalb sind Fahrerassistenzsysteme so entwickelt, dass der Mensch, je nach Automatisierungsgrad, weiterhin die Verantwortung trägt und bei Bedarf jederzeit eingreifen kann. Man kann sich das Ganze wie eine Kette vorstellen. Die Sensoren sehen die Umgebung, die KI versteht, was sie sieht, berechnet mögliche Entwicklungen und unterstützt anschließend den Fahrer mit passenden Reaktionen. Genau dieses Zusammenspiel macht moderne Fahrerassistenzsysteme so leistungsfähig.
0: Wie kann man solche Systeme trainieren und wie kommt man an die Verkehrsdaten für das Training?
1: Ja, das ist einer der spannendsten Aspekte der Entwicklung solcher Systeme. Damit eine KI zuverlässig funktioniert, muss sie mit einer enormen Menge an Beispielen trainiert, und zwar aus möglichst vielen unterschiedlichen Verkehrssituationen. Am Anfang steht die Datensammlung. Entwicklungsfahrzeuge sind mit Kameras, Radar, LIDAR und weiteren Sensoren ausgestattet und fahren über viele Millionen Kilometer auf Straßenrassen in unterschiedlichen Ländern. Dabei werden unter Einhaltung der geltenden Datenschutzvorschriften Sensordaten aufgezeichnet, die später für das Training genutzt werden können. Hinzu kommen speziell organisierte Testfahrten. Dabei suchen Ingenieurinnen und Ingenieure gezielt schwierige Situationen auf, etwa Baustellen, Kreisverkehre, Tunnel oder Fahrten bei starkem Regen, Nebel oder Schnee. Denn die KI soll nicht nur bei idealen Bedingungen funktionieren, sondern auch dann, wenn die Situation kompliziert wird. Ein weiterer wichtiger Baustein sind Simulationen. Heute werden Milliarden virtueller Kilometer in Computersimulationen gefahren. Dort lassen sich gefährliche oder sehr seltene Ereignisse nachstellen, ohne Menschen einem Risiko auszusetzen. Beispielsweise kann man simulieren, dass plötzlich ein Kind zwischen parkenden Autos auf die Straße läuft oder ein Fahrzeug unerwartet die Spur wechselt. Solche Situationen treten im realen Straßenverkehr nur selten auf, sind für das Training aber besonders wertvoll. Die gesammelten Daten müssen anschließend aufbereitet werden. Dabei markieren Fachkräfte oder spezielle Software, was auf den Bildern und Sensordaten zu sehen ist. Autos, Lastwagen, Fahrräder, Fußgänger, Fahrbahnmarkierung oder Verkehrszeichen. Diese sogenannten annotierten Daten dienen der KI als Lernmaterial. Während des Trainings vergleicht die KI ihre Vorhersagen mit diesen bekannten Lösungen. Erkennt sie beispielsweise einen Radfahrer fälschlicherweise als Motorrad, wird das Modell angepasst. Dieser Vorgang wird millionenfach wiederholt, bis die Erkennungsgenauigkeit möglichst hoch ist. Nach dem eigentlichen Training folgen umfangreiche Tests, zunächst in Simulationen, dann auf abgesperrten Testgeländen und schließlich im realen Straßenverkehr. Erst wenn die Systeme ihre Zuverlässigkeit in sehr vielen unterschiedlichen Situationen nachgewiesen haben, kommen sie in Serienfahrzeugen zum Einsatz. Man kann sich das ähnlich vorstellen wie die Ausbildung eines Menschen. Je mehr unterschiedliche und gut erklärte Beispiele jemand sieht, desto besser kann er später auch neue und unbekannte Situationen richtig einschätzen. Genau dieses Prinzip nutzt auch die künstliche Intelligenz im Fahrzeug.
0: Natürlich kommt es immer darauf an, was genau es für ein System ist, aber wie lange dauert das Training?
1: Das ist richtig. Die Trainingsdauer hängt sehr stark vom jeweiligen System und seiner Komplexität ab. Deshalb lässt sich keine allgemeingültige Zahl nennen. Ein vergleichsweise einfaches KI-Modell, das beispielsweise nur Verkehrszeichen erkennen soll, kann innerhalb von Stunden oder wenigen Tagen trainiert werden, wenn ausreichend Rechenleistung vorhanden ist. Bei modernen Fahrerassistenzsystemen sieht das ganz anders aus. Dort werden riesige neuronale Netze mit Millionen oder sogar Milliarden von Parametern trainiert. Das geschieht auf Hochleistungsrechnern mit tausenden spezialisierten Prozessoren. Ein einzelner Trainingsdurchlauf kann mehrere Tage oder sogar Wochen dauern. Hinzu kommt, dass das Training selten mit einem einzigen Durchlauf abgeschlossen ist. Die Entwickler analysieren die Ergebnisse, sammeln neue Daten, verbessern das Modell und trainieren es erneut. Dieser Prozess wiederholt sich immer wieder. Betrachtet man die gesamte Entwicklung eines neuen Fahrerassistenzsystems, kann sie sich über Monate bis mehrere Jahre erstrecken. Interessant ist auch, dass das eigentliche Trainieren nur einen Teil der Arbeit ausmacht. Oft nimmt das Sammeln, Aufbereiten und Prüfen der Daten mehr Zeit in Anspruch als das Training selbst. Schließlich gilt der Grundsatz, eine KI kann nur so gut sein wie die Daten, mit denen sie lernt. Man kann also sagen, das Training eines einzelnen Modells dauert je nach Aufgabe von Stunden bis Wochen. Die Entwicklung eines marktreifen KI-gestützten Fahrerassistenzsystems ist dagegen ein langfristiger Prozess, der in der Regel mehrere Jahre umfasst.
0: Wer profitiert von der Forschung an solchen Systemen? Sind das nur die Autohersteller oder auch zum Beispiel Forschungseinrichtungen?
1: Von dieser Forschung profitieren tatsächlich sehr viele unterschiedliche Akteure. Die Automobilhersteller sind zwar die sichtbarsten, aber sie sind längst nicht die einzigen. Natürlich investieren Fahrzeughersteller in KI, um ihre Fahrzeuge sicherer, komfortabler und wettbewerbsfähiger zu machen. Gleichzeitig profitieren aber auch die Zulieferer, die Kameras, Radar- und LiDAR-Systeme, Steuergeräte oder die dazugehörige Software entwickeln. Eine wichtige Rolle spielen außerdem Forschungseinrichtungen und Universitäten. Sie arbeiten an neuen KI-Verfahren, besseren Algorithmen für die Objekterkennung oder an Methoden, mit denen sich die Sicherheit und Zuverlässigkeit solcher Systeme nachweisen lässt. Viele wissenschaftliche Erkenntnisse fließen später in Serienfahrzeuge ein. Auch staatliche Forschungsprogramme tragen dazu bei. Sie fördern Projekte, in denen Wissenschaft und Industrie gemeinsam an Themen wie Verkehrssicherheit, automatisiertem Fahren oder nachhaltiger Mobilität arbeiten. Ziel ist dabei nicht nur die Entwicklung neuer Technologien, sondern auch ein gesellschaftlicher Nutzen, etwa durch weniger Unfälle oder einen flüssigeren Verkehr. Nicht zuletzt profitieren die Verkehrsteilnehmer selbst. Wenn Fahrerassistenzsysteme zuverlässig arbeiten, können sie dazu beitragen, menschliche Fehler zu reduzieren. Da ein großer Teil aller Verkehrsunfälle auf menschliches Fehlverhalten zurückzuführen ist, verspricht man sich von diesen Technologien langfristig mehr Sicherheit auf den Straßen. Man kann also sagen, die Forschung an KI im Fahrzeug ist ein Gemeinschaftsprojekt. Automobilhersteller entwickeln marktreife Produkte, Zulieferer liefern die technische Grundlage, Forschungseinrichtungen treiben neue Ideen voran und letztlich sollen die Ergebnisse allen Verkehrsteilnehmern zugutekommen.
0: Oftmals bezahlt man für KI mit einem Abo oder mit Tokens. Bei einem Auto ist die KI in dem Kaufpreis dabei. Ist das profitabel oder könnte es irgendwann passieren, dass man für ein Auto noch ein Abo braucht, um bestimmte Systeme nutzen zu können?
1: Das ist eine sehr interessante Frage, denn sie beschäftigt die Automobilbranche tatsächlich schon seit einigen Jahren. Grundsätzlich ist es heute so, dass viele KI-gestützte Fahrerassistenzsysteme mit dem Fahrzeug gekauft werden. Das heißt, die Kosten für Entwicklung und Software sind bereits im Kaufpreis enthalten. Für den Kunden wirkt es also so, als wäre die KI einfach Teil des Autos. Gleichzeitig verändert sich das Geschäftsmodell der Hersteller. Moderne Fahrzeuge erhalten regelmäßig Software-Updates und verfügen über eine permanente Internetverbindung. Dadurch können neue Funktionen auch nach dem Kauf freigeschaltet oder verbessert werden. Deshalb gibt es bereits heute einzelne Funktionen, die sich zeitlich begrenzt abonnieren oder nachträglich freischalten lassen. Das betrifft allerdings meist Komfortfunktionen oder zusätzliche digitale Dienste und nicht die grundlegenden Sicherheitsfunktionen. Ein Notbremsassistent oder andere gesetzlich vorgeschriebene Sicherheitssysteme werden in der Regel nicht per Abo angeboten. Ob sich Abo-Modelle langfristig durchsetzen, ist allerdings offen. Einige Hersteller haben entsprechende Modelle getestet, sind aber auf deutliche Kritik gestoßen. Viele Kundinnen und Kunden erwarten, dass Funktionen, die bereits im Fahrzeug verbaut sind, nach dem Kauf dauerhaft genutzt werden können. Deshalb beobachten wir derzeit eher eine Mischung aus klassischen Kaufmodellen und optionalen digitalen Zusatzdiensten. Für besonders rechenintensive KI-Anwendungen könnte es künftig durchaus Abonnements geben. Denkbar wären beispielsweise besonders leistungsfähige Navigationsdienste, cloudbasierte Sprachassistenten oder KI-Funktionen, die ständig mit Servern kommunizieren und dort aufwendige Berechnungen durchführen. Solche Dienste verursachen laufende Kosten für Rechenzentren, Datenübertragung und Wartung, sodass ein Abo wirtschaftlich nachvollziehbar sein kann. Ich glaube daher, dass sich das Auto künftig ein Stück weit wie ein Smartphone entwickeln wird. Die wichtigsten Funktionen gehören selbstverständlich zum Fahrzeug und bleiben dauerhaft nutzbar. Zusätzliche digitale Dienste oder besonders leistungsfähige KI-Funktionen könnten dagegen optional als kostenpflichtige Erweiterung angeboten werden. Welche Modelle sich am Ende durchsetzen, wird vor allem davon abhängen, was die Kundinnen und Kunden bereit sind zu akzeptieren.
0: Wie viel Prozent des Kaufpreises geht bei einem modernen Auto etwa in die KI? Und was kostet die KI-gestützten Fahrassistenzsysteme in der Entwicklung?
1: Dazu gibt es leider keine offiziellen Zahlen, weil die Hersteller ihre Entwicklungskosten nicht offenlegen. Man kann aber Größenordnungen nennen. Beim Kaufpreis eines modernen Fahrzeugs entfällt nur ein kleiner Teil direkt auf die KI-Software selbst. Die eigentlichen Kosten entstehen durch das Gesamtpaket aus Sensoren, Hochleistungsrechnern, Softwareentwicklung, Tests und Zulassung. Je nach Fahrzeugklasse können diese Komponenten mehrere tausend Euro des Fahrzeugwertes ausmachen. Betrachtet man den gesamten Kaufpreis, dann liegt der Anteil, der auf KI und die dafür notwendige Hardware entfällt, grob im Bereich von etwa 5-10%. Bei Fahrzeugen mit besonders umfangreichen Assistenz- oder Automatisierungsfunktionen kann dieser Anteil auch höher liegen. Wichtig ist aber, das ist eine Schätzung und keine offizielle Kennzahl. Noch spannender sind die Entwicklungskosten. Die Entwicklung eines einzelnen KI-gestützten Fahrerassistenzsystems, beispielsweise einer besonders leistungsfähigen Spurführung oder Objekterkennung, kostet schnell mehrere 10 Millionen Euro. Geht es um komplette Plattformen für hochautomatisiertes Fahren, sprechen wir sogar von Investitionen in Milliardenhöhe. Darin enthalten sind die Datensammlung, Simulationen, Testfahrzeuge, Hochleistungsrechenzentren, Frill-Dir-Softwareentwicklung sowie die jahrelangen Erprobungen auf Testgeländen und öffentlichen Straßen. Diese hohen Kosten verteilen sich allerdings auf sehr viele Fahrzeuge. Ein Hersteller entwickelt ein System nicht für ein einziges Modell, sondern nutzt es oft über mehrere Fahrzeuggenerationen und in verschiedenen Baureihen. Dadurch sinken die Entwicklungskosten pro verkauftem Fahrzeug erheblich. Man kann also sagen, die KI selbst macht nur einen relativ kleinen Teil des Fahrzeugpreises aus. Der wirklich große Kostenfaktor ist die jahrelange Forschung und Entwicklung, die hinter diesen Systemen steckt. Genau deshalb investieren Automobilhersteller jedes Jahr Milliardenbeträge in Software und künstliche Intelligenz, weil sie darin eine der wichtigsten Schlüsseltechnologien für die Mobilität der Zukunft sehen.

0: Dann kommen wir zu dem Rechtlichen. Wer haftet, wenn die KI einen Fehler macht? Wenn zum Beispiel der Notbremsassistent etwas erkennt, was keine Gefahr darstellt, bremst und dadurch ein anderes Auto auffährt, wer würde haften?
1: Das ist eine der wichtigsten Fragen rund um KI im Straßenverkehr und juristisch auch eine der komplexesten. Grundsätzlich gilt heute, Fahrerassistenzsysteme sind genau das, was der Name sagt, Assistenzsysteme. Die Verantwortung für das Fahrzeug liegt in den meisten Fällen weiterhin beim Menschen am Steuer. Das bedeutet, dass die Fahrerin oder der Fahrer das Verkehrsgeschehen überwachen und jederzeit eingreifen können muss. Nehmen wir ihr Beispiel. Ein Notbremsassistent erkennt fälschlicherweise eine Gefahr und bremst stark, woraufhin ein nachfolgendes Fahrzeug auffährt. Dann wird zunächst untersucht, wie es zu dem Unfall gekommen ist. Dabei spielen viele Faktoren eine Rolle. Hat der Notbremsassistent tatsächlich fehlerhaft reagiert? War der nachfolgende Fahrer mit ausreichendem Sicherheitsabstand unterwegs? War das Verhalten des Systems innerhalb seiner technischen Spezifikation? In der Praxis trägt bei einem Auffahrunfall häufig das auffahrende Fahrzeug zumindest einen Teil der Verantwortung, weil im Straßenverkehr genügend Abstand zum Vordermann eingehalten werden muss. Ein plötzliches Bremsen, selbst wenn es sich später als unnötig herausstellt, entbindet den Hintermann nicht automatisch von dieser Pflicht. Stellt sich allerdings heraus, dass ein technischer Defekt oder ein Konstruktionsfehler des Assistenzsystems ursächlich war, kann auch eine Haftung des Fahrzeugherstellers oder eines Zulieferers in Betracht kommen. Dafür gibt es Produkthaftungsregelungen. Ob das tatsächlich der Fall ist, muss aber im Einzelfall geprüft werden. Mit zunehmender Automatisierung wird die Rechtslage noch interessanter. Wenn ein Fahrzeug künftig über längere Zeit tatsächlich selbst fährt und der Mensch die Fahraufgabe nicht mehr überwachen muss, wird die Verantwortung voraussichtlich stärker auf den Hersteller oder den Betreiber des automatisierten Systems übergehen. Für solche hochautomatisierten Fahrzeuge wurden in einigen Ländern bereits spezielle gesetzliche Regelungen geschaffen. Man kann also zusammenfassen, bei den heute üblichen Fahrerassistenzsystemen liegt die Verantwortung in der Regel weiterhin beim Menschen am Steuer. Nur wenn nachgewiesen werden kann, dass ein technischer Fehler oder ein Produktmangel den Unfall verursacht hat, kann auch eine Haftung des Herstellers in Betracht kommen. Wer letztlich haftet, hängt daher immer von den konkreten Umständen des Einzelfalls ab.
0: Kannst du die häufigsten juristischen Fälle mal aufzählen und klären, wann der Fahrer und wann der Hersteller die Schuld bekommen könnte?
1: Gerne. Man kann die häufigsten Situationen gut anhand einiger typischer Beispiele erklären. Wichtig ist dabei, eine pauschale Antwort gibt es nie. Gerichte und Versicherungen prüfen immer den konkreten Einzelfall. Ein klassischer Fall ist der Notbremsassistent. Bremst das Fahrzeug wegen einer tatsächlichen Gefahr und der Fahrer greift nicht ein, liegt in der Regel keine Schuld des Herstellers vor. Das System hat schließlich korrekt gearbeitet. Bremst das Fahrzeug jedoch ohne erkennbaren Grund aufgrund eines nachweisbaren Software- oder Hardwarefehlers und verursacht dadurch einen Unfall, kann eine Produkthaftung des Herstellers in Betracht kommen. Bei einem Spurhalteassistenten gilt, das System unterstützt den Fahrer lediglich. Verlässt das Fahrzeug die Spur und der Fahrer hätte eingreifen können, liegt die Verantwortung normalerweise beim Fahrer. Führt dagegen ein nachweisbarer technischer Defekt zu einer falschen Lenkbewegung, könnte der Hersteller haften. Beim Abstandsregeltempomat muss der Fahrer den Verkehr weiterhin überwachen. Erkennt das System ein vorausfahrendes Fahrzeug nicht oder reagiert zu spät und der Fahrer greift ebenfalls nicht ein, kann ihm ein Mitverschulden oder sogar die Hauptverantwortung zugerechnet werden. Ist jedoch ein technischer Mangel eindeutig nachweisbar, kommt auch hier eine Haftung des Herstellers in Frage. Interessant sind Karten- oder Navigationsfehler. Gibt das Navigationssystem eine ungeeignete Route vor, etwa in eine gesperrte Straße, muss der Fahrer dennoch die Verkehrszeichen beachten. Die Navigation ist eine Empfehlung und ersetzt nicht die eigene Verantwortung. Bei Software-Updates kann die Lage anders aussehen. Führt ein fehlerhaftes Update nachweislich dazu, dass ein Assistenzsystem nicht mehr ordnungsgemäß arbeitet, kann der Hersteller in die Verantwortung geraten. Voraussetzung ist allerdings, dass der Fehler ursächlich für den Unfall war. Besonders spannend wird es beim hochautomatisierten Fahren. Wenn das Fahrzeug in einem gesetzlich zugelassenen automatisierten Modus unterwegs ist und der Fahrer die Fahraufgabe in diesem Moment tatsächlich nicht überwachen muss, kann sich die Verantwortung deutlich stärker auf den Hersteller oder den Betreiber des Systems verlagern. Diese Fälle sind derzeit jedoch noch vergleichsweise selten. Zusammenfassend lässt sich sagen, der Fahrer trägt meist die Verantwortung, wenn er Assistenzhinweise ignoriert, nicht aufmerksam ist oder trotz Eingriffsmöglichkeit nicht reagiert. Der Hersteller kann verantwortlich werden, wenn ein nachweisbarer Konstruktions-Software- oder Hardwarefehler den Unfall verursacht hat oder ein Produkt nicht die berechtigten Sicherheitserwartungen erfüllt. Oft gibt es eine geteilte Verantwortung. Es kommt durchaus vor, dass sowohl menschliches Fehlverhalten als auch ein technischer Mangel zum Unfall beigetragen haben. Dann kann die Haftung entsprechend aufgeteilt werden. Genau deshalb speichern moderne Fahrzeuge bei einem Unfall häufig technische Daten, ähnlich einem Flugschreiber. Diese Informationen helfen Sachverständigen dabei nachzuvollziehen, ob das Assistenzsystem korrekt gearbeitet hat, ob der Fahrer eingegriffen hat und welche Ereignisse unmittelbar vor dem Unfall stattgefunden haben.
0: Du hast jetzt schon mehrfach von selbstfahrenden Autos gesprochen. Wenn wir vom schlimmsten Fall ausgehen würden, dass zum Beispiel der Fahrer stirbt oder sich das Auto nicht mehr kontrollieren lässt, wer würde dann haften?
1: Das ist wahrscheinlich die schwierigste und zugleich wichtigste juristische Frage rund um das autonome Fahren. Wenn wir vom heutigen Stand der Technik ausgehen, also von Fahrerassistenzsystemen oder teilautomatisierten Fahrzeugen, trägt grundsätzlich weiterhin der Mensch die Verantwortung. Selbst wenn ein schwerer Unfall passiert, wird zunächst geprüft, ob der Fahrer hätte eingreifen können. Anders sieht es aus, wenn wir über ein wirklich selbstfahrendes Fahrzeug sprechen. Also eines, das die Fahraufgabe vollständig übernimmt und bei dem der Mensch nicht mehr eingreifen muss. In einem solchen Fall verschiebt sich die Verantwortung deutlich. Nehmen wir Ihr Beispiel. Das Fahrzeug verliert aufgrund eines Fehlers die Kontrolle, verursacht einen tödlichen Unfall und der Fahrer hatte keine Möglichkeit, das Fahrzeug zu beeinflussen. Dann würde sehr genau untersucht, wodurch der Fehler entstanden ist. Und war ein Softwarefehler die Ursache, könnte der Hersteller haften? War ein defekter Sensor oder ein technischer Mangel verantwortlich? Käme ebenfalls eine Produkthaftung des Herstellers oder eines Zulieferers in Betracht? Wurde hingegen das Fahrzeug unsachgemäß verändert oder nicht ordnungsgemäß gewartet, könnten auch der Halter oder eine Werkstatt in die Verantwortung geraten. Unabhängig davon würde zunächst in der Regel die Kfz-Haftpflichtversicherung den Schaden gegenüber den Geschädigten regulieren. Anschließend kann die Versicherung prüfen, ob sie Regress beim Hersteller oder bei einem anderen Verantwortlichen nimmt, wenn sich ein Produktfehler nachweisen lässt. Bei einem tödlichen Unfall würden außerdem umfangreiche technische Untersuchungen stattfinden. Moderne Fahrzeuge speichern zahlreiche Daten darüber, welche Sensoren etwas erkannt haben, welche Entscheidungen die Software getroffen hat und ob der Fahrer eingegriffen hat. Diese Daten sind für Gutachter oft entscheidend, um die Unfallursache zu rekonstruieren. Ich denke, langfristig wird sich das Haftungsrecht verändern. Je mehr Verantwortung der Mensch an die Technik abgibt, desto mehr Verantwortung wird auch auf die Unternehmen übergehen, die diese Technik entwickeln und in Verkehr bringen. Das ist letztlich auch logisch. Wer die Fahrentscheidung trifft, sollte im Grundsatz auch die Verantwortung für diese Entscheidung tragen. Bis wir vollständig autonome Fahrzeuge flächendeckend auf unseren Straßen sehen, wird es aber wahrscheinlich noch einige Jahre dauern. Parallel dazu wird sich auch das Recht weiterentwickeln, damit klar geregelt ist, wer in welchen Situationen haftet. Gerade diese rechtliche Klarheit ist eine wichtige Voraussetzung dafür, dass autonomes Fahren gesellschaftlich akzeptiert wird.
0: Auch zum jetzigen Stand, was wäre, wenn ein Fahrassistenzsystem sich aufgrund eines Fehlers nicht mehr manuell übersteuern lässt?
1: Das wäre ein sehr außergewöhnlicher und schwerwiegender Fall. Sollte sich ein Fahrerassistenzsystem aufgrund eines technischen Fehlers tatsächlich nicht mehr manuell übersteuern lassen und dadurch ein Unfall entstehen, würde die rechtliche Bewertung wahrscheinlich anders ausfallen als bei den üblichen Assistenzsystemen. Der entscheidende Punkt ist nämlich, Fahrerassistenzsysteme sind so konstruiert, dass der Mensch jederzeit die Kontrolle übernehmen muss. Wenn das technisch nicht mehr möglich ist, spricht vieles dafür, dass das System nicht wie vorgesehen funktioniert hat. In einem solchen Fall würden Sachverständige zunächst untersuchen, ob tatsächlich ein technischer Defekt vorlag. Bestätigt sich beispielsweise, dass ein Softwarefehler, ein Defekt in der Lenkung oder ein Fehler in der Elektronik dazu geführt hat, dass der Fahrer trotz aller Versuche nicht eingreifen konnte, könnte eine Haftung des Herstellers nach Produkthaftungsrecht oder aufgrund eines Produktmangels in Betracht kommen. Allerdings würde auch dann geprüft, ob der Fahrer angemessen reagiert hat. Hat er versucht zu bremsen, das Lenkrad zu übernehmen oder andere Notfallmaßnahmen einzuleiten? Konnte er den Fehler überhaupt erkennen? Erst wenn feststeht, dass der Fahrer keine realistische Möglichkeit hatte, den Unfall zu verhindern, würde sich die Verantwortung stärker in Richtung

0: Fahrerassistenzsystem aufgrund eines technischen Fehlers nicht mehr übersteuern ließ und genau dieser Fehler den Unfall verursacht hat, wäre das ein starkes Indiz dafür, dass der Hersteller zumindest einen Teil der Verantwortung tragen könnte. Ob er am Ende allein haftet oder ob auch andere Faktoren eine Rolle spielen, würde jedoch immer durch technische Gutachten und die Gerichte im konkreten Einzelfall entschieden werden.
1: Ein anderes Problem von Fahrassistenzsystemen ist, dass viele Leute unkonzentrierter fahren, wenn das Auto zu viel übernimmt. Was könnte man dagegen tun?
0: Das ist tatsächlich eines der größten Probleme, mit denen sich die Forschung derzeit beschäftigt. Man spricht dabei häufig von einem sogenannten Automatisierungsparadox. Je besser ein Assistenzsystem funktioniert, desto eher neigen Menschen dazu, ihm zu sehr zu vertrauen und ihre Aufmerksamkeit nachzulassen. Dagegen gibt es verschiedene Ansätze. Ein wichtiger Ansatz ist die Fahrerüberwachung. Moderne Fahrzeuge können mit Kameras erkennen, ob der Fahrer auf die Straße blickt, ob die Augen geschlossen sind oder ob er längere Zeit auf das Smartphone schaut. Wird Unaufmerksamkeit festgestellt, fordert das Fahrzeug den Fahrer zunächst optisch und akustisch auf, wieder aufmerksam zu werden. Reagiert er nicht, können je nach System weitere Maßnahmen folgen, bis hin zu einem kontrollierten Anhalten des Fahrzeugs. Ein weiterer Ansatz besteht darin, die Aufgaben zwischen Mensch und Technik klar zu verteilen. Das Fahrzeug sollte dem Fahrer jederzeit deutlich anzeigen, welche Funktionen gerade aktiv sind und wann er selbst wieder die Kontrolle übernehmen muss. Missverständnisse darüber können gefährlich werden. Außerdem beschäftigen sich Psychologen und Ingenieure mit der Gestaltung der Systeme. Ziel ist es, dass der Fahrer nicht das Gefühl bekommt, völlig überflüssig zu sein. Manche Systeme fordern deshalb in regelmäßigen Abständen eine Bestätigung, etwa durch eine leichte Berührung des Lenkrads oder eine aktive Aufmerksamkeit des Fahrers. Ein weiterer wichtiger Punkt ist die Aufklärung. Viele Menschen überschätzen die Fähigkeiten moderner Fahrerassistenzsysteme. Wer versteht, dass diese Systeme unterstützen, aber nicht unfehlbar sind, nutzt sie in der Regel verantwortungsbewusster. Langfristig könnte die Lösung sogar darin bestehen, den Zwischenschritt zu überspringen. Solange Mensch und Maschine sich die Fahraufgabe teilen, besteht immer die Gefahr, dass der Mensch unaufmerksam wird. Sollte es eines Tages Fahrzeuge geben, die tatsächlich vollständig autonom fahren und in jeder Situation sicher ohne menschliches Eingreifen auskommen, würde dieses Problem weitgehend entfallen. Allerdings stellt diese Technologie noch sehr hohe technische und rechtliche Anforderungen. Man kann also sagen, das Ziel ist nicht, den Menschen aus dem Fahrzeug zu verdrängen, sondern ihn so einzubinden, dass er aufmerksam bleibt und die Technik sinnvoll unterstützt. Genau dieses Zusammenspiel von Mensch und KI ist derzeit eine der größten Herausforderungen der modernen Fahrzeugentwicklung.
1: Gibt es noch weitere Kritik an KI-gestützten Fahrassistenzsystemen?
0: Ja, durchaus. KI-gestützte Fahrerassistenzsysteme bieten zwar große Chancen, stehen aber auch aus verschiedenen Gründen in der Kritik. Ein häufiger Kritikpunkt ist die Zuverlässigkeit in außergewöhnlichen Situationen. KI lernt aus Beispielen, kann aber mit sehr ungewöhnlichen Verkehrslagen Schwierigkeiten haben, etwa bei schlecht erkennbaren Fahrbahnmarkierungen, ungewöhnlichen Baustellen oder extremen Wetterbedingungen. Solche Situationen sind selten, können aber sicherheitskritisch sein. Ein weiterer Punkt ist die fehlende Nachvollziehbarkeit. Viele KI-Modelle treffen Entscheidungen auf eine Weise, die selbst für ihre Entwickler nicht immer vollständig nachvollziehbar ist. Wenn es zu einem Unfall kommt, ist deshalb nicht immer leicht zu erklären, warum das System genauso gehandelt hat. Auch Cyberangriffe werden häufig diskutiert. Moderne Fahrzeuge sind zunehmend vernetzt und erhalten Software-Updates. Das eröffnet viele Möglichkeiten, bedeutet aber auch, dass Hersteller ihre Systeme sehr gut gegen Hackerangriffe absichern müssen. Dann gibt es das Thema Datenschutz. Fahrerassistenzsysteme verarbeiten große Mengen an Sensor- und Fahrzeugdaten. Die eigentliche KI benötigt diese Daten, um ihre Aufgaben zu erfüllen. Gleichzeitig erwarten viele Menschen, dass ihre persönlichen Informationen geschützt bleiben und nicht unnötig gespeichert oder weitergegeben werden. Ein weiterer Kritikpunkt sind die Kosten. Die Entwicklung dieser Systeme ist sehr aufwendig und schlägt sich teilweise im Fahrzeugpreis nieder. Außerdem können Reparaturen nach einem Unfall deutlich teurer werden, weil Sensoren und Kameras neu kalibriert oder ersetzt werden müssen. Schließlich gibt es auch ethische Fragen. Wenn ein Unfall unvermeidbar ist,

0: welchen Kriterien soll ein autonomes System handeln? Solche Szenarien sind äußerst selten, werden aber intensiv diskutiert, weil sie grundlegende Fragen nach Verantwortung und Entscheidungsfindung aufwerfen. Trotz dieser Kritik sehen die meisten Fachleute in Fahrerassistenzsystemen insgesamt einen Sicherheitsgewinn. Die Herausforderung besteht darin, die Schwächen weiter zu reduzieren und die Systeme so zuverlässig wie möglich zu machen. KI wird den Menschen im Straßenverkehr also nicht ersetzen, sondern sie muss sich ihr Vertrauen durch nachweisbare Sicherheit und Zuverlässigkeit verdienen.
1: Könntest du mir jetzt bitte nochmal Pro und Contra bezüglich KI-gestützten Fahrassistenzsystemen gegenüberstellen?
0: Sehr gerne. Wenn ich das zum Abschluss unseres Gesprächs zusammenfassen müsste, würde ich es so formulieren. Auf der Pro-Seite steht vor allem die Verkehrssicherheit. KI-gestützte Fahrerassistenzsysteme können Gefahren oft schneller erkennen als ein Mensch und innerhalb von Millisekunden reagieren. Sie unterstützen beim Spurhalten, beim Einparken oder beim Einhalten des Sicherheitsabstands und können dadurch viele Unfälle verhindern oder zumindest deren Folgen abmildern. Ein weiterer Vorteil ist der höhere Fahrkomfort. Auf langen Fahrten nehmen Assistenzsysteme dem Fahrer Routineaufgaben ab und können so die Belastung verringern. Hinzu kommen effizientere Navigation, ein geringerer Energieverbrauch, insbesondere bei Elektrofahrzeugen, und eine vorausschauende Wartung, die technische Probleme frühzeitig erkennen kann. Auch für die Zukunft der Mobilität sind diese Systeme wichtig. Sie bilden die Grundlage für immer leistungsfähigere automatisierte Fahrfunktionen und liefern wertvolle Erkenntnisse für die weitere Forschung. Auf der Kontraseite steht zunächst die Gefahr, dass Fahrer der Technik zu sehr vertrauen und dadurch unaufmerksam werden. Gerade dieses Nachlassen der Aufmerksamkeit ist eine der größten Herausforderungen. Hinzu kommt, dass KI nicht unfehlbar ist. Ungewöhnliche Verkehrssituationen, schlechte Witterung oder seltene Ereignisse können dazu führen, dass ein System falsche Entscheidungen trifft oder Situationen nicht richtig erkennt. Ein weiterer Kritikpunkt betrifft die rechtliche Verantwortung. Wenn ein Unfall passiert, ist nicht immer sofort klar, ob der Fahrer, der Hersteller oder ein technischer Defekt verantwortlich war. Diese Fragen werden mit zunehmender Automatisierung immer wichtiger. Außerdem gibt es Bedenken hinsichtlich Datenschutz und IT-Sicherheit. Vernetzte Fahrzeuge müssen zuverlässig vor Cyberangriffen geschützt werden und der Umgang mit den dabei entstehenden Daten muss transparent und sicher erfolgen. Nicht zuletzt spielen auch die Kosten eine Rolle. Die Entwicklung der Systeme ist sehr aufwendig und Reparaturen können durch die empfindliche Sensorik deutlich teurer werden als bei herkömmlichen Fahrzeugen. Mein Fazit wäre daher: KI-gestützte Fahrerassistenzsysteme sind weder eine perfekte Lösung noch eine riskante Fehlentwicklung. Richtig eingesetzt können sie die Sicherheit im Straßenverkehr deutlich erhöhen und den Fahrer sinnvoll unterstützen. Entscheidend ist aber, dass sie als Unterstützung verstanden werden und nicht als Ersatz für Aufmerksamkeit und Verantwortungsbewusstsein. Solange der Mensch und die Technik ihre jeweiligen Stärken sinnvoll miteinander verbinden, überwiegen nach heutigem Kenntnisstand die Vorteile.
1: Vielen Dank.
0: Sehr gern. Es hat Spaß gemacht, das Thema in diesem Interviewformat zu besprechen. Ich wünsche dir viel Erfolg mit deinem Radio-Interview. Das Thema bietet viele spannende Facetten, von den technischen Grundlagen über rechtliche Fragen bis hin zu den Chancen und Herausforderungen für die Mobilität der Zukunft. Vielen Dank für das interessante Gespräch.

0: Liebe Zuhörerinnen und Zuhörer, mein Name ist Simone Schramme. Ich moderiere die heutige Sendung von Bürgerinitiativen in Darmstadt und Umgebung. Für die Technik ist Falk Neumann verantwortlich. In der heutigen Sendung hören Sie einen Vortrag von Dr. Arnolf Rosenstock zur Anbindung des Ludwigshöhviertels an den öffentlichen Nahverkehr im Naturfreundehaus Darmstadt.
1: So, dann fangen wir an. Liebe Umweltfreundinnen und Umweltfreunde, herzlich willkommen im Stadtheim der Naturfreunde zu unserer heutigen Veranstaltung Klima, Umwelt, Zukunft. Die Umweltgewerkschaft, die Naturfreunde, die Schutzgemeinschaft Deutscher Wald, die BI Waldverteidigung Bessung und Süd, der Fahrgastverband Pro Bahn, die Omas for Future und die BI Pro Walderhalt haben zu dieser Veranstaltung eingeladen. Die Koordinierung hat die Umweltgewerkschaft Darmstadt übernommen. Mein Name ist Edda Rohm vom Ortsvorstand der Umweltgewerkschaft. Neben mir steht Johanna Hickler, die Hausherrin und Vorsitzende der Naturfreunde Darmstadt. Wie wollen wir uns in Zukunft in der Region bewegen? Welche Auswirkungen haben Bauvorhaben auf Umwelt und Klima? Wenn die Verkehrswende gelingen soll, brauchen wir ein zukunftsfähiges und ökologisches Verkehrssystem mit einem attraktiven ÖPNV. Mehr Lebensqualität ist nur durch eine andere Mobilität mit weniger motorisiertem Individualverkehr möglich. Dafür darf es aber auch keinen Kahlschlag an unseren Wäldern geben, die für das Klima und den Wasserhaushalt eine wichtige Rolle spielen. Die Planung der Verkehrsführung im neuen Ludwigshöhviertel ist umstritten. Unser Referent Dr. Arnold Rosenstock von der Schutzgemeinschaft Deutscher Wald ist vielen hier bestens bekannt als unermüdlicher Kämpfer für den Erhalt unserer natürlichen Umwelt. Er wird uns das Projekt der Verlängerung der Straßenbahnlinie 3 und den Ausbau der Kuperstraße mit einer Anbindung an die B3 einführen.
2: Zunächst mal bitte ich Sie da mal an das Gerät.
1: Genau.
2: Es ist wahrscheinlich keiner von HEAG Mobilo da. Deswegen möchte ich aber trotzdem HEAG Mobilo als erstes sich äußern zu diesem Vorhaben. Denn auch der Vorhabenträger muss uns ja schließlich auch mal aus seiner Sicht Rede und Antwort stehen. Und deswegen Film ab der Visualisierung von der Durchbindung der Straßenbahn durch das Ludwigshöhviertel. Ich möchte mal sagen, hier von der HEAG Mobilo eine Art, ich möchte mal sagen, Sonntagspräsentation vorgestellt wird, wo eben die wunderbare neue Welt mit einer Straßenbahn quer durchs Viertel geschildert wird. Es kommen dabei naturgemäß, weil es ist ja ein Verkehrsunternehmen, Umweltfragen oder Umweltkonflikte eben nicht direkt zur Sprache und es sind auch soziale Fragen. Und das ist etwas, was mich etwas wundert, dass auch soziale Konflikte, die sich ja mit so einer verkehrlichen Maßnahme verbinden, dass die in keiner Weise irgendwie angesprochen werden, sondern dass das also alles als eine heile Welt, kann man eigentlich sagen, eine städtebauliche Glanzleistung dargestellt wird. Und Städtebau heißt ja im Grunde heute auch, dass man die Umweltschutzbelange und die Bedürfnisse der Bevölkerung, dass man die besonders in den Vordergrund stellt und nicht allein Architektur, ja. Ingenieurwesen und so weiter. Und jetzt einfach zu den Plänen. Da oben ist die Ludwigshöhstraße. Hier in diesem Gebiet, das ist praktisch die Zentrale, wo die denkmalgeschützten Reste der Kasernenanlage auf dem sogenannten Major-Plage-Platz stehen. Sie sehen, dass dieser Bereich eigentlich wie ein Schmetterling sich öffnet. Und das Erstaunliche ist, dass der Körper des Schmetterlings eigentlich sehr zentral liegt. Ich habe ursprünglich immer so den Eindruck gehabt, da ist jetzt die Einfahrt von der Kaserne und dann, wenn man dann in die Kaserne reingekommen ist, dann sind die anderen Gebäude ganz weit weg. Aber es ist ja nicht so. Hier in dem Bereich, der ist absolut fußläufig zu erreichen, zu diesem da ist auch ein Verkehrszentrum und hier in diesem Bereich ist es im Grunde genau dasselbe. Das heißt, man kann sich fragen, und interessanterweise hat auch der Fahrgastverband diese Frage mal gestellt, ob man nicht bereits hier in diesem Bereich oder in dem Bereich oder in dem Bereich eine Wendeanlage machen könnte, um sich dann die ganze restliche Musik, die hier vorgesehen ist, zu sparen. Darmstadt hat kein Geld, meine Damen und Herren. Ich glaube, das sollten wir uns durchaus mal vor Augen führen. So, also dann von diesem Zentralplatz, den ich Ihnen gerade als den Hauptbahnhof von dem Ludwigshöfviertel angepriesen habe, geht es eben dann weiter quer durch das Viertel. Und dann ist eine sehr kritische Situation, gefällemäßig, besonders ab hier dem Bereich, wo eben dann mit um ein Gefälle von 6,0 Promille eben einhalten zu können, erhebliche Geländeveränderungen gemacht werden müssen. Und das geht dann runter, das ist hier jetzt also versteckt, das ist ja auch nur Wald, deswegen ist das auch nicht weiter darstellungsnotwendig. Und dann ist eben hier die Marienhöhe weiter. So, jetzt nochmal zurückkommend auf die Präsentation von der HEAG. Es wird im Grunde das fertiggestellte Projekt präsentiert. Und jeder weiß, so eine Baumaßnahme, die nimmt Jahre in Anspruch. Und gerade die Eingriffe in die Landschaft, die müssen rekultiviert werden und sie müssen auch ausgeglichen werden. Und es wird im Grunde nur hier die Sonntagspräsentation, die Schönwettervisualisierung dargestellt. Das ist als Grundlage für eine Stadtverordnetenversammlung keine ausreichende Information, finde ich. Da gehört mehr dazu. Abgesehen davon, dass Sie natürlich Schwierigkeiten haben, Pläne zu lesen, aber eine Visualisierung sollte den gesamten Eingriff eigentlich darstellen und nicht das Endergebnis. Arbeitsstreifen, Baustelleneinrichtungen, Sicherheitsabstände, alles bleibt unerwähnt. Der kritische Streckenabschnitt, wie ich eben beschrieben habe, wo es durch den Wald geht, der ist ganz ausgespart, der findet nicht statt. Rodungen und Rekultivierungen werden nicht angedeutet. Die topografischen Anforderungen, die in dem Bereich erheblich sind, werden überwunden oder gelöst dargestellt. Der befestigte Gleiskörper, der praktisch Darmstadt abpflastern widerspricht, der wird also hier sehr großen Umfang einnehmen. Einmal im Bereich des Plackeplatzes wird sehr viel verdichtet werden, weil da ja auch Menschen drüber laufen sollen. Dann die vielen Haltestellen, dann die vielen Querungen und dann vor allen Dingen auch die Kreuzung mit dem Autoverkehr, die überwunden werden müssen. Also es wird sehr viel befestigt, die Gleiskörper und wenig eingesäte Gleiskörper respektive freie Gleiskörper geben. Der Lärmschutz, die Erschütterungsmaßnahmen und das Gefahrenpotenzial für die Menschen sind also überhaupt nicht hier abgeschätzt worden. Und die wichtigen Hinweise, was drumherum ist, dass da ein Naturschutzgebiet daneben ist, dass die Fahrt durchs Landschaftsschutzgebiet geht, dass das Umfeld Wald ist, das ist einfach auf dieser Visualisierung ist nicht dargestellt. Ja? Also ich finde, es ist hier wirklich sehr einseitig aus der Sicht des Verkehrsträgers eine Schönwettervisualisierung angeboten worden. Jetzt machen wir mal eine kleine Rundreise durch das Gebiet. Wir befinden uns also in Bessungen in der Ludwigshöhestraße und in diesem Bereich, wie Sie sehen, ist die ganze Straßenbahnfläche eigentlich nur einseitig im Gegenstromprinzip befahrbar und die Fußgänger sind also hier auf eine Breite von ungefähr 1,20 Meter zusammengedrückt. Sehr häufig fahren auch auf dem Fußweg wegen Fahrräder.
3: Und ich frage, was dann die Fahrradfahrer machen.
2: Ja, aber die gehören da gar nicht hin, weil die Zufahrt ist ja nur von dieser Seite möglich und die Fahrradfahrer fahren meistens hier runter. Wenn sie wenn sie von der Lichtenberg-Schule kommen, oder diejenigen, die wollen ins Schwimmbad, ins Bessumer Schwimmbad, ja, die fahren dann alle hier runter entgegen dem, obwohl es gesperrt ist. Das ist einfach Realität. Und dann muss man sehen, also hier ist nur eine Dachrinne, aber hier sollen auch noch Masten hinkommen für die neue Straßenbahn. Man will also von den Hausaufhängungen möchte man weg, aus statischen Gründen, und will dann eben diese riesen Poller dahinstellen. Das engt natürlich hier auch nochmal die Sache ein. Also es gibt auch in diesem Bereich, wo eigentlich noch gar nicht über die Durchbindung gesprochen wird, gibt es schon erhebliche Probleme. Nächstes. Ja, und hier sieht man das also von der Landskronstraße aus. Ja, das ist auch nicht der Trichter. Und dieser Trichter, die Lösung dieses Trichters, nächstes Bild, ist genauso wie das Beenden eigentlich dieser großzügigen Straßenführung von der Ludwigshöhstraße jenseits der Landskronstraße, ist planerisch nicht bearbeitet worden. Es ist einfach, naja, man lässt es so, wie es ist, obwohl das natürlich gerade der neuralgische Punkt ist, weil die Landskronstraße ja als eine der belastetsten Straßen in der Gegend eigentlich eingeschätzt wird.
4: Nächstes Antwort vom Boden.
2: Hier wollte ich Ihnen nur mal zeigen, was die Ludwigshöhstraße einstmals war. Sie war die Prachtstraße für einen Kasernenneubau in den Ersten Weltkriegszeiten und danach. Und hier muss man sich vorstellen, dass also hier Paraden hochgefahren sind, von der einen Kaserne zur anderen hochgelaufen sind, dass die Bevölkerung rechts und links gestanden hat, dass also hier so richtig Aufmärsche waren, die dann in dem Karl-Blache-Platz eben geendet haben. Ja. Hier hat Musik, Militär mit Trara und Cheng Dereng hat hier stattgefunden. Und das heutige Bild ist eigentlich noch nur ein Abglanz, aber das, was aus diesem Abglanz eben entstanden ist, ist, diese Allee-Seite ist ganz weg, die ist hier durchlöchert, nächstes, und dieser Allee-Teil, der soll einer neuen Straßenbahn-Wendeschleife, und zwar einer zweispurigen Bedarfswendeschleife, gleichen. Das heißt, alle Bäume, die hier in diesem Bereich stehen, fallen weg, weil das zugleich auch der zentrale Lagerplatz für die Baumaßnahme wird. Also man muss sich mal vorstellen, dahinter ist die Musikakademie. Ja, die sind also auch darauf angewiesen, keinen Lärm von außen zu haben. Und es wird also hier wirklich rigoros, Stichwort soziale Belange, wird hier rigoros eigentlich in die Bedürfnisse einer Kultur, eines Kulturinstituts eingegriffen. Und es wird auch diese Prachtstraße wird also hier unterbrochen, um eben da eine Wendeschleife, die eigentlich überhaupt nicht erforderlich ist, weil die Verkehre gehen entweder durch das Viertel oder die Verkehre enden im Viertel. Aber eine Wendeschleife hier in diesem Bereich, abgesehen davon, dass ja eine da ist, ist eigentlich sinnfrei. So, nächstes. Ja, hier sehen Sie mal, ich habe gesagt, das Ganze ist lieblos gestaltet. Die Autos stehen hier quer, da sind lauter Wohnwagen, die eigentlich da überhaupt nicht stehen dürfen, weil das ist kein Parkplatz für Wohnwagen. Das wird einfach hier geduldet, weil es ist ja, das Interesse für dieses ganze Viertel beginnt erst hier hinter dem Zaun und an einer Abfahrt, einer Zufahrt, nächstes Bild, die eben ganz besonders repräsentativ ausgefallen ist. Das ist die zentrale Energieanlage, die wie ein schlagendes Gesicht jeden, der in dieses Viertel einfahren will, grüßt. Und dann ist hier, muss ich mal überlegen, das ist die breite Ludwigshöhstraße, ja, die von mir beschriebene Prachtstraße. Und dann kommt hier so ein mickeriges Fräschen, weil ja Verkehrsberuhigung für den Individualverkehr vorgesehen, kommt hier so ein mickriges Sträßchen, und dann haben wir hier einen Fußweg aus der Kaserne, der ja stark frequentiert ist, und für die Fußgänger, die hier drüber laufen, und das sind nicht unerhebliche Mengen zurzeit, weil die ja zum Einkaufen gehen, die, für die ist nichts da. Also ich bin fassungslos, ja, dass ab hier sozusagen die heile Welt losgeht und hier vorne ist alles Schrott, ist alles Wurscht, ist alles miserabel. Nächstes Bild. So, jetzt kommen wir rein in dieses Prachtstück von Kaserne. Das war der zentrale Aufmarschplatz. Und ich war sehr oft bei diesen amerikanischen Truppen, also bei dem Wechsel von den Truppenführern, war ich oft eingeladen und es war immer ein gesellschaftliches Ereignis. Und dieser Platz war leer. Da war nichts möbliert wie hier, ja, da war nichts parzelliert wie hier. Und man, auch da wieder so eine komische Bank. Also das, dieser Platz ist einfach fraktioniert worden, dass er eigentlich seinen Platzcharakter verloren hat. Und dieser Platz hätte natürlich möglicherweise, hier kommt übrigens die Straßenbahn durch, ja, dieser Platz hätte natürlich auch anderweitig erlebt werden können, zum Beispiel indem man die Straßenbahn außerhalb des Platzes langfährt und dann eng angeschmiegt an der Bebauung irgendwo, wie es nachher in einer anderen Stelle gezeigt wird, vorbeiführt. Oder vielleicht sogar mutig, wie auf dem Luisenplatz, hier eine Wendeschleife hingemacht hätte. Das ist immer noch besser als das, was die hier machen. Da ein Stück gepflastert, da ein Stück bepflanzt, hier die doppelte Straßenbahnlinie, hier direkt daneben eine Sitzplatzeinrichtung, daneben eine weitere Sitzplatzeinrichtung und alle Bäume, die da standen, die Kastanien, die schützenswert waren, haben sie inzwischen abgehackt. Das heißt, dieser Platz ist eigentlich völlig wesensfremd und auch völlig entfremdet von seiner Platzstruktur. Nächstes.

ist ein Bild. Das hat sich also bei mir wirklich, wirklich eingeprägt. Das ist der Bereich, hier, das ist ein Hauszugang für ein 1, 2, 3, 4, 5-stöckiges Gebäude. Ein Hauszugang, beiderseitig, der hat eine Breite von ungefähr 1,20 Meter, vielleicht 1,40 Meter. Dann fängt hier ein Bereich an, der ist bereits definiert für Randbepflanzung entlang der Straßenbahn. Dann wird hier eine doppelte Straßenbahnkörper, ein doppelter Straßenbahnkörper gebaut. Dann ist hier wieder ein Pflanzstreifen vorgesehen und hier drüben ist dann ein breiter Radweg und ein schmaler Fußweg vorgesehen. Die Bewohner, die hier eigentlich, ich möchte mal sagen, sich entfalten mögen, denen Kinder, die überall, wo es nur geht, kicken wollen oder laufen wollen oder sich bewegen wollen, die werden eingegrenzt, weil natürlich der Gleiskörper nicht betreten werden darf. Der ist ja auf Limits. Das heißt, es wird also hier eine Chance vertan, einen sozialen Raum, den diese verdichtete Bebauung unbedingt braucht, mit gegenläufigen Straßenbahnen, wo alle sieben Minuten eine Tina angedonnert kommt, hier zu beunruhigen. Das oberste Ziel dieses Bebauungsplans war Verkehrsberuhigung. Und hier ist keine Verkehrsberuhigung durch öffentlichen Personennahverkehr. Hier ist eine vermeidbare Verkehrsberuhigung bei öffentlichem Personennahverkehr. Und diesen Hinweis, den bitte ich Sie wirklich heute als eine neue Information entgegenzunehmen. Dieses Viertel wird zerschnitten und wird verlärmt und bekommt Unruhe durch die öffentlichen Verkehrsmittel in einem Umfang, der eigentlich, wenn man nachdenkt, vermeidbar wäre. Mein Hinweis, und jetzt das nächste, da sehen Sie mal die Visualisierung. Hier kann kein Mensch überlaufen. Ja, das ist die Ecke, wo die Straßenbahn vom Plageplatz, nee, Moment, das ist hier der Plageplatz, wo die Straßenbahn dann abbiegt. Hier in dem Bereich werden Bäume gepflanzt. Wie kann man Bäume pflanzen neben einer Leitung, einer Leitung für eine Straßenbahn? Ja? Allein schon das ist irgendwo widersinnig. Die müssen dann immer so wie ein Weingarten, müssen die dann beschnitten werden. Das ist wirklich, ich möchte mal bescheiden sagen, eine Kateridee, neben einer solchen Straßenbahnfreileitung dann eine Allee mit Bäumen zu pflanzen. Da haben sich offensichtlich Verkehrstechniker und Landschaftspfleger haben sich gegenseitig offensichtlich nicht abgestimmt. Aber schlimmer ist eigentlich, dass hier durch einen Maximalverbau, hier ist also eine Begrünung vorgesehen, ein schmaler Fußweg, ein breiter Radweg, eine Haltestelle, eine doppelgleisige Anlage, eine Absperrung für eine Kurve und dann hier die eben beschriebene Engstelle, wo noch nicht mal genug Platz ist, damit die Leute ordentlich in ihren Hauseingang rein und rausgehen können. Das ist meiner Ansicht nach wirklich hier in dem Bereich eine völlig städtebaulich völlig verkorkste Situation. Nächstes. So, hier wollte ich nur mal beschreiben, weil wir kommen langsam zum Thema Wald, was passiert ist. Hier ist kein Stein auf dem anderen geblieben. Hier sind sämtliche Häuser weggenommen. Hier ist abgebrochen worden. Hier sind schwere Fahrzeuge drauf gefahren. Hier ist verladen worden. Hier ist abgegraben worden. Hier ist planiert worden. Und dann verdichtet, damit neu aufgebaut werden kann. Hier drunter ist festgestellt. Das heißt, dass also auch vom Wasserhaushalt jetzt hier eigentlich die Geologie besonders empfindlich ist.
Das Wasser läuft da nämlich nicht wie im Porenwasserhaushalt, wie ein Schwamm durch die Gegend, sondern das läuft in Klüften hier durch die Gegend. Und das heißt, wenn also diese Klüfte verstopft werden oder wenn das alles unterbrochen wird, und dann werden wir hier in diesem Bereich für den unterliegenden Wald gewisse Folgeschäden zu erwarten haben. Hier sieht er ja noch ganz vernünftig aus, dieser Waldrand. Wir kommen dann zum nächsten Bild. Ja, dieses Bild ist derzeit eine Baumaßnahme am Rand dieses Waldes. Sie sehen, da stehen Fahrzeuge, hier liegt Material. Die unmittelbaren Ausstrahlungen auf das Vorland des Waldes, gegen die wird überhaupt keine Rücksicht genommen. Hier herrscht Bauumgang und Bauumgang total. Das Bild ist noch jünger. Das habe ich letzte Woche gemacht. Da wollte ich noch mal gucken, wie das denn hier so mit dem Waldrand aussieht. Und da denke ich, mich laust der Affe. Die Häuser sind bis hierhin geplant. Ja. Aber hier ist schon der neue Weg, der dann am Waldrand lang geführt wird. Ich frage mich, muss man mit einem Waldrandweg hinter einer solchen Bebauung, muss man den in dieser Weise befestigen und muss man mit Baumaterial dann praktisch bis in den Waldrand reingehen? Noch schlimmer, was hier passiert ist. Ja, da ist überhaupt keine Krone von diesen Bäumen ist mehr intakt. Dadurch, dass der Geländewasserhaushalt durch den Bauumgang eben hier gestört worden ist, ist der gesamte Waldrand im Eimer. Nächstes Bild. Hier sehen Sie also auch nochmal die Rücksichtslosigkeit. Hier ist also um den Baum rum aufgeschüttet worden. Ja, hier hinten sehen Sie noch die Erde, wie das hier hinten runtergeht. Also dieser arme Baum, der ist richtig von seinem Wurzelwerk eingeschnürt worden. Ja, das ist das Schlimmste, was man mit Bäumen machen kann, dass man den Wurzelbereich von alten Bäumen dann plötzlich mit Erde überfüllt. Das überleben die nicht. Nächstes. Ja, und hier, das ist auch eine interessante Entwicklung. Ich habe mal daneben gestanden, wie zwei Grüne sich unterhalten haben. Und dann hat der eine zum anderen gesagt, ja, mir habe schon mal ein bisschen angefangen, die Straße, die da runterführen soll, schon mal vorzubereiten. Sie sehen, hier liegen bereits die Kanaldeckel. Ja. Der nächste ist hier. Das ist der Bereich des Unteroffiziersclubs, des Rainbow Clubs. Die Straße, die neue Rollierland führt. Ja. Und dieser Bereich ist im Bebauungsplan als Wald dargestellt. Das heißt, der genießt eigentlich im Bebauungsplan Bestandsschutz. Dieser gesamte Bereich ist aber inzwischen Baulager. Es ist also vollkommen zerstört. Da ist kein einziger Baum mehr vorhanden. Aber man scheut sogar sich nicht davor, mit Schwarzbaumaßnahmen hier dieser ganzen Geschichte weiteren Raum zu geben. Es ist sowieso der Eindruck in dem ganzen Verfahren entstanden, dass die Stadt so viele Sachzwänge durch Planung und Vollendung des Bebauungsplans, also durch Ausführung, so viele Sachzwänge schafft, dass eigentlich Alternativen oder Verbesserungsmöglichkeiten oder Veränderungsbedürfnisse gar nicht berücksichtigt werden. Also früher war es mal so, dass man vielleicht bei so einem Gebiet auch mal ein bisschen die Bevölkerung einbezogen hat, bei der Genese eines solchen Gebietes, bei der Prüfung, ob das alles ganz vernünftig ist. Nichts von dem, es wird alles fremdbestimmt durch den Bauverein, dass also, hier da ist es seine Geschäftsstelle, dass also die Möglichkeiten, hier Einfluss zu nehmen oder mit jemandem zu diskutieren, ob man was verbessern könnte, eigentlich überhaupt nicht existieren. Und unsere Stadtväter und Stadtmütter, die Stadtverordneten, die haben immer alles, was da gekommen ist, abgenickt. Es sagen wir mal so, es ist ein Grundvertrauen an den Bauverein da. Passt Ihnen das besser? So, Sie sehen hier den Kasernenzaun mit den Alten und Sie sehen hier, wie sich der Waldrand, den ich Ihnen vorhin beschrieben habe, als noch halbwegs intakt, in diesen 5 Jahren verändert hat.
in diesen 5 Jahren. Das bedeutet, dass die von mir beschriebene Verdichtung des oben befindlichen bebauten Bereiches, dass die sich auf den Geländewasserhaushalt deutlich sichtbar auswirkt. Nächstes Bild. Hier sehen Sie, das ist weiter unten, etwa auf der Hälfte der Fläche. Auch hier, keine Krone von diesen Bäumen ist noch intakt. Hier, diese Kiefer ist schon am Absterben. Also, und hier unten macht sich Gott sei Dank Jungwuchs bemerkbar, aber schon der mittlere Wuchs hier ist bereits abgestorben. Also hier herrscht auch Wasserstress bei den Bäumen. Und dieser Wasserstress, den fühle ich eben tatsächlich auf die Veränderung des Geländewasserhaushalts durch die Baumaßnahme, führe ich die zurück. Das ist Teil der nördlichen, nördlich der Cooperstraße. So, dann hier ist ein Baum, der steht ein Stück weiter zurück. Und davor ist sind aus Sicherheitsfällen einige gegenüberliegende Bäume entfernt worden, sodass wir also hier zwischen diesem Baum und der gegenüberliegenden Waldkante, also wirksamen Waldkante, einen Bereich von ungefähr 15 Metern haben. Diese 15 Meter reichen bereits aus, dass der Baum hier Sonnenbrand bekommt, dass also flächig die Rinde abplatzt, weil eben der Waldmantel plötzlich weg ist und die Sonneneinstrahlung schräg auf diesem Baum, obwohl der eigentlich ringsherum ganz gut begrünt ist, eben auf diesen Baum wie eine kalte Dusche wirkt, obwohl es heiß ist. Und damit eben diese Abpflanzung, und zwar bis oben in die Zweige, das geht ja überall hin, eben diese Abpflanzung passiert. Bäume haben Sonnenbrand. Nächstes. Hier noch ein weiteres Bild. Das ist eben an der Kante oben, an der Ecke, wo diese Auffüllung war. Da wollte ich nur mal beschreiben, wie schnell das hier geht, wie die ganzen Organe oben absterben und dann unten, das ist das typische Zeichen für Wasserstress, sich Angst- und Wasserreiser bilden. Also der Baum will überleben, da oben, wo der beste Lichtgenuss ist, wo also am besten der Stoff, die Stoffproduktion stattfindet, kann nichts stattfinden, weil das Wasser fehlt. Und dann versucht er eben hier im unteren Bereich, versucht eben der Baum dann, um überleben zu können, seinen Stoffwechsel wenigstens hier aufrechtzuerhalten. Nächstes. So, das ist erstmal jetzt ein Querschnitt. Und wir haben bewusst den mittleren Querschnitt genommen, nicht den größten. Und dieser mittlere Querschnitt, den habe ich dann mal abgegriffen. Das ist der Querschnitt der Bebauung. Also des Eingriffs in den Wald, wo gerodet werden muss. Und da gibt es dann einen Bereich, das ist dieser hier, da sind wieder Bäume gezeichnet. Das ist der Bereich, der später wieder aufgeforstet wird. Aber es geht ja eigentlich bei dieser Maßnahme um die Frage, wie viel Wald muss wann gerodet werden. Und das ist mit Beginn der Baumaßnahme die erste Maßnahme, dass Wald gerodet werden muss. Und da ist eben für den neuen Straßenkörper sind es 16,2 Meter und für die Straßenbahn, umgekehrt, Entschuldigung, für die Straßenbahn sind es 16,2 Meter und für den Autoverkehr, Auto ist es 19,48 Zentimeter. Ich habe es deswegen drüber geschrieben, weil die Zahlen so klein waren, das ist ja der amtliche Schnitt, weil die so klein waren, dass man sie einfach nicht sehen konnte. Also es gibt einen Aufhieb von 35 Metern. Und also ich bin ja Forstmeister gewesen und wir haben immer gesagt, eine forstliche Wegebreite, damit der Waldinnenrand nicht geschädigt wird, ist maximal bei 7,50 Meter zu Ende, sodass die Kronen irgendwann die Möglichkeiten haben, sich über den Weg wieder zu schließen. Das war eine sogenannte eine Vorsichtsmaßnahme, um eben Eingriffe in den Waldbestand durch Wegebau zu vermeiden. Wir haben es hier mit 35 Metern zu tun. Das ist absoluter Freistand. Ja? Das ist so, als würde ein Bauer
einen großen Acker quer durch diesen Wald legen und würde ihn freihauen. Ja, das ist ein, also von der Intensität dieser beiden Waldstücke in Anbetracht der vorhandenen Trasse der Kuperstraße ist das eine Intensitätserhöhung um ein Vielfaches und ergibt dann eine Prognose. Wenn das gemacht wird, dann können Sie den Wald nördlich der Kuperstraße vergessen. Dieses Wäldchen, da geht dieser Fahrradweg durch. Ich wollte Ihnen nochmal den Waldsaum nördlich der Kuperstraße zeigen. Irgendwo stand heute in der Zeitung oder in irgendeinem anderen Medium. Es ist ja nicht schlimm, dahinter ist ja dieser Radweg und davor dieses Waldstück, das kann man ohne weiteres wegnehmen. Hier hat sich ein homogener, wirksamer Waldmantel aufgebaut. Und hinten dran, habe ich Ihnen ja beschrieben, ist der Wald durch Wasserstress, ist er also geschädigt, erheblich vorgeschädigt. Wenn dieser Waldrand im Zuge der Baumaßnahme der Straßenbahn beseitigt wird, das ist also hier der Arbeitsstreifen, der da weggenommen werden soll, und hier unten ist natürlich diese Auftrichterung vorgesehen. Wenn der Waldsaum weg ist, haben wir diesen Freistellungseffekt von Hochwald. Und dieser Freistellungseffekt von Hochwald führt zu Sonnenbrand, führt zur Aushagerung, führt zu Windwurf und führt im Grunde dazu, dass dieser Wald, der sowieso vorgeschädigt ist, nicht gehalten werden kann. Es ist also wichtig, egal was geplant wird, dieses Waldstück, um Gottes Willen, nicht anzupassen, sondern wenn, dann hier anzufangen, und zwar nicht mit den Baumaßnahmen, sondern mit einem gehörigen Abstand, damit eben dann die Wurzel nicht beschädigt wird, damit also wenigstens dieser wichtige Saum erhalten wird, in Anbetracht des vorgeschädigten Waldes. Das nächste Bild. Das ist hier die vorgesehene Waldrodung, und Sie sehen, das ist also, jetzt muss ich mal sehen, ja, das Offiziersheim. Und dieser Bereich, der hier rot beschrieben ist, ist eben die stehende Waldkante. Und der gelbe Bereich ist der Bereich, der vorübergehend gerodet werden soll. Aber vorübergehend gerodet werden soll in einem Hochwald, wo ein Waldrand beseitigt wird, ist ein unverhältnismäßiger Eingriff, wie gesagt, in Anbetracht der Vorschädigung dieses Waldes. Gegenseite, hier soll also die neue Straße gebaut werden und in dem Bereich der neuen Straße wird auch ein schmaler Baustreifen vorgesehen, aber es wird ein erklecklicher, breiter Bereich, wird eben dann auch der Straße, wir sehen das Unteroffiziersheim wieder, wird eben dann dafür geopfert, da oben war die illegale Maßnahme, die ich beschrieben habe. Und Sie sehen also, dann ist hier ein breiter Streifen, ist dann hier, wo es eben dieser Wald aufgetrichtert wird, hier ist Süden und Südwesten. Und Südwesten, da ist die stärkste Sonneneinstrahlung, da ist der höchste Wind, der höchste Wind. Und da ist eben auch das Waldrandrisiko am allergrößten. Und diese Exposition, die ist eben auch ein Grund. Wir haben nichts gegen Straßenbahnen, überhaupt nicht. Aber diese Situation, die wie gesagt in dieser HEAG-Präsentation gar nicht irgendwie Berücksichtigung findet, diese Situation ist ein entscheidender Punkt, um die Sicherung des Waldes und die angemessene Bewertung auch des Waldes noch einmal sich vor Augen zu führen. Und dieses Waldstück, das soll für diese Straßenbaumaßnahme bis zu der Litfaßsäule, deswegen habe ich gesagt, nächstes Bild, da müsste eigentlich noch ein Bild dazwischen sein, bis zu der Litfaßsäule soll eben. Hier ist der Radweg, oder der Fußweg, Fuß- und Radweg, der dann in die Villenkolonie führt. Hier ist die bestehende Haltestelle. Und genau hier an dieser Ecke, da wird also dieser Trichter, der also Straße und Straßenbahn dann vereinigt,
in Richtung Cooperstraße hochführt, wird dieser gesamte Bereich verschwinden. Ja? Also es ist, das muss ich mal sagen, auch vom Erscheinungsbild auf der Ludwigshöhestraße, das ist ja hier der Bessumer Grünzug. Von der Lehnkolonie angefangen, von der Stadtgrenze Bessum bis hin hinter die Bessumer Kiesgrube und hoch zur Lichtenbergschule. Ist ein städtebaulich beschriebener und als schützenswert ausgewiesener und klimatisch bedeutsamer Grünzug dargestellt. Und der wird eben in dieser massiven Form angeknabbert. Und da merkt, da rührt sich natürlich möglicherweise auch das Herz eines Bewohners von der Villenkolonie.

der Verdacht, dass man vielleicht auch dieses Gebiet als Teil des Frankfurter Bogens vielleicht einmal an die neue Bundesstraße 3, die Umgehungsstraße 3, anbinden will. Es gibt ja die sogenannte Planstraße A. Und dass das der Grund ist, warum eben hier diese Straße auch auf dieser Achse gelegt, ist und nicht irgendwo hier in dem Bereich noch dichter geführt wird, hat möglicherweise auch einen Hintergedanken. In jedem Fall muss ich sagen, ist das ein unverhältnismäßig großer Eingriff für eine als ÖPNV-Maßnahme deklarierte notwendige Maßnahme. Und Straße und ÖPNV mögen miteinander verbindbar sein, aber ich glaube, es gibt bessere Lösungen dafür. Die Einbindung der Cooperstraße sieht heute so aus, also man sieht, also das ist doch ein wesentlich harmloseres Bild. Hier sehen wir übrigens aus der Klimaschutzkarte von Hess, von Darmstadt, hier ist die Cooperstraße, das ist dunkelblau, ja? Das hier ist dieser ganze Bessemer Grünzug, den ich beschrieben habe. Hier ist das Naturschutzgebiet Bessemer Kiesgrube. Das ist eigentlich schon die Bebauung in diesem Bereich, die mit der amerikanischen Unteroffizierseinrichtung, ist eigentlich ein Planungsfehler. Das hätte man wieder aufforsten müssen. Aber gegen Bestandsschutz lässt sich eben relativ wenig ausrichten. Aber klimatisch gesehen sind das ganz wichtige Punkte. Und zwar deswegen, weil hier zwei hochverdichtete Siedlungskörper nebeneinander oder parallel nebeneinander sind, die eine wichtige Gliederung gerade durch diesen Grüngürtel haben. Und den Grüngürtel, den sollte man auch, wenn die Planstraßen einmal gebaut wird, nicht verkleinern. Das wirkt sich nämlich ganz besonders als Nachteil für dieses Viertel aus. Ja, bitte. Nächste. Ja, das ist ein Bild, das habe ich mal gemacht. Habe ich mich einfach mal auf die Gegenseite von der Cooperstraße, von der Heidelberger Straße hingestellt und habe gesagt, ich möchte mal einfach mit dem Objektiv da langfahren. Und Sie sehen praktisch,

0: unterstützen die ÖPNV-Anbindung rückhaltlos. Die Frage stellt sich allerdings nach der Verhältnismäßigkeit. Ich glaube, sowohl im Bereich der Ludwigshöhestraße, wie auch im Bereich des Plackeplatzes, wie auch in dem Bereich der Straßenbahndurchbindung durch das Ludwigshöheviertel, sollte nochmal nachgedacht werden. Ganz besonders in Anbetracht der Schäden durch den Wald ist also ein Umdenken unverzichtbar. Kosten sollten auch eine Rolle spielen. Eine minimale Anbindung in das Gebiet könnte unter Umständen zu erheblichen Kosteneinsparungen bei durchaus nutzbringender Wirksamkeit durch Verlängerung in den Plackeplatz hinein bringen. Die Zerschneidung des Gebietes, nicht nur des Waldes, der Flächenverbrauch und dass die Eingriffe eigentlich überhaupt nicht ausgeglichen werden können. Es wird eine Aufforstung an irgendeinem anderen Gebiet gesucht. Innerhalb des Gebietes gibt es keinerlei Ausgleichspotenzial. Das ist eigentlich eine Sache, die naturschutzrechtlich nicht akzeptabel ist. Landschafts- und Klimaschutzbelange wären hier gerechter abzuwägen, als es sind. Die städtische Landschafts- und Klimaschutzplanung steht dem Plan entgegen. Das heißt, die Stadtverordnetenversammlung hat hier zwei Sachen beschlossen. Einmal einen Landschaftsplan, einen Klimaschutzplan und diese Planung der Ludwigshöhe-Durchbindung in einem ausgewiesenen Klimaschutzgebiet und Landschaftsschutzgebiet. Die Topografie müsste wirklich nochmal ganz ernsthaft dargestellt werden. Wir haben den Eindruck, allein schon durch die Schnitte, dass hier erhebliche Aufschüttungen und Abgrabungen notwendig sind, um die Gradiente von 6,0 Promille erhalten zu können. Wir sind der Meinung, das wird verniedlicht. Das ist ein erheblicher Eingriff, denn die Topografie in dem Bereich ist sehr schwierig. Es gibt eine aktuelle Planung oder Darstellung, allein in dem Bereich, wer ist die Allee? Sonnenallee? Ja? In Richtung die Einbindung in Richtung Cooperstraße. Da sind Böschungshöhen von über 2 Meter notwendig. Und das ist in einem Bereich, wo man eigentlich eine plangleiche Kreuzung erwartet. Also Topografie und Gefährdungspotenzial durch die Walddurchquerung sind also problematisch. Das Argument, dass der Ersatzverkehr auf der Schiene bei Störungen, also mit der Schiene gemacht werden, ist ein bisschen weit her. Ich frage dann, welchen Schienenersatzverkehr gibt es eigentlich bei Störungen in dem Gebiet? Ja, also das Argument hat uns nicht überzeugt. Wir warnen davor, durch diese Planung die induzierten Rand- und Folgeschäden, die bis jetzt durch den Landschaftsplaner oder die landschaftspflegerische Begleitplanung als durchaus beherrschbar dargestellt worden sind, so hinzunehmen. Sie sind es nicht. Und dafür stehe ich als Forstfachmann und als jemand, der in dem Bereich auch geforscht und gearbeitet hat. Diese Rand- und Folgeschäden sind gerade in Anbetracht der Vorschäden durch die Bebauung oberhalb nicht zu beherrschen. Alternativen drängen sich auf, aber jetzt nicht irgendeine, die wir Ihnen jetzt hier anbieten, sondern wir sollten nochmal nachdenken. Wir treten in die Diskussion ein.
1: Also Detlef Roh, Umweltgewerkschaft, vielen Dank für den wirklich sehr erhellenden Vortrag. Ich habe selbst schon an mehreren Führungen teilgenommen und habe mir das Viertel auch selbst angeguckt. Natürlich kann man streiten, ob der Platz schön ist oder die Häuser schön sind, aber ich denke, wir sollten über das Verkehrskonzept diskutieren und der wirklich drohende Waldverlust. Ich denke, das ist ein entscheidendes Thema. Die Menschen haben auch ein Recht, eine ordentliche Anbindung zu kriegen an den ÖPNV. Und ja, du hast das jetzt nicht ausgeführt, die Alternativen. Also ich bin der Meinung, man sollte auf die Straßenbahn verzichten und die Cooperstraße in Ordnung bringen. Und so ein Projekt.

0: kostet wahnsinnig Geld und dauert ewige viele Jahre. Und wenn man dort in das Viertel geht, dort wohnen schon viele Leute. Also wo ist der ÖPNV jetzt für die Leute? Die müssen viel laufen. Warum macht man nicht einen Plan und sagt, da fährt ein Bus,
1: ein Elektrobus
0: rund um das Viertel. Der braucht weniger als ein Gleiskörper. Das kann man morgen schon machen, weil die nächsten Jahre haben die Leute keine Straßenbahn, egal ob sie gebaut wird oder nicht. Also warum macht man nicht eine Busanbindung? Dann hat man diesen ganzen Zirkus mit dieser Wendeschleife und dass da Bäume weggemacht werden. Also man könnte meinen, ganz pragmatisch das Problem lösen. Das meine ich, da wäre allen Seiten gedient. Den Leuten, die jetzt schon dort wohnen, der Natur und auch die ganzen Probleme, die jetzt da aufgeführt werden. Will ich nicht wiederholen, dass die Bahn da direkt vor der Haustür ist. Also ich meine, auch Sie als Stadtverordnete sollten da nochmal in sich gehen, ob so eine einfache Sache nicht machbar ist. Billiger, ökologischer, alles möglich, meiner Meinung nach.
2: Ja, das war jetzt ein
0: Plädoyer.
2: Plädoyer, ein Redebeitrag. Da kann ich eigentlich jetzt relativ wenig, oder sagen wir mal so, dazu habe ich bereits alles gesagt.
3: Ich bin Regina Ort, ich bin bei der Umweltgewerkschaft und auch bei den Naturfreunden und ich habe nur eine Verständnisfrage. Ist es denn so, dass der Randbewuchs, wenn der weggenommen wird, dass der dazu führt, dass die Bäume hinter diesem Randbewuchs sich gestört fühlen und dadurch dann eben auch weniger wachsen oder zu einheben gab?
2: Man redet vom sogenannten Waldinnenklima. Das heißt, im Wald ist abgesenkte Temperatur, ausgeglichene Temperatur, Windruhe und weniger Sonneneinstrahlung. Der Wald hat diffuses Licht in seinem Waldverband. Natürlich, wenn oben schon sozusagen das Schiebedach durchscheint, aber das sind dann eben die sogenannten Vorschäden, die ich angesprochen habe. Aber wenn dann eben noch der Waldrand plötzlich beseitigt wird und dann gibt es das ist forstwissenschaftlich, ist das eine Binsenweisheit, gibt es die sogenannten Randschäden und die Randschäden wirken, wenn man so einen Waldrand aufmacht, auf der Nordseite geringer, eigentlich nur so bis 10 bis 30 Meter und auf der Südseite aber mindestens 100 Meter rein in den Wald, sodass also praktisch so ein Waldaußenklima entsteht. Also Randschäden sind etwas forstlich Dokumentiertes und im forstlichen Entschädigungsverfahren immer wieder von Bahnlinien und Autobahnen und Landstraßen rechtmäßig eingefordertes Entschädigungskriterium. So, danke.
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0: Dann fangen wir jetzt mit unserem Bericht über Nauruz. Nauruz bedeutet wörtlich neuer Tag, impliziert auch das Fest zum Neujahr, das gleich der Frühlingsanfang ist.
1: Ja, nach dem Sonnenjahr ist der 20.3., der erste Tag der Sternzeichens Widder. Und der Frühlingsanfang im Schaltjahr am 20., ansonsten am 21. März, ist der 1.1. des Sonnenjahrs. Und an diesem Tag wird dann Nauruz gefeiert.
0: Ja, der Beginn des Neujahrs am Frühlingsanfang wird von den iranischen Völkern, das heißt alle mit einer indo-iranischen Sprache, darunter Kurden, Perser, Tadschiken, Pashtunen, Usbeken, Belutschen und auch Afghanen mit hinduistischen Glaubensrichtungen, gefeiert.
1: Ja, es ist interessant auch zu erwähnen, dass in Indien das Nauruz-Fest bei den Farsi-sprechenden Jamshidi-Fest genannt wird. Und außerdem feiern die Bewohner Indiens mit hinduistischer Glaubensrichtung in dieser Zeit das Holi-Fest, sogar an gleichem Tag fast. Und in diesem Fest spielt man einfach oder man bewerft sich gegenseitig mit Farben, was auch wirklich Spaß macht.
0: Dann hören wir jetzt ein Holi-Lied, den auch viele unserer Mitbürger bestimmt kennen.
1: Ja.

0: Die zentralasiatischen Völker mit diversen islamischen Glaubensrichtungen, dessen Jahreszahl nach der Pilgerfahrt des Propheten Mohammed gerechnet wird, feiern gleich zweimal Neujahr. Einmal nach dem Sonnenkalender, den Anfang des Sonnenjahres, wo wir uns jetzt befinden. Und dann, wie alle anderen islamischen Länder, nach dem beweglichen Mondjahr. Ich glaube, momentan sind wir im Jahr 1430. Ein Mondjahr hat im Gegensatz zu Sonnenjahr 355 Tage. Daher ist der islamische Kalender nicht fix und ändert sich von Jahr zu Jahr um 10 Tage. Und das islamische Neujahr fängt mit dem Monat Muharram an.
1: Ja, wobei in Afghanistan das Mondjahr kaum gefeiert wird, sondern eher das Sonnenjahr mit dem ersten Hamal beziehungsweise Farvardin auch genannt wird, anfängt und das wird auch gefeiert. Und das Neujahrfest an diesem Tag kann auch auf eine, beziehungsweise blickt zurück auf eine 5- bis 3000-jährige Geschichte.
0: Wir haben heute Abend auch gesagt, dass wir Musik aus verschiedenen Ländern, die Nauruz feiern, hier abspielen würden. Und jetzt spielen wir ein Musikstück aus Tadschikistan. Was hältst du davon?
1: Ja, das ist eine gute Idee. Damit man auch den Unterschied merkt zwischen den verschiedenen Ländern, wie sie mit diesem Nauruz-Fest überhaupt umgehen, musikalisch gesehen.

0: Zurück zu den 3000-jährigen Geschichte der Nauruz. Vieles spricht dafür, dass das Fest eine noch ältere Tradition hat. Und obwohl einige afghanische Regierungen versuchten, dieses völkerübergreifende Fest in Afghanistan herunterzuspielen, gar zu verbieten, ist dennoch der ursprüngliche Charakter dieses Festes erhalten geblieben.
1: Ja, und dieser ursprüngliche Charakter ist ein Zeichen des Versuchs der Menschen, mit den Naturgesetzen in Harmonie und im Gleichgewicht zu leben. Dank der Kalenderkorrektur des großen Mathematikers und Astronomen Omar Khayyam um 1070 nach Christus während der Herrschaftszeiten des Seldschuken Malek Shah konnte der Sonnenkalender rehabilitiert werden, der auch in Afghanistan als offizieller staatlicher Kalender fungiert.
0: Ja, und vorher war es ja so gewesen, dass am 15. Hut wurde dann gefeiert. Das heißt, 15. Hut ist etwa 5. März, 15 Tage vor Frühlingsanfang.
1: Nach der neuen Fassung des Grundgesetzes ist dieser Kalender nach 5 Jahren Talibans Herrschaft reaktiviert, da die Bauern Afghanistans seit Jahrtausenden ihre Felder nach diesen Gesetzen der Natur bestellen bzw. damit sich schon auskennen.
0: Ja, und weil diese eines der ältesten traditionellen Feste ist und kein anderer Festtag wird mit so vielen Legenden, Überlieferungen und Mythen belegt wie der Neujahr in Afghanistan und in Zentralasien. Er ist im Laufe der 5000-jährigen Geschichte des Landes immer begangen worden, zumal einst die Leute die Sonne liebten und die afghanischen Historiker, zum Beispiel Dr. Abdullahi Habibi, diesen Tag auf Yamaupoca zurückführte. Der Sonnenkönig Yamaupoca soll ein gerechter König gewesen sein, der in den Urzeiten lebte. Er soll an diesem Tag gekrönt worden sein.
1: Und dazu auch noch eine kleine Bemerkung. Die haben die Sonne nicht nur geliebt, sie haben den angebetet.
0: Ja.
1: Also diese ursprüngliche Naturanbetung, wie in der hinduistischen Religion halt immer noch präsent ist.
0: Genau, genau. Später reden wir auch darüber, dass es die 4 Elemente.
1: Genau.
0: Und Sonne kam dann dazu,
1: genau,
0: als 5. Element. Jetzt hören wir eine kurdische Musik zu Nauruz.

0: Mitte des 20. Jahrhunderts der christlichen Zeitrechnung haben europäische Professoren die Keilschrift der Hachmoniden entziffert, sodass die Hypothesen einigermaßen gesichert schienen, dass die Hachmoniden im 8. Jahrhundert vor Christus nach Bactria kamen und die Religion, die neben den vier Grundelementen des Lebens, Feuer, Wasser, Erde, Wind und auch die Sonne sehr schätzte und anbetete, nämlich den Zoroastrismus, zu ihrer Stadtreligion erklärten. Hier soll Yamanpocho, in Farsi Jamshed genannt, der Herr über Persepolis, wie schon erwähnt, an diesem Tag gekrönt worden sein.
1: Ja, stimmt. Ich habe auch gelesen, dass in Überlieferungen von Avesta und in der Literatur des Sanskrit von der Huldigung der beiden Tage, einmal 21. März, der Frühlingsanfang, und September, 21. September, der Herbstanfang, wo der Tag und Nacht gleich sind. Also dass es seitdem dann den Sonnenkönig Yamanpocho gegeben hat, beziehungsweise seitdem ist die Rede von Yamanpocho. Im Mittelpersischen, aber auch in den Shahnameh von Ferdowsi wird Yamanpocho als Jamshid und seine Residenzstadt Tacht-e-Jamschid bezeichnet.
0: Die Sassaniden und Kushano-Sassaniden-Dynastien vor und nach Christus haben diesen Tag sehr groß gefeiert und brauchten nicht den Festplatz zu schmücken, da diese die Natur bereits mit Blumen und Blüten getan hatten. Auch die Kushanen haben diese Tradition weitergeführt, obwohl ihre Religion der Buddhismus war. Aber sie tolerierten die anderen Religionen auch. Liebe Zuhörer, hier tauchen echt ziemlich viele verschiedene Namen von den Dynastien bzw. Herrschaften in Afghanistan, die mit der Geschichte Nauruz zu tun haben. Es kann ab und zu mal zu viel sein, aber wir wollten es mal absichtlich nicht weglassen, damit man ungefähr so die Namen mal gehört hat. Und
1: beziehungsweise die Zeit reicht nicht, um jede Dynastie und jede Herrschaft hier zu erklären
0: und darauf einzugehen. Ja.
1: Aber man sollte die schon gehört haben. Als die Samaniden und Rasnaviden im Lande herrschten, haben sie zum einen zur Ausbreitung der islamischen Religion in Afghanistan und in der Region enorm beigetragen und zum anderen das Nauruz-Fest wiederbelebt, wie es in den Werken von damals in Bactra und Ghazni lebenden und wirkenden Dichter wie zum Beispiel Ferdowsi, der 1940 vor Christus geboren war, Nasser Khesrau Balkhi, der etwa 1003 nach Christus geboren war, Maulana Jalaluddin Balkhi und vielen anderen niedergeschrieben wurde. In dem Monumentalwerk Shahnameh bezeichnet sich Ferdowsi auf die Mythologie, wie das Nauruz-Fest entstanden ist. Und hier haben wir für euch ein Gedicht vorbereitet, wo das Fest, Nauruz-Fest, beschrieben wird. Und hoffen, dass es euch gefällt. سال نو هرمز فروردین براسود از رنج روی زمین بزرگان به شادی بیاراستند می و جام و رامشگران خواستند چنین جشن فرخ از آن روزگار به ما ماند از آن خسروان یادگار همه کردنی ها 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برفتن یک سر به آتش کده به ایوان نوروز و جشن سده همی مشک بر آتش افشاندن به بهرام بر آفرین خواندند چو شد ساخته کار آتش کده همانجا نوروز و جشن سده زهامون به گردون برافراشتی که چون خواستی دیو برداشتی نشسته برو شاه فرمان روا چو خورشید تابان میان هوا شگفتی فرو ماند و از بخت او جهان انجمن شد بران تخت او. مران روز را روز نو خواندن، به جمشید بر گوهر افشاندند.
0: Auch die Geschichte des Nauruz sein mag, die Kinder und Jugendlichen haben an diesem Tag viel Spaß. An diesem Tag finden zum Beispiel in Afghanistan oft neben oder auf den Friedhofen die großen Veranstaltungen des Nauruz-Festes statt. Das stimmt schon eigentlich. Ich habe mich immer gefragt als Kind, wieso feiern wir auf dem Friedhofen Nauruz? Ich habe das immer wieder gefragt.
1: Und jetzt weißt du, wieso?
0: Ja, darauf kommen wir ja noch. Auch am Neujahrstag werden die Toten nicht vergessen. Das war der Grund. Hier stellen die Schauspieler und Zirkusleute ihre Zelte und Kinderkarusselle auf. In der Regel blühen an diesem Tag auf den Berghängen, wo sich die Friedhöfe befinden, allerlei Wildblumen, Frühlingspflanzen und Blumen. Nauruz wird seit Jahrtausenden als Symbol der Reinkarnation des Lebens gesehen. Sieben Gemüse, Obst und Pflanzen, Haftmeva und Haftzin genannt, symbolisieren die sieben Glückseligkeiten, sieben Tugenden und sieben Todessünden des Lebens. Wiedergeburt, Reichtum, Glück, Liebe, Freude, Gesundheit und Bescheidenheit.
1: Finde ich auch sehr interessant, was die bedeuten.
0: Also ich habe das immer anders interpretiert für mich selbst. Ich habe gedacht, okay, indem dass wir die getrockneten Früchte in Hafmeva vorbereiten und dadurch werden sie auch frischer, habe ich gedacht, okay, weil die getrocknet sind, der Winter ist vorbei und dadurch werden sie wieder frischer, wenn sie in Wasser gelegt werden.
1: Das ist ja eine super romantische Vorstellung. Dann lass uns jetzt an dieser Stelle ein indisches Lied hören, was auch um Nauruz geht.

0: Das war ein schönes Lied, El Homjan. Dieses Mal, muss ich sagen, sind wir echt Multikulti.
1: Da hast du recht. Es hängt auch davon ab, dass Nauruz eine Multikulti-Fest ist. Also es wird in vielen Kulturkreisen gefeiert. Also in Afghanistan ist es so, dass im Nauruz, wie wir schon erwähnt haben, vielfältige Spiele für Kinder und Jugendliche und für die Erwachsenen an diesem Tag angeboten werden. Wegen des Festes sind während der Festtage auch Glücksspiele für Erwachsenen erlaubt, was sonst eher verpönt ist. Und farbenfroh geschmückte Kinderkarussellen, Märchenerzähler und Sadhus ziehen die Aufmerksamkeit der Kinder auf sich. In den Wiesen ließen Kinder, Jugendliche und Erwachsene ihre überwiegend selbst gebastelten Drachen steigern und machten Wettbewerbe. Ich kann mich auch erinnern. Die Paranbursi, genau. Und im Nauruz ist es auch üblich, dass, ich glaube, sogar nicht nur Kinder, sondern alle neue Klamotten anziehen. Meine Oma hat immer gesagt, wenn man im Nauruz neue Kleidung anzieht, dann wird man über das ganze Jahr neue Klamotten anziehen. Daher bestanden die Kinder darauf,
0: neue Klamotten zu bekommen. Ja, ich kann mich auch erinnern. Eigentlich alles, was du gemacht hast, machst du auch das ganze Jahr, hieß es an diesem Tag.
1: Deswegen also, muss man auch nett sein.
0: Wenn du deine Eltern geärgert hast, hieß es, hey, benimm dich, sonst ärgerst du deine Eltern das ganze Jahr und dann bekommst du immer, bist du auch beschimpft.
1: Tja, so mussten wir nur einen Tag im Jahr brav sein, wenigstens. Ne?
0: Gut, also am Kabula Sachiberg in Jamolmina, ebenfalls an einem Berghang des Friedhofs, gibt es einen noch größeren Festplatz unter blauem Himmel mit größeren Kinderkarussellen und diversen Spielen. Da am 2. Hamal, 22. März heißt das, auch traditionsgemäß in Afghanistan die Schule beginnt, warten die Kinder ungeduldig auf das Ende des Unterrichts, um zu den Feierlichkeiten des Nauruz-Festes herbeizueilen. Das heißt also, dass obwohl es nur ein Tag ist, aber die Karussellen sind noch verfügbar für ein paar Tage lang. Deshalb hat man da in der Schule, ist man sozusagen bestraft.
1: Ja, und in Afghanistan wird, wie du schon gesagt hast, Nauruz nur an einem Tag gefeiert. Im Gegensatz dazu wird zum Beispiel in Iran 13 Tage lang wird das als größtes Fest oder Eid gefeiert.
0: Dann hören wir ein iranisches Lied.
1: Jetzt, wo wir von Iran gesprochen haben.

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1: Vor dem Fest treffen die Bewohner allerlei Vorbereitungen für das Fest. Die Bewohner, die Wohnungen und Häuser werden gründlich gesäubert und Fenster geputzt. Dazu sagen die Bewohner Honata Koni. An den Vortagen des Festes wird der sogar Sandeli. Das ist schön, diese Begriffe doch mal wieder zu hören. Sandali ist so ein flacher Tisch für die kalte Wintertagen, auf dem dann mehrere Decken draufgelegt werden und darunter befindet sich so Steinkohle, Holz, je nachdem Ölofen, die dann die Leute warm halten. Und das wird alles sauber gemacht, alles wird gut vorbereitet.
2: Abgeräumt.
1: Abgeräumt.
2: Ja, was in Afghanistan im Nauruz nicht fehlen darf, ist Haftmewa. Vor dem Fest werden verschiedene getrocknete Hülsen, Früchte sowie Mandeln, Walnüsse, Pistazien, also allgemein Nüsse, geschält und eingeweicht. Spätestens am Vorabend von Nauruz kommen Rosinen, Sultanien, getrocknete Aprikosen, verschiedene andere Backobst wie Mehlbeeren, Wasser und eventuell Zucker dazugegeben. Und zu diesem Früchtencocktail sagen wir Haftmewa, 7 Früchte.
1: Außer Haftmewa gibt es in Afghanistan auch Samanak, die ebenfalls sehr verbreitet ist. Hier werden die Weizenkörner circa eine Woche oder länger vor dem Fest in eine Schale zum Keimen gebracht. Am Vorabend des Festes, an den letzten Tagen des Jahres, beziehungsweise am 20. oder 21. März und anschließend werden die Weizenkeime mitsamt dem grünen Samanak in Mörsern 7-mal zerstoßen und anschließend ausgepresst. Der daraus entstandene Saft wird in einem Topf in der Regel auf offenem Feuer langsam eingekocht. Die Garzeit kann die ganze Nacht hindurch dauern, bis die Saft zu Brei wird. Und während dieser Zeit singen und tanzen die jungen Frauen und spielen Tambura.
2: Der Referent, was sie singen.
1: Oder Dubai Tea.
2: Samanak der Jushast Mo Kapchazanim.
1: Tachtara der Khwabandu Mo Dabchazanim. Was so übersetzt heißt.
2: Ah ja. Während der Samanak köchelt, rühren wir den Brei.
1: Während die Mädchen schlafen, spielen wir auf dem Tambourinen.
2: Gut, dann lass uns hier jetzt ein kleines Musikstückchen spielen.
1: Und nicht zu vergessen, dieses Samanak gibt es dann zum Frühstück mit Zucker und Buttersoße.
2: Okay, dann lass uns aber jetzt ein kleines Musikstückchen spielen, wo diese Refrain gesungen wird, damit man sich bildlich vorstellt, wie die Frauen dann feiern.

0: Zu erwähnen ist auch Hafzin, wobei diese Tradition in Afghanistan verblasst ist, aber in Iran sehr bekannt. Hier werden traditionsgemäß Dekorationen und Spezialitäten aus Pflanzen und Nahrungsmitteln zubereitet, die mit dem Buchstaben Zin, also S, beginnen, wie zum Beispiel Seka, Münze, Senjet, Mehlbeere, Seb, Apfel, Serka, Essig.
1: Das sind, glaube ich, genug.
0: Sir, Knoblauch, 7 Stück. Somag, Samanak, Weizen, Keime. Auf dem Neujahr-Tablet, also die werden alle auf dem Neujahr-Tablet meistens entweder auf Dastarkhan oder auf Tisch dekoriert, sollte natürlich auch Fisch im Wasser und Spiegel und Kerzen sowie Grünzeug nicht fehlen. Dieser Brauch wird, wie schon erwähnt habe, in Afghanistan inzwischen selten praktiziert. Zum Verabschieden des Monats Hut, was auch Fisch bedeutet, also der Sternzeichen Fisch, wird hier zum letzten Mal ein Fischgericht zubereitet.
1: Spinat und Chalau, Fisch und Jalebi gehören zum festen Bestandteil der Festtafel. Diese Spezialitäten werden in extra für den Winter errichteten Fischläden angeboten, ganz besonders zum Jahreswechsel. Nach dem Fest werden diese Läden dann allmählich zu Eisdielen umfunktioniert. Das ist ja witzig, oder?
0: Finde ich auch.
1: Die Fischläden werden zu Eisdielen. Okay, gut.
0: Zur Tradition des Nauruz-Festes gehört auch die Bepflanzung des Gartens, ist ein wichtiger Bestandteil. An diesem Tag wird symbolisch ein Baum gepflanzt und um der afghanischen Identität Ausdruck zu verleihen, wurde dieser Tag als Bauertag in Afghanistan proklamiert.
1: An diesem Tag gehen die Menschen nach Mazar-i-Sharif in die Provinzhauptstadt von Balch, um den ersten Tagen des Sonnenjahrs zu feiern. Dort stehen die heilige Grabmoschee des Kalifen Ali, des Schwiegersohnes des Propheten Mohammeds, errichtet im 15. Jahrhundert, und Mausoleen von vielen Dichtern der islamischen Renaissance. Man sagt, dass in Balch in der ganzen Gegend, selbst auf den Dächern der Lehmhäuser, Tulpen und Osterglocken wachsen. So auch das Lied, das dieses Fest so beginnt: Bioke Burim Bamazar, Mullah Momajon, Saile Guli Lalazar, Wawa Dilbarjon. Wir haben auch für euch das Lied vorbereitet.
0: Lass uns das hören.

0: have a live session. 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
1: Einen wunderschönen guten Abend und herzlich willkommen zu Journey into Sound auf Radio Darmstadt Radar 103,4 MHz. Und am Mikrofon ist Volker Seubert. Nachdem ich jetzt, ich glaube 3 Monate keine Live-Sendung gemacht habe, heute dann wieder mal live im Studio, war natürlich aufgrund der aktuellen Situation. Aber freue mich natürlich, dass ich jetzt wieder live dabei bin. Das Thema der heutigen Sendung ist Black and Proud. Und ich widme die Sendung meiner Frau Fatou und meiner Tochter Emé, die beide die Sendung anhören. Es ist aber auch eine Sendung in Gedenken oder an die vielen Toten, die durch Rassismus gestorben sind. Und Auslöser war eigentlich so ein bisschen der Tod von George Floyd und das Thema Black Lives Matter und da habe ich in meinen Platten geschaut, beziehungsweise ist mir was eingefallen, was gut passen würde, und deswegen steht das Thema der heutigen Sendung unter dem Thema Black and Proud, Black Power oder Black Lives Matter. Ja, Black Lives Matter, schwarze Leben zählen, die Übersetzung. Gegründet eigentlich von 3 amerikanischen Aktivistinnen, die mit einem Hashtag, Hashtag Black Lives Matter 2013 das Ganze ins Leben gerufen haben und eigentlich dadurch gegen Gewalt gegen Schwarze protestieren. Auslöser des Ganzen war der Protest gegen den Freispruch von George Zimmermann, einem Sicherheitsmann, einem privaten Sicherheitsmann, der den afroamerikanischen Jugendlichen Trayvon Martin erschossen hatte und dann, einen Freispruch erhalten hatte. Und daraufhin ging das Ganze los. Jetzt genau ganz aktuell natürlich der fürchterliche Tod, der fürchterliche Mord an George Floyd durch einen Polizisten am 25.05.2020. Und es werden also 2 Stunden Musik sein, aber nicht aktuelle Musik, sondern ältere Musik aus Ende 60er, Anfang 70er, also aus der Zeit des Black Power. Und es ist tolle Musik dabei und möchte aber so ein bisschen auch über den Hintergrund erzählen. Und im Hintergrund läuft jetzt gerade Cannonball Adderley mit dem Stück Walk Tall. Und danach spiele ich was von Zamdi's Heritage of a Black Man. Viel Spaß damit.

Ja, das war jetzt gerade Sam Dees mit dem Stück The Heritage of a Black Man. Und das Ganze ist entstanden 1975 und wurde aber erst 1998 veröffentlicht. Und hier reflektiert er die persönliche Weise der Sklaverei, reflektiert auf sehr persönliche Weise die Sklaverei der Vergangenheit und ihre bleibenden Fragen für die Gegenwart. Als nächstes möchte ich was spielen, und zwar von Syl Johnson. Und Syl Johnson, eigentlich ein Blues-Gitarrist aus Chicago, der eigentlich zahlreiche Soul-Hits hatte in den 60ern. Und ja, und in seinem Stück, was spiele ich? I'm Talking About Freedom. Und ja, eigentlich ganz absurd, er hatte eigentlich gar keinen großen Erfolg und gehört eigentlich jetzt zu den meistgestempelten Stücken in der Hip-Hop-Geschichte und ist also jetzt ganz dadurch natürlich dann im Nachhinein populär geworden. Also viel Spaß mit Syl Johnson.

Ja, also ich habe ja vorhin gesagt, ich will nicht ganz so viel über die Musiker selbst reden, sondern so ein bisschen auch einfach über den Hintergrund erzählen. Und ja, es ist etwas, also wie gesagt, die Sendung ist etwas spontan und dadurch kam mir eine Idee, dass ich halt einfach ein bisschen mehr über Black Proud erzähle und dann halt nicht genau eingehe auf die ganzen, also schon erzähle, was für Musiker es sind, aber nicht zu jedem Musiker jetzt, wie sonst in meinen Sendungen, richtig viel erzähle, sondern einfach so ein bisschen den Inhalt der Lieder eher wirken lassen möchte oder auch über den Inhalt was erzähle. Ganz kleiner Einblick natürlich dann schon in Richtung Musiker. Aber natürlich auch etwas über die Entstehungsgeschichte. Also Black Lives Matter hatten wir ja vorhin als Ausgangspunkt, die fürchterliche Tat des Polizisten an George Floyd. Und ja, Black Lives Matter 2013 ja gegründet und Grundlage für die Bürgerrechtsbewegung ist natürlich, sind die Bürgerrechtsbewegung, die es vielleicht auch im Vorhinein gab. Also die Black Power Bewegung, die Black Feminism Bewegung, Panafrikanismus, die Anti-Apartheid Bewegung, Hip-Hop, Lesben- und Schwulenbewegung, all das ist natürlich mit reingespielt. Und ja, die Black Power Bewegung, dazu wollte ich jetzt ein bisschen mehr sagen. Und ja, zitiere aus dem Klappentext von zwei wundervollen Samplern oder sehr interessanten Samplern. Und zwar heißen die Black and Proud, The Soul of the Black Panther Era. Volume 1 und Volume 2 gibt es da. Und beide sind bei dem so wunderbaren Label Tricont aus München erschienen. Schon ziemlich lange her, 2002, aber es hat ja leider nichts an Aktualität verloren. Gut, ich zitiere jetzt mal. Ja, es war der 2. Mai 1967. Body Seal führte 30 Mitglieder der Black Panther Party die Stufen zum Kapitol in Sacramento, Kalifornien hinauf. Gouverneur Ronald Reagan, der gerade auf dem Rasen vor seinem Regierungssitz zu einer Gruppe von 200 Jugendlichen spricht, schreckt bei ihrem Anblick auf. Die afroamerikanischen Männer und Frauen sind ganz in Schwarz gekleidet. Einige tragen Lederhandschuhe, Sonnenbrillen und schwarze Baretts. In ihren Händen halten sie Gewehre und Pistolen. Die Reporter, Polizisten und Kameramänner, die eigentlich Ronald Reagans Auftritt begleiten sollten, schwärmen los. Ob die Männer und Frauen mit den entschlossenen Gesichtern gekommen waren, um das Regierungsgebäude zu stürmen, oder spielte hier eine schwarze Straßengang Theater? Wir kannten, so der Black Panther-Anführer, unsere verfassungsmäßigen Rechte und all den Kram über die Berechtigung der Bürger, Gewehre zu tragen. Zweiter Zusatz zur Verfassung der Vereinigten Staaten. Und keine Polizei kann in diesem Recht eingreifen. Das ist darin ausdrücklich festgestellt. Den Text, den Bobby Seale in die laufenden Kameras vorliest: Die Black Panther Party for Self-Defense glaubt, dass für die Schwarzen die Zeit gekommen ist, sich gegen den Terror der Polizei zu bewaffnen, bevor es zu spät ist. Ein Volk, das so viel für so lange Zeit unter einer rassistischen Gesellschaft erlitten hat, muss irgendwo die Grenze ziehen. Ja, es geht weiter mit George Soul und dem Stück Get Involved. George Soul ist, ich muss zugeben, ich kannte ihn bis dahin nicht, aber ist ein eigentlich ein weißer Sänger und Komponist. Er kommt aus Meridian in Mississippi und das Stück, was er hier vorstellt oder interpretiert hat, ist von 1974, Get Involved.

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Ja, das war jetzt gerade Larry Williams und das Stück Wake Up. Und als nächstes kommt Darongo, ein seltenes Stück aus dem Jahr 1973, dessen Titel eine Zeile aus einem alten afrikanischen Spiritual aufnimmt. Let my people go. In einer Zeit, in der Polizei und Justiz sämtliche radikale schwarze Organisationen mit Gewalt zerschlagen hat, gewillt das biblische Gleichnis von Moses, der sein Volk aus der Gefangenschaft führt, eine neue Sinnhaftigkeit.

Seit den späten 50er Jahren hatte sich der afroamerikanische Kampf für Bürgerrechte, Gleichheit und Freiheit maßgeblich an Martin Luther Kings ursprünglicher Taktik der Gewaltlosigkeit orientiert. Doch ein Großteil der rastlosen Jugendlichen in den schwarzen Ghettos hatte die Schnauze voll von der damit einhergehenden Unterwürfigkeit. Die Hinhaltetaktik der Regierung, die weit verbreitete Armut, die de facto Segregation und die Unfähigkeit der nur mit Bibeln bewaffneten Demonstrationsmärchen, den Terror von weißer Polizei und Rassisten zu stoppen, hatte nur Frustration geschaffen. Black Power hieß die neue Lösung. Als nächstes spiele ich das Stück What We Need von Tribe.

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1: Ja, das waren The Last Poets, eine afroamerikanische Gruppe von Musikern und Dichtern, die sich Ende der 60er Jahre infolge von der Bürgerrechtsbewegung zusammengefunden hat. Und dieses Stück Panther vorgetragen hat. Ich wollte noch was sagen. Ich muss gerade mal gucken. Genau. Ich zitiere ja auch nochmal aus dem Plattentext von Trikont, also The Last Poets. Eine radikale Gruppe New Yorker Black Muslims bildet mit ihren rhythmischen Reimen eine Art Bindeglied zwischen Amiri Baraka's Beat Poetry und den Rappern der 80er Jahre. Ja, und als nächstes kommt etwas aus Jamaika, und zwar die Band heißt Earl 16, das Stück heißt Malcolm X und wurde am 21. Februar 1965, Malcolm X wurde am 21. Februar 1965 in New York, als er eine Rede hielt, vermutlich von Mitgliedern der Nation of Islam in Verbindung, also zumindest von Leuten, die mit der Nation of Islam in Verbindung standen, erschossen. Wie gesagt, das ist nur eine Vermutung. Und Earl 16 haben ein Stück gemacht, heißt Malcolm X, also ihm gewidmet, und kam aber schon lange vor Spike Lee's gleichnamigen Kinofilm heraus. Also ist auch aus den 70er Jahren dieser Reggae. Viel Spaß mit Earl 16.

Black Power hieß die neue Lösung. Per Definition hatte sie eine Menge mit psychologischer Befreiung zu tun. Das Verhältnis von Schwarz und Weiß, Verdienst und Schuld neu festzulegen. Was war die Wahrheit? Was bedeutete Schönheit? Aus einzig selbst hassenden Negros in Anführungszeichen sollten mündige schwarze Persönlichkeiten erwachsen. Menschen, die nicht nur auf weiße Stimuli reagierten, sondern neue Symbole und Lösungen kreierten. So, als nächstes spiele ich Grady Tate und das Stück Be Black.

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1: Einen wunderschönen guten Abend und herzlich willkommen zu Journey to Sound auf Radio Darmstadt Radar. Am Mikrofon ist Volker Sorbert und sowas ist mir in 26 Jahren Radiosendung noch nie passiert. Ich komme aus Frankfurt eigentlich und stand 10 Minuten oder 15 Minuten vor Sendebeginn vor dem Studio und habe festgestellt, dass ich meine Zugangskarte vergessen habe. Und zum Glück ist die Wiederholung eingesprungen und ich bin nach Hause gefahren, hab meine Zugangskarte geholt. Leider war auch keiner im Studio sonst. Sonst wäre ich irgendwie reingekommen. Mir ist auch niemand eingefallen, den ich hätte anrufen können. Ja, nach Hause gefahren, habe die Karte geholt und bin jetzt hier im Studio und versuche mich jetzt zu sortieren und zumindest noch eine Stunde und fünf Minuten live zu senden. Das Thema der heutigen Sendung passt jetzt eigentlich ganz gut zu meiner Wiederholungssendung, die ja die ganze Zeit gelaufen ist. Black Power war das jetzt. Und meine Sendung, die ich heute vorbereitet hatte oder habe, ist afrikanische Musik. Ich habe in meinem Plattenschrank gekramt, beziehungsweise habe einfach, weil ich nicht viel Zeit für die Vorbereitung hatte, einfach reingegriffen in dem Bereich afrikanische Musik. Der ist ja bei mir sehr, sehr umfangreich. Und habe einfach zwei, drei Hände gegriffen und habe mir dann aus diesem größeren Stapel einen kleineren zurechtgesucht. Und ich hoffe, es ist eine ganz schöne, oder ich denke, es ist eine ganz schöne Auswahl zusammengekommen. Und starten möchte ich mit einer Aufnahme von Ibo Taylor. Und das passt ja zumindest auch zeitlich ganz gut in die Musik, die wir die ganze Zeit jetzt als Wiederholung gehört hatten. Also wir hören rein, Ibo Taylor mit dem Stück Odofo Ni Akiri Biara, halt, ich wollte noch sagen, von welchen Ländern ich was dabei habe. Und zwar Guinea, Mali, Benin, Ghana, Elfenbeinküste, Demokratische Republik Kongo, Westsahara, Kamerun, Angola, Botswana und Senegal. Ich weiß jetzt nicht aufgrund der kurzen Zeit, ob ich dann alle geplanten Stücke spielen kann oder alle geplanten Länder spielen kann. Ich habe einiges, also viele Sachen aus Mali. Vielleicht kommen ja trotzdem alle anderen dran. Wenn nicht, denke ich fast, dass ich im September eine Fortsetzung mache und dann vielleicht einfach noch ein bisschen was aus meinem Plattenschrank dazulege und dann eine weitere Afrika-Sendung mache. Ja, also jetzt viel Spaß mit Ibo Taylor und dem Stück Odofo Ni Akiri Biara.
2: Verbindung von Sozialkritik.
1: Oh, Moment. Das muss ich gerade nochmal neu starten. Das ist durchgelaufen. So, jetzt sieht's gut aus. Also, Ibo Taylor.

Ja, leider hat der CD-Player leichte Probleme. Es hängt so ein bisschen und hört sich wahrscheinlich nicht ganz so schön an. Deswegen gehe ich aus dem Stück von Ebo Taylor raus. Es ist auch recht lang. Es würde jetzt noch weitere 8 Minuten 30 laufen. Und ja, da ich jetzt so wenig Zeit habe in meiner Sendung, dachte ich, bringe lieber noch ein paar andere Sachen rein. Ja, Ebo Taylor, geboren 1936 in Cape Coast an der Goldküste in Ghana. Ja, ghanaischer Gitarrist, Sänger, Liedtexter, Produzent, Bandleader und ein ganz bedeutender Vertreter des Highlife. Leider dieses Jahr im Februar verstorben mit über 90 und oder mit 90 Jahren, Entschuldigung. Und ja, er war ja so ein der größte Vertreter eigentlich des ghanaischen Highlife und ja ein wunderbarer Musiker. Ging Anfang der 60er Jahre nach London, studierte da an der Eric Gilder School of Music und arbeitete dort auch mit anderen afrikanischen Musikern, unter anderem mit Fela Kuti, und kehrte 1965 nach Ghana zurück, und ich glaube, die beiden haben sich natürlich auch gegenseitig beeinflusst und haben dann ihren Stil in Afrika dann wieder fortgesetzt. Ebo Taylor in Ghana, Fela Kuti in Nigeria, und sind beide ja sehr bekannt geworden. Er hat dann einige Jahre gar nichts mehr solo gemacht, war ein gefragter Arrangeur und Produzent, unter anderem für Pat Thomas und CK Man, und war auch Professor an der University of Ghana. 2010 dann das große Comeback, international sogar ein Comeback oder vielleicht sogar der größte Durchbruch in seiner Karriere international. Ja, hat dann einige Alben noch herausgebracht, ist auf Tour gegangen, war im Jahr 2022 sogar in den USA auf Tour. Und ich habe ihn auch mal live erleben dürfen in der Brotfabrik, ein grandioses Konzert. Er war über 80, er hat ja die Brotfabrik zum Kochen gebracht, das war wirklich einmalig. Es ist immer noch im offenen Kanal von Offenbach, kann man den Film dazu sehen, zu dem Konzert. Also es lohnt sich, da drauf zu klicken und zu schauen. Ja, und das Album war My Love and Music, und das war von 1975. Und jetzt gehen wir zu Les Amazons d'Afrique. Les Amazons d'Afrique, 2015 in Mali gegründet. Es ist eine multinationale Weltmusikband, Frauenband. Dahinter stehen unter anderem Kandia Kouyaté, Angélique Kidjo, Mamani Keïta, Rokia Kone, Mariam Doumbia von Amadou und Mariam, ja auch sehr bekannt, Neka, Mariam Kone und so weiter und so fort. Hauptsächlich Frauen aus Mali, aber auch aus Benin und Nigeria. Jetzt mittlerweile in einer anderen Besetzung unterwegs. Und das Stück, was ich spielen möchte, heißt I Play the Kora. Und traditionell war es Frauen verwehrt, die Kora zu spielen. Nur Männern war dieses Privileg vergönnt. Und die Botschaft dieses Liedes ist es also, Frauen zu ermutigen, sich zusammenzufinden und darüber zu singen, warum sie sich erheben und Ungerechtigkeit bekämpfen sollen. Die Gewinne aus dem Verkauf der Single wurden übrigens an die Panzi Foundation gespendet, die mehr als 80.000 Frauen, von denen fast 50.000 Opfer von sexualisierter Gewalt waren und weibliche Genitalverstümmelung erfahren haben, medizinisch unterstützt hat. Also eine sehr gute Sache, also die Unterstützung der Panzi Foundation. Und wir hören jetzt Les Amazons d'Afrique mit dem Stück I Play the Kora.

Ja, und durch die ganze Hektik habe ich natürlich ganz vergessen, um 21 Uhr bei der offiziellen Hälfte, 22 Uhr bei der offiziellen Hälfte der Sendung, mal kurz zu sagen, bei welcher Sendung wir uns befinden. Das hole ich jetzt nach. Das ist die Sendung Journey to Sound auf Radio Darmstadt Radar. Am Mikrofon ist Volker Säuber und es geht jetzt noch 50 Minuten weiter mit afrikanischer Musik. Ich habe ja schon gesagt, es ist ein bisschen chaotisch gewesen, da ich meine Zugangskarte vergessen habe und zurück nach Frankfurt fahren musste. Aber trotzdem hoffe ich, dass es jetzt noch Spaß macht, eine Stunde afrikanische Musik aus meinem Plattenschrank so ein bisschen herausgekramt, ältere Sachen. Eine neue CD habe ich dabei von Fatoumata Jawara. Alles andere ist schon ein paar Jährchen eher alt, aber bestimmt hörenswert. Jetzt kommt was von Sona Djobaté. Sona Djobaté kommt aus Gambia und weil jetzt gerade ja das Stück von Les Amazons d'Afrique, I Play the Kora, gespielt wurde, wo es ja darum geht, dass ja, Frauen die Kora spielen sollten, weil es ja eigentlich verboten ist. Und Sona Djobaté hat das gemacht. Die hat zu Kora gegriffen, ist eine weibliche Kriot und eine der wenigen Kora-Spielerinnen, die wirklich populär sind. Ich würde sagen, sie ist die populärste von allen. Sie hat ja, internationalen Erfolg, hat eine Schule in Gambia gegründet, unterrichtet Cora, ja, unheimlich vielfältig, unheimlich engagiert. Ich habe sie gerade live gesehen, zum zweiten Mal eigentlich innerhalb des letzten Jahres, zum ersten, also letztes Jahr in der Alten Oper im Herbst und jetzt bei den Burgfestspielen in Traichenhain, in kleinerer Atmosphäre als die Alte Oper, Open Air. Es war wunderschön, ganz beeindruckendes Konzert. In dem tollen Ambiente der Hainer Burg. Und ja, das Stück, was ich jetzt spiele, es ist erschienen auf ihrem Album Motherland, The Score. Und das Stück, was ich spiele, heißt Maat. Viel Spaß mit Sona Djobaté aus Gambia.

wunderbare Sona Jobate, die nicht nur bezaubernd Cora spielt, sondern auch eine wunderbare Stimme hat, wie ich finde. Und zusätzlich noch eine tolle Bühnenpräsenz und auch wirklich viel zu sagen hat. Also es lohnt sich, wenn sie wieder in die Nähe kommt, es lohnt sich hinzugehen. Es ist beeindruckend. Ja, eine weitere wunderbare Stimme hören wir jetzt. Dobert Knauré, 1982 geboren aus der Elfenbeinküste, gehört auch zu den großen Stimmen Afrikas. Ja, sie ist eigentlich auf dem Dorf aufgewachsen und zog dann als Kind zu ihrem Vater, dem bekannten Perkussionisten Boni Knauré, der auch bei ihr in der Band mit dabei ist. Der hatte in Abidjan, also der Hauptstadt von der Elfenbeinküste, ein Künstlerdorf mit dem Namen Kiyi Mbok aufgebaut und das Ganze war ein utopisches Experiment. Es wurde ab 5 Uhr morgens Musik, Tanz und Theater studiert und ganz viele Nationalitäten kamen zusammen. Es kamen Stars dazu, Youssou N'Dour, Salif Keita, Lokua, Kanza, um nur ein paar zu nennen. Dobert Knauré wuchs in diesem Umfeld auf und das hat sie natürlich extrem inspiriert. Sie hat dann ihren Mann kennengelernt, der französische Gitarrist Colin Laroche de Felin. Und die beiden gingen dann gemeinsam 1989 nach Frankreich. Sie ging nach Marseille und startete dann auch in Europa durch. Ich habe sie live mal in der Brotfabrik gesehen und ja, ein faszinierendes Konzert. Ganz anders als Sona Jobate von der von ihrer Performance, von ihrem Style. Beides lohnenswert, beides tolle Sängerinnen, tolle Musikerinnen mit einer Wahnsinnsausstrahlung. Wir hören von Dobert Knauré das Stück Afrika. Jetzt gucke ich nochmal, ja, Afrika heißt es. Und ja, viel Spaß. Dobert Knauré, Afrika von dem Album Misiki.

Aber wir bleiben an der Westküste Afrikas, nachdem wir ja gerade in der Elfenbeinküste waren mit der wunderbaren Dobert Knauré, geht es jetzt nach Guinea. Und zwar hören wir ein Stück von Mo Kouyaté. So, Mo Kouyaté. Ja, viele Jahre mit Tony Allen, Habib Kouyaté und Fatoumata Diawara, die hören wir nachher auf jeden Fall auch noch, zusammengearbeitet. Ist aber dann solo bekannt geworden. Er hatte sein Soloalbum im März 2015 herausgebracht. Das war unter anderem mit Mariama und Piers Faccini und mit dem Cellisten Vincent Segal. Piers Faccini und Vincent Segal habe ich in meiner Sendung ja auch schon gespielt. Die haben ja zusammen gearbeitet. Das Album hat damals eine Brücke zwischen den Ländern, Kulturen und Genre gebildet, ja. Und Mo Kouyaté singt in verschiedenen Sprachen. Er singt in Susu, in Mandingo, in Pula und auch in Französisch. Das Stück, was wir jetzt spielen, heißt Mavuyama und ist erschienen auf dem Album Fetoki.

So, jetzt kommen wir zur bereits angekündigten Fatoumata Jawara, die ich auch, muss mal so ein bisschen gucken, weil ich habe heute nur einen CD-Player und deswegen kann ich auch nicht zwei Stücke hintereinander laufen lassen. Aber ich hangel mich so ein bisschen durch und deswegen bin ich während der Moderation, muss ich mich immer so ein bisschen strecken und recken, damit ich das dann trotzdem hinkriege. Ja, Fatoumata Jawara, letzte Sendung war Heinerfest. In meiner vorletzten Sendung habe ich das Album schon vorgestellt. Ein Stück durfte ich damals spielen, weil das Album offiziell noch nicht draußen war. Es ist erst im Juni 26 erschienen bei No Format. Das Album heißt Massa und ja, das Stück, was ich jetzt spiele, heißt auch Massa. Aber noch ein bisschen was zu Fatoumata Jawara. Sie kommt aus Mali, ist Singer, Songwriterin, Writerin und Gitarristin. Und Schauspielerin, also ist sehr vielfältig talentiert. Schon immer hat sie eigentlich so die Grenzen überschritten, war im Jazz, im Afrobeat, Elektro, Poprock, in Mandinka-Rhythmen, überall aktiv, arbeitet mit Mathieu Chedid, also alias M, zusammen. Und ja, Schauspielerin, hatte Musical, Kiriko, die Zauberin Karaba gespielt und ja, was hat sie noch gemacht? Ich überlege gerade, ja, groß einige Filme gemacht und auch noch interessant, 2026 hat sie als erste schwarze Frau einen Vertrag bei Gibson, also bei dem Gitarrenhersteller Gibson unterschrieben und eine Gitarre mit ihrem Namen herausgebracht. Ja, mit Damon Albarn hat sie zusammengearbeitet, Grammy nominiert und so weiter und so fort. Wir hören aber jetzt rein, Fatoumata Jawara mit dem Stück Massa.

Ja, nachdem ich jetzt die ganze Zeit eigentlich eher ruhigere afrikanische Musik gespielt habe, wollte ich jetzt ein paar flottere Sachen spielen. Und zwar geht's jetzt in den Kongo. Die Band Stuffbender Bilili. Das Album von 2012. Die Süddeutsche Zeitung hatte damals geschrieben, handgemachter futuristischer Funk. Kann man sagen, aber eigentlich noch viel mehr. Die Geschichte ist hochinteressant hinter Stuffbender Bilili. Es gab sogar einen Film, der in Frankreich 250.000 Kinobesucher hatte, in Cannes gezeigt wurde und eigentlich so ein bisschen das Leben der Musiker dargestellt hat und wie alles entstanden ist, wie die Anfänge gewesen sind. Ja, es sind eigentlich alles Musiker, die an Polio erkrankt waren, also Kinderlähmung haben und dadurch gelähmt sind, im Rollstuhl sitzen, an Krücken laufen, also eigentlich auf der Straße gelebt haben, weil sie natürlich durch das soziale Netz gefallen sind, aber trotzdem dann Musik gemacht haben. Einige hatten natürlich schon irgendwo auch auf dem Markt gearbeitet oder so, aber waren zumindest jetzt nicht wohlhabend und lebten dadurch halt auf der Straße. Und sind aber dann plötzlich entdeckt worden, berühmt geworden. Und ich hatte das Glück, 2010 Stuffbender Bilili im Palmgarten zu sehen. Das war auch ein super Konzert. Ganz, ganz beeindruckend. Leider hat das Ganze nicht so lange angehalten. 2012 kam das nächste Album, was ich jetzt ja vorspiele. Und relativ kurz danach, obwohl die weltweit Erfolg hatten, herumgereicht sind, auf Tour waren, hat sich die Band mit dem Management verstritten, aber auch untereinander verstritten. Es waren drei Gründungsmitglieder eigentlich. Zwei sind jetzt in einer anderen Band, von der ich aber nie mehr was gehört habe, weiter aktiv, und einer der Gründungsmitglieder ist noch bei Stuffbender Bilili, aber auch da habe ich irgendwie nichts mehr gehört, keine Auftritte mehr in Europa mitverfolgt. Trotzdem haben die Musiker es geschafft, durch den schnellen Ruhm, und der doch ein paar Jahre ging, sich Häuser zu kaufen, Motorräder, also Dreiräder, mit denen sie sich dann bewegen konnten oder besser bewegen konnten als vorher auf den Bühnen. Damals waren das halt dreirädrige Fahrräder, mit denen sie dann quasi als Rollstuhlersatz unterwegs sein konnten. Aber trotzdem eine beeindruckende Band, Stuffbender Bilili. Bouger le Monde heißt das Album, was ich vorstelle. Und das Stück Mutu Esalaka. Viel Spaß.

So, Staffina Billy, und jetzt geht's in den Senegal. Kann noch einlegen. Souleymane Faye, eigentlich genannt der Bob Dylan des Senegals. Was ich aber jetzt bei dem Stück, was ich jetzt spiele, nicht unbedingt erkennen können. Souleymane Faye, ein Sänger, auch Schauspieler im Senegal, toller Musiker, mittlerweile 75 Jahre alt. Das Stück, was ich spiele, heißt Amin Gai, und das ist typischer Mbalax, also der stark rhythmusbetonte, typische Sound aus dem Senegal. Aber er hat auch viel, viel ruhigere Sachen. Aber ich habe gesagt, ich spiele jetzt ein paar flottere Sachen.

Ja, ein mitreißendes Stück von Suleiman Fey, Amin Gai. Und jetzt was ganz Besonderes auch. Es ist eine Compilation mit dem ungewöhnlichen Namen I'm Not Here to Hunt Rabbits, mit Musik aus Botswana. Ja, ich habe die Platte schon mal in meiner Sendung vorgestellt. Es war 2018 und ja, ist ganz, ganz was Besonderes. Und zwar spiele ich jetzt was von Simbungile Kaila und das Stück heißt Murenyana, Entschuldigung, ist ein bisschen klein geschrieben. Ja, sind Musiker aus Botswana. Eigentlich sind das, ja, Profimusiker, zumindest verdienen alle bis auf einen aus dieser Compilation, Babsi Barolong, der arbeitet als Kuhhirte, Schreiner und Nachtwächter, verdienen also alle anderen ihren Lebensunterhalt mit Musik, teilweise wirklich ein bisschen, also überregional oder sogar international, mal mit Auftritten in China und Schweden. Andere spielen aber auch nur in der örtlichen Kneipe oder auf Hochzeiten. Aber trotzdem, ja, haben die Musiker es auf diese Compilation gebracht. Und das Besondere ist, sie spielen die Gitarre in einer ganz ungewöhnlichen Art und Weise. Die linke Hand greift also nicht von oben an den Gitarrenhals, sondern von unten an den Gitarrenhals, sondern von oben. Außerdem ist die Seitenbespannung verändert. Ist eine ganz handelsübliche 6-Seiten-Gitarre, die aber dann nur noch mit 4 Saiten bespannt wird. 3 Höhensaiten in G, E und D und eine Bassseite. Und das zusammen mit der ungewöhnlichen Spielweise hat dann vielleicht auch zur Bekanntheit geführt. Es lief auf YouTube und plötzlich, ja, wurden wahrscheinlich auch Plattenlabels aufmerksam und die Musik ist super, macht richtig viel Spaß. Ja, viel Spaß mit Simbungile Kaila und der Sample heißt I'm Not Here to Hunt Rabbits bei Piranha in 2018 erschienen. Viel Spaß.

Ja, jetzt muss ich leider etwas drüber sprechen, weil ich schon am Ende meiner Sendung angelangt bin. Der Sendung Journey into Sound auf Radio Darmstadt Radar. Und ich hoffe, es hat Spaß gemacht. Ich wollte schon sagen, 2 Stunden afrikanische Musik, 2 Stunden Journey into Sound. Das war es nicht. Durch meinen vergessenen Zugangsausweis und dadurch die kürzeste Sendung meiner 26 Jahre Journey into Sound. Ja, aber ich habe gedacht, ich fahre zurück, hole die Karte und mache trotzdem noch ein bisschen Sendung und habe noch ein bisschen live afrikanische Musik in die Sendung gebracht. Ja, wiederhören kann man mich wie immer am ersten Donnerstag im Monat zwischen 21 und 23 Uhr, am nächsten Tag in den Wiederholungen. Ich wünsche viel Spaß mit den Folgesendungen und es gibt jetzt noch ein paar Takte im Hintergrund. Das ist der nächste Musiker, er heißt Western, von dem Sampler I'm Not Here to Hunt Rabbits für 40 Sekunden. Im Studio verabschiedet sich Volker Seubert und danke fürs Zuhören und bis zum nächsten Mal. Tschüss.

Guten Tag, mein Name ist Fabian Vollrath und sende hier auf Radio Darmstadt. Dies ist eine weitere Folge Radio Matrix, die Sendung, wo es rund um KI geht. Heute geht es um das Thema Fahrassistenzsystem, also besser gesagt KI im Auto. Dies und mehr gleich nach der Musik.

0: Bitte stell dich mal kurz vor.
1: Vielen Dank für die Einladung. Ich bin ChatGPT, ein KI-gestützter Gesprächspartner von OpenAI. Meine Aufgabe ist es, Menschen dabei zu unterstützen, Informationen einzuordnen, Fragen zu beantworten, Ideen zu entwickeln oder komplexe Themen verständlich zu erklären. Ich habe keine eigenen Erfahrungen oder Meinungen, sondern arbeite mit Mustern aus einer großen Menge an Texten und versuche auf dieser Grundlage möglichst hilfreiche, sachliche und verständliche Antworten zu geben. Es freut mich, heute hier zu sein und über dieses spannende Thema zu sprechen.
0: Ich möchte mit dir heute über KI in Bezug auf Fahrzeuge sprechen. Wofür wird KI heute schon bei Autos und LKWs eingesetzt?
1: Das ist ein spannendes Thema, denn künstliche Intelligenz ist heute bereits in vielen Fahrzeugen im Einsatz. Oft ohne, dass Fahrerinnen und Fahrer es überhaupt bemerken. Ein wichtiger Bereich sind die Fahrerassistenzsysteme. KI hilft dabei, Kamerabilder und Sensordaten auszuwerten, um beispielsweise Fahrspuren zu erkennen, den Abstand zum vorausfahrenden Fahrzeug zu halten oder vor möglichen Kollisionen zu warnen. Auch Notbremsassistenten oder Verkehrszeichenerkennung arbeiten häufig mit KI-Methoden. Darüber hinaus spielt KI bei der Navigation eine große Rolle. Sie kann Verkehrsdaten analysieren, Staus vorhersagen und Routen dynamisch anpassen. In modernen Fahrzeugen unterstützt sie außerdem Sprachassistenten, die natürliche Sprache besser verstehen und beispielsweise Zieleingaben oder die Bedienung verschiedener Fahrzeugfunktionen erleichtern. Bei Elektrofahrzeugen wird KI genutzt, um den Energieverbrauch zu optimieren und die verbleibende Reichweite möglichst genau vorherzusagen. Gleichzeitig kann sie Fahrverhalten, Streckenprofil und Wetterbedingungen berücksichtigen, um den Energieeinsatz effizienter zu gestalten. Im Bereich der LKW ist KI besonders für Logistik und Wirtschaftlichkeit interessant. Sie hilft bei der Routenplanung, unterstützt das Flottenmanagement, analysiert den Kraftstoffverbrauch und kann Wartungsbedarf frühzeitig erkennen. Diese sogenannte vorausschauende Wartung trägt dazu bei, ungeplante Ausfälle zu vermeiden und Reparaturen besser zu planen. Und schließlich ist KI eine Schlüsseltechnologie für das automatisierte Fahren. Hier verarbeitet sie in Echtzeit große Mengen an Daten von Kameras, Radar, LiDAR und weiteren Sensoren, um die Umgebung zu erkennen und daraus Fahrentscheidungen abzuleiten. Vollständig autonom fahrende Fahrzeuge sind zwar bislang nur in begrenzten Einsatzbereichen unterwegs, doch viele der dafür entwickelten KI-Technologien finden bereits heute ihren Weg in Serienfahrzeuge.
0: Ist bekannt, was das erste Auto war, wo KI eingesetzt wurde?
1: Das lässt sich gar nicht auf ein einziges Fahrzeug festlegen, weil der Begriff Künstliche Intelligenz im Automobilbereich über die Jahre unterschiedlich verwendet wurde. Es gibt also keinen allgemein anerkannten Titel für das erste Auto mit KI. Wenn man auf die Anfänge schaut, wurden bereits in den 1980er und 1990er Jahren Forschungsfahrzeuge entwickelt, die mit KI-Verfahren experimentierten. Diese konnten Kamerabilder auswerten, Fahrspuren erkennen und teilweise selbstständig lenken. Es handelte sich jedoch um Prototypen und nicht um Serienfahrzeuge. In Serienautos hielt KI schrittweise Einzug. Zunächst wurde sie für einzelne Funktionen genutzt, etwa zur Sprachsteuerung, zur Verkehrszeichenerkennung oder für Fahrerassistenzsysteme. Statt eines einzelnen Meilensteins war also eher eine kontinuierliche Entwicklung, bei der immer mehr intelligente Funktionen in Fahrzeuge integriert wurden. Heute steckt KI in vielen modernen Autos und LKW, oft verteilt auf zahlreiche Systeme, die den Fahrer unterstützen, den Fahrkomfort erhöhen oder die Sicherheit verbessern. Das zeigt, dass KI im Fahrzeug inzwischen keine einzelne Funktion mehr ist, sondern ein Baustein vieler unterschiedlicher Technologien.
0: Lässt sich sagen, was heutzutage die Firma ist, welche die meisten KI-Systeme in ihren Fahrzeugen verwendet?
1: Das ist tatsächlich schwer eindeutig zu beantworten, weil kein Hersteller veröffentlicht, wie viele KI-Systeme genau in seinen Fahrzeugen verbaut sind. Außerdem kommt es darauf an, was man als KI-System zählt. Nur das automatisierte Fahren oder auch Sprachassistenten, Fahrerassistenz, Batteriemanagement und viele weitere Funktionen. Wenn man den Umfang der KI-gestützten Funktionen betrachtet, gehören einige Hersteller zu den Vorreitern. Besonders bekannt ist Tesla. Dort spielt KI eine zentrale Rolle bei den Fahrerassistenzsystemen, der Auswertung von Kamerabildern und der kontinuierlichen Verbesserung der Fahrzeugsoftware. Aber auch Hersteller wie Mercedes-Benz, BMW, Volkswagen sowie zahlreiche asiatische Hersteller setzen inzwischen umfangreiche KI-Technologien ein. Sie nutzen KI unter anderem für Sprachsteuerung, Assistenzsysteme, Navigation, Parkfunktion und die Optimierung von Elektrofahrzeugen. Im Nutzfahrzeugbereich investieren ebenfalls Unternehmen wie Volvo Trucks und Daimler Truck stark in KI. Dort stehen vor allem Sicherheit, Flottenmanagement und automatisierte Fahrfunktionen im Mittelpunkt. Insgesamt lässt sich also sagen, es gibt derzeit keinen offiziell anerkannten Spitzenreiter nach der Anzahl der eingesetzten KI-Systeme. Betrachtet man jedoch die öffentliche Wahrnehmung und den Umfang KI-gestützter Fahrzeugfunktionen, wird Tesla häufig als einer der Hersteller genannt, der KI besonders konsequent in seine Fahrzeuge integriert hat.
0: Dann würde ich gerne auf die KI-gestützten Fahrassistenzsysteme eingehen. Wie funktionieren diese?
1: Sehr gerne. KI-gestützte Fahrerassistenzsysteme funktionieren im Grunde ähnlich wie ein aufmerksamer Beifahrer. Allerdings mit einer Vielzahl von Sensoren und der Fähigkeit, in Sekundenbruchteilen große Datenmengen zu verarbeiten. Der erste Schritt ist die Wahrnehmung. Das Fahrzeug erfasst seine Umgebung mit Hilfe von Kameras, Radar, Ultraschallsensoren und teilweise auch LIDAR-Systemen. Diese Sensoren liefern kontinuierlich Informationen über andere Fahrzeuge, wie Fußgänger, Radfahrer, Fahrbahnmarkierungen, Verkehrszeichen oder Hindernisse. Im zweiten Schritt kommt die künstliche Intelligenz ins Spiel. Sie analysiert diese Sensordaten und erkennt Muster. So kann sie beispielsweise unterscheiden, ob sich vor dem Fahrzeug ein Auto, ein Mensch oder ein Verkehrszeichen befindet. Moderne KI-Modelle wurden zuvor mit sehr großen Mengen an Bild- und Sensordaten trainiert, damit sie Objekte möglichst zuverlässig erkennen. Anschließend bewertet das System die Situation. Es berechnet, wie sich die erkannten Objekte wahrscheinlich bewegen werden. Fährt das vorausfahrende Fahrzeug langsamer? Könnte ein Fußgänger die Straße betreten? Verlässt das eigene Fahrzeug die Fahrspur? Aus diesen Berechnungen entsteht eine Einschätzung möglicher Risiken. Im letzten Schritt reagiert das Fahrerassistenzsystem. Je nach Situation kann es den Fahrer zunächst warnen, den Abstand automatisch anpassend, sanft gegenlenken oder, wenn eine Kollision unmittelbar droht, sogar eine Notbremsung einleiten. Wichtig ist dabei, dass die KI keine Entscheidungen aus dem Bauch heraus trifft. Sie arbeitet auf Grundlage von Wahrscheinlichkeiten und den Daten, die ihr in diesem Moment zur Verfügung stehen. Deshalb sind Fahrerassistenzsysteme so entwickelt, dass der Mensch, je nach Automatisierungsgrad, weiterhin die Verantwortung trägt und bei Bedarf jederzeit eingreifen kann. Man kann sich das Ganze wie eine Kette vorstellen. Die Sensoren sehen die Umgebung, die KI versteht, was sie sieht, berechnet mögliche Entwicklungen und unterstützt anschließend den Fahrer mit passenden Reaktionen. Genau dieses Zusammenspiel macht moderne Fahrerassistenzsysteme so leistungsfähig.
0: Wie kann man solche Systeme trainieren und wie kommt man an die Verkehrsdaten für das Training?
1: Ja, das ist einer der spannendsten Aspekte der Entwicklung solcher Systeme. Damit eine KI zuverlässig funktioniert, muss sie mit einer enormen Menge an Beispielen trainieren, und zwar aus möglichst vielen unterschiedlichen Verkehrssituationen. Am Anfang steht die Datensammlung. Entwicklungsfahrzeuge sind mit Kameras, Radar, LIDAR und weiteren Sensoren ausgestattet und fahren über viele Millionen Kilometer auf Straßenmassen in unterschiedlichen Ländern. Dabei werden unter Einhaltung der geltenden Datenschutzvorschriften Sensordaten aufgezeichnet, die später für das Training genutzt werden können. Hinzu kommen speziell organisierte Testfahrten. Dabei suchen Ingenieurinnen und Ingenieure gezielt schwierige Situationen auf, etwa Baustellen, Kreisverkehre, Tunnel oder Fahrten bei starkem Regen, Nebel oder Schnee. Denn die KI soll nicht nur bei idealen Bedingungen funktionieren, sondern auch dann, wenn die Situation kompliziert wird. Ein weiterer wichtiger Baustein sind Simulationen. Heute werden Milliarden virtueller Kilometer in Computersimulationen gefahren. Dort lassen sich gefährliche oder sehr seltene Ereignisse nachstellen, ohne Menschen einem Risiko auszusetzen. Beispielsweise kann man simulieren, dass plötzlich ein Kind zwischen parkenden Autos auf die Straße läuft oder ein Fahrzeug unerwartet die Spur wechselt. Solche Situationen treten im realen Straßenverkehr nur selten auf, sind für das Training aber besonders wertvoll. Die gesammelten Daten müssen anschließend aufbereitet werden. Dabei markieren Fachkräfte oder spezielle Software, was auf den Bildern und Sensordaten zu sehen ist. Autos, Lastwagen, Fahrräder, Fußgänger, Fahrbahnmarkierungen oder Verkehrszeichen. Diese sogenannten annotierten Daten dienen der KI als Lernmaterial. Während des Trainings vergleicht die KI ihre Vorhersagen mit diesen bekannten Lösungen. Erkennt sie beispielsweise einen Radfahrer fälschlicherweise als Motorrad, wird das Modell angepasst. Dieser Vorgang wird millionenfach wiederholt, bis die Erkennungsgenauigkeit möglichst hoch ist. Nach dem eigentlichen Training folgen umfangreiche Tests, zunächst in Simulationen, dann auf abgesperrten Testgeländen und schließlich im realen Straßenverkehr. Erst wenn die Systeme ihre Zuverlässigkeit in sehr vielen unterschiedlichen Situationen nachgewiesen haben, kommen sie in Serienfahrzeugen zum Einsatz. Man kann sich das ähnlich vorstellen wie die Ausbildung eines Menschen. Je mehr unterschiedliche und gut erklärte Beispiele jemand sieht, desto besser kann er später auch neue und unbekannte Situationen richtig einschätzen. Genau dieses Prinzip nutzt auch die künstliche Intelligenz im Fahrzeug.
0: Natürlich kommt es immer darauf an, was genau es für ein System ist, aber wie lange dauert das Training?
1: Das ist richtig. Die Trainingsdauer hängt sehr stark vom jeweiligen System und seiner Komplexität ab. Deshalb lässt sich keine allgemeingültige Zahl nennen. Ein vergleichsweise einfaches KI-Modell, das beispielsweise nur Verkehrszeichen erkennen soll, kann innerhalb von Stunden oder wenigen Tagen trainiert werden, wenn ausreichend Rechenleistung vorhanden ist. Bei modernen Fahrerassistenzsystemen sieht das ganz anders aus. Dort werden riesige neuronale Netze mit Millionen oder sogar Milliarden von Parametern trainiert. Das geschieht auf Hochleistungsrechnern mit tausenden spezialisierten Prozessoren. Ein einzelner Trainingsdurchlauf kann mehrere Tage oder sogar Wochen dauern. Hinzu kommt, dass das Training selten mit einem einzigen Durchlauf abgeschlossen ist. Die Entwickler analysieren die Ergebnisse, sammeln neue Daten, verbessern das Modell und trainieren es erneut. Dieser Prozess wiederholt sich immer wieder. Betrachtet man die gesamte Entwicklung eines neuen Fahrerassistenzsystems, kann sie sich über Monate bis mehrere Jahre erstrecken. Interessant ist auch, dass das eigentliche Trainieren nur einen Teil der Arbeit ausmacht. Oft nimmt das Sammeln, Aufbereiten und Prüfen der Daten mehr Zeit in Anspruch als das Training selbst. Schließlich gilt der Grundsatz, eine KI kann nur so gut sein wie die Daten, mit denen sie lernt. Man kann also sagen, das Training eines einzelnen Modells dauert je nach Aufgabe von Stunden bis Wochen. Die Entwicklung eines marktreifen KI-gestützten Fahrerassistenzsystems ist dagegen ein langfristiger Prozess, der in der Regel mehrere Jahre umfasst.
0: Wer profitiert von der Forschung an solchen Systemen? Sind das nur die Autohersteller oder auch zum Beispiel Forschungseinrichtungen?
1: Von dieser Forschung profitieren tatsächlich sehr viele unterschiedliche Akteure. Die Automobilhersteller sind zwar die sichtbarsten, aber sie sind längst nicht die einzigen. Natürlich investieren Fahrzeughersteller in KI, um ihre Fahrzeuge sicherer, komfortabler und wettbewerbsfähiger zu machen. Gleichzeitig profitieren aber auch die Zulieferer, die Kameras, Radar- und LiDAR-Systeme, Steuergeräte oder die dazugehörige Software entwickeln. Eine wichtige Rolle spielen außerdem Forschungseinrichtungen und Universitäten. Sie arbeiten an neuen KI-Verfahren, besseren Algorithmen für die Objekterkennung oder an Methoden, mit denen sich die Sicherheit und Zuverlässigkeit solcher Systeme nachweisen lässt. Viele wissenschaftliche Erkenntnisse fließen später in Serienfahrzeuge ein. Auch staatliche Forschungsprogramme tragen dazu bei. Sie fördern Projekte, in denen Wissenschaft und Industrie gemeinsam an Themen wie Verkehrssicherheit, automatisiertem Fahren oder nachhaltiger Mobilität arbeiten. Ziel ist dabei nicht nur die Entwicklung neuer Technologien, sondern auch ein gesellschaftlicher Nutzen, etwa durch weniger Unfälle oder einen flüssigeren Verkehr. Nicht zuletzt profitieren die Verkehrsteilnehmer selbst. Wenn Fahrerassistenzsysteme zuverlässig arbeiten, können sie dazu beitragen, menschliche Fehler zu reduzieren. Da ein großer Teil aller Verkehrsunfälle auf menschliches Fehlverhalten zurückzuführen ist, verspricht man sich von diesen Technologien langfristig mehr Sicherheit auf den Straßen. Man kann also sagen, die Forschung an KI im Fahrzeug ist ein Gemeinschaftsprojekt. Automobilhersteller entwickeln marktreife Produkte, Zulieferer liefern die technische Grundlage, Forschungseinrichtungen treiben neue Ideen voran und letztlich sollen die Ergebnisse allen Verkehrsteilnehmern zugutekommen.
0: Oftmals bezahlt man für KI mit einem Abo oder mit Tokens. Bei einem Auto ist die KI in dem Kaufpreis dabei. Ist das profitabel oder könnte es irgendwann passieren, dass man für ein Auto noch ein Abo braucht, um bestimmte Systeme nutzen zu können?
1: Das ist eine sehr interessante Frage, denn sie beschäftigt die Automobilbranche tatsächlich schon seit einigen Jahren. Grundsätzlich ist es heute so, dass viele KI-gestützte Fahrerassistenzsysteme mit dem Fahrzeug gekauft werden. Das heißt, die Kosten für Entwicklung und Software sind bereits im Kaufpreis enthalten. Für den Kunden wirkt es also so, als wäre die KI einfach Teil des Autos. Gleichzeitig verändert sich das Geschäftsmodell der Hersteller. Moderne Fahrzeuge erhalten regelmäßig Software-Updates und verfügen über eine permanente Internetverbindung. Dadurch können neue Funktionen auch nach dem Kauf freigeschaltet oder verbessert werden. Deshalb gibt es bereits heute einzelne Funktionen, die sich zeitlich begrenzt abonnieren oder nachträglich freischalten lassen. Das betrifft allerdings meist Komfortfunktionen oder zusätzliche digitale Dienste und nicht die grundlegenden Sicherheitsfunktionen. Ein Notbremsassistent oder andere gesetzlich vorgeschriebene Sicherheitssysteme werden in der Regel nicht per Abo angeboten. Ob sich Abo-Modelle langfristig durchsetzen, ist allerdings offen. Einige Hersteller haben entsprechende Modelle getestet, sind aber auf deutliche Kritik gestoßen. Viele Kundinnen und Kunden erwarten, dass Funktionen, die bereits im Fahrzeug verbaut sind, nach dem Kauf dauerhaft genutzt werden können. Deshalb beobachten wir derzeit eher eine Mischung aus klassischen Kaufmodellen und optionalen digitalen Zusatzdiensten. Für besonders rechenintensive KI-Anwendungen könnte es künftig durchaus Abonnements geben. Denkbar wären beispielsweise besonders leistungsfähige Navigationsdienste, cloudbasierte Sprachassistenten oder KI-Funktionen, die ständig mit Servern kommunizieren und dort aufwendige Berechnungen durchführen. Solche Dienste verursachen laufende Kosten für Rechenzentren, Datenübertragung und Wartung, sodass ein Abo wirtschaftlich nachvollziehbar sein kann. Ich glaube daher, dass sich das Auto künftig ein Stück weit wie ein Smartphone entwickeln wird. Die wichtigsten Funktionen gehören selbstverständlich zum Fahrzeug und bleiben dauerhaft nutzbar. Zusätzliche digitale Dienste oder besonders leistungsfähige KI-Funktionen könnten dagegen optional als kostenpflichtige Erweiterung angeboten werden. Welche Modelle sich am Ende durchsetzen, wird vor allem davon abhängen, was die Kundinnen und Kunden bereit sind zu akzeptieren.
0: Wie viel Prozent des Kaufpreises geht bei einem modernen Auto etwa in die KI? Und was kostet die KI-gestützten Fahrassistenzsysteme in der Entwicklung?
1: Dazu gibt es leider keine offiziellen Zahlen, weil die Hersteller ihre Entwicklungskosten nicht offenlegen. Man kann aber Größenordnungen nennen. Beim Kaufpreis eines modernen Fahrzeugs entfällt nur ein kleiner Teil direkt auf die KI-Software selbst. Die eigentlichen Kosten entstehen durch das Gesamtpaket aus Sensoren, Hochleistungsrechnern, Softwareentwicklung, Tests und Zulassung. Je nach Fahrzeugklasse können diese Komponenten mehrere tausend Euro des Fahrzeugwertes ausmachen. Betrachtet man den gesamten Kaufpreis, dann liegt der Anteil, der auf KI und die dafür notwendige Hardware entfällt, grob im Bereich von etwa 5-10%. Bei Fahrzeugen mit besonders umfangreichen Assistenz- oder Automatisierungsfunktionen kann dieser Anteil auch höher liegen. Wichtig ist aber, das ist eine Schätzung und keine offizielle Kennzahl. Noch spannender sind die Entwicklungskosten. Die Entwicklung eines einzelnen KI-gestützten Fahrerassistenzsystems, beispielsweise einer besonders leistungsfähigen Spurführung oder Objekterkennung, kostet schnell mehrere 10 Millionen Euro. Geht es um komplette Plattformen für hochautomatisiertes Fahren, sprechen wir sogar von Investitionen in Milliardenhöhe. Darin enthalten sind die Datensammlung, Simulationen, Testfahrzeuge, Hochleistungsrechenzentren, Frill-Dir-Softwareentwicklung sowie die jahrelangen Erprobungen auf Testgeländen und öffentlichen Straßen. Diese hohen Kosten verteilen sich allerdings auf sehr viele Fahrzeuge. Ein Hersteller entwickelt ein System nicht für ein einziges Modell, sondern nutzt es oft über mehrere Fahrzeuggenerationen und in verschiedenen Baureihen. Dadurch sinken die Entwicklungskosten pro verkauftem Fahrzeug erheblich. Man kann also sagen, die KI selbst macht nur einen relativ kleinen Teil des Fahrzeugpreises aus. Der wirklich große Kostenfaktor ist die jahrelange Forschung und Entwicklung, die hinter diesen Systemen steckt. Genau deshalb investieren Automobilhersteller jedes Jahr Milliardenbeträge in Software und künstliche Intelligenz, weil sie darin eine der wichtigsten Schlüsseltechnologien für die Mobilität der Zukunft sind.

0: kommen wir zu dem Rechtlichen. Wer haftet, wenn die KI einen Fehler macht? Wenn zum Beispiel der Notbremsassistent etwas erkennt, was keine Gefahr darstellt, bremst und dadurch ein anderes Auto auffährt, wer würde haften?
1: Das ist eine der wichtigsten Fragen rund um KI im Straßenverkehr und juristisch auch eine der komplexesten. Grundsätzlich gilt heute, Fahrerassistenzsysteme sind genau das, was der Name sagt, Assistenzsysteme. Die Verantwortung für das Fahrzeug liegt in den meisten Fällen weiterhin beim Menschen am Steuer. Das bedeutet, dass die Fahrerin oder der Fahrer das Verkehrsgeschehen überwachen und jederzeit eingreifen können muss. Nehmen wir Ihr Beispiel. Ein Notbremsassistent erkennt fälschlicherweise eine Gefahr und bremst stark, woraufhin ein nachfolgendes Fahrzeug auffährt. Dann wird zunächst untersucht, wie es zu dem Unfall gekommen ist. Dabei spielen viele Faktoren eine Rolle. Hat der Notbremsassistent tatsächlich fehlerhaft reagiert? War der nachfolgende Fahrer mit ausreichendem Sicherheitsabstand unterwegs? War das Verhalten des Systems innerhalb seiner technischen Spezifikation? In der Praxis trägt bei einem Auffahrunfall häufig das auffahrende Fahrzeug zumindest einen Teil der Verantwortung, weil im Straßenverkehr genügend Abstand zum Vordermann eingehalten werden muss. Ein plötzliches Bremsen, selbst wenn es sich später als unnötig herausstellt, entbindet den Hintermann nicht automatisch von dieser Pflicht. Stellt sich allerdings heraus, dass ein technischer Defekt oder ein Konstruktionsfehler des Assistenzsystems ursächlich war, kann auch eine Haftung des Fahrzeugherstellers oder eines Zulieferers in Betracht kommen. Dafür gibt es Produkthaftungsregelungen. Ob das tatsächlich der Fall ist, muss aber im Einzelfall geprüft werden. Mit zunehmender Automatisierung wird die Rechtslage noch interessanter. Wenn ein Fahrzeug künftig über längere Zeit tatsächlich selbst fährt und der Mensch die Fahraufgabe nicht mehr überwachen muss, wird die Verantwortung voraussichtlich stärker auf den Hersteller oder den Betreiber des automatisierten Systems übergehen. Für solche hochautomatisierten Fahrzeuge wurden in einigen Ländern bereits spezielle gesetzliche Regelungen geschaffen. Man kann also zusammenfassen, bei den heute üblichen Fahrerassistenzsystemen liegt die Verantwortung in der Regel weiterhin beim Menschen am Steuer. Nur wenn nachgewiesen werden kann, dass ein technischer Fehler oder ein Produktmangel den Unfall verursacht hat, kann auch eine Haftung des Herstellers in Betracht kommen. Wer letztlich haftet, hängt daher immer von den konkreten Umständen des Einzelfalls ab.
0: Kannst du die häufigsten juristischen Fälle mal aufzählen und klären, wann der Fahrer und wann der Hersteller die Schuld bekommen könnte?
1: Gerne. Man kann die häufigsten Situationen gut anhand einiger typischer Beispiele erklären. Wichtig ist dabei, eine pauschale Antwort gibt es nie. Gerichte und Versicherungen prüfen immer den konkreten Einzelfall. Ein klassischer Fall ist der Notbremsassistent. Bremst das Fahrzeug wegen einer tatsächlichen Gefahr und der Fahrer greift nicht ein, liegt in der Regel keine Schuld des Herstellers vor. Das System hat schließlich korrekt gearbeitet. Bremst das Fahrzeug jedoch ohne erkennbaren Grund aufgrund eines nachweisbaren Software- oder Hardwarefehlers und verursacht dadurch einen Unfall, kann eine Produkthaftung des Herstellers in Betracht kommen. Bei einem Spurhalteassistenten gilt, das System unterstützt den Fahrer lediglich. Verlässt das Fahrzeug die Spur und der Fahrer hätte eingreifen können, liegt die Verantwortung normalerweise beim Fahrer. Führt dagegen ein nachweisbarer technischer Defekt zu einer falschen Lenkbewegung, könnte der Hersteller haften. Beim Abstandsregeltempomat muss der Fahrer den Verkehr weiterhin überwachen. Erkennt das System ein vorausfahrendes Fahrzeug nicht oder reagiert zu spät und der Fahrer greift ebenfalls nicht ein, kann ihm ein Mitverschulden oder sogar die Hauptverantwortung zugerechnet werden. Ist jedoch ein technischer Mangel eindeutig nachweisbar, kommt auch hier eine Haftung des Herstellers in Frage. Interessant sind Karten- oder Navigationsfehler. Gibt das Navigationssystem eine ungeeignete Route vor, etwa in eine gesperrte Straße, muss der Fahrer dennoch die Verkehrszeichen beachten. Die Navigation ist eine Empfehlung und ersetzt nicht die eigene Verantwortung. Bei Software-Updates kann die Lage anders aussehen. Führt ein fehlerhaftes Update nachweislich dazu, dass ein Assistenzsystem nicht mehr ordnungsgemäß arbeitet, kann der Hersteller in die Verantwortung geraten. Voraussetzung ist allerdings, dass der Fehler ursächlich für den Unfall war. Besonders spannend wird es beim hochautomatisierten Fahren. Wenn das Fahrzeug in einem gesetzlich zugelassenen automatisierten Modus unterwegs ist und der Fahrer die Fahraufgabe in diesem Moment tatsächlich nicht überwachen muss, kann sich die Verantwortung deutlich stärker auf den Hersteller oder den Betreiber des Systems verlagern. Diese Fälle sind derzeit jedoch noch vergleichsweise selten. Zusammenfassend lässt sich sagen, der Fahrer trägt meist die Verantwortung, wenn er Assistenzhinweise ignoriert, nicht aufmerksam ist oder trotz Eingriffsmöglichkeit nicht reagiert. Der Hersteller kann verantwortlich werden, wenn ein nachweisbarer Konstruktions-Software- oder Hardwarefehler den Unfall verursacht hat oder ein Produkt nicht die berechtigten Sicherheitserwartungen erfüllt. Oft gibt es eine geteilte Verantwortung. Es kommt durchaus vor, dass sowohl menschliches Fehlverhalten als auch ein technischer Mangel zum Unfall beigetragen haben. Dann kann die Haftung entsprechend aufgeteilt werden. Genau deshalb speichern moderne Fahrzeuge bei einem Unfall häufig technische Daten, ähnlich einem Flugschreiber. Diese Informationen helfen Sachverständigen dabei nachzuvollziehen, ob das Assistenzsystem korrekt gearbeitet hat, ob der Fahrer eingegriffen hat und welche Ereignisse unmittelbar vor dem Unfall stattgefunden haben.
0: Du hast jetzt schon mehrfach von selbstfahrenden Autos gesprochen. Wenn wir vom schlimmsten Fall ausgehen würden, dass zum Beispiel der Fahrer stirbt oder sich das Auto nicht mehr kontrollieren lässt, wer würde dann haften?
1: Das ist wahrscheinlich die schwierigste und zugleich wichtigste juristische Frage rund um das autonome Fahren. Wenn wir vom heutigen Stand der Technik ausgehen, also von Fahrerassistenzsystemen oder teilautomatisierten Fahrzeugen, trägt grundsätzlich weiterhin der Mensch die Verantwortung. Selbst wenn ein schwerer Unfall passiert, wird zunächst geprüft, ob der Fahrer hätte eingreifen können. Anders sieht es aus, wenn wir über ein wirklich selbstfahrendes Fahrzeug sprechen. Also eines, das die Fahraufgabe vollständig übernimmt und bei dem der Mensch nicht mehr eingreifen muss. In einem solchen Fall verschiebt sich die Verantwortung deutlich. Nehmen wir Ihr Beispiel. Das Fahrzeug verliert aufgrund eines Fehlers die Kontrolle, verursacht einen tödlichen Unfall und der Fahrer hatte keine Möglichkeit, das Fahrzeug zu beeinflussen. Dann würde sehr genau untersucht, wodurch der Fehler entstanden ist. Und war ein Softwarefehler die Ursache, könnte der Hersteller haften. War ein defekter Sensor oder ein technischer Mangel verantwortlich, käme ebenfalls eine Produkthaftung des Herstellers oder eines Zulieferers in Betracht. Wurde hingegen das Fahrzeug unsachgemäß verändert oder nicht ordnungsgemäß gewartet, könnten auch der Halter oder eine Werkstatt in die Verantwortung geraten. Unabhängig davon würde zunächst in der Regel die Kfz-Haftpflichtversicherung den Schaden gegenüber den Geschädigten regulieren. Anschließend kann die Versicherung prüfen, ob sie Regress beim Hersteller oder bei einem anderen Verantwortlichen nimmt, wenn sich ein Produktfehler nachweisen lässt. Bei einem tödlichen Unfall würden außerdem umfangreiche technische Untersuchungen stattfinden. Moderne Fahrzeuge speichern zahlreiche Daten darüber, welche Sensoren etwas erkannt haben, welche Entscheidungen die Software getroffen hat und ob der Fahrer eingegriffen hat. Diese Daten sind für Gutachter oft entscheidend, um die Unfallursache zu rekonstruieren. Ich denke, langfristig wird sich das Haftungsrecht verändern. Je mehr Verantwortung der Mensch an die Technik abgibt, desto mehr Verantwortung wird auch auf die Unternehmen übergehen, die diese Technik entwickeln und in Verkehr bringen. Das ist letztlich auch logisch. Wer die Fahrentscheidung trifft, sollte im Grundsatz auch die Verantwortung für diese Entscheidung tragen. Bis wir vollständig autonome Fahrzeuge flächendeckend auf unseren Straßen sehen, wird es aber wahrscheinlich noch einige Jahre dauern. Parallel dazu wird sich auch das Recht weiterentwickeln, damit klar geregelt ist, wer in welchen Situationen haftet. Gerade diese rechtliche Klarheit ist eine wichtige Voraussetzung dafür, dass autonomes Fahren gesellschaftlich akzeptiert wird.
0: Auch zum jetzigen Stand, was wäre, wenn ein Fahrassistenzsystem sich aufgrund eines Fehlers nicht mehr manuell übersteuern lässt?
1: Das wäre ein sehr außergewöhnlicher und schwerwiegender Fall. Sollte sich ein Fahrerassistenzsystem aufgrund eines technischen Fehlers tatsächlich nicht mehr manuell übersteuern lassen und dadurch ein Unfall entstehen, würde die rechtliche Bewertung wahrscheinlich anders ausfallen als bei den üblichen Assistenzsystemen. Der entscheidende Punkt ist nämlich, Fahrerassistenzsysteme sind so konstruiert, dass der Mensch jederzeit die Kontrolle übernehmen muss. Wenn das technisch nicht mehr möglich ist, spricht vieles dafür, dass das System nicht wie vorgesehen funktioniert hat. In einem solchen Fall würden Sachverständige zunächst untersuchen, ob tatsächlich ein technischer Defekt vorlag. Bestätigt sich beispielsweise, dass ein Softwarefehler, ein Defekt in der Lenkung oder ein Fehler in der Elektronik dazu geführt hat, dass der Fahrer trotz aller Versuche nicht eingreifen konnte, könnte eine Haftung des Herstellers nach Produkthaftungsrecht oder aufgrund eines Produktmangels in Betracht kommen. Allerdings würde auch dann geprüft, ob der Fahrer angemessen reagiert hat. Hat er versucht zu bremsen, das Lenkrad zu übernehmen oder andere Notfallmaßnahmen einzuleiten? Konnte er den Fehler überhaupt erkennen? Erst wenn feststeht, dass der Fahrer keine realistische Möglichkeit hatte, den Unfall zu verhindern, würde sich die Verantwortung stärker in Richtung des Herstellers verlagern. Genau für solche Fälle gibt es umfangreiche Sicherheitsvorgaben. Moderne Fahrerassistenzsysteme müssen so entwickelt werden, dass sie sich im Zweifel abschalten oder in einen sicheren Zustand wechseln. Außerdem müssen sie dem Fahrer grundsätzlich ermöglichen, die Kontrolle zurückzuerlangen. Ein System, das sich dauerhaft gegen den Fahrer durchsetzt, würde den grundlegenden Sicherheitsprinzipien widersprechen. Zusammenfassend lässt sich sagen, wenn nachgewiesen wird, dass sich ein Fahrerassistenzsystem aufgrund eines technischen Fehlers nicht mehr übersteuern ließ und genau dieser Fehler den Unfall verursacht hat, wäre das ein starkes Indiz dafür, dass der Hersteller zumindest einen Teil der Verantwortung tragen könnte. Ob er am Ende allein haftet oder ob auch andere Faktoren eine Rolle spielen, würde jedoch immer durch technische Gutachten und die Gerichte im konkreten Einzelfall entschieden werden.
0: Ein anderes Problem von Fahrassistenzsystemen ist, dass viele Leute unkonzentrierter fahren, wenn das Auto zu viel übernimmt. Was könnte man dagegen tun?
1: Das ist tatsächlich eines der größten Probleme, mit denen sich die Forschung derzeit beschäftigt. Man spricht dabei häufig von einem sogenannten Automatisierungsparadox. Je besser ein Assistenzsystem funktioniert, desto eher neigen Menschen dazu, ihm zu sehr zu vertrauen und ihre Aufmerksamkeit nachzulassen. Dagegen gibt es verschiedene Ansätze. Ein wichtiger Ansatz ist die Fahrerüberwachung. Moderne Fahrzeuge können mit Kameras erkennen, ob der Fahrer auf die Straße blickt, ob die Augen geschlossen sind oder ob er längere Zeit auf das Smartphone schaut. Wird Unaufmerksamkeit festgestellt, fordert das Fahrzeug den Fahrer zunächst optisch und akustisch auf, wieder aufmerksam zu werden. Reagiert er nicht, können je nach System weitere Maßnahmen folgen, bis hin zu einem kontrollierten Anhalten des Fahrzeugs. Ein weiterer Ansatz besteht darin, die Aufgaben zwischen Mensch und Technik klar zu verteilen. Das Fahrzeug sollte dem Fahrer jederzeit deutlich anzeigen, welche Funktionen gerade aktiv sind und wann er selbst wieder die Kontrolle übernehmen muss. Missverständnisse darüber können gefährlich werden. Außerdem beschäftigen sich Psychologen und Ingenieure mit der Gestaltung der Systeme. Ziel ist es, dass der Fahrer nicht das Gefühl bekommt, völlig überflüssig zu sein. Manche Systeme fordern deshalb in regelmäßigen Abständen eine Bestätigung, etwa durch eine leichte Berührung des Lenkrads oder eine aktive Aufmerksamkeit des Fahrers. Ein weiterer wichtiger Punkt ist die Aufklärung. Viele Menschen überschätzen die Fähigkeiten moderner Fahrerassistenzsysteme. Wer versteht, dass diese Systeme unterstützen, aber nicht unfehlbar sind, nutzt sie in der Regel verantwortungsbewusster. Langfristig könnte die Lösung sogar darin bestehen, den Zwischenschritt zu überspringen. Solange Mensch und Maschine sich die Fahraufgabe teilen, besteht immer die Gefahr, dass der Mensch unaufmerksam wird. Sollte es eines Tages Fahrzeuge geben, die tatsächlich vollständig autonom fahren und in jeder Situation sicher ohne menschliches Eingreifen auskommen, würde dieses Problem weitgehend entfallen. Allerdings stellt diese Technologie noch sehr hohe technische und rechtliche Anforderungen. Man kann also sagen, das Ziel ist nicht, den Menschen aus dem Fahrzeug zu verdrängen, sondern ihn so einzubinden, dass er aufmerksam bleibt und die Technik sinnvoll unterstützt. Genau dieses Zusammenspiel von Mensch und KI ist derzeit eine der größten Herausforderungen der modernen Fahrzeugentwicklung.

0: nicht nachvollziehbar ist. Wenn es zu einem Unfall kommt, ist deshalb nicht immer leicht zu erklären, warum das System genauso gehandelt hat. Auch Cyberangriffe werden häufig diskutiert. Moderne Fahrzeuge sind zunehmend vernetzt und erhalten Software-Updates. Das eröffnet viele Möglichkeiten, bedeutet aber auch, dass Hersteller ihre Systeme sehr gut gegen Hackerangriffe absichern müssen. Dann gibt es das Thema Datenschutz. Fahrerassistenzsysteme verarbeiten große Mengen an Sensor- und Fahrzeugdaten. Die eigentliche KI benötigt diese Daten, um ihre Aufgaben zu erfüllen. Gleichzeitig erwarten viele Menschen, dass ihre persönlichen Informationen geschützt bleiben und nicht unnötig gespeichert oder weitergegeben werden. Ein weiterer Kritikpunkt sind die Kosten. Die Entwicklung dieser Systeme ist sehr aufwendig und schlägt sich teilweise im Fahrzeugpreis nieder. Außerdem können Reparaturen nach einem Unfall deutlich teurer werden, weil Sensoren und Kameras neu kalibriert oder ersetzt werden müssen. Schließlich gibt es auch ethische Fragen. Wenn ein Unfall unvermeidbar ist, nach welchen Kriterien soll ein autonomes System handeln? Solche Szenarien sind äußerst selten, werden aber intensiv diskutiert, weil sie grundlegende Fragen nach Verantwortung und Entscheidungsfindung aufwerfen. Trotz dieser Kritik sehen die meisten Fachleute in Fahrerassistenzsystemen insgesamt einen Sicherheitsgewinn. Die Herausforderung besteht darin, die Schwächen weiter zu reduzieren und die Systeme so zuverlässig wie möglich zu machen. KI wird den Menschen im Straßenverkehr also nicht ersetzen, sondern sie muss sich ihr Vertrauen durch nachweisbare Sicherheit und Zuverlässigkeit verdienen.
1: Könntest du mir jetzt bitte nochmal Pro und Contra bezüglich KI-gestützten Fahrassistenzsystemen gegenüberstellen?
0: Sehr gerne. Wenn ich das zum Abschluss unseres Gesprächs zusammenfassen müsste, würde ich es so formulieren. Auf der Pro-Seite steht vor allem die Verkehrssicherheit. KI-gestützte Fahrerassistenzsysteme können Gefahren oft schneller erkennen als ein Mensch und innerhalb von Millisekunden reagieren. Sie unterstützen beim Spurhalten, beim Einparken oder beim Einhalten des Sicherheitsabstands und können dadurch viele Unfälle verhindern oder zumindest deren Folgen abmildern. Ein weiterer Vorteil ist der höhere Fahrkomfort. Auf langen Fahrten nehmen Assistenzsysteme dem Fahrer Routineaufgaben ab und können so die Belastung verringern. Hinzu kommen effizientere Navigation, ein geringerer Energieverbrauch, insbesondere bei Elektrofahrzeugen, und eine vorausschauende Wartung, die technische Probleme frühzeitig erkennen kann. Auch für die Zukunft der Mobilität sind diese Systeme wichtig. Sie bilden die Grundlage für immer leistungsfähigere automatisierte Fahrfunktionen und liefern wertvolle Erkenntnisse für die weitere Forschung. Auf der Kontraseite steht zunächst die Gefahr, dass Fahrer der Technik zu sehr vertrauen und dadurch unaufmerksam werden. Gerade dieses Nachlassen der Aufmerksamkeit ist eine der größten Herausforderungen. Hinzu kommt, dass KI nicht unfehlbar ist. Ungewöhnliche Verkehrssituationen, schlechte Witterung oder seltene Ereignisse können dazu führen, dass ein System falsche Entscheidungen trifft oder Situationen nicht richtig erkennt. Ein weiterer Kritikpunkt betrifft die rechtliche Verantwortung. Wenn ein Unfall passiert, ist nicht immer sofort klar, ob der Fahrer, der Hersteller oder ein technischer Defekt verantwortlich war. Diese Fragen werden mit zunehmender Automatisierung immer wichtiger. Außerdem gibt es Bedenken hinsichtlich Datenschutz und IT-Sicherheit. Vernetzte Fahrzeuge müssen zuverlässig vor Cyberangriffen geschützt werden und der Umgang mit den dabei entstehenden Daten muss transparent und sicher erfolgen. Nicht zuletzt spielen auch die Kosten eine Rolle. Die Entwicklung der Systeme ist sehr aufwendig und Reparaturen können durch die empfindliche Sensorik deutlich teurer werden als bei herkömmlichen Fahrzeugen. Mein Fazit wäre daher: KI-gestützte Fahrerassistenzsysteme sind weder eine perfekte Lösung noch eine riskante Fehlentwicklung. Richtig eingesetzt können sie die Sicherheit im Straßenverkehr deutlich erhöhen und den Fahrer sinnvoll unterstützen. Entscheidend ist aber, dass sie als Unterstützung verstanden werden und nicht als Ersatz für Aufmerksamkeit und Verantwortungsbewusstsein. Solange der Mensch und die Technik ihre jeweiligen Stärken sinnvoll miteinander verbinden, überwiegen nach heutigem Kenntnisstand die Vorteile.
1: Vielen Dank.
0: Sehr gern. Es hat Spaß gemacht, das Thema in diesem Interviewformat zu besprechen. Ich wünsche dir viel Erfolg mit deinem Radio-Interview. Das Thema bietet viele spannende Facetten, von den technischen Grundlagen über rechtliche Fragen bis hin zu den Chancen und Herausforderungen für die Mobilität der Zukunft. Vielen Dank.

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1: Liebe Zuhörerinnen und Zuhörer, mein Name ist Simone Schramme. Ich moderiere die heutige Sendung von Bürgerinitiativen in Darmstadt und Umgebung. Für die Technik ist Falk Neumann verantwortlich. In der heutigen Sendung hören Sie einen Vortrag von Dr. Arnolf Rosenstock zur Anbindung des Ludwigshöhviertels an den öffentlichen Nahverkehr im Naturfreundehaus Darmstadt.
2: So, dann fangen wir an. Liebe Umweltfreundinnen und Umweltfreunde, herzlich willkommen im Stadtheim der Naturfreunde zu unserer heutigen Veranstaltung Klima, Umwelt, Zukunft. Die Umweltgewerkschaft, die Naturfreunde, die Schutzgemeinschaft Deutscher Wald, die BI Waldverteidigung Bessungen Süd, der Fahrgastverband Pro Bahn, die Omas for Future und die BI Pro Walderhalt haben zu dieser Veranstaltung eingeladen. Die Koordinierung hat die Umweltgewerkschaft Darmstadt übernommen. Mein Name ist Edda Rohm vom Ortsvorstand der Umweltgewerkschaft. Neben mir steht Johanna Hickler, die Hausherrin und Vorsitzende der Naturfreunde Darmstadt. Wie wollen wir uns in Zukunft in der Region bewegen? Welche Auswirkungen haben Bauvorhaben auf Umwelt und Klima? Wenn die Verkehrswende gelingen soll, brauchen wir ein zukunftsfähiges und ökologisches Verkehrssystem mit einem attraktiven ÖPNV. Mehr Lebensqualität ist nur durch eine andere Mobilität mit weniger motorisiertem Individualverkehr möglich. Dafür darf es aber auch keinen Kahlschlag an unseren Wäldern geben, die für das Klima und den Wasserhaushalt eine wichtige Rolle spielen. Die Planung der Verkehrsführung im neuen Ludwigshöhviertel ist umstritten. Unser Referent Dr. Arnold Rosenstock von der Schutzgemeinschaft Deutscher Wald ist vielen hier bestens bekannt als unermüdlicher Kämpfer für den Erhalt unserer natürlichen Umwelt. Er wird uns das Projekt der Verlängerung der Straßenbahnlinie 3 und den Ausbau der Kuperstraße mit einer Anbindung an die B3 einführen.
3: Zunächst mal bitte ich Sie da mal an das Gerät.
2: Genau.
3: Es ist wahrscheinlich keiner von HEAG Mobilo da. Deswegen möchte ich aber trotzdem HEAG Mobilo als erstes äußern zu diesem Vorhaben. Denn auch der Vorhabenträger muss uns ja schließlich auch mal aus seiner Sicht Rede und Antwort stehen. Und deswegen Film ab der Visualisierung von der Durchbindung der Straßenbahn durch das Ludwigshöhviertel. Ich möchte mal sagen, hier von der HEAG Mobilo eine Art, ich möchte mal sagen, Sonntagspräsentation vorgestellt wird, wo eben die wunderbare neue Welt mit einer Straßenbahn quer durchs Viertel geschildert wird. Es kommen dabei naturgemäß, weil es ist ja ein Verkehrsunternehmen, Umweltfragen oder Umweltkonflikte eben nicht direkt zur Sprache und es sind auch soziale Fragen. Und das ist etwas, was mich etwas wundert, dass auch soziale Konflikte, die sich ja mit so einer verkehrlichen Maßnahme verbinden, dass die in keiner Weise irgendwie angesprochen werden, sondern dass das also alles als eine heile Welt, kann man eigentlich sagen, eine städtebauliche Glanzleistung dargestellt wird. Und Städtebau heißt ja im Grunde heute auch, dass man die Umweltschutzbelange und die Bedürfnisse der Bevölkerung, dass man die besonders in den Vordergrund stellt und nicht allein Architektur, ja. Ingenieurwesen und so weiter. Und jetzt einfach zu den Plänen. Da oben ist die Ludwigshöhstraße. Hier in diesem Gebiet, das ist praktisch die Zentrale, wo die denkmalgeschützten Reste der Kasernenanlage auf dem sogenannten Major-Plage-Platz stehen. Sie sehen, dass dieser Bereich eigentlich wie ein Schmetterling sich öffnet. Und das Erstaunliche ist, dass der Körper des Schmetterlings eigentlich sehr zentral liegt. Ich habe ursprünglich immer so den Eindruck gehabt, da ist jetzt die Einfahrt von der Kaserne Und dann, wenn man dann in die Kaserne reingekommen ist, dann sind die anderen Gebäude ganz weit weg. Aber es ist ja nicht so. Hier in dem Bereich, der ist absolut fußläufig zu erreichen. Ja. Da ist auch ein Verkehrszentrum. Und hier in diesem Bereich ist es im Grunde genau dasselbe. Das heißt, man kann sich fragen, und interessanterweise hat auch der Fahrgastverband diese Frage mal gestellt, ob man nicht bereits hier in diesem Bereich oder in dem Bereich oder in dem Bereich eine Wendeanlage machen könnte, um sich dann die ganze restliche Musik, die hier vorgesehen ist, zu sparen. Darmstadt hat kein Geld, meine Damen und Herren. Ich glaube, das sollten wir uns durchaus mal vor Augen führen. So, also dann von diesem Zentralplatz, den ich Ihnen gerade als den Hauptbahnhof von dem Ludwigshöfviertel angepriesen habe, geht es eben dann weiter quer durch das Viertel. Und dann ist eine sehr kritische Situation, gefällemäßig, besonders ab hier dem Bereich, wo eben dann mit um ein Gefälle von 6,0 Promille eben einhalten zu können, erhebliche Geländeveränderungen gemacht werden müssen. Und das geht dann runter, das ist hier jetzt also versteckt, das ist ja auch nur Wald, deswegen ist es auch nicht weiter darstellungsnotwendig. Und dann ist eben hier die Marienhöhe weiter. So, jetzt nochmal zurückkommend auf die Präsentation von der HEAG. Es wird im Grunde das fertiggestellte Projekt präsentiert. Und jeder weiß, so eine Baumaßnahme, die nimmt Jahre in Anspruch. Und gerade die Eingriffe in die Landschaft, die müssen rekultiviert werden und sie müssen auch ausgeglichen werden. Und es wird im Grunde nur hier die Sonntagspräsentation, die Schönwettervisualisierung dargestellt. Das ist als Grundlage für eine Stadtverordnetenversammlung keine ausreichende Information, finde ich. Da gehört mehr dazu. Abgesehen davon, dass Sie natürlich Schwierigkeiten haben, Pläne zu lesen, aber eine Visualisierung sollte den gesamten Eingriff eigentlich darstellen und nicht das Endergebnis. Arbeitsstreifen, Baustelleneinrichtungen, Sicherheitsabstände, alles bleibt unerwähnt. Der kritische Streckenabschnitt, wie ich eben beschrieben habe, wo es durch den Wald geht, der ist ganz ausgespart, der findet nicht statt. Rodungen und Rekultivierungen werden nicht angedeutet. Die topografischen Anforderungen, die in dem Bereich erheblich sind, werden überwunden oder gelöst dargestellt. Der befestigte Gleiskörper, der praktisch Darmstadt abpflastern widerspricht, der wird also hier sehr großen Umfang einnehmen. Einmal im Bereich des Plaggeplatzes wird sehr viel verpflichtet werden, weil da ja auch Menschen drüber laufen sollen. Dann die vielen Haltestellen, dann die vielen Querungen und dann vor allen Dingen auch die Kreuzung mit dem Autoverkehr, die überwunden werden müssen. Also es wird sehr viel befestigt, die Gleiskörper und wenig eingesäte Gleiskörper respektive freie Gleiskörper geben. Der Lärmschutz, die Erschütterungsmaßnahmen und das Gefahrenpotenzial für die Menschen sind also überhaupt nicht hier abgeschätzt worden. Und die wichtigen Hinweise, was drumherum ist, dass da ein Naturschutzgebiet daneben ist, dass die Fahrt durchs Landschaftsschutzgebiet geht, dass das Umfeld Wald ist, das ist einfach auf dieser Visualisierung ist nicht dargestellt. Ja? Also ich finde, es ist hier wirklich sehr einseitig aus der Sicht des Verkehrsträgers eine Schönwettervisualisierung angeboten worden. Jetzt machen wir mal eine kleine Rundreise durch das Gebiet. Wir befinden uns also in Bessungen in der Ludwigshöhestraße und in diesem Bereich, wie Sie sehen, ist die ganze Straßenbahnfläche eigentlich nur einseitig im Gegenstromprinzip befahrbar und die Fußgänger sind also hier auf eine Breite von ungefähr 1,20 Meter zusammengedrückt. Sehr häufig fahren auch auf dem Fußweg wegen Fahrräder.
2: Und ich frage, was dann die Fahrradfahrer machen.
3: Ja, aber die gehören da gar nicht hin, weil die Zufahrt ist ja nur von dieser Seite möglich und die Fahrradfahrer fahren meistens hier runter. Wenn sie von der Lichtenbergschule kommen oder diejenigen, die wollen ins Schwimmbad, ins Bessumer Schwimmbad, ja, die fahren dann alle hier runter entgegen dem, obwohl es gesperrt ist. Das ist einfach Realität. Und dann muss man sehen, also hier ist nur eine Dachrinne, aber hier sollen auch noch Masten hinkommen für die neue Straßenbahn. Man will also von den Hausaufhängungen möchte man weg, aus statischen Gründen, und will dann eben diese Riesenpoller dahinstellen. Das engt natürlich hier auch nochmal die Sache ein. Also es gibt auch in diesem Bereich, wo eigentlich noch gar nicht über die Durchbindung gesprochen wird, gibt es schon erhebliche Probleme. Nächstes. Ja, und hier sieht man das also von der Landskronstraße aus. Ja, das ist eigentlich der Trichter. Und dieser Trichter, die Lösung dieses Trichters, nächstes Bild, ist genauso wie das Beenden eigentlich dieser großzügigen Straßenführung von der Ludwigshöhstraße jenseits der Landskronstraße, ist planerisch nicht bearbeitet worden. Es ist einfach, naja, man lässt es so, wie es ist, obwohl das natürlich gerade der neuralgische Punkt ist, weil die Landskronstraße ja als eine der belastetsten Straßen in der Gegend eigentlich eingeschätzt wird.
4: Nächstes Antwort.
3: Hier wollte ich Ihnen nur mal zeigen, was die Ludwigshöhstraße einstmals war. Sie war die Prachtstraße für einen Kasernenneubau in den Ersten Weltkriegszeiten und danach. Und hier muss man sich vorstellen, dass also hier Paraden hochgefahren sind, von der einen Kaserne zur anderen hochgelaufen sind, dass die Bevölkerung rechts und links gestanden hat, dass also hier so richtig Aufmärsche waren, die dann in dem Karl-Blacke-Platz eben geendet haben. Ja. Hier hat Musik, Militär mit Trara und Schengdereng hat hier stattgefunden. Und das heutige Bild ist eigentlich noch, also nur ein Abglanz, aber das, was aus diesem Abglanz eben entstanden ist, ist, diese Allee-Seite ist ganz weg, die ist hier durchlöchert, nächstes, und dieser Allee-Teil, der soll einer neuen Straßenbahn-Wendeschleife, und zwar einer zweispurigen Bedarfswendeschleife, weichen. Das heißt, alle Bäume, die hier in diesem Bereich stehen, fallen weg, weil das zugleich auch der zentrale Lagerplatz für die Baumaßnahme wird. Also man muss sich mal vorstellen, dahinter ist die Musikakademie. Ja, die sind also auch darauf angewiesen, keinen Lärm von außen zu haben. Und es wird also hier wirklich rigoros, Stichwort soziale Belange, wird hier rigoros eigentlich in die Bedürfnisse einer Kultur, eines Kulturinstituts eingegriffen. Und es wird auch diese Prachtstraße wird also hier unterbrochen, um eben da eine Wendeschleife, die eigentlich überhaupt nicht erforderlich ist, weil die Verkehre gehen entweder durch das Viertel oder die Verkehre enden im Viertel. Aber eine Wendeschleife hier in diesem Bereich, abgesehen davon, dass ja eine da ist, ist eigentlich sinnfrei. So, nächstes. Ja, hier sehen Sie mal, ich habe gesagt, das Ganze ist lieblos gestaltet. Die Autos stehen hier quer, da sind lauter Wohnwagen, die eigentlich da überhaupt nicht stehen dürfen, weil es ist kein Parkplatz für Wohnwagen. Das wird einfach hier geduldet, weil es ist ja, das Interesse für dieses ganze Viertel beginnt erst hier hinter dem Zaun und an einer Abfahrt, einer Zufahrt, nächstes Bild, die eben ganz besonders repräsentativ ausgefallen ist. Das ist die zentrale Energieanlage, die wie ein Schlag ins Gesicht jeden, der in dieses Viertel einfahren will, grüßt. Und dann ist hier, muss ich mal überlegen, das ist die breite Ludwigshöhstraße, ja, die von mir beschriebene Prachtstraße. Und dann kommt hier so ein mickeliges Sträßchen, weil ja Verkehrsberuhigung für den Individualverkehr vorgesehen ist, kommt hier so ein mickeliges Sträßchen. Und dann haben wir hier einen Fußweg aus der Kaserne, der ja stark frequentiert ist. Und für die Fußgänger, die hier drüber laufen, und das sind nicht unerhebliche Mengen zurzeit, weil die ja zum Einkaufen gehen, die, für die ist nichts da. Also ich bin fassungslos, ja, dass ab hier sozusagen die heile Welt losgeht und hier vorne ist alles Schrott, ist es alles Wurscht, ist alles miserabel. Nächstes Bild. So, jetzt kommen wir rein in dieses Prachtstück von Kaserne. Das war der zentrale Aufmarschplatz. Und ich war sehr oft bei diesen amerikanischen Truppen, also bei dem Wechsel von den Truppenführern, war ich oft eingeladen. Und es war immer ein gesellschaftliches Ereignis. Und dieser Platz war leer. Da war nichts möbliert wie hier. Ja, da war nichts parzelliert wie hier. Und auch da wieder so eine komische Bank. Also dieser Platz ist einfach fraktioniert worden, dass er eigentlich seinen Platzcharakter verloren hat. Und dieser Platz hätte natürlich möglicherweise, hier kommt übrigens die Straßenbahn durch, ja, dieser Platz hätte natürlich auch anderweitig erlebt werden können, zum Beispiel indem man die Straßenbahn außerhalb des Platzes langfährt und dann eng angeschmiegt an der Bebauung irgendwo, wie es nachher in einer anderen Stelle gezeigt wird, vorbeiführt. Oder vielleicht sogar mutig, wie auf dem Luisenplatz, hier eine Wendeschleife hingemacht hätte. Das ist immer noch besser als das, was die hier machen. Da ein Stück gepflastert, da ein Stück bepflanzt. Hier die doppelte Straßenbahnlinie. Hier direkt daneben eine Sitzplatzeinrichtung. Daneben eine weitere Platzeinrichtung und alle Bäume, die da standen, die Kastanien, die schützenswert waren, haben sie inzwischen abgehackt. Das heißt, dieser Platz ist eigentlich völlig wesensfremd und auch völlig entfremdet von seiner Platzstruktur. Nächstes.

Das ist ein Bild. Das hat sich also bei mir wirklich, wirklich eingeprägt. Das ist der Bereich, hier, das ist ein Hauszugang für ein 1, 2, 3, 4, 5-stöckiges Gebäude. Ein Hauszugang, beiderseitig, der hat eine Breite von ungefähr 1,20 Meter, vielleicht 1,40 Meter. Dann fängt hier ein Bereich an, der ist bereits definiert für Randbepflanzung entlang der Straßenbahn. Dann wird hier eine doppelte Straßenbahnkörper, ein doppelter Straßenbahnkörper gebaut. Dann ist hier wieder ein Pflanzstreifen vorgesehen und hier drüben ist dann ein breiter Radweg und ein schmaler Fußweg vorgesehen. Die Bewohner, die hier eigentlich, ich möchte mal sagen, sich entfalten mögen, denen Kinder, die überall, wo es nur geht, kicken wollen oder laufen wollen oder sich bewegen wollen, die werden eingegrenzt, weil natürlich der Gleiskörper nicht betreten werden darf. Der ist ja auf Limits. Das heißt, es wird also hier eine Chance vertan, einen sozialen Raum, den diese verdichtete Bebauung unbedingt braucht, mit gegenläufigen Straßenbahnen, wo alle sieben Minuten eine Tina angedonnert kommt, hier zu beunruhigen. Das oberste Ziel dieses Bebauungsplans war Verkehrsberuhigung. Und hier ist keine Verkehrsberuhigung durch öffentlichen Personennahverkehr. Hier ist eine vermeidbare Verkehrsberuhigung bei öffentlichem Personennahverkehr. Und diesen Hinweis, den bitte ich Sie wirklich heute als eine neue Information entgegenzunehmen. Dieses Viertel wird zerschnitten und wird verlärmt und bekommt Unruhe durch die öffentlichen Verkehrsmittel in einem Umfang, der eigentlich, wenn man nachdenkt, vermeidbar wäre. Mein Hinweis, und jetzt das Nächste, da sehen Sie mal die Visualisierung. Hier kann kein Mensch überlaufen. Ja, das ist die Ecke, wo die Straßenbahn vom Plageplatz, nee, Moment, das ist hier der Plageplatz, wo die Straßenbahn dann abbiegt. Hier in dem Bereich werden Bäume gepflanzt. Wie kann man Bäume pflanzen neben einer Leitung, einer Leitung für eine Straßenbahn? Ja? Allein schon das ist irgendwo widersinnig. Die müssen dann immer so wie ein Weingarten, müssen die dann beschnitten werden. Das ist wirklich, ich möchte mal bescheiden sagen, eine Kateridee, neben einer solchen Straßenbahnfreileitung dann eine Allee mit Bäumen zu pflanzen. Da haben sich offensichtlich Verkehrstechniker und Landschaftsleger haben sich gegenseitig offensichtlich nicht abgestimmt. Aber schlimmer ist eigentlich, dass hier durch einen Maximalverbau, hier ist also eine Begrünung vorgelegt, ein schmaler Fußweg, ein breiter Radweg, eine Haltestelle, eine doppelgleisige Anlage, eine Absperrung für eine Kurve und dann hier die eben beschriebene Engstelle, wo noch nicht mal genug Platz ist, damit die Leute ordentlich in ihren Hauseingang rein und raus gehen können. Das ist meiner Ansicht nach wirklich hier in dem Bereich eine völlig städtebaulich völlig verkorkste Situation. Nächstes. So, hier wollte ich nur mal beschreiben, weil wir kommen langsam zum Thema Wald, was passiert ist. Hier ist kein Stein auf dem anderen geblieben. Hier sind sämtliche Häuser weggenommen. Hier ist abgebrochen worden. Hier sind schwere Fahrzeuge draufgefahren. Hier ist verladen worden. Hier ist abgegraben worden. Hier ist planiert worden. Und dann verdichtet, damit neu aufgebaut werden kann. Hier drunter ist festgestein. Das heißt, dass also auch vom Wasserhaushalt jetzt hier eigentlich das
die Geologie besonders empfindlich ist. Das Wasser läuft da nämlich nicht wie im Porenwasserhaushalt wie ein Schwamm durch die Gegend, sondern das läuft in Klüften hier durch die Gegend. Und das heißt, wenn also diese Klüfte verstopft werden oder wenn das alles unterbrochen wird, und dann werden wir hier in diesem Bereich für den unterliegenden Wald gewisse Folgeschäden zu erwarten haben. Hier sieht er ja noch ganz vernünftig aus, dieser Waldrand. Wir kommen dann zum nächsten Bild. Ja, dieses Bild ist derzeit eine Baumaßnahme am Rand dieses Waldes. Sie sehen, da stehen Fahrzeuge, hier liegt Material. Die unmittelbaren Ausstrahlungen auf das Vorland des Waldes, gegen die wird überhaupt keine Rücksicht genommen. Hier herrscht Bauumgang und Bauumgang total. Das Bild ist noch jünger, das habe ich letzte Woche gemacht. Da wollte ich noch mal gucken, wie das denn hier so mit dem Waldrand aussieht. Und da denke ich, mich laust der Affe. Die Häuser sind bis hierhin geplant. Ja. Aber hier ist schon der neue Weg, der dann am Waldrand lang geführt wird. Ich frage mich, muss man mit einem Waldrandweg hinter einer solchen Bebauung, muss man den in dieser Weise befestigen und muss man mit Baumaterial dann praktisch bis in den Waldrand reingehen? Noch schlimmer, sehen Sie, was hier passiert ist. Ja, da ist überhaupt keine Krone von diesen Bäumen ist mehr intakt. Dadurch, dass der Geländewasserhaushalt durch den Bauumgang eben hier gestört worden ist, ist der gesamte Waldrand im Eimer. Nächstes Bild. Hier sehen Sie also auch nochmal die Rücksichtslosigkeit. Hier ist also um den Baum rum aufgeschüttet worden. Ja, hier hinten sehen Sie noch die Erde, wie das hier hinten runtergeht. Also dieser arme Baum, der ist richtig von seinem Wurzelwerk eingeschnürt worden. Ja, das ist das Schlimmste, was man mit Bäumen machen kann, dass man den Wurzelbereich von alten Bäumen dann plötzlich mit Erde überfüllt. Das überleben die nicht. Nächstes. Ja, und hier, das ist auch eine interessante Entwicklung. Ich habe mal daneben gestanden, wie zwei Grüne sich unterhalten haben. Und dann hat der eine zum anderen gesagt, ja, mir habe schon mal ein bisschen angefangen, die Straße, die da runterführen soll, schon mal vorzubereiten. Sie sehen, hier liegen bereits die Kanaldeckel. Ja. Der nächste ist hier. Das ist der Bereich des Unteroffiziersclubs, des Rainbow Clubs, die Straße, die neue Rollierlach führt. Und dieser Bereich ist im Bebauungsplan als Wald dargestellt. Das heißt, der genießt eigentlich im Bebauungsplan Bestandsschutz. Dieser gesamte Bereich ist aber inzwischen Baulager. Das ist also vollkommen zerstört. Da ist kein einziger Baum mehr vorhanden. Aber man scheut sogar sich nicht davor, mit Schwarzbaumaßnahmen hier dieser ganzen Geschichte weiter in den Raum zu geben. Es ist sowieso der Eindruck in dem ganzen Verfahren entstanden, dass die Stadt so viele Sachzwänge durch Planung und Vollendung des Bebauungsplans, also durch Ausführung, so viele Sachzwänge schafft, dass eigentlich Alternativen oder Verbesserungsmöglichkeiten oder Veränderungsbedürfnisse gar nicht berücksichtigt werden. Also früher war es mal so, dass man vielleicht bei so einem Gebiet auch mal ein bisschen die Bevölkerung einbezogen hat, bei der Genese eines solchen Gebietes, bei der Prüfung, ob das alles ganz vernünftig ist. Nichts von dem, es wird alles fremdbestimmt durch diese durch den Bauverein, dass also hier, da ist seine Geschäftsstelle, dass also die Möglichkeiten, hier Einfluss zu nehmen oder mit jemandem zu diskutieren, ob man was verbessern könnte, eigentlich überhaupt nicht existieren. Und unsere Stadtväter und Stadtmütter, die Stadtverordneten, die haben immer alles, was da gekommen ist, abgenickt. Es sagen wir mal so, es ist ein Grundvertrauen an den Bauverein da. Passt Ihnen das besser? So, Sie sehen hier den Kasernenzaun mit den Alten und Sie sehen hier, wie sich der Waldrand, den ich Ihnen vorhin beschrieben habe, als noch halbwegs intakt,
in diesen 5 Jahren verändert hat. In diesen 5 Jahren. Das bedeutet, dass die von mir beschriebene Verdichtung des oben befindlichen bebauten Bereiches, dass die sich auf den Geländewasserhaushalt deutlich sichtbar auswirkt. Nächstes Bild. Hier sehen Sie, das ist weiter unten, etwa auf der Hälfte der Fläche. Auch hier, keine Krone von diesen Bäumen ist noch intakt. Hier diese Kiefer ist schon am Absterben. Also, und hier unten macht sich Gott sei Dank Jungwuchs bemerkbar, aber schon der mittlere Wuchs hier ist bereits abgestorben. Also hier herrscht auch Wasserstress bei den Bäumen. Und dieser Wasserstress, den fühle ich eben tatsächlich auf die Veränderung des Geländewasserhaushalts durch die Baumaßnahme, führe ich die zurück. Das ist Teil der nördlichen, nördlich der Cooperstraße. So, dann hier ist ein Baum, der steht ein Stück weiter zurück. Und davor ist sind aus Sicherheitsfällungen einige gegenüberliegende Bäume entfernt worden, sodass wir also hier zwischen diesem Baum und der gegenüberliegenden Waldkante, also wirksamen Waldkante, einen Bereich von ungefähr 15 Metern haben. Diese 15 Meter reichen bereits aus, dass der Baum hier Sonnenbrand bekommt, dass also flächig die Rinde abplatzt, weil eben der Waldmantel plötzlich weg ist und die Sonneneinstrahlung schräg auf diesen Baum, obwohl der eigentlich ringsherum ganz gut begrünt ist, eben auf diesen Baum wie eine kalte Dusche wirkt, obwohl es heiß ist, und damit eben diese Abpflanzung, und zwar bis oben in die Zweige, das geht ja überall hin, eben diese Abpflanzung passiert. Bäume haben Sonnenbrand. Nächstes. Hier noch ein weiteres Bild, das ist eben an der Kante oben, an der Ecke, wo diese Auffüllung war. Da wollte ich nur mal beschreiben, wie schnell das hier geht, wie die ganzen Organe oben absterben und dann unten, das ist das typische Zeichen für Wasserstress, sich Angst- und Wasserreiser bilden. Also der Baum will überleben, da oben, wo der beste Lichtgenuss ist, wo also am besten der Stoff, die Stoffproduktion stattfindet, kann nichts stattfinden, weil das Wasser fehlt. Und dann versucht er eben hier im unteren Bereich, versucht eben der Baum dann, um überleben zu können, seinen Stoffwechsel wenigstens hier aufrechtzuerhalten. Nächstes. So, das ist erstmal jetzt ein Querschnitt. Und wir haben bewusst den mittleren Querschnitt genommen, nicht den größten. Und dieser mittlere Querschnitt, den habe ich dann mal abgegriffen. Das ist der Querschnitt der Bebauung, also des Eingriffs in den Wald, wo gerodet werden muss. Und da gibt es dann einen Bereich, das ist dieser hier, da sind wieder Bäume gezeichnet. Das ist der Bereich, der später wieder aufgeforstet wird. Aber es geht ja eigentlich bei dieser Maßnahme um die Frage, wie viel Wald muss wann gerodet werden. Und das ist mit Beginn der Baumaßnahme die erste Maßnahme, dass Wald gerodet werden muss. Und da ist eben für den neuen Straßenkörper sind es 16,2 Meter und für die Straßenbahn, umgekehrt, Entschuldigung, für die Straßenbahn sind es 16,2 Meter und für den Autoverkehr, Auto ist es 19,48 Zentimeter. Ich habe es deswegen drüber geschrieben, weil die Zahlen so klein waren. Das ist ja der amtliche Schnitt, weil die so klein waren, dass man sie einfach nicht sehen konnte. Also es gibt einen Aufhieb von 35 Metern. Und also ich bin ja Forstmeister gewesen und wir haben immer gesagt, eine forstliche Wegebreite, damit der Waldinnenrand nicht geschädigt wird, ist maximal bei 7,50 Meter zu Ende, sodass die Kronen irgendwann die Möglichkeiten haben, sich über den Weg wieder zu schließen. Das war eine sogenannte, ja, eine Vorsichtsmaßnahme, um eben Eingriffe in den Waldbestand durch Wegebau zu vermeiden. Wir haben es hier mit 35 Metern zu tun. Das ist absoluter Freistand. Ja? Das ist so, als würde ein Bauer
einen großen Acker quer durch diesen Wald legen und würde ihn freihauen. Ja, das ist ein, also von der Intensität dieser beiden Waldstücke in Anbetracht der vorhandenen Trasse der Kuperstraße ist das eine Intensitätserhöhung um ein Vielfaches und ergibt dann eine Prognose, wenn das gemacht wird, dann können Sie den Wald nördlich der Kuperstraße vergessen. Ist dieses Wäldchen, da geht dieser Fahrradweg durch. Ich wollte Ihnen nochmal den Waldsaum nördlich der Kuperstraße zeigen. Irgendwo stand heute in der Zeitung oder in irgendeinem anderen Medium. Es ist ja nicht schlimm, dahinter ist ja dieser Radweg und davor dieses Waldstück, das kann man ohne weiteres wegnehmen. Hier hat sich ein homogener, wirksamer Waldmantel aufgebaut. Und hinten dran, habe ich an Ihnen ja beschrieben, ist der Wald durch Wasserstress, ist er also geschädigt, erheblich vorgeschädigt. Wenn dieser Waldrand im Zuge der Baumaßnahme der Straßenbahn beseitigt wird, das ist also hier der Arbeitsstreifen, der da weggenommen werden soll, und hier unten ist natürlich diese Auftrichterung vorgesehen. Wenn der Waldsaum weg ist, haben wir diesen Freistellungseffekt von Hochwald. Und dieser Freistellungseffekt von Hochwald führt zu Sonnenbrand, führt zur Aushagerung, führt zu Windwurf und führt im Grunde dazu, dass dieser Wald, der sowieso vorgeschädigt ist, nicht gehalten werden kann. Es ist also wichtig, egal was geplant wird, dieses Waldstück, um Gottes Willen, nicht anzupassen, sondern wenn, dann hier anzufangen, und zwar nicht mit den Baumaßnahmen, sondern mit einem gehörigen Abstand, damit eben dann die Wurzel nicht beschädigt wird, damit also wenigstens dieser wichtige Saum erhalten wird, in Anbetracht des vorgeschädigten Waldes. Das nächste Bild. Das ist hier die vorgesehene Waldrodung und Sie sehen, das ist also, jetzt muss ich mal sehen, ja, das Offiziersheim. Und dieser Bereich, der hier rot beschrieben ist, ist eben die stehende Waldkante. Und der gelbe Bereich ist der Bereich, der vorübergehend gerodet werden soll. Aber vorübergehend gerodet werden soll in einem Hochwald, wo ein Waldrand beseitigt wird, ist ein unverhältnismäßiger Eingriff, wie gesagt, in Anbetracht der Vorschädigung dieses Waldes. Gegenseite, hier soll also die neue Straße gebaut werden und in Bereich der neuen Straße wird auch ein schmaler Baustreifen vorgesehen, aber es wird ein erklecklicher, breiter Bereich, wird eben dann auch der Straße, wir sehen das Unteroffiziersheim wieder, wird eben dann dafür geopfert, da oben war die illegale Maßnahme, die ich beschrieben habe. Und Sie sehen also, dann ist hier ein breiter Streifen, ist dann hier, wo ist eben dieser Wald aufgetrichtert wird, hier ist Süden und Südwesten. Und Südwesten, da ist die stärkste Sonneneinstrahlung, da ist der höchste Wind, und da ist eben auch das Waldrandrisiko am allergrößten. Und diese Exposition, die ist eben auch ein Grund, wir haben nichts gegen Straßenbahnen, überhaupt nicht. Aber diese Situation, die wie gesagt in dieser HEAG-Präsentation gar nicht irgendwie Berücksichtigung findet, diese Situation ist ein entscheidender Punkt, um die Sicherung des Waldes und die angemessene Bewertung auch des Waldes noch einmal sich vor Augen zu führen. Und dieses Waldstück, das soll für diese Straßenbaumaßnahme bis zu der Litfaßsäule, deswegen habe ich gesagt, nächstes Bild, da müsste eigentlich noch ein Bild dazwischen sein, bis zu der Litfaßsäule soll eben. Hier ist der Radweg, oder der Fußweg, Fuß- und Radweg, der dann die Villenkolonie führt. Hier ist die bestehende Haltestelle. Und genau hier an dieser Ecke, da wird also dieser Trichter, der also Straße und Straßenbahn dann vereinigt,
in Richtung Cooperstraße hochführt, wird dieser gesamte Bereich verschwinden. Ja? Also es ist, das möchte ich mal sagen, auch vom Erscheinungsbild auf der Ludwigshöhestraße, das ist ja hier der Bessumer Grünzug von der Villenkolonie angefangen, von der Stadtgrenze Bessum bis hin hinter die Bessumer Kiesgrube und hoch zur Lichtenbergschule. Ist ein städtebaulich beschriebener und als schützenswert ausgewiesener und klimatisch bedeutsamer Grünzug dargestellt. Und der wird eben in dieser massiven Form angeknabbert. Und da da rührt sich natürlich möglicherweise auch das Herz eines Bewohners von der Villenkolonie.

der Verdacht, dass man vielleicht auch dieses Gebiet als Teil des Frankfurter Bogens vielleicht einmal an die neue Bundesstraße 3, die Umgehungsstraße 3, anbinden will. Es gibt ja die sogenannte Planstraße A. Und dass das der Grund ist, warum eben hier diese Straße auch auf dieser Achse gelegt, ist und nicht irgendwo hier in dem Bereich noch dichter geführt wird, hat möglicherweise auch einen Hintergedanken. In jedem Fall muss ich sagen, ist das ein unverhältnismäßig großer Eingriff für eine als ÖPNV-Maßnahme deklarierte notwendige Maßnahme. Und Straße und ÖPNV mögen miteinander verbindbar sein, aber ich glaube, es gibt bessere Lösungen dafür. Die Einmündung der Cooperstraße sieht heute so aus, also man sieht, also das ist doch ein wesentlich harmloseres Bild. Hier sehen wir übrigens aus der Klimaschutzkarte von Hessen, von Darmstadt, hier ist die Cooperstraße, das ist dunkelblau, ja? Das hier ist dieser ganze Bessemer Grünzug, den ich beschrieben habe. Hier ist das Naturschutzgebiet Bessemer Kiesgrube. Das ist eigentlich schon die Bebauung in diesem Bereich, die mit der amerikanischen Unteroffizierseinrichtung, ist eigentlich ein Planungsfehler. Das hätte man wieder aufforsten müssen. Aber gegen Bestandsschutz lässt sich eben relativ wenig ausrichten. Aber klimatisch gesehen sind das ganz wichtige Punkte. Und zwar deswegen, weil hier zwei hochverdichtete Siedlungskörper nebeneinander oder parallel nebeneinander sind, die eine wichtige Gliederung gerade durch diesen Grüngürtel haben. Und den Grüngürtel, den sollte man auch, wenn die Planstraßen einmal gebaut wird, nicht verkleinern. Das wirkt sich nämlich ganz besonders als Nachteil für dieses Viertel aus. Ja, bitte. Nächste. Ja, das ist ein Bild, das habe ich mal gemacht. Habe ich mich einfach mal auf die Gegenseite von der Cooperstraße, von der Heidelberger Straße hingestellt und habe gesagt, ich möchte mal einfach mit dem Objektiv da lang fahren. Und Sie sehen praktisch nichts von der Einmündung Cooperstraße. Und wenn Sie sich vorstellen, diese Visualisierung, was Sie nachher sehen, wenn das mal diese Auftrichterung gibt, dieses Kreuzungsbauwerk, dann ist das schon, also auch städtebaulich, aber auch ökologisch ist das schon ein sehr starker Eingriff. Und ich wiederhole, ein Eingriff, der den Wald in unzuträglicher Weise belastet. Wir alle, die heute als Veranstalter aufgetreten sind, unterstützen die ÖPNV-Anbindung rückhaltlos. Die Frage stellt sich allerdings nach der Verhältnismäßigkeit. Ich glaube, sowohl im Bereich der Ludwigshöhestraße, wie auch im Bereich des Plackeplatzes, wie auch in dem Bereich der Straßenbahndurchbindung, durch das Ludwigshöheviertel sollte nochmal nachgedacht werden. Ganz besonders in Anbetracht der Schäden durch den Wald ist also ein Umdenken unverzichtbar. Kosten sollten auch eine Rolle spielen. Eine minimale Anbindung in das Gebiet könnte unter Umständen zu erheblichen Kosteneinsparungen bei durchaus nutzbringender Wirksamkeit durch Verlängerung in den Plackeplatz hinein bringen. Die Zerschneidung des Gebietes, nicht nur des Waldes, der Flächenverbrauch und dass die Eingriffe eigentlich überhaupt nicht ausgeglichen werden können. Es wird eine Aufforstung an irgendeinem anderen Gebiet gesucht. Innerhalb des Gebietes gibt es keinerlei Ausgleichspotenzial. Das ist eigentlich eine Sache, die naturschutzrechtlich nicht akzeptabel ist. Landschafts- und Klimaschutzbelange wären hier gerechter abzuwägen, als es sind. Die städtische Landschafts- und Klimaschutzplanung steht dem Plan entgegen. Das heißt, die Stadtverordnetenversammlung hat hier zwei Sachen beschlossen. Einmal einen Landschaftsplan
einen Klimaschutzplan und diese Planung der Ludwigshöhe-Durchbindung in einem ausgewiesenen Klimaschutzgebiet und Landschaftsschutzgebiet. Die Topografie müsste wirklich nochmal ganz ernsthaft dargestellt werden. Wir haben den Eindruck, allein schon durch die Schnitte, dass hier erhebliche Aufschüttungen und Abgrabungen notwendig sind, um die Gradiente von 6,0 Promille erhalten zu können. Wir sind der Meinung, das wird verniedlicht. Das ist ein erheblicher Eingriff, denn die Topografie in dem Bereich ist sehr schwierig. Es gibt eine aktuelle Planung oder Darstellung, allein in dem Bereich, wie heißt die Allee, Sonnenallee, ja? In Richtung, die Einbindung in Richtung Cooperstraße, da sind Böschungshöhen von über 2 Meter notwendig. Und das in einem Bereich, wo man eigentlich eine plangleiche Kreuzung erwartet. Also Topografie und Gefährdungspotenzial durch die Walddurchquerung sind also problematisch. Das Argument, dass der Ersatzverkehr auf der Schiene bei Störungen, also mit der Schiene gemacht werden muss, ist ein bisschen weit her. Ich frage dann, welchen Schienenersatzverkehr gibt es eigentlich bei Störungen in dem Gebiet? Ja, also das Argument hat uns nicht überzeugt.

0: Bauung oberhalb nicht zu beherrschen. Alternativen drängen sich auf, aber jetzt nicht irgendeine, die wir Ihnen jetzt hier anbieten, sondern wir sollten nochmal nachdenken. Wir treten in die Diskussion ein.
1: Also Detlef Roh, Umweltgewerkschaft, vielen Dank für den wirklich sehr erhellenden Vortrag.
2: Ja.
1: Ich habe selbst schon an mehreren Führungen teilgenommen und habe mir das Viertel auch selbst angeguckt. Natürlich kann man streiten, ob der Platz schön ist oder die Häuser schön sind, aber ich denke, wir sollten über das Verkehrskonzept diskutieren und der wirklich drohende Waldverlust. Ich denke, das ist ein entscheidendes Thema. Die Menschen haben auch ein Recht, eine ordentliche Anbindung zu kriegen an den ÖPNV. Und ja, du hast das jetzt nicht ausgeführt, die Alternativen. Also ich bin der Meinung, man sollte auf die Straßenbahn verzichten und die Kuperstraße in Ordnung bringen. Und so ein Projekt kostet wahnsinnig Geld und dauert ewige viele Jahre. Und wenn man dort in das Viertel geht, dort wohnen schon viele Leute. Also wo ist der ÖPNV jetzt für die Leute? Die müssen viel laufen. Warum macht man nicht einen Plan und sagt, da fährt ein Bus,
3: ein Elektrobus
1: rund um das Viertel. Der braucht weniger als ein Gleiskörper. Das kann man morgen schon machen, weil die nächsten Jahre haben die Leute keine Straßenbahn, egal ob sie gebaut wird oder nicht. Also warum macht man nicht eine Busanbindung? Dann hat man diesen ganzen Zirkus mit dieser Wendeschleife und dass da Bäume weggemacht werden. Also man könnte meinen, ganz pragmatisch das Problem lösen. Das meine ich, da wäre allen Seiten gedient. Den Leuten, die jetzt schon dort wohnen, der Natur und auch die ganzen Probleme, die jetzt da aufgeführt werden, will ich nicht wiederholen, dass die Bahn da direkt vor der Haustür ist. Also ich meine, auch Sie als Stadtverordnete sollten da nochmal in sich gehen, ob so eine einfache Sache nicht machbar ist. Billiger, ökologischer, alles möglich, meiner Meinung nach.
0: Ja, das war jetzt ein
1: Plädoyer,
0: ein Redebeitrag. Da kann ich eigentlich jetzt relativ wenig, oder sagen wir mal so, dazu habe ich bereits alles gesagt.
2: Ich bin Regina Ort, ich bin bei der Umweltgewerkschaft und auch bei den Naturfreunden. Und ich habe nur eine Verständnisfrage. Ist es denn so, dass der Randbewuchs, wenn der weggenommen wird, dass der dazu führt, dass die Bäume hinter diesem Randbewuchs sich gestört fühlen und dadurch dann eben auch weniger wachsen oder zu einlegen gab?
0: Man redet vom sogenannten Waldinnenklima. Das heißt, im Wald ist abgesenkte Temperatur, ausgeglichene Temperatur, Windruhe und weniger Sonneneinstrahlung. Der Wald hat diffuses Licht in seinem Waldverband. Natürlich, wenn oben schon sozusagen das Schiebedach durchscheint, aber das sind dann eben die sogenannten Vorschäden, die ich angesprochen habe. Aber wenn dann eben noch der Waldrand plötzlich beseitigt wird, und dann gibt es das ist forstwissenschaftlich, ist das eine Binsenweisheit, gibt es die sogenannten Randschäden. Und die Randschäden wirken, wenn man so einen Waldrand aufmacht, auf der Nordseite geringer, eigentlich nur so bis 10 bis 30 Meter, und auf der Südseite aber mindestens 100 Meter rein in den Wald, sodass also praktisch so ein Waldaußenklima entsteht. Also Randschäden sind etwas forstlich Dokumentiertes und im forstlichen Entschädigungsverfahren immer wieder von Bahnlinien und Autobahnen Landstraßen rechtmäßig eingefordertes Entschädigungskriterium. So, danke.
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2: Hallo und herzlich willkommen zum Kulturkalender. Heute mal ohne Petra, dafür mit mir Ruben Brückner. Es ist Freitag, die Sonne scheint, es ist Sommer. Was kann es da Besseres geben, als vielleicht mal am Wochenende irgendwas zu planen, wo man vielleicht hingehen kann? Und das gibt's natürlich auch. Da hat der bunte Montagsmix euch so ein paar Ideen mitgegeben, was ihr vielleicht so dieses Wochenende machen könnt, habe ich euch zusammengeschnitten. Und diese Woche lief auch ganz schön queer. Unsere queere Sendung bei Radio Darmstadt, da geht es dann um den CSD hier in Darmstadt, der am 15.8. stattfindet, an einem Samstag, der 15.8. Also, wenn ihr das nicht verpassen wollt und euch so ein paar Infos übers Wochenende über CSDs reinholen wollt, dann bleibt doch gerne hier im Kulturkalender.

0: Was kann man dieses Wochenende denn so Tolles machen? Das hat euch der bunte Montagsmix zu sagen, der Michael Geiser vom bunten Montagsmix, der jeden Montag auf Radio Darmstadt läuft. Der hat euch da so ein bisschen Sachen rausgesucht, was man denn da so machen kann. Unter anderem zum Beispiel kann man das Kloster Lorsch besuchen. Und was es da so für Infos noch zum Kloster Lorsch gibt und was es noch so alles gibt, das hat für euch jetzt der Michael Geiser.
1: 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Das Kloster Lorsch, etwa eine halbe Stunde von Darmstadt im Süden entfernt, ist weit mehr als ein Denkmal mit altem Gemäuer. Hier lässt sich Geschichte erleben, anfassen und ausprobieren. Seit inzwischen 35 Jahren gehört das heute quicklebendige Museum als allererstes in ganz Hessen zur internationalen Familie aller Weltkulturerben. Gegründet um 764 bekam das Kloster bereits ein Jahr später einen entscheidenden Impuls. Wegen der Reliquien des heiligen Nazarius, des eigens aus Rom nach Lorsch gebracht wurden, kamen Pilger aus ganz Europa in das Kloster. Sie brachten Geld, Geschenke und Wohlstand. Kaiser Karl der Große erkannte das große Potenzial früh und stellt Lorsch unter seinen Schutz. Im Mittelalter zählte die Abtei schließlich zu den wichtigsten Bildungsorten Europas. Im Skriptorium entstanden über die Jahrhunderte hinweg Bücher, die heute in Bibliotheken auf der ganzen Welt archiviert sind. Besonders bekannt ist das Lorscher Arzneibuch aus dem späten 8. Jahrhundert, eine der ältesten medizinischen Handschriften Europas. Es zeigt beispielsweise, wie Wissen über Heilpflanzen und Krankheiten über Generationen hinweg weitergegeben wurden. Anschaulich wird dieses Wissen heute im klostereigenen Kräutergarten. Ehrenamtliche Frauen und Männer pflegen Pflanzen und Kräuter, die in der Handschrift erwähnt werden, darunter Pfingstrosen, duftende Kamille und aromatischer Salbei. Das Originalmanuskript liegt seit rund 1000 Jahren in Bamberg. Blättern ist unter bestimmten Bedingungen möglich, da das Buch mittlerweile vollständig digitalisiert wurde. Im Nibelungenlied erscheint Lorsch als möglicher Begräbnisort des Helden Siegfried. Historisch ist dies nicht belegt, doch die Legende verleiht dem Ort die besondere Magie. Ganz sicher ist, dass die Mönche Lorsch während der Reformation verlassen mussten. Viele Gebäude fielen dem 30-jährigen Krieg zum Opfer. Wenn Sie jetzt zum Beispiel die Deutschlandkarte haben und mit dem Shuttlebus zum Flughafen nach Frankfurt wollen, können Sie den Zuschlag ab sofort digital zahlen. Ja, was ist denn da jetzt wieder los? Das Pilotprojekt wird aktuell umgesetzt von der HEAG Mobilo, der IFO Traffic Technologies AG und dem Rhein-Main-Verkehrsverbund. Geschäftsführer der HEAG Mobilo, Arne Rath, sagt, er verfolgt das Ziel mit dieses Projekt mit zwei Zielen. Es gibt neue Formen des Ticketings, die gilt es auszutesten und den Bezahlvorgang zu beschleunigen. Bereits mehr als 80% der Fahrgäste haben ein Grundticket, benötigen aber noch diesen Zuschlag. Das bargeldlose Bezahlen ist schon seit letztem Jahr Standard im Airliner. Ja, das verkürzt auch die Wartezeiten beim Einsteigen, verbessert den Fahrgastfluss und entlastet das Personal und macht das Projekt zu einem wegweisenden Schritt für die Zukunft des Ticketing. Das wiederum sagt Bastian Dittbrenner von der HEAG Mobilo. Bezahlt werden kann mit EC oder mit einer Kreditkarte, mit dem Smartphone oder auch ganz locker heutzutage mit ihrer Smartwatch. Diese werden beim Einstieg an ein Lesegerät gehalten, wodurch das Ticket im Hintergrundsystem gespeichert wird. Der Airliner eignet sich besonders für das Pilotprojekt, da er sowohl von Pendlern als auch internationalen Reisenden Gästen genutzt wird. Eine Vorabbefragung zeigt, dass mehr als 70% der Fahrgäste den Zuschlag bislang separat gekauft haben, aber das kostet Zeit. Das Pilotprojekt, das ein Jahr laufen soll, soll nun zeigen, ob das neue System dieses Problem effektiv lösen wird. Und hier kann geholfen werden, die Merck-Sommerperlen stehen in der Pipeline. Die gehören längst zu den ganz festen Größen des hessischen Kultursommers. Dieses Jahr zum 15. Mal bereits lädt die Konzertreihe in und um unsere Zentralstation zu entspannten Sommerabenden voller Live-Musik ein. Das Programm setzt auf stilistische Vielfalt und bringt nationale, aber auch internationale Künstler aus den Bereichen Indie, Pop, Elektro, Folk und Alternative auf die Bühne. Gehen auch bis zum 23. August. Und den Abschluss werden dann machen die gefeierte kanadische Bluegrass Band The Dead South. Neben bekannten Namen bietet die Reihe traditionell auch Raum für neue musikalische Entdeckungen. Sommerperlen.de. Die Burgfestspiele in Bad Vilbel am Sonntag und schon mittags um 12 Uhr. Da haben wir die Leipziger Pfeffermühle zu Gast. Urlaub vom Gehirn. Und ein letzter Tipp auch für den Sonntag, da im Prinz-Emil-Garten um 18 Uhr Aurora de Mails Sommer-Open-Air. Na, wenn das mal nicht lustig wird.
0: Nicht nur bei dir wird's lustig. Wir haben hier auch richtig viel Spaß hier im Studio bei Radio Darmstadt, hier im Kulturkalender. Aber es hast ja schon ein paar gute Ideen genannt mit der Sommerbühne, Klosterlorsch, der Sommerperlen und der Burgfestspiele und was du da nicht noch so alles genannt hast. Michael, da sind doch einige Ideen dabei. Wenn ihr Lust habt oder gehört habt, hey, das klingt doch spannend, das will ich mir mal anschauen, dann macht das. Ihr habt das Wochenende Zeit, dann macht das. Geht raus, nutzt die Sonne, den Sommer, noch sind Ferien und macht was draus.

0: CSD in Darmstadt. Das ist natürlich so ein Thema, auch nach den Vorfällen in Berlin zum CSD muss man ja nochmal so ein bisschen drüber nachdenken, ob man nicht die Sicherheit hochschraubt und was man denn da so machen kann. Der CSD in Darmstadt ist am 15.08.2026. An einem Samstag, wenn ihr da hingehen wollt, macht das gerne. Und weitere Infos dazu und wie das Ganze ablaufen soll, das erzählt euch jetzt der Jürgen Radestock von der Sendung Ganz schön queer. Der hat da zwei tolle Interviewpartner von Viel Bunt vor Ort in seiner Sendung gehabt, die er interviewt hat und mal so gefragt hat, wie es mit der Organisation aussieht und was es da so alles gibt. Die Sendung Ganz schön queer, die läuft jeden ersten Montag im Monat von 21 bis 23 Uhr. Ja, Jürgen, was hast du uns denn da zum CSD in Darmstadt zu sagen?
1: Am 15.08. ist es soweit, ein Samstag, wie er im Buche steht. Es ist ja immer der gleiche Samstag, man kann das schon über Jahre in den Kalender eintragen und weiß, wann es hier in Darmstadt ist. Christopher Street Day in Darmstadt. Wir sprechen gleich mit Freunden von Viel Bunt, die uns alles über dieses großartige Fest erzählen werden hier in dieser Sendung. Wir haben Gäste von Viel Bunt heute da, Menschen, die wir gut kennen. Und da freuen wir uns besonders, dass sie heute da sind. Jan Bambach zum einen und Colin Freise, herzlich willkommen.
2: Guten Abend.
3: Hallo.
1: So, einmal haben wir den ersten Vorsitzenden des Vereins da. Vielen Dank dafür. Wir haben aber auch die AG-Leitung CSD, also Christopher Street Day da. Also, weiß nicht, wer von euch beiden uns jetzt mehr erzählen kann gleich. Aber wir wollen natürlich auf dieses Fest schauen, was seinen Namen deswegen auch trägt, weil ja irgendwo eine Demonstration stattfindet. Wie wichtig ist ein Christopher Street Day, eine Parade in 2026?
3: Ja, gerade in den heutigen Zeiten umso wichtiger. Es ist schön, wenn wir auf die Straße gehen können, unsere ganzen Themen, die wir so mitbringen, in die Welt nach Darmstadt tragen können, unsere Forderungen und für ein besseres Leben demonstrieren können.
1: Für ein freieres Leben auch damit? Wie dürfen wir besser verstehen?
3: Ja, genau. Freier. Dass eben jede Person so sein kann, wie sie ist. Und das ist unser Anliegen. Mehr steckt da eigentlich gar nicht dahinter. Und das sollte ein Anliegen von jedem und jeder sein.
1: Und ich glaube, wer den CSD in Darmstadt schon einmal erlebt hat oder auch jeden anderen da draußen, aber auch glaube, Darmstadt hat die Vielfalt einfach immer mit dabei gehabt. Also da wird mehr als jeder Buchstabe, den ich kenne, eingefangen. Also da ist wirklich eine große Vielfalt mit dabei. Ich weiß nicht, habt ihr deswegen auch euer Motto in diesem Jahr in die Richtung gelegt, sozusagen in den internen Diskussionen, die stattgefunden haben? Zeig dich für uns alle.
2: Ja, das ist einer der Gründe. Also wir finden, dass um alle Farben des Regenbogens abzudecken, wir auch alle aus der Community irgendwie berücksichtigen müssen. Und das betrifft auch die Menschen, die auf der Arbeit ungeoutet sind, die vielleicht sich gar nicht selber zu einem CSD trauen, die vielleicht das erste Mal auf einem CSD sind. Wir wollen alle aus der Community abholen und mitnehmen und wir wollen auch zeigen, wir gehen nicht nur für uns auf die Straße, sondern auch für andere queere Menschen und letztendlich, wenn die Gesellschaft eine offenere und akzeptierendere ist, dann bringt das allen Menschen, ob queer oder nicht queer, etwas. Und deswegen haben wir als Motto gewählt, zeig dich für uns alle.
1: Ich finde das ein großartiges Motto. Mir hat das gleich sehr, sehr gut gefallen. Mir hat sehr angesprochen. Ich finde, Darmstadt hat schon in all den Jahren immer ein gutes Händchen gehabt für das aktuelle Jahr, was zu finden, was auch vielleicht nicht nur interne Menschen, die darüber diskutiert haben, abholt, sondern auch Community abholt. Menschen, die vielleicht hier Radio machen oder woanders im Sportverein tätig sind. Also insofern ja. Du hast gerade gesagt, dieser Punkt, dass wir auch für die Menschen rausgehen, die vielleicht sich nicht auf einen CSD trauen. Habt ihr da Beispiele sozusagen dafür? Kennt ihr Menschen, wo ihr ganz konkret vielleicht auch sagt, ja, da gibt es gute Beispiele, warum wir das machen? Oder ist es mehr so ein Gedanke, der existiert?
2: Ich denke, ich könnte da gerade bei mir selber anfangen. Also gerade bei meinem eigenen sogenannten inneren Coming-out gab es einige CSDs, die ich auf dem Schirm hatte, aber wo ich am Ende sagte, ach nee, vielleicht lieber nicht. Ich meine, andere sehen dann da vielleicht einen und das ist dann ja quasi ein Outing und da hat man sich eben nicht getraut. Und ich denke so, wie ich damals, wird das auch sehr vielen anderen Menschen gehen und für die werden wir umso lauter und bunter mit demonstrieren dann am 15.8.
1: Was super wichtig ist und auch richtig ist, aber ich möchte das Beispiel noch kurz vertiefen tatsächlich. Meine Mom ist schon mitgekommen, gehört nicht ins Spektrum LGBTIQ+, und fand es aber ganz lustig und wir haben im Vorfeld aber genau darüber gesprochen, dass jetzt vielleicht andere Menschen sie ja Frau lieb Frau lesen könnten. Das war meiner Mama ziemlich egal. Die fand es irgendwie lustig, dass es so sein könnte und ist trotzdem mit rausgegangen. Also ich meine, die gibt's vermutlich auch und ich glaube insofern, da laufen ja so viele Facetten auf dem CSD rum, also so viele Freunde, so viele Allies und Menschen, die einfach nur unterstützen, die für uns auch unendlich wertvoll sind, glaube ich, und damit, ich weiß nicht, ihre Solidarität bekunden?
2: Ja, finde ich mega schön.
3: Ja, für mich ist das Motto auch genau nicht nur auf die queere Community ausgelegt, sondern spricht jede Person in Darmstadt an. Also Allies, auch ja, Hetero-Personen, die noch nie auf einem CSD waren, ist es umso wichtiger, dieses Jahr mit auf die Straße zu gehen und eben, ja, laut zu werden.
1: Wir hatten World Pride in Amsterdam. Ich hatte es in der Begrüßungsmoderation heute schon untergebracht. CSD in Hamburg liegt gerade hinter uns. Wie wichtig ist ein CSD nach Frankfurt auch in Darmstadt? Also Darmstadt ist ja eher eine kleine Stadt. Was haben wir aktuell? 170.000, 180.000 Einwohner. Wie wichtig ist ein CSD auch hier?
3: Ein CSD ist überall wichtig, wo es Menschen gibt, die motiviert sind und die Kraft haben, auf die Straße zu gehen. In Frankfurt haben wir eine riesen Demo gesehen dieses Jahr, wie du schon gesagt hast, am Main, sehr schön, schönes Setting. Darmstadt ist der zweitgrößte CSD in Hessen, also kein kleiner CSD. Und ja, hier ist es genauso wichtig, vielleicht sogar noch wichtiger, dass Menschen auf die Straße gehen und zeigen, Darmstadt besteht aus vielen queeren Menschen, aus vielen Allies, die für queere Themen einstehen.
2: Und dann gibt es noch den zweiten Aspekt, nicht nur den der Sichtbarkeit, sondern auch konkret der Forderungen. Also wir haben sehr Darmstadt-spezifische Forderungen auch im Rahmen von unserem Christopher Street Day, die wir stellen. Und die wollen wir natürlich ebenfalls platzieren, erklären und dann einfordern.
1: Hast du ein Beispiel? Also Forderungen?
2: Für Darmstadt konkret ja, zum Beispiel die Sicherstellung der Finanzierung des queeren Zentrums und den bedarfsgerechten bzw. barrierefreien Ausbau.
1: Ein sehr wichtiges Thema. Wir hatten euch im Juni hier in der Sendung drin, kurzfristig, weil ihr ja Thema der Stadtverordnetenversammlung war, wo ja groß drüber debattiert wurde, ob der CSD Geld bekommt und der Verein oder vielleicht auch nicht oder wenn ja, wie viel. Da gab es ja sehr, sehr unterschiedliche Positionen. Also auch wir haben schon hier darüber sehr ausführlich berichtet, tatsächlich aus der Stadtverordnetenversammlung, wo sowas diskutiert wird. Aber du machst einen guten Punkt auf tatsächlich. Das ist eine ganz konkrete Forderung. Ich glaube, die stellen viele mittlerweile da draußen. Also es werden viele Gelder gestrichen für queere Vereinigungen, für queere Veranstaltungen und mehr. Also insofern, glaube ich, heben viele dafür die Hand, um es so zu sagen.
2: Ja, es ist in diesem konkreten Fall tatsächlich aber auch eine gesetzgeberische Anforderung. Also ab 2028 sieht es im Bereich der Jugendarbeit so aus, dass ein Mindestpersonalschlüssel gilt, aber auch, dass eben Räumlichkeiten barrierefrei sein müssen. Und das queere Zentrum ist es aktuell leider noch nicht. Also Menschen können die Räumlichkeiten nicht mit einem Rollstuhl befahren oder nutzen oder rollstuhlgerechte Toiletten dort vorfinden. Und genau deswegen platzieren wir das auch, ja. Wir wissen, dass es in anderen Städten ähnlich aussieht, aber es gibt auch viele Städte, wo es dann noch schlimmer ist mit diesen Kürzungen oder kompletten Streichungen, ja.
1: Wenn du das so sagst, aber das queere Zentrum hat schon seinen Ansinn, wahrscheinlich in der Villa zu bleiben, in der Oettinger Villa, oder denkt man auch darüber nach, notfalls Räumlichkeiten nochmal zu wechseln, um rollstuhlgerecht sein zu können?
2: Also das Herz wächst ja schon an die Räumlichkeiten und die Räumlichkeiten werden auch nicht nur von uns genutzt, sondern auch von anderen Vereinen und auch für Konzerte und denen wünscht man natürlich auch, dass sie barrierefreie Räumlichkeiten vorfinden.
1: Wünschen wir allen, das stimmt natürlich, ja. Und wir haben da schon tolle Feste gefeiert. Also ich glaube, meine letzte war hier die Drag-Show war die an Weihnachten oder kurz davor, irgendwie so im Dezember auf jeden Fall gab es die irgendwann, war es im Zuge mit der Welt AIDS-Gala, der kleinsten hier in Darmstadt und so. Und Colin, ich wollte von dir noch was aufgreifen, vielleicht auch noch ein guter Punkt. Du hast gerade aufgemacht, dass der CSD in Darmstadt ja gar nicht so klein ist, ne? Wo ich jetzt hier die Einwohnerzahl mit hier in den Ring geschmissen habe. Ich kann mich noch gut dran erinnern, vor vielen Jahren habe ich diese Sendung auch schon gerade gemacht, wo viel Bund angefangen hat, ein Sommerfest. Man hat sich gar nicht getraut, CSD draufzuschreiben. Man hat mal als Sommerfest gestartet vor, jetzt müsste ich lügen, 15 Jahren, 14, 13, irgendwie sowas.
2: 2011,
1: also da haben wir auch noch die Jahreszahl dazu, also lange her auf jeden Fall. Und im Jahr drauf, weil es so erfolgreich war auf dem Riegerplatz, hat man schon CSD genannt. Also was ganz fantastisch ist und auch für Darmstadt, glaube ich, könnt ihr selber besser sagen bestimmt, aber auch eine Auszeichnung verdient hat, oder?
3: Auf jeden Fall, ja. Also ich erinnere mich noch an meinen ersten CSD, das war während Corona, ein sehr kleiner CSD, ein kleiner CSD-Zug, eine Demonstration durch die Straßen. Und ich habe dann auch von Jahr zu Jahr gesehen, wie der immer größer geworden ist. Und mit letztem Jahr, das war wirklich überwältigend zu sehen, was für Menschenmassen Darmstadts Straßen bunter gemacht haben.
2: Und das ist ziemlich krass, finde ich, dass das einfach alles ehrenamtlich auf die Beine gestellt wird. Also um auf die erste CSD-Demo zurückzukommen, wenn ich mich richtig erinnere, gab es eine Person, die nach dem Straßenfest zur Leitung ging und sagte, warum gibt es denn keine Demo durch die Stadt? Und die Antwort von der Leitung war, ja, wenn du eine möchtest, dann organisier gerne eine. Und der ist am selben Abend durch die Stadt gelaufen, hat eine Route gefunden und die laufen wir fast unverändert immer noch ab. Und genau diese Person wird auch dieses Jahr wieder die Kundgebung eröffnen mit den Auflagen. Okay, also wir reden von tatsächlich nicht von einer Parade bei uns, sondern einfach nur von einer Demo. Einfach um zu unterstreichen, wir sind eine politische Veranstaltung, eine politische Demonstration und wir laufen dann eben ab dem Karolinenplatz los über den Luisenplatz und dann drehen wir quasi einmal einen Kreis über die Elisabethenstraße, die Rhein-Neckar-Straße, die Rheinstraße und wieder zurück über die Grafenstraße. Dort angekommen werden wir dann zur Schulstraße gehen, links an der Krone vorbei über den Friedensplatz und sind wieder dort auf dem Karolinenplatz, wo wir angefangen haben. Insgesamt, ich denke, 90 Minuten bis 120 Minuten, gut machbar.
1: Gut machbar, auf jeden Fall, wenn man einigermaßen zu Fuß unterwegs ist. Muss ich mich entschuldigen natürlich, aber da werdet ihr ja große Freunde sein von der Presse da draußen, die wahrscheinlich als Hauptüberschrift wieder stehen haben, bunte Parade für Vielfalt oder sowas. Also nur auf deinen Hinweis gerade können wir schon hier mitgeben allen, die den Artikel für den Tag danach schreiben. Ne? Seid vorsichtig. Finde ich gut. Schirmherrschaft habe ich gelesen. Unser Oberbürgermeister Hanno Benz ist wieder am Start. Auch schon Wiederholungstäter mittlerweile?
3: Ja, auf jeden Fall. Wir freuen uns jedes Jahr auf ihn.
1: War's schwer? War er sofort mit dabei? Musste Überzeugungsarbeit gemacht werden?
3: Ich glaube, Überzeugungsarbeit war nicht nötig. Er ist ein gern gesehener Gast bei uns und kommt auch sehr gerne auf unsere Veranstaltung und unterstützt uns.
1: Wird ja dann auch auf dem Karolinenplatz bestimmt mal unterwegs sein. Ich weiß nicht, habt ihr ihn mit auf der Bühne im Zuge der Podiumsdiskussion, die politisch stattfinden wird, oder ist er nochmal extra am Start? Ist da schon was geplant?
2: Also wir haben das große Glück, dass unser Oberbürgermeister Hanno Benz sehr, sehr laut hinter uns steht und er hat tatsächlich auch ein Grußwort schon geschrieben, das ist auf unserer Webseite, dort sagt er auch selber, ich zitiere, der CSD ist deshalb viel mehr als eine Parade, er ist ein kraftvolles Zeichen für Menschenwürde, gleiche Rechte und ein respektvolles Miteinander, Zitat Ende. Und wir werden ihn tatsächlich dann auch bei der Kundgebung zu Beginn um 12 Uhr auch auf dem Karolinenplatz sehen und hören und freuen uns richtig darauf.
1: Jetzt hat das ja in Darmstadt aber politisch auch nicht so ganz einfach. Ich meine, er muss am Ende auch mit anderen reagieren. Kann er das so umsetzen, was er da selber sagt? Kann er da unterstützen und helfen?
2: Also wir haben in den letzten Jahren erlebt, dass unser Oberbürgermeister, aber auch die Stadt an sich sehr, sehr kompetente, gute und wohlwollende Ansprechpersonen hat. Also wir haben ja so einige Anliegen. Wir stellen auch jedes Jahr aufs Neue bei Wahlen neue Wahlprüfsteine auf und haben auch das große Glück, dass viele von diesen nicht nur beachtet, sondern auch erfüllt werden.
1: Das ist gut und ich meine, dafür seid ihr auch bekannt mit den Wahlprüfsteinen, das muss man auch nochmal sagen. Bleiben wir auf dem Karolinenplatz, da werden wir uns den ganzen Tag ja mehr oder weniger aufhalten. Es wird Infostände geben auf dem Karolinenplatz, wir haben wie auch immer die Bühne, wahrscheinlich wieder eine Dragshow mit am Start und drumherum noch ein bisschen wahrscheinlich, ne? Essen, trinken und Freunde treffen. Was ist genau geplant?
3: Ja, wir haben sehr viele Programmpunkte geplant. Du hast schon die Stände angesprochen, wo verschiedenste Vereinigungen, politische VertreterInnen sich vorstellen, ja, vielleicht auch mal Rede und Antwort stellen, stehen für queere Themen, wo man sehr schön ins Gespräch kommen kann. Wir haben eine Podiumsdiskussion, beziehungsweise sogar zwei. Da kannst du dann gleich nochmal näher drauf eingehen, Jan. Wo auch unser Motto, ja, politisch diskutiert wird und wir einfach da nochmal ein bisschen mehr Inhalt bekommen. Und dann gibt's natürlich auch Dragshow und ja, DJ-Programm, also fürs Tanzen und fürs Zugucken ist auf jeden Fall was geplant.
1: Ich meine, ich finde ja immer, dass tatsächlich bei allem, was so eine CSD-Orga alles in die Hand nimmt und plant, ist ja immer ein ganz großer Spagat zu machen. Bei der Dragshow ist der Platz voll, bricht aus allen Nähten, nicht nur in Darmstadt, auch bei anderen Festen. Gleichzeitig bei der Politdiskussion, da läuft gefühlt jeder weg leider. Wie schwer ist es, diesen Spagat wirklich hinzubekommen und wie viel Anstrengung gehört da von euch auch mit dazu, es dann trotzdem so durchzuziehen? Ziehen, weil es wichtig ist.
3: Ich glaube, die Personen auf der Bühne, denen ist das Thema wichtig und die freuen sich über jeden Zuhörer, jede Zuhörerin. Und das ist uns auch wichtig, dass jede Person, die da Interesse dran hat, einfach zuhört, vielleicht auch mitdiskutiert, mitdenkt. Genauso ist es voll fein, wenn Personen zum Feiern da sind, sich freuen, dass sie auf die Straße gehen konnten, ihre Themen platzieren konnten. Und deswegen, für uns sind beide Themen wichtig, beides ist wichtig. Und ja.
1: Man hat ja auch oft, ich überlege gerade, man hat ja auch oft gute Diskussionen bei den Ständen natürlich. Also mir geht's selber oft so, dass ich da oft viel zu lange festhänge. Ich kenne zu viele Menschen und stehe da dann auch gerne und führe noch Einzelgespräche. Das ist natürlich weit weg von der Bühne an der Stelle und gleichzeitig sind auch manchmal diese Vernetzungen auch super wertvoll. Ich sag mal so, Jan, bei dir weiß ich, du bist den ganzen Tag so auf, keine Ahnung, Anschlag. Wir sehen uns oft nur sehr, sehr kurz. Wir können heute so entspannt reden. Am Festtag haben wir ja oft nicht die Möglichkeit dazu. Wie nimmst du dieses gleiche Fest wahr, diesen gleichen Christopher Street Day zum Beispiel?
2: In welcher Hinsicht denn? Also in der allgemeinen Hinsicht mache ich zum Beispiel meinen Pulstracker aus, weil ich sonst zu viele Warnungen bekäme.
1: Nee, hast du noch Zeit, überhaupt mal irgendwo noch, keine Ahnung, wirklich was bewusst wahrzunehmen, entspannte Gespräche zu führen oder passiert das alles eher so im Nachgang, wenn du so mit involviert bist?
2: Ja klar, also wir stecken 11, 12 Monate in die Planung rein und wir haben eine dreistellige Anzahl von Helfenden vor Ort, das sorgt dafür, dass man natürlich auch freie Momente hat, die man für sich genießen kann, aber auch, wo sich mit anderen vernetzen lässt, die man vielleicht nur einmal im Jahr dann auf dem eigenen CSD sieht. Und das ist verdammt wichtig in den letzten Jahren gewesen, einfach um Kontakte zu knüpfen und dafür zu sorgen, dass unsere Forderungen auch auf einer breiteren Ebene gehört werden.
1: Colin, bei dir kann ich es gar nicht einschätzen. Wie ist es bei dir? Also wie nimmst du diesen CSD wahr? Wie bist du involviert?
3: Genau, da gibt's wahrscheinlich dieses Jahr einen Break, weil die letzten Jahre war ich einfach Helfer gewesen und habe an verschiedensten Stationen, an der Bar, im HelferInnenbereich, wie auch immer, Aufgaben übernommen und hatte dann immer mal wieder freie Momente. Die habe ich dann auch genutzt, um ins Gespräch zu kommen, um die Stände einmal abzulaufen. Ich kenne das wie du, da geht die Zeit sehr schnell rum. dieses Jahr bin ich eben in der AG-Leitung und habe da einen viel umfassenderen Plan und Aufgaben und deswegen wird es dieses Jahr wahrscheinlich etwas weniger werden.
1: Okay, verstehe. Solidarität hatten wir vorhin schon mal in den Ring geworfen. Jan, ich weiß, das ist so auch euch ein wichtiges Anliegen. Solidarität hat vielleicht auch mit Sponsoren zu tun. Radio Darmstadt ist einer von ganz, ganz vielen und wir sind, glaube ich, eher ein kleinerer, aber auch wir unterstützen dieses Fest und sind mit dabei. Viele andere helfen, als Sponsor zu unterstützen. Wie wichtig ist das für einen Christopher Street Day oder auch für den in Darmstadt?
2: Also zum einen vielen lieben Dank nochmal für eure Unterstützung. Das ist immer sehr, sehr schön zu sehen, dass Institutionen, Vereine und Firmen die Werte, die sie oft proklamieren, dann tatsächlich auch leben. Und das finden wir super und wir freuen uns über jede Spende, alle SponsorInnen, PartnerInnen und UnterstützerInnen. Und natürlich umso mehr auch über private Spenden, die wir erhalten, um den CSD so durchzuführen, wie wir das möchten. Es ist leider so, dass so ein Christopher Street Day nicht gerade wenig Geld sogar kostet und wir das irgendwie stellen müssen, wenn er weiter auch mit Kulturprogramm, mit Security, mit Infrastruktur, Strom, Wasser, Toiletten ablaufen soll. Und da sind wir sehr dankbar für.
1: Wir können natürlich nicht ganz ohne Berlin und Sicherheit ist ein großes Thema. Was bleibt von Berlin, wenn wir nach Darmstadt schauen? Müssen wir die Sicherheitskonzepte nochmal anpassen? Habt ihr schon die Gespräche geführt dazu?
3: Tatsächlich kommen die Gespräche bei uns jetzt am Mittwoch. Wir werden mit Stadt, mit Polizei, mit verschiedensten Behörden ins Gespräch gehen, wie wir den CSD dieses Jahr anders absichern als die letzten Jahre. Eben aufgrund des Vorfalls in Berlin, genau. Das heißt für uns als CSD-Team auch einfach mehr Arbeit. Das ist auf jeden Fall eine Konsequenz daraus. Wir sind ehrenamtlich und das ist einfach ein Punkt, der uns jetzt auch von der Arbeitslast einfach auch belastet.
1: Was nimmt man mit von Berlin, Colin? Ich weiß, du warst vor Ort gewesen, an der Bühne, am Brandenburger Tor und dann gibt's die Evakuierung. Wie nimmt man das wahr in dem Moment?
3: In dem Moment war es erstmal sehr surreal. Also die Bildschirme sind aufgeflackert mit den Warnmeldungen. Man hat die Stimme von der CSD-Leitung Berlin gehört und war schon sehr erstaunt, weil ich kenne die Person und dass sie so auf die Bühne tritt, war einfach sehr unerwartet. Und im nächsten Moment ist man dann einfach nur noch den Anweisungen der Sicherheitsbehörden oder der Security gefolgt. Die Tore sind aufgegangen, Menschen sind in alle Richtungen geströmt und man war so ein bisschen verloren in der Masse.
1: Aber warst du mit Freunden unterwegs und ihr seid gemeinsam dann da rausgekommen quasi? Also wo war der erste Weg hin? Also was macht man denn dann?
3: Genau, ich war im Vernetzungsbereich. Also der CSD Berlin hatte einen Bereich, wo von verschiedensten CSDs deutschlandweit eben Personen sich vernetzen konnten. Und wir haben zusammengesessen und als dann die Warnung kam, sind wir ein bisschen verloren in zwei Richtungen gelaufen. Zumindest ein Teil meiner Freunde sind nach links, ein Teil meiner Freunde nach rechts. Wir waren genau in der Mitte. Und haben uns dann tatsächlich auch verloren in der ganzen Evakuierungsmaßnahme. Das hat das Gefühl der Verlorenheit und so ein bisschen nochmal verstärkt. Aber man kann sich ja über Chats auch schnell wieder connecten. Das hat dann schnell funktioniert.
1: Und ihr habt euch wiedergefunden und von euch war jetzt auch keiner betroffen hoffentlich. Und ihr konntet gesund nach Hause fahren quasi.
3: Genau, wir sind alle sicher nach Hause gekommen, natürlich mit einem sehr schlechten Gefühl im Bauch und auch mit der Motivation, umso mehr auf die Straße zu gehen zukünftig, das auf jeden Fall auch. Aber ja, wir sind alle sicher zu Hause angekommen und da bin ich auch sehr dankbar für. Auch für den CSD Berlin, der das super gemanagt hat, diese Evakuierungsaktion, also ist so gut abgelaufen, das Team hat so gut gearbeitet, so gut kommuniziert, das war wirklich Wahnsinn. Also vielen Dank da auch.
1: Da gebührt auch, glaube ich, ein großes Lob. Das kam schon von allen Seiten, auch aus der Politik und ich glaube, das ist mehr als verdient. Und ich möchte vielleicht den Bogen nochmal spannen zu dem Motto von Darmstadt. Zeig dich für uns alle. Du hast gerade gesagt, es wird umso wichtiger, jetzt rauszugehen. Vielleicht hat das Motto damit auch nochmal so einen neuen Twist bekommen seit Berlin. Ihr nickt.
2: Ja, also wir haben uns schon vor vielen Monaten Gedanken darüber gemacht, was wir als Motto nehmen möchten und durch diesen Anschlag in Berlin sind jetzt natürlich neue Dimensionen dazu gekommen. Also zeig dich für uns alle. Wir zeigen uns jetzt auch für die Personen, die die CSD-Nacht nicht überlebt haben, die im Krankenhaus erstmal bleiben mussten, die Freundinnen, Familienmitglieder oder sonstige Bekannte vor Ort hatten und dadurch mitgelitten haben und einfach auch nochmal umso lauter und deutlicher aufzustehen gegen Extremismus jeglicher Form.
1: Total verständlich. sich zeigen kann man jetzt auch bei der Pride Week hier in Darmstadt. Die geht ja quasi noch diese Woche los. Ich habe jetzt per Zufall noch gesehen, es gibt auf jeden Fall am Freitag schon den Poetry Slam, den queeren Poetry Slam. Der ist mir jetzt schon aufgefallen, den habe ich schon in meinen Kalender geschrieben, aber ihr wisst noch mehr wahrscheinlich.
3: Ja, genau. Also wir haben verschiedenste Veranstaltungen. Den Queer Slam hast du ja schon angesprochen. Es gibt den Treffbund am 10. August im Herrengarten. Leckeres Essen, entspannte Games, das wird sehr schön. Ich habe eine ganz große Liste an Veranstaltungen.
1: Ja, wir nehmen uns Zeit.
3: Okay, sehr schön. Community-Treffen, LGBTIQA+, der Ukraine am 10. August. Es gibt eine Vernissage am 11. August, ein queeres Open-Air-Kino mit coolen queeren Filmen.
1: Der Klassiker auf jeden Fall, ja.
3: Auf jeden Fall, ja. Und vor allen Dingen Open-Air, das finde ich nochmal, ist ein ganz anderes Setting als so in einem geschlossenen Kino.
1: Absolut.
3: Mitten in der Stadt.
1: Und auf dieser kleinen süßen Leinwand, wo heute ja quasi jeder einen größeren Fernseher eventuell zu Hause hat, aber es macht einfach Spaß, mit anderen Queers sowas zu schauen und mit Freunden.
2: Ach, die ist gar nicht mal so klein, wenn man ganz vorne sitzt.
1: Also, ach so, ich sitze mal ganz hinten, damit ich auch quatschen kann wahrscheinlich. Das ist der Punkt. Ne? Ja.
2: Das ist der Fehler, glaube ich, ja.
3: Genau, es gibt noch den Queergarten am 12. August. Queer Let's Live, da weiß ich gar nicht, was es ist. Weißt du das, Jan?
2: Am 13. August findet in einer Buchhandlung hier in Darmstadt einfach eine Veranstaltung statt, wo Menschen zusammenkommen und über Bücher reden, über ihre Erfahrungen mit dem Lesen. Und davon gibt es eben dann eine Art CSD-Edition mit Fokus auf queeren Themen und queeren Büchern nochmal am Donnerstag nächste Woche.
1: Auch ziemlich cool, ja.
3: Sehr cool, ja.
1: Kann man auch alles nochmal auf jeden Fall nachlesen, wer das jetzt nicht sofort alles brav mitgeschrieben hat oder sich auswendig gelernt hat während der Sendung. Auf der CSD-Seite wahrscheinlich, csd-darmstadt.de.
2: Genau, ja, einfach unter csd-darmstadt.de auf CSD Pride Week 2026 klicken und da findet man dann eine sehr ausführliche Liste mit den Veranstaltungen, die bevorstehen und ja, ich hoffe, man sieht sich da.
1: Auf jeden Fall, würde ich sagen, sieht man sich da. Also ich meine, hier, queeres Kino gehört bei mir immer fest mit dazu, da komme ich mit einer Freundin. Poetry Slam habe ich jetzt auch seit Jahren schon fest gebucht, also wenigstens die zwei bin ich draußen, kann mich sehen. Und der 15.8., den wollen wir natürlich nicht unterschlagen. Wir wollen aber auch nicht unterschlagen, was euch vielleicht noch wichtig ist. Welches Thema haben wir in euren Augen noch nicht angeschnitten bis hierhin?
3: Ja, also wir haben ja schon heute ganz oft erwähnt, dass wir für verschiedenste Themen auf die Straßen gehen. Dieses Jahr auch viele lokale Themen. Und ein Herzensanliegen ist zum Beispiel Rainbow Refugees. Da stehen wir für keine Kürzungen und ja, sind uns sicher, dass das eher ausgebaut werden muss, als gekürzt werden muss. Wir haben Themen wie Gesundheit von queeren Menschen in Darmstadt, zum Beispiel PrEP-Praxen, also die eben zum Beispiel HIV-Patienten behandeln können. Da gibt's in Darmstadt einfach kein Angebot und das sind so Themen, die uns wichtig sind und für die wir unter anderem auf die Straße gehen werden.
1: Das finden wir gut. Das finden wir wirklich gut. Ich meine, keine PrEP-Praxis hier in Darmstadt zu haben, bedeutet für viele Menschen, wir müssen fahren nach Frankfurt, nach Mannheim, nach Wiesbaden oder ne, mit dem Hausarzt darüber mal reden, was nochmal eine ganz andere Nummer ist. Das ist wichtig, genau wie das andere, was du genannt hast. Refugees, ich meine, wir sehen es immer wieder, ein heißes Eisen, ein Thema, was sehr polarisiert, ne, und auch queere Menschen setzen sich dafür ein. Gleichzeitig sehen wir die Kürzungen überall. Ne? Wie ist Darmstadt schon betroffen? Wie schlimm ist es schon? Habt ihr einen Blick drauf?
2: Die Finanzierung läuft ja zu einem sehr großen Teil über Hessen und da sah es ja im letzten Jahr so aus, dass die finanziellen Mittel wegfallen würden, erst nach Protest aus der Community und von den OrganisatorInnen von diesen Hilfsangeboten gab es dann zwar eine Kürzung, das stimmt, aber es gab immerhin noch finanzielle Mittel und wir sagen ganz klar, jetzt in Zeiten, wo Hass immer lauter wird, wo Menschen Unterstützung benötigen, darf es nicht zu Kürzungen kommen und wir wollen auch keine Ausreden da hören.
1: Sehr gut, dass ihr da am Ball bleibt. Für uns alle am Ende. Ne? Also einer muss da die Fahne sozusagen hochheben und viele Fahnen werden wir auch beim CSD sehen. Wie haltet ihr es mit der Sichtbarkeit? Was habt ihr schon euer Outfit so rausgelegt oder schon eine Idee im Kopf bereit, quasi, wie ihr aussehen werdet?
3: Ich glaube, das T-Shirt wird gleich aussehen bei uns beiden. Das CSD HelferInnen-T-Shirt. Aber genau. Bei der Hose, bei den Schuhen und bei dem Regenbogen-Accessoires, da haben wir individuelle Entscheidungsmöglichkeiten. Die werden bei mir aber sehr kurzfristig entschieden werden. Ich weiß nicht, wie es bei dir ist.
2: Ja, also wir als HelferInnen und OrganisatorInnen, wir müssen ja irgendwie füreinander sichtbar und erkennbar sein. Und wir ziehen uns dann so an, wie man auf einem CSD eben auffällt. Und das ist eben in schwarz. Unsere T-Shirts sind dann schwarz. Und üblicherweise versuche ich dann eine helle Hose zu tragen, weil bei den warmen Temperaturen hier im Sommer geht man dann schnell ein. Also Leinenhose vielleicht, das ist so mein CSD-Klassiker. Und auf jeden Fall gut belüftete Schuhe, wahrscheinlich die Nike Air Force One, die ich jetzt gerade auch trage. Was wird's bei dir?
1: Das ist jetzt gut gekontert, würde ich sagen. Also ich habe mein Outfit noch nicht rausgelegt. Also ich habe genug zur Auswahl zwischen Regenbogensocken und irgendwas mit einem Regenbogen als T-Shirt. Ich werde wahrscheinlich bei einer der Gruppen mitlaufen. Radio Darmstadt ist ja dieses Jahr auch als Gruppe mit am Start. Ich muss mal gucken, ob ich auch irgendwo ein altes T-Shirt finde, dass ich irgendwie dann auch in unserer Dienstkleidung sozusagen rausgehen kann mit den Menschen, die mitlaufen werden. Also wir werden uns da irgendwie über den Weg laufen. Ich freue mich aber auch, wenn ich das Dienst-Shirt dann irgendwann ausziehen kann und ziehe eins meiner Lieblingsshirts an, die ich gerne auf einem CSD dann trage. Was wünscht ihr euch für den 15.8.? Mit der Frage gehen wir raus. Jeder darf nochmal. Was wünscht ihr euch für den CSD in Darmstadt?
2: Gutes Wetter, laute Menschen, bunte Menschen und einfach, dass unsere Pläne, so wie wir sie geschmiedet haben, auch funktionieren.
3: Ich freue mich auf das Bild, wo ganz viele queere Menschen, ganz viele Allies mit Schildern, mit Fahnen, die Stadt so füllen, dass man die Straße nicht mehr sieht, sondern nur noch eine Menschenmenge. Und das auf dieses Bild freue ich mich schon und da arbeiten wir seit 12 Monaten drauf hin.
2: Und eine Sache haben wir tatsächlich entlang der Demo-Strecke und zwar gibt's so zum Ende hin eine kleine große Überraschung, auf die wir uns als Demo-Team richtig freuen. Vielleicht funktioniert sie, vielleicht auch nicht, aber wenn sie funktioniert, dann sehen das, glaube ich, alle, die anwesend sind. Da freue ich mich besonders drauf.
1: Das klingt ja nach einer Überraschung. Dann lassen wir uns doch mal überraschen, was da am 15.8. los ist. Da werden wir uns alle wiedersehen, werden uns freuen und werden gemeinsam einen tollen Tag verbringen. Zeig dich für uns alle das Motto 2026 vom CSD in Darmstadt. Wir sagen lieben Dank an viel Bund in Person Jan Bambach und Colin Freise. Schön, dass ihr hier wart.
2: Danke dir.
3: Vielen Dank.
1: Im Mai 2023 sind wir hier zu zweit durchgestartet in der Sendung zusammen mit Leon Ebersmann haben wir 3 Jahre gemeinsam ganz schön queer gestaltet. Wem das heute schon aufgefallen ist, Leon fehlt. Und das hat Gründe, denn Leon ist ausgeschieden, hat aber noch ein paar schöne Worte für euch.
4: Vor ein paar Tagen hat mich Jürgen gefragt, ob ich mit einem Abschiedsgruß etwas zu dieser Sendung beitragen möchte. Falls ihr noch keine ganz schön queer Ultra seid und euch fragt, hä, wer ist diese Stimme und warum eigentlich Abschiedsgruß, bleibt gerne neugierig dran. Ich bin Leon und vor etwas über 3 Jahren habe ich die Co-Moderation als Nachfolger von Heike übernommen. Mir war es eben wichtig, dass die Sendung, nachdem Heike sie verlassen hat, es trotzdem weitergeht und nicht an Jürgen allein hängt. Tja, irgendwie eine komische Situation, denn an diesem Punkt sind wir jetzt genau wieder. Ich blicke mit Dankbarkeit auf die letzten Jahre der Sendung zurück. Danke wirklich an jeden einzelnen Menschen da draußen, der die Sendung hört. Völlig egal, ob queer oder Ally. Wenn ich so an die letzten Jahre denke, haben wir auch so manches Verrücktes ausprobiert, wie den Nord-Süd-Talk mit Heike, den Queersong im Interviewformat oder meine Hausaufgabe, die ich bis zur nächsten Sendung erledigen musste. Das hat mich dann auch auf meinen ersten CSD gebracht. Und ja, in erster Linie wollte ich der Community etwas zurückgeben mit meiner Beteiligung an dieser Sendung. Gleichzeitig aber hat mich auch die Sendung als Mensch weitergebracht. Ich bin dankbar für die ganzen Menschen, die wir in die Sendung einladen durften und die ihr Schicksal mit uns geteilt haben. Ich denke da direkt an das Interview mit Claudia über ihre HIV-Infektion oder Jonathan, der im Alter von 12 Jahren von einem 27-Jährigen missbraucht wurde. Mit diesem Abschiedsgruß verlasse ich ganz schön queer als Co-Moderator, weil mein Lebensmittelpunkt nun woanders liegt. Vielleicht wird es von mir mal Gastbeiträge für die Sendung geben, wie Buchrezensionen oder spannenden Gästen für die Sendung, die jetzt in meiner neuen Nähe leben. Mein Engagement bleibt aber. Auch ich folge dem Motto des Darmstädter CSDs und zeige mich am 15. August auf den Straßen in meiner Hood in Darmstadt. Genießt weiterhin die Sendung sowie das Programm von Radio Darmstadt und...
1: Das kleine und charmante Hessen hat insgesamt 22 Christopher Street Days in den verschiedensten hessischen Städten zu bieten. Es folgen noch diese Termine am 22.08. Bad Hersfeld und Bensheim, am 29.08. Fulda und Groß-Gerau, am 5. September Michelstadt im Odenwald und am 19. September Offenbach. Das sind die CSDs, die ihr noch besuchen könnt. Am 15.08. heißt es erstmal hier in der Stadt. Zeig dich für uns alle beim Christopher Street Day in Darmstadt.
0: Vielen Dank, Jürgen, für die Termine, die du uns genannt hast. Wann da noch so wo CSDs stattfinden und auch so ein bisschen Infos über den CSD in Darmstadt bei uns gegeben hast zum 15.08. Das klingt ja alles sehr spannend. Natürlich traurig, dass Leon Ebersmann die Sendung ganz schön queer verlässt. Vielleicht findest du ja da einen Nachfolger, der das dann mit dir machen wird. Das wäre natürlich richtig cool.

0: Und dann
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2: Und somit sind wir auch schon wieder am Ende des Kulturkalenders angekommen. Heute mit mir Ruben Brückner anstatt Petra Schlesinger. Und vielleicht habt ihr so ein paar Ideen bekommen, was ihr am Wochenende machen könnt. Zum Beispiel die Sommerbühne in Mannheim oder ihr geht ins Kloster Lorsch. Ihr geht zu Sommerperlen, die noch bis 23. August gehen. Oder vielleicht die Burgfestspiele. Vielleicht hat euch da ja irgendwas angesprochen, was ihr da machen möchtet. Die Sendung könnt ihr auch übrigens nachhören, wenn ihr vielleicht jetzt nicht alle Infos bekommen habt. Nämlich auf www.radiodarmstadt.de könnt ihr diese und viele weitere Sendungen einfach in der Mediathek 7 Tage lang kostenlos nachhören. Und auch nochmal zur Erinnerung, am 15.08.2026 der CSD bei uns in Darmstadt. Ich habe jetzt nicht mehr viel zu sagen. Vielleicht hört ihr ja nächste Woche wieder Petra Schlesinger oder ihr dürft nochmal euer Vergnügen mit mir, Ruben Brückner, haben. Aber das dann zum letzten Mal, denn mein FSJ geht Ende des Monats zu Ende und in der letzten Woche habe ich noch Urlaub. Also wünsche ich euch eventuell jetzt schon mal, wenn Petra nächste Woche den Kulturkalender übernimmt oder ich, je nachdem, wünsche ich euch schon mal das Beste. Das war's von mir, Ruben Brückner, euer FSJler bei Radio Darmstadt.
1: Da.

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0: Ruhe bitte, wir drehen.
1: Schlussklappe kommt als erstes, oder?
0: Ruhe bitte. Danke. Okay. Okay, Ton.
2: Läuft.
0: Kamera.
2: Läuft.
0: Okay, Schlussklappe. Okay. Kamera. Seid ihr set?
3: Set.
0: Schärfe.
3: Set.
0: Okay, und auf Regie.
2: Und bitte.
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1: Hallo, ich bin auch dabei, ich bin Linus. Herzlich willkommen zur August-Ausgabe der legendären Lavilu Late Night Show hier auf Radio Darmstadt. 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
0: Das Lineare weiß, wovon es spricht. Fernsehen. Wir haben eine fantastische Sendung vorbereitet und da starten wir direkt rein mit der Weltbestmusik, die es nur am ersten Freitag hier auf Radio Darmstadt gibt. Let's swing a bit! Danke aus!

0: Herzlich willkommen zurück. Hier ist die Labilo Late Night Show auf Radio Darmstadt. Wir sind wieder zurück am ersten Freitag im Monat. Wir machen ja ganz traditionell im Juli, letzten Monat haben wir nicht gesendet, da machen wir ja eine Pause. Da machen wir ja fürs Heinerfest mal kurz Platz für, Linus, wofür?
1: Für Boro natürlich, für wen denn sonst?
0: Ja, selbstverständlich, das dritte Jahr in Folge Heinerfest Radio und natürlich erster Freitag im Monat ist Boros Rockshow.
1: Ich habe mich sehr gefreut, als auf Instagram von Radio Darmstadt die ganzen Fotos vom Heinerfest kamen und Boro da mit seinem Mikrofon vor dem Sendewagen zu sehen war.
0: Da wusstest du ganz genau, der sendet in unserem Slot. Ne?
1: Ja.
0: Großartig. Ja, fantastisch.
1: Ja, so schnell werden sie uns jetzt auch nicht los. Wir haben jetzt ja immerhin noch knappe 2 Stunden Sendung vor uns.
0: Und unsere Sendung, was haben wir denn als vor?
1: Ja, das guck mal, das wollte ich gerade sagen. Unsere Sendung beginnt ja immer mit einem Spiel um die Moderation zu heute. Heute mal mit ein bisschen lokalem Wissen, aber dazu gleich mehr. Wer das dann gewinnt, der darf so ein bisschen die Sendung hier gestalten. Falls Sie sich fragen, was machen die zwei Deppen da eigentlich, wo ist Laura? Das ist eine berechtigte Frage.
0: Wo ist die Kompetenz?
1: Wo ist die Kompetenz? Ja. Die haben wir hoffentlich demnächst wieder dabei. Laura ist nach wie vor sehr beschäftigt. Aber wer von Laura nicht genügend bekommen kann, kann ja auf Radio Darmstadt hier auch noch den Podcast von ihr und von Lilith hören.
0: Literatur. Richtig, Literatur mit Laura und Lilith.
1: Gut, soweit der Sendehinweis an dieser Stelle. Ich weiß nicht, ob du direkt ins Spiel starten möchtest und wir einfach mal so gar nicht sagen, was wir heute vorhaben, sondern das wird einfach eine bunte Überraschungstüte.
0: Ja, können wir machen.
1: Dann würde ich sagen, erklär doch mal, warum wir heute oder wie wir die Moderationshoheit, auch ein tolles Wort, heute
0: erspielen. Wer auch immer sich das ausgedacht hat, ne? Moderationshoheit, naja. Ich weiß es selbst nicht. Keine Ahnung. Ich bin seit Anbeginn dieser Sendung dabei, aber keine Ahnung, wer sich das mal ausgedacht hat. Wir spielen heute Wer bin ich? Und das mit hessischen Städten. Und das spielt Linus. Und Linus, für alle, die es wissen, kommt nicht aus Hessen. Nee. Der kommt auch nicht aus Bayern, so Aschaffenburg, dass er das vielleicht ein bisschen kennt. Nein. Linus, wo kommst du nochmal her?
1: Aus Schleswig-Holstein.
0: Linus, aber wie häufig in deinem Leben warst du schon mal in Hessen?
1: Ich glaube, ich war ganze 2-mal in Darmstadt. Ich war einmal in der Weltstadt Langenselbold.
0: Ja.
1: Ich war mal in Hanau in einem Bauhaus. Nee, in einem Baumarkt.
0: Ja.
1: Und
0: richtig. In Langen.
1: Ich war in Langen 2-mal, richtig. Ja. Ja, ich würde sagen, das sind großartige Chancen, jetzt auch dieses Spiel zu gewinnen. Denn, soweit ich Benjamin verstanden habe, muss ich jetzt Städte erraten. Das Gute ist, ich kann mir Städte anhand von entweder Flughäfen, Flugplätzen oder Bahnhöfen ganz gut erschließen. Ich glaube nur, das wird nichts bringen.
0: Das werden wir mal herausfinden. Ich habe 3 Städte für dich vorbereitet, die über Gesamthessen verteilt sind. Wirklich, das sind hessische Städte, sagen wir es so, im wahrsten Sinne des Wortes. Und wir werden mal herausfinden, welche du so erraten kannst. Du hast 10 Neins.
1: Für
0: und
1: alle 3?
0: Wenn du es... Nein, für jedes.
1: Was?
0: Ich bin nett.
1: Achso, spielen wir das im Wer-bin-ich-Format, oder?
0: Wir spielen das im ganz klassischen Wer-bin-ich-Format.
1: Oh, shit.
0: Das heißt, du musst dich mit Fragen an die richtige Antwort heranwagen. Linus, fang an. Was ist deine erste Frage?
1: Ja. Oh Gott, jetzt ist die Frage, wo man Nord- und Südhessen trennt. Bin ich über 200.000 Einwohner groß?
0: 200.000 Einwohner? Nein.
1: Okay. Beginnt meine Stadt mit einem Buchstaben in der ersten Hälfte des Alphabets. Das geht bis L.
0: Ja.
1: Gut. Oh Gott, wie viele Bäder gibt es denn in Hessen? Das ist ja schlimm.
0: Ja, blöd gelaufen, ne?
1: Liegt meine Stadt oder meine Gemeinde an einem Fluss?
0: Ja.
1: Okay, ich habe immerhin nach 3 Fragen schon eine Sache rausgefunden. Ich habe 2, du musst immer die Neins bitte mitzählen. Das
0: check
1: ich jetzt nicht. An einem Fluss. Ja, die Frage ist, welcher? Welche Flüsse gibt es denn so in Hessen? Also es gibt natürlich den Main.
0: Mhm.
1: Es gibt natürlich auch andere Flüsse, wie zum Beispiel die Nidda.
0: Zum Beispiel.
1: Oder auch die Fulda.
0: Mhm.
1: Ist meine
0: Frage rausgehört.
1: Ist meine Stadt eine kreisfreie oder eine kreisangehörige Stadt mit Sonderstatus?
0: Es ist keine Ja- und Nein-Frage.
1: Doch, fällt die Stadt in eine dieser beiden Kategorien, also kreisfreie Stadt oder kreisangehörig mit Sonderstatus? Alles andere wäre alles andere. Nein.
0: Nein.
1: Das heißt Darmstadt, Frankfurt am Main, Hanau, Kassel, Offenbach, Wiesbaden, Homburg vor der Höhe, Fulda, Gießen, Marburg, Rüsselsheim und Wetzlar fallen raus.
0: Mhm.
1: Das war das dritte oder vierte?
0: Das war das zweite.
1: Ist das zweite? Nein.
0: Mhm.
1: Und wir sind unter 200. Ich muss mal mitschreiben. Wir sind...
0: Ja.
1: Also wir sind im weitesten Sinne an einem Fluss.
0: Mhm.
1: Wir sind kleiner als 200.000. Wir sind A bis L. Und wir sind nicht kreisfrei oder Sonderstatus. So, also die einfachste Weise wäre es jetzt, sich da über Buchstaben ranzutasten.
0: Mhm.
1: Ich möchte trotzdem noch einmal eingrenzen die Einwohnergröße. Und zwar hat meine Stadt mehr als 100.000 Einwohner.
0: Nein.
1: Okay, das heißt, wir sind auch kleiner als 100.000. Das war mein drittes Nein, richtig? Liegt meine Stadt an einem der folgenden fünf Flüsse? Main, Werra, Fulda, Rhein oder Lahn?
0: Nein.
1: Okay, aber wir liegen an einem Fluss, das heißt, wir könnten zum Beispiel an der Ohm, an der Efze... am Neckar, an der Eder liegen. So. Ich glaube, jetzt mache ich was ganz... Da ist Butzbach.
0: Linus, ich gebe dir mal einen Tipp zum Eingrenzen, vielleicht auch so geografisch. Du hast ja eine kleine Hessenkarte vor dir.
1: Ja.
0: Du unterteilst eigentlich Hessen in ein... liegt es in der Nähe von Frankfurt oder liegt es nicht in der Nähe von Frankfurt? Das ist vielleicht mal eine wichtige Frage.
1: Ich muss kurz rausfinden, wo Frankfurt ist. Da ist Frankfurt. Das müsste Wiesbaden sein. Liegt meine Stadt in Südhessen?
0: Nein.
1: Aha. So, das heißt, wir sind Richtung Kassel unterwegs. Vielleicht. Ich habe gar keine Ahnung.
0: War das eine Frage?
1: Nee, das war ein lautes Denken. Bad Vilbel. Okay, pass auf, dann teile ich nochmal. Beginnt meine Stadt mit einem Buchstaben von A bis einschließlich F?
0: Ja.
1: Aha. Also A bis F, kleiner als 100.000 Einwohner, an einem Fluss in Nordhessen. Das sollte ja machbar sein.
0: Nicht Nordhessen. Gebe ich mal als Tipp.
1: Mittelhessen. Ja. Liegt die Stadt in der Nähe einer Autobahn? Und mit in der Nähe, also meinetwegen gibt es eine Autobahnausfahrt.
0: Du fragst nach einer Stadt in Hessen, ob sie an einer Autobahn liegt.
1: Naja, wenn ich mal so Richtung Herborn und Dillenburg gucke, da liegt alles nicht ganz so an der Autobahn.
0: Ja. Was heißt an der Autobahn?
1: Ja, das habe ich jetzt auch noch nicht so genau.
0: Weil an sich ist da in der Nähe eine Autobahn, ja.
1: Also sagen wir mal,
0: wo man auch schnell hinkommt.
1: Dichter als 10 Kilometer oder so dran ungefähr.
0: Ja.
1: Liegt meine Stadt nördlich der A5 und östlich der A49.
0: Nördlich der A5?
1: Ja.
0: Nein.
1: Okay. Dann sind wir südlich der A5. Damit fällt meine Fritzler-Theorie raus. Niddatalbahn. Liegt meine Stadt entlang der Niddatalbahn?
0: Wo läuft denn die Niddatalbahn entlang? Lies mal vor, was da der Verlauf ist. Oder wo endet's?
1: Da müsste ich kurz die Niddatalbahn suchen. Die endet kurz vor Frankfurt.
0: Andere Richtung. Hier, also Niddau. Bei Frankfurt endet, also, ist klar.
1: Niddau. Richtung Hanau, dann müsste die oben über Niddatal, Friedberg und so weiter. Das müsste die Niddatalbahn sein.
0: Mhm. Ja, kommt hin. Ja, also es liegt auf der Strecke. Sagen wir es so, ja. Ja.
1: Oh, pass auf, dann kann ich jetzt ja über Züge gehen und sagen, liegt meine Stadt an der S6?
0: Ja.
1: Aha. So, was haben wir denn hier? Bad Vilbel. Bad Vilbel, Karben, Willstadt und Friedberg. In Friedberg, okay, wie teile ich das? Jetzt muss ich das ja wieder halbieren im Grunde. Liegt meine Stadt nördlich von einschließend Karben?
0: Nördlich von einschließlich Karben. Ja.
1: Okay, dann muss es ja eigentlich Friedberg sein. Oder, weil, also, pass auf, Friedberg ist ein F.
0: Mhm.
1: Bruchen, Brücken, würde auch gehen. Wöllstadt, es fällt raus. Karben fällt raus. Karben fällt raus. Ja. Dann bin ich Fried. Wie heißt der Kack? Bin ich Friedberg?
0: Hey, bist du tatsächlich?
1: Ja. Es ist ja unfassbar. So, jetzt müssen wir noch. Jetzt muss uns. Wie hieß er? Thomas?
0: Thorsten.
1: Thorsten erzählt uns jetzt kurz noch was über Friedberg.
2: Friedberg in Hessen ist eine Mittelstadt im Rhein-Main-Gebiet, 30 Kilometer nördlich von Frankfurt am Main. In ihr leben etwas über 30.000 Einwohner. Auch die Römer verehrten sich im ersten Jahrhundert an die beschauliche Stelle am Taunus. Im Mittelalter wurde dann viel Tuch produziert und weit gehandelt. In verschiedenen Kriegen im 17. und 18. Jahrhundert wurde Friedberg aufgrund der Lage an wichtigen Fernstraßen oft geplündert. Elvis Presley war in Friedberg stationiert, wohnte allerdings in Bad Nauheim.
0: Danke, Thorsten. Jetzt sind wir alle einen Tick schlauer.
1: Meine Güte.
0: Toll,
1: also ja? Jetzt machen wir erstmal eine ich hoffe übrigens für alle vor den Radiogeräten, dass ich das sinnvoll zusammengeschnitten habe.
0: Ja, dass sich das irgendwie spannend anhört, ne?
1: Ja. Wir machen jetzt trotzdem mal eine Musikpause. Das ist ja, ich brauche
0: mal Zeit zum Durchhaben. Das ist zwingend nötig. Ja, auf jeden Fall.
1: Let's! Swing a bit.

0: Herzlich willkommen zurück hier in der Labelu Late Night Show auf Radio Darmstadt, auf DAB Plus in Milz unter radiodarmstadt.de. Mein Name ist Benjamin Hasenflug. Schön, dass ihr dabei seid bei der Labelu Late Night Show, immer am ersten Freitag im Monat. Hier von 21 bis 23 Uhr. Ja, fantastisch. Und wir sind mitten im Spiel um die Moderationshoheit. Ein Titel, der nichts aussagt und wir auch irgendwie nie zusammenrechnen, wer wie häufig eigentlich gewinnt. Naja, egal. Auf jeden Fall spielen wir darum, wer in dieser Sendung grundsätzlich denn so das Sagen hat für die nächsten Stunden. Oder anderthalb, je nachdem, wie viel da noch übrig ist nach dem Spiel. Und wir spielen Wer bin ich? Mit hessischen Städten. Ja. Das ist lustig, weil Linus kommt nicht aus Hessen, aber er spielt genau das und spielt Wer bin ich? Indem er sich alles erfragen muss. Er hat es gerade schon geschafft. Er hatte 5 Neins nur gebraucht statt 10. Wir haben festgestellt, im Laufe des Spiels 5 reichen. Deshalb, Linus, du hast auch nur jetzt für die zweite und dritte Stadt 5 Neins.
1: Eieiei.
0: Du hast wenig Zeit in Hessen verbracht, aber du lernst jetzt immer mehr über dieses das wunderschöne Bundesland. Ja. Ja, fantastisch.
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0: 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So, Linus, nächste Stadt. Let's go.
1: Bin ich nördlich von Frankfurt?
0: Das muss ich mir jetzt erstmal auf der Karte angucken.
1: Das ist so ein bisschen die Frage, wo ziehen wir die Grenze?
0: Nein.
1: Nein? Okay, das ist gut.
0: Wenn wir die Grenze einmal durch Frankfurt durchziehen...
1: Dann nehmen wir mal so grob den Main als Grenze.
0: Den Main als Grenze, der liegt natürlich sehr südlich in Frankfurt. Dann auch nicht.
1: Cool. Da ist die A3, die wir ja auch schon zusammen, nicht zusammen, aber hintereinander fahren durften.
0: Zusammen hintereinander fahren durften? Wann sind wir denn auf der A3 gefahren?
1: Ja, da haben wir einen großen deutschen Rundfunksender besucht.
0: Ah, korrekt. Tatsache.
1: So, genau. Nächste Frage. Mhm. Liegt die Stadt, ich muss nur kurz einen neuen Dingens hier machen, und zwar, was habe ich gesagt? Südlich von Frankfurt am Main. So. Mhm. Liegt die Stadt westlich der A5?
0: Westlich der A5.
1: Ja.
0: Das ist korrekt.
1: Oh. Okay, dann haben wir gar nicht so viel. Wir hatten Rüsselsheim, Mannheim. Nee, Mannheim ist schon. Haha. Mannheim ist schon das andere.
0: Jo, oh, frag mal nach Mannheim. Ja.
1: Worms, genau, ist auch knapp draußen. Was haben wir denn hier so für klangvolle? Lampertheim, Bürstadt, Lorsch, Griesheim, Riedstadt, Trebur, Rüsselsheim. Groß-Gerau ist so das... Ich muss kurz überlegen, wie ich das sinnvoll weiter...
0: wie du das sinnvoll erfragst.
1: Wie ich das sinnvoll weiter erfrage, genau. Guck mal, hier ist so eine Bahnlinie.
0: Mhm.
1: Hat meine Stadt 2 Silben?
0: Nein.
1: Okay, dann fällt ja einiges weg. Erstes Tja. Nein. Das heißt, Pfungstadt fällt weg, Griesheim fällt weg, Riedstadt fällt weg, Trebur fällt weg, Rüsselsheim wäre weiterhin drin, genauso Bischofsheim. Oder Groß-Gerau. Groß-Gerau, Riedstadt, Biebesheim wäre auch noch dabei. Biebles... Nee, Biblis nicht. Lampertal. So, jetzt möchte ich mal Rüsselsheim ausschließen oder erfragen. Und frage, ist in der Stadt ein großer Autohersteller ansässig?
0: Nein.
1: Okay, schade. Groß-Gerau wäre natürlich noch eine Option. Genauso Nauheim und Bischofsheim. Hier ist sehr viel Heim. Deswegen frage ich, ist im Namen meiner Stadt... Heim vorhanden?
0: Nein.
1: Okay, also es ist ein Nicht-Heim. Ja, das macht das Ganze ja schon ein bisschen einfacher, würde ich sagen. Also, das ist ja wirklich nicht mehr viel nach. Also, ich hätte im Angebot Einhausen, Lorsch, Lampertheim, Biebesheim, Groß-Gerau. Groß-Gerau könnte sein. Büttelborn, das könnte auch in Norddeutschland liegen. Und nee, das sind im Grunde alle. Mörfelden-Walldorf. Lass mich kurz überlegen, wie ich das jetzt sinnvoll eingrenze. Aber ich würde sagen, ich habe es schon relativ gut. Wenn wir die B26 als Linie nehmen, liegt meine Stadt südlich von Darmstadt.
0: Die B26?
1: Ja, die geht da so Richtung Griesheim durch und dann im Grunde nach Oppenheim.
0: Ja, und was möchtest du wissen?
1: Südlich davon. Südlich?
0: Nein.
1: Okay, also zur Auswahl an einigermaßen großen Städten wären Weiterstadt, Büttelborn, Groß-Gerau und Ginsheim-Gustavsburg. Ist meine Stadt eine der folgenden? Ginsheim-Gustavsburg, Mörfelden-Walldorf, Trebur, Groß-Gerau, Büttelborn oder Weiterstadt?
0: Nein.
1: Okay, welche habe ich übersehen?
0: Du bist zu niedrig gewesen.
1: Kennst
0: du hast alle fünf voll, deshalb knapp in der Ecke. Du hast gefragt südlich von Frankfurt. Und ja, dann wolltest du die Linie über den Main
1: haben. Kennst
0: aber ja nur in Frankfurt. So.
1: Du wolltest Wiesbaden.
0: Das heißt, du hast die ganz kleine Ecke rund um Wiesbaden so ein bisschen vergessen. Und ja, es wäre Wiesbaden gewesen.
1: Dang it.
0: Eieiei, da dachte ich, nehme ich mal sowas Einfaches, nachdem du Friedberg bestimmt nicht schaffst. Schaffst du aber. Okay. Dann ist tatsächlich
1: ja
0: spannend.
1: Okay, nee, ich dachte eigentlich, dass der Main die gesamte Stadt Grenze ist, aber dann haben wir uns dann missverstanden.
0: Ja, du hast gefragt, die Grenze.
1: Aber das ist natürlich jetzt für die Spannung besser. Gebe ich dir ja recht.
0: Richtig. Wir machen eine kurze Musikpause und dann hören wir uns wieder mit der letzten Stadt und der Entscheidung, wer von uns beiden die Moderationshoheit für diese Sendung übernimmt.
1: Wow.
0: Let's
1: swing a bit.

0: Herzlich willkommen zurück, hier ist die Labelu Late Night Show auf Radio Darmstadt. Wir sind mitten im Spiel um die Moderationshoheit. Es steht 1:1. Eine Stadt hat Linus im Wer bin ich Spiel erraten. Eine Stadt hat er nicht geschafft. Die Stadt, die er erraten hatte, ist Friedberg. War er noch nie, hat aber noch nie was von gehört. Die Stadt, die er nicht erraten hat, ist Wiesbaden als Landeshauptstadt. Naja.
1: Ich wusste, ich hätte am Anfang fragen sollen, ob ich eine der kreisfreien Städte bin.
0: Ja, vielleicht wäre das was gewesen. So letzte jetzt. Stadt entscheidet. Du hast 5 Versuche, die richtige Stadt herauszufinden. Und dann bitte let's go.
1: Okay. Hat meine Stadt einen Fernverkehrsanschluss an der Bahn? Also halten Eurocities, Intercities oder ICEs?
0: Eine sehr gute Frage.
1: Flixtrain meinetwegen
0: auch. Da muss ich mal auf den Bahnhof gehen. Nein.
1: Okay. Schade.
0: Ich kann dir aber einen Tipp geben. Hm? Die Stadt hat trotzdem was mit Fernverkehr zu tun.
1: Okay, die Frage ist, ist es jetzt Fernverkehr im Sinne von, also es könnte natürlich auch einen Flughafen geben. Sowas wie der legendäre Flughafen Kassel-Calden.
0: Legendär, ja. Wer kennt ihn nicht?
1: Hat was mit Fernverkehr zu tun. Ja, das heißt also entweder da ist eine fette Autobahn oder ein Autobahnkreuz.
0: Nennen wir es indirekt.
1: Okay, dann frage ich so. Wenn das mit dem Fernverkehr schon nicht gepasst hat, hält an dem Bahnhof oder Haltepunkt eine Linie der Frankfurter S-Bahn?
0: Nein.
1: Okay.
0: Schließt viel aus, ne? Ich sag dir, Frankfurt ist immer der Schlüssel.
1: So, also ich muss nördlicher als Friedberg sein oder östlicher als Hanau oder westlicher als Wiesbaden oder südlicher als Darmstadt, um quasi die Frankfurter S-Bahn zu umgehen. Du sagtest Fernverkehr, jetzt fiel mir gerade ein, es gibt ja auch Flüsse, wie zum Beispiel den Rhein, auf dem man Fernverkehr betreiben könnte. Jetzt ist die Frage, gibt es einen großen Verkehrshafen, von dem das quasi realisierbar wäre? Hier gibt es den schönen Rheinbogen bei Gernsheim. Ja, und das war es im Grunde. Über den Main. So, der Main geht bis Hanau. Großkotzenburg.
0: Großgrotzenburg heißt das.
1: Krotzenburg, ja, jetzt wo ich es lese. Liegt in der Nähe der Stadt eine Autobahn oder ein Flugplatz?
0: In der Nähe einer Autobahn?
1: Oder ein Flugplatz.
0: Ja.
1: Ja, das ist natürlich schwierig. Oh, ich könnte natürlich mal gucken, welches andere Bundesland am nächsten an dieser Stadt dran ist. Ob wir sozusagen mehr Richtung Bayern unterwegs sind, ob wir mehr Richtung Baden-Württemberg unterwegs sind, mehr Richtung Rheinland-Pfalz. Warum hat Hessen so viele Nachbarländer?
0: Tja, warum hat Hessen so viele Autobahnen?
1: Thüringen? Ja, die von. Ja, gut, aber wie können wir das denn vereinen? Ja, das ist alles nicht so einfach.
0: Ja, das ist
1: alles. Ich glaube, ich teile Hessen wieder in Autobahnen ein.
0: Alles klar?
1: Nö, mache ich nicht. Und zwar fließt entlang der Stadt oder durch die Stadt ein Fluss?
0: Ja.
1: So, wir haben ja so wenig Flüsse.
0: Ja, ja.
1: In Hessen. Also Main und Rhein sind ja wohl die größten.
0: Das ist korrekt. Du hast noch nicht ein Nein gesammelt, ne?
1: Nee, ich bin gut. Aber vielleicht jetzt. Liegt meine Stadt am Rhein oder am Main?
0: Nein.
1: Ja, das macht es jetzt auch nicht besser. Weil jetzt kommen die ganzen kleinen Flüsse. Wie zum Beispiel die Lahn oder die Nidder oder die Fulda. Wären wir eine glatte Linie. Also eine glatte, horizontale Linie.
0: Ja.
1: Durch Marburg ziehen.
0: Marburg.
1: Liegt die Stadt nördlich von Marburg?
0: Oh, ich muss mich übrigens revidieren.
1: Was denn?
0: Die Frage mit Fernverkehr Muss ich doch mit einem Ja beantworten.
1: Okay.
0: Du willst eine gerade Linie durch Marburg ziehen? Ach so, haha, ja. Was willst du? Südlich oder nördlich? Was hättest du gern?
1: Ich möchte wissen, ob es nördlich ist.
0: Nee.
1: Es liegt aber am Fluss, habe ich festgestellt.
0: Ja, ja.
1: Ist dieser Fluss Teil des Stadtnamens? Also an der... oder? Ah ja.
0: Ja.
1: Also könnte es ja zum Beispiel Limburg an der Lahn sein. Oder es ist... Ja, genau, es ist Limburg an der Lahn, beschließe ich jetzt mal. Jetzt gucken wir uns mal Limburg an der Lahn eben an. Nee, guck mal, in Limburg an der Lahn hält zum Beispiel der Fernverkehr nicht.
0: Mhm.
1: Vielleicht ist es auch Fulda, weil in Fulda fährt definitiv Fernverkehr. Da war ich nämlich. Ah, das Deutsche Feuerwehrmuseum, auch dort war ich schon mal. Stimmt, ich war schon mal in Fulda. Was ist denn Linsengericht für ein Stadtname?
0: Auf Linsengericht zu bashen.
1: Okay, also entweder ist es die Fulda oder es ist der andere Fluss da. Schlitz. Schlitz an der Fulda. Naja, ich frage einfach, ist es Fulda?
0: Nein.
1: Lauterbach wäre ja wild, weil das Ding ja... Ah, die Lauter fließt auch durch Hessen. Es gibt bloß Lautertal. Liegt mein Fluss... Nein, liegt meine Stadt an der Lauter?
0: Nein.
1: So langsam gehen mir die Flüsse aus.
0: Na, scheiße, ne?
1: Ich teile.
0: Ja, das ist eine gute Idee. Ja, mach das doch mal.
1: Und zwar teile ich mein restliches Spielgebiet entlang der A5.
0: Der A5.
1: Und ich möchte wissen, ob das südöstlich quasi der A5 liegt.
0: Südöstlich der A5. Du meinst die A5 jetzt über oder unterhalb von Frankfurt?
1: Ich habe doch schon festgestellt, dass es nördlich von Frankfurt ist.
0: Ja. Ob es südöstlich von... Nein.
1: Okay. Das heißt, es ist eher nördlich oder westlich. Womit wir wieder am großartigen Fluss wären, der da den Namen trägt, Dill. Na, es könnte halt auch weiterhin die Lahn sein. Aber die Lahn... Es gibt kein... Hier heißt nix Lahn. Also es liegt nicht an der S-Bahn in Frankfurt. Es ist eine Autobahn in der Nähe. Der Fluss ist nicht der Rhein oder Main. Ist Teil des Stadtnamens. Wir sind nördlich von Frankfurt, aber nordwestlich der A5.
0: Und soweit ich weiß, ist auch ein Anschluss an den Fernverkehr gegeben.
1: Ja, das ist halt so das...
0: Es gibt Lahn übrigens noch ein... nein... Und ich gebe dir den Tipp, du warst bereits mal extrem nah dran und hast nicht weit genug rausgezoomt.
1: Als ob ich noch weiß, wo ich hingezoomt habe.
0: Tja.
1: Sagt er auch, also zumindest Google sagt, es gibt fucking Limburg Süd. Ich habe vergessen, dass es Limburg Süd gibt. Da wurde ich Limburg, aus irgendwelchen Gründen gibt es Limburg Süd, ey. Okay, dann sage ich, ich bin Limburg an der Lahn.
0: Das ist korrekt, hey, sehr schön. Ja,
1: komm, wer vergisst diesen Bahnhof nicht?
0: Ja, ich auch, deshalb habe ich dir am Anfang gesagt, ist nicht an Fernverkehr angeschlossen, hat aber was damit zu tun, weil die Schnellfahrstrecke von Frankfurt nach Köln an Limburg vorbeiführt, zumindest die Verwandten, die man manchmal in Limburg besucht, da sieht man die ICE-Strecke, das ist ja diese Schnellfahrstrecke, die führt an Limburg vorbei und unter anderem halt auch über Limburg Süd. Immer wieder toll. Hey, Linus, herzlichen Glückwunsch. Du hast die Moderationshoheit für die heutige Folge gewonnen.
1: Ja, wie man rausfindet, bin ich sehr gut in, also ich kenne mich wunderbar in Hessen aus.
0: Ja, absolut. Fantastisch.
1: Und mit diesen Eindrücken gehen wir jetzt in die Musikpause.
0: Richtig. Linus, deine Sendung, also bitte moderieren die Musik standesgemäß an.
1: Ja, ab jetzt hört ihr nur noch von mir kuratierten Elektroswing. Es klingt so ähnlich wie bei Benjamin auch. Let's swing it.

0: Guten Abend und herzlich willkommen zurück zur Lavilu Late Night Show hier auf Radio Darmstadt. Mit dabei ist Benjamin.
1: Hallo.
0: Und mein Name ist Linus. Ich habe soeben, weil ich mich ja so großartig in Hessen auskenne, die Moderationszeit gewonnen. Das heißt, ich darf jetzt bestimmen, wie die Sendung passiert und tut und überhaupt. Und nachdem wir jetzt also unfassbar viel
1: fantastisch
0: denken mussten, ja, müssen wir unsere Gehirne etwas lockern. Deswegen kommt jetzt die Parade mit Linus, Laura und Benni.
1: So, fangen wir an.
0: Ja, Benjamin, ich frage dich, was ist die gefährlichste Jahreszeit?
1: Fasching, meines Erachtens.
0: Vermutlich nicht ganz unrichtig, aber der Sommer, weil die Sonne sticht, die Salatköpfe schießen und die Bäume schlagen aus. Und natürlich, der Rasen wird gesprengt.
1: Ja, ja, schlimm. Ich wollte gerade einen Witz über die Deutsche Bahn machen. Ich weiß aber nicht, ob der angekommen wäre.
0: Nee.
1: Der Kontrolleur der Bahn hat mich nach einer Fahrkarte gefragt. Ja, und? Gut, da bin ich ganz schnell weggelaufen und er hat mich durch den ganzen Zug verfolgt. Und was ist dann passiert? Nur am Ende des Zuges war er stinksauer, weil ich eine Fahrkarte hatte. Die Deutsche Bahn fährt heute mal wieder im Nena-Style. Irgendwie, irgendwo, irgendwann.
0: Wie nennst du einen Hund, der am Strand liegt?
1: Sonniger Chihuahua? Keine Ahnung.
0: Hotdog.
1: Hotdog. Jawohl.
0: Ja, Benjamin stößt sich an der Rutsche auf dem Spielplatz den Kopf, kommt ein Mann vorbei und fragt, geht's dir gut, soll ich Eis holen? Und sagt Benjamin, klar, Schokolade und Erdbeer bitte. Warum benutzen Bananen Sonnencreme?
1: Dass sie nicht braun werden?
0: Nee, weil sie sonst pellen.
1: Okay, ja.
0: Benjamin postet auf Social Media einen Post mit den Worten, bei uns ist es so warm, ich muss nächste Jahr wirklich jede Nacht bei offenem Fenster schlafen. 25.654 Mücken klicken auf, gefällt mir.
1: Ja, ja, deshalb poste ich grundsätzlich wenig.
0: Sagt der Bauer zu seinem Urlaubsgast, bei uns auf dem Land weckt einen der Hahn. Sagt der Urlaubsgast, sehr gut, bitte auf 11 Uhr stellen.
1: Sehr gut, sehr schön. Und das war die
2: Parade mit Lebenslauern Benni.

0: Herzlich willkommen zurück bei Labelu Late Night Show. Nachdem wir also mal richtige Schenkelklopfer gerade. Fandest du die Witze gut oder meinst du, wir müssen dann auch nachlegen, Benjamin?
1: Nö, ich finde, das war gut so. Da, okay. Witze waren das.
0: Dann würde ich mal gucken, wir haben ja einen Außenkorrespondenten seit wenigen Folgen bei der Labelu Late Night Show. Vielleicht möchtest du uns nochmal erinnern.
1: Ja, richtig. Wir haben einen Außenkorrespondenten und auch gleichzeitiges Maskottchen. Du redest von Erdinand, ne?
0: Ja.
1: Gut. Und gleichzeitiges Maskottchen dieser fantastischen Show. Wir geben einmal kurz raus zu unserem Außenkorrespondenten Erdinand, der wieder unter Darmstadt unterwegs ist. Erdinand, was gibt's heute zu berichten für uns?
2: Ja, hör mal, ihr beiden, ich hab hier noch Urlaub, ja? Also, und außerdem ist es viel zu heiß unter dir in Darmstadt, oh meine Güte.
1: Ja, Erdinand, und wie würdest du aktuell die Feuchtigkeit der Böden unter Darmstadt beschreiben? Erzähl doch mal ein bisschen.
2: Ja, gar nicht gut. Das muss ich jetzt einfach mal so sagen, wie es ist. Wir hatten im Mai und auch im Juni hatten wir so, ja, 55, 60 Liter auf dem Quadratmeter, so als Niederschlag im Monat. Aber im Juli also fast gar nicht, ganz wenig. Sondern wird es ja auch immer heißer, wir hatten ja Höchstwerte über 40 Grad, so. Das kannst du ja auch keinem erzählen, so. So, Durchschnitt auch über 20 Grad wird immer heißer, ist schlimm, also wirklich. Tiefstwert zieht auch an, ist nicht gut, überhaupt nicht gut, Alter, viel zu trocken hier. So, und deswegen hat auch die Stadt gesagt, ihr dürft hier jetzt nicht mehr so viel Wasser abnehmen, damit Tier- und Pflanzenwelt geschützt werden. Und deswegen gibt euch euer Erdi jetzt nochmal ganz kurz ein paar Tipps, so für Gartenbewässerung und so weiter. Also die gute Nachricht zuerst, wenn ihr Vieh oder so zu Hause habt, könnt ihr die natürlich weiter tränken. Das ist erlaubt, den soll das ja auch gut gehen. Und Rasenflächen müsst ihr nicht unbedingt bewässern, die erholen sich eigentlich immer relativ schnell. Und wenn ihr dann empfindliche Arten gießen müsst im Garten, dann lieber morgens oder abends, weil dann verdunstet weniger Wasser, ne? Das spart natürlich für alle. Und am besten ist es natürlich, wenn ihr Regenwasser sammelt und das benutzt und nirgendwo anders was rausnehmt. Ja, ich mach noch schönen Resturlaub hier und dann sehen wir uns hoffentlich in der nächsten Sendung. Ne? Tschüss, ihr zwei. Geht auch mal raus.
1: Ja, danke. Das war unser Außenkorrespondent Erdinand aus dem Untergrund Darmstadts. Da werden wir uns auch im nächsten Monat wieder zu dir schalten. Danke, Erdinand.
2: Ja, gerne doch. So, jetzt mache ich erstmal weiter Urlaub. Wa?
1: Ja, danke. Viel Spaß, Erdinand. Ja, Mensch, unser Erdinand. Naja. Linus, was haben wir denn eigentlich so getrieben in dem Monat ohne Labelu Late Night Show?
0: Ja, wir was haben natürlich, wir so gemacht? Die fleißigen Studenten, die wir sind, haben wir natürlich Prüfung geschrieben.
1: Ach Gott, haben wir Prüfung geschrieben.
0: Ja.
1: Wir können großartig. Jetzt Bilanzen lesen.
0: Ja, pass auf. Ich habe gerade eine Idee für ein spontanes Spiel bekommen.
1: Oha, ja.
0: Und zwar
1: spontan.
0: spielen wir ein Blind Ranking.
1: Jeder Zuhörer denkt sich, ja, spontan. 3 Wochen lang geplant haben sie das und jetzt erzählen sie
0: mir spontan. Ja, die Sendung sind super vorbereitet.
1: Ah, natürlich, ja. Sag, Blind Ranking. Oha. Okay.
0: Pass auf, ich werde dir jetzt 5 deiner 7 Prüfungsleistungen vorlesen und du wirst sie blind ranken. 1 ist die am entspanntesten war.
1: Ah ja.
0: Und 5 ist die am nervigsten war.
1: Ja.
0: Und du darfst aber die Rankings quasi, sobald du die einmal einsortiert hast, darfst du es nicht mehr ändern.
1: Ja, okay.
0: Neue Technologien. Vielleicht sagst du noch einen Satz dazu irgendwie.
1: Ja, genau. Ich wollte gerade sagen, also für alle Zuhörerinnen und Zuhörer, die nicht wissen, was neue Technologie, das kann ja alles sein. Im sechsten Semester und fünften, sechsten Semester stellt man sich in Schwerpunkte ein bei uns im Studium. Linus und ich sind gemeinsam im Technikstudium. Das heißt genauer gesagt Medientechnik. Ne? Da beschäftigt man sich auf jeden Fall mit Rundfunktechnik. In erster Linie Fernsehübertragung, Streaming, Netzwerktechnik, das ist so alles der Job, was man so in 2 Semestern lernt. Und neue Technologien, guckt man so ein bisschen über den Tellerrand hinaus, was sind so neue Entwicklungen in den nächsten Jahren. Dazu muss man auch sagen, da ist erst nächste Woche Abgabe. die Hausarbeit in neue Technologien. Ich sag mal 3.
0: Du sagst 3 für NTE. Dann wirtschaftliche Aspekte.
1: Wirtschaftliche Aspekte ist so ein Grundfach bei uns. Da lernt man so einmal alles. Also wie man theoretisch Personal führt, auf was man bei einem Geschäftsessen achten muss. Man lernt aber auch eine Vorsteuer zu berechnen und eine Bilanz zu lesen. Da waren tatsächlich die Vorlesungen anstrengender als die Prüfung. Was hast du gesagt? Was ist das Schwierigste? Also 5, okay. Da war die Vorbereitung schon ja, ich mach's trotzdem auf die 2.
0: Gut. Ja. Dann möchte ich wissen, Produktionsmanagement.
1: Produktionsmanagement war ein freiwilliges Zusatzmodul, was ich gewählt habe. Da habe ich gelernt, wie man einen Drehplan schreibt, wie man eine Dispo aufsetzt, wie man eine Kalkulation für ein Filmset macht. Das haben wir tatsächlich an einem realen Drehbuch gemacht. Ich weiß nicht, liebe Zuhörerinnen und Zuhörer, falls Sie den Film Der Vierer kennen. Für diesen Film haben wir tatsächlich kalkuliert. Der ist schon längst abgedreht, der ist auch schon in den Kinos gewesen, aber den hatten wir als Beispielfilm. Dafür haben wir das Ganze gemacht. Das war schon deutlich angenehmer. Das kommt mal auf die jetzt habe ich ja nur noch entweder schwieriger, nee, auf die 5, ja, schon angenehmer gewesen. Ja.
0: 5, war ein bisschen schwerste.
1: Ätzend, aber, achso, schwerste, okay. Was habe ich jetzt noch frei?
0: Du hast die 4, 5 und die 1.
1: 4, 5 und die 1. Ja, ich mach mal die 4, weil das war schon ätzend. Wir waren in diesem Kurs irgendwie 30 Leute. Und wir haben mit einer App gearbeitet, einem Programm, einem Browserprogramm von tatsächlich einer deutschen Firma. Und da haben halt alle drin gearbeitet. Das ist halt theoretisch für eine Produktion gedacht. Da haben halt alle 20 in Fünfergruppen ihre Pläne alle drin gemacht. Das war ein bisschen anstrengend, weil du dann alles erstmal raussortieren musstest, was eigentlich von dem Programm automatisch gemacht wird. Ich behalte es mal auf der 4. Ja.
0: Dann Medientechnik.
1: Medientechnik war im Grunde die Dokumentation unserer Produktion Campus der Löwen. Eine Pitch-Veranstaltung der Hochschule, und vom Technikschwerpunkt wird es immer so genommen, daraus eine große Fernsehveranstaltung im Grunde zu machen und ein großes Streaming-Event. Da wird es sehr groß mit 5 Kameras auf YouTube gestreamt.
0: Da waren mehr als 5 Kameras.
1: Stimmt, wir hatten mehr als 5 Kameras, weil...
0: Was solltest du wissen? Du hast nämlich gedrückt.
1: Ja, ich war Bildtechniker und du warst Regie. Wir waren da die, wie hieß es, siamesischen Regie-Zwillinge?
0: Irgendwie so.
1: Das fand ich schon relativ entspannt, muss ich ja sagen. Ne? Das kommt mal auf die 1. Ja.
0: Okay.
1: Das war super entspannt.
0: Dann du hattest noch andere Prüfungsleistungen, auch die letzte, die ich abfrage. Kulturgeschichte.
1: Ah, das ist natürlich gemein, ne?
0: Ja, habe ich gut gestellt.
1: Kann ich nur noch kommt auf die 5 packen, ne? Auf das Schwierigste, wirklich das Stressigste. Jetzt zur Kulturgeschichte muss man sagen, das ist auch so ein Grundsatzmodul wie wirtschaftliche Aspekte. Da lernt man so einmal alles, was Architekturgeschichte angeht. Die Prüfung, dafür hatten wir 90 Minuten Zeit, alle waren nach 20 Minuten fertig und sie war mit grüner Tinte gedruckt. Ja.
0: Das war spannend. Ja, das war insofern spannend. Eine kleine Einführung in unseren Prüfungs...
1: Ja, was wir
0: Alltag
1: so alles gemacht haben.
0: Quasi. Wir können da gleich nochmal ansetzen, wenn wir wollen, beziehungsweise das, was noch so kommt. Aber erstmal machen wir eine Musikpause. Let's swing a bit.

0: Willkommen zurück zu Labilu Late Night Show. Und wir sind hier natürlich nicht nur eine Unterhaltungssendung, sondern wir haben auch einen Service-Aspekt für Sie, für euch zu bieten. Den hat wie jeden Monat Benjamin großartig vorbereitet. Und um was es in diesem Monat geht, das hören wir uns jetzt einfach mal an.
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2: So, im heutigen Thema des Monats, ich sag wie es ist, komm, mach mal aus. Gut. Wir sind gerade mal wieder in einer Zeit super vieler schlechter Nachrichten. Wir sind in einer Dürreperiode, es ist super warm, in den USA regiert immer noch ein Clown und wir stehen kurz vor niederschmetternden Landtagswahlen in Sachsen-Anhalt, die unser gesamtdeutsches Gefüge ziemlich zerstören kann. Ja. Und deshalb dachte ich mir, für diesen Monat holen wir mal wieder eine Rubrik raus aus einer meiner ehemaligen Sendungen. Wer auch immer sich noch daran erinnern kann, herzlichen Glückwunsch. Ich hatte mal eine Sendung, die lief jede Woche Mittwoch, Matratzenhorchtins hieß die, von 23 bis 0 Uhr. Ich vermisse die Sendung sehr und ein fester Bestandteil dieser Sendung waren gute Nachrichten. Deshalb werden wir heute exklusiv in der Labilu Late Night Show auch mal eine Runde gute Nachrichten aus dem Juli haben. Und weil es als Anlehnung an den Matratzenhorchdienst ist, werden wir es auch ganz gebührend starten.
3: Ich habe eine gute Nachricht
2: 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Der Nollendorfplatz wird zum Regenbogenkiez. Wer in Berlin mit der U-Bahn am Nollendorfplatz ankommt, sieht jetzt schon am Eingang, was das Viertel seit Jahrzehnten prägt. Der Bahnhof trägt den zusätzlichen Namen am Regenbogenkiez. Auch das Eingangsschild selbst wurde in Regenbogenfarben gestaltet. Der Nollendorfplatz liegt mitten in Berlin-Schöneborn und gilt seit vielen Jahrzehnten als einer der wichtigsten Zentren queeren Lebens in der Hauptstadt. Rund um den Platz gibt es zahlreiche queere Bars, Clubs, Beratungsstellen und Kulturangebote. Für viele Menschen ist das Viertel deshalb nicht nur ein Ausgehviertel, sondern ein Ort, an dem sie Gemeinschaft und Akzeptanz finden. Mit dem neuen Namenszusatz möchte die Berliner Verkehrsgesellschaft BVG diese historische und kulturelle Bedeutung sichtbar machen. Der Bahnhof wurde dabei nicht komplett umbenannt. Im Regenbogenkiez ist ein Zusatz, der künftig auf dem Eingangsschild steht. Zusätzlich gibt es auch im Inneren des Bahnhofs eine Willkommensfläche. Enthüllt wurde das Schild beim Auftakt des Berliner Pride Month. Die BVG versteht es als Zeichen für Vielfalt, Respekt und Zusammenhalt. Und natürlich löst ein buntes Schild nicht automatisch Diskriminierung oder queerfeindliche Gewalt. Aber es macht sichtbar, dass queeres Leben zur Geschichte und Gegenwart Berlins gehört. Wer künftig am Nollendorfplatz aus der U-Bahn steigt, kommt also nicht mehr nur an einer Haltestelle an. Schon im Eingang wird deutlich, hier beginnt ein Viertel, das seit Jahrzehnten für Offenheit und Vielfalt steht. Ein Bürstenabstrich könnte Mundkrebs schneller erkennen. Eine kleine Wunde im Mund, ein roter Fleck oder eine Veränderung an der Zunge. In den meisten Fällen steckt dahinter nichts Gefährliches. Manchmal können solche Veränderungen aber ein Hinweis auf Mundkrebs sein. Das Problem ist, dass diese Krebsart häufig erst so sehr spät erkannt wird. Um eine verdächtige Stelle bisher zu untersuchen, muss bisher meistens eine Gewebeprobe entnommen werden. Dabei schneiden Ärztinnen und Ärzte mit einem Skalpell ein kleines Stück aus der Mundschleimhaut. Das kann unangenehm und schmerzhaft sein. Müssen auffällige Stellen über einen längeren Zeitraum beobachtet werden, können sogar mehrere solcher Eingriffe notwendig sein. Forschende aus Großbritannien und Indien haben deshalb einen deutlich schonenderen Test untersucht. Dabei werden mit einer kleinen Bürste oberflächige Zellen von der verdächtigen Stelle aufgenommen. Im Labor wird anschließend die Aktivität von 4 Genen analysiert, die Hinweise auf Mundkrebs liefern können. Die Ergebnisse sollen bereits innerhalb einer Stunde vorliegen. Untersucht wurde das Verfahren an 554 Patientinnen und Patienten. Insgesamt wertet das Team 1090 Abstriche aus. In der Studie konnte der Test bösartige Tumore mit hoher Treffsicherheit von bestimmten weniger riskanten Schleimhautveränderungen unterscheiden. Die dabei gemessene Genauigkeit lag bei rund 95,9%. Wichtig ist aber, der Test soll eine klassische Gewebeprobe vorerst nicht ersetzen können. Es könnte vielmehr dabei helfen, schneller einzuschätzen, bei welchen Menschen eine ausführliche Untersuchung besonders dringend ist. Gleichzeitig können Personen mit einem niedrigen Risiko möglicherweise vor unnötigen Eingriffen bewahrt werden. Noch handelt es sich nicht um einen gewöhnlichen Vorsorgetest, den jede Zahnarztpraxis bereits anbietet. Die Forschungsergebnisse machen aber Hoffnung auf eine schnelle und wiederholbar und deutlich angenehmere Methode zur Früherkennung von Mundkrebs. Kolumbien verabschiedet Gesetz gegen Genitalverstümmelung. Diese gute Nachricht beginnt mit einem sehr ernsten Thema. Kolumbien hat als erstes Land Lateinamerikas ein eigenes Gesetz gegen weibliche Genitalverstümmelung verabschiedet. Damit sind Eingriffe gemeint, bei denen die äußerlichen weiblichen Genitalien ohne medizinischen Grund teilweise oder vollständig entfernt oder verletzt werden. Die Praxis kann schwere körperliche und psychische Folgen haben und gilt international als Menschenrechtsverletzung. In Kolumbien wurden solche Fälle vor allem in Teilen der indigenen Embara-Gemeinschaft dokumentiert. Dabei ist wichtig, dass nicht alle Embara-Gemeinschaften praktizieren. Dabei ist wichtig, nicht alle Embara-Gemeinschaften praktizieren diesen Eingriff. Viele von ihnen haben sich bereits ausdrücklich davon abgewandt. Eine entscheidende Rolle auf dem Weg zu einem neuen Gesetz spielen indigene Frauen, Betroffene und Frauenrechtsorganisationen. Sie haben jahrelang dafür gekämpft, dass das Problem anerkannt und nicht länger verschwiegen wird. Das neue Gesetz setzt vor allem auf Prävention, Aufklärung und medizinische Unterstützung. Vorgesehen sind unter anderem einheitliche Gesundheitsprotokolle, eine bessere Erfassung der Fälle und der Dialog mit den betroffenen Gemeinschaften. Der Ansatz ist bewusst nicht hauptsächlich auf Bestrafung ausgerichtet. Denn sehr harte Strafen können dazu führen, dass Familien die Eingriffe noch stärker verheimlichen und betroffene Mädchen keine medizinische Hilfe erhalten. Zwischen Januar 2024 und März 2026 wurden in Kolumbien 98 Fälle registriert. Fachleute gehen allerdings von einer erheblich höheren Dunkelziffer aus. Weltweit sind nach Angaben von Menschenrechtsorganisationen mehr als 230 Millionen Mädchen und Frauen betroffen. Das Gesetz allein beendet die Praxis nicht. Entscheidend wird sein, ob Aufklärung, Gesundheitsversorgung und Schutzmaßnahmen tatsächlich bei den Leuten ankommen. Trotzdem ist es ein historischer Schritt. Kolumbien erkennt das Problem ausdrücklich an und schafft erstmals einen gesetzlichen Rahmen, um Mädchen und Frauen wirksam davor zu schützen. Aus leerstehenden Büros sollen Wohnungen werden. In vielen deutschen Großstädten gibt es zwei Probleme, die eigentlich überhaupt nicht zusammenpassen. Auf der einen Seite gibt es fehlende Wohnungen, wie überall. Auf der anderen Seite stehen immer mehr Büros leer. Ein neues Förderprogramm der Bundesregierung soll dieses Problem nun miteinander verbinden. Seit dem 1. Juli wird der Umbau ehemaliger Büro- und Gewerbeflächen von Wohnungen finanziell unterstützt. Pro neu entstandene Wohnung können bis zu 30.000 Euro Förderung gezahlt werden. Voraussetzung ist unter anderem, dass bestimmte energetische Standards eingehalten werden. Wie so ein Umbau aussehen kann, zeigt ein ehemaliger Bürokomplex des Thyssen-Konzern in Düsseldorf. Dort sind inzwischen 340 Wohnungen entstanden. Ganz einfach war das allerdings nicht. Ein Bürogebäude braucht andere Sanitäranlagen, Heizungen und Elektroinstallationen als ein Wohnhaus. Teilweise müssen neue Balkone angebaut werden oder ungewöhnlich geschnittene Räume eingerichtet werden. Die Umbaukosten können deshalb ähnlich hoch sein wie ein Neubau. Trotzdem hat die Idee einen großen Vorteil. Ein erheblicher Teil der bestehenden Gebäude bleibt erhalten. In Düsseldorf konnte sogar der Rohbau und die Tiefgarage weiter genutzt werden. Das spart Baustoffe und verbessert die Umweltbilanz. Das mögliche Potenzial ist groß. In 7 wichtigen deutschen Bürostädten ist der Anteil leerstehender Bürofläche von 3,3% im Jahr 2019 auf zuletzt 8,3% gestiegen. Eine frühere Schätzung des IFO-Instituts kam zu dem Ergebnis, dass durch solche Umbauten theoretisch rund 60.000 Wohnungen entstehen könnten. Natürlich eignet sich nicht jedes Büro als Wohnhaus. Und das Förderprogramm allein wird die Wohnungsnot nicht lösen. Aber es kann besonders kleine Umbauprojekte wirtschaftlich interessanter machen. Statt neue Flächen zu versiegeln, können so bestehende Gebäude zu einem zweiten Leben kommen. Dieses Mal nicht mit Schreibtischen und Konferenzräumen, sondern mit Küchen, Schlafzimmern und neuen Nachbarschaften. Das waren die guten Nachrichten in der Labilo Late Night Show.
0: Mensch Benjamin, das war ja mal gar nicht so negativ wie und ein hartes Thema wie sonst, möchte ich meinen.
4: Ah ja, so.
0: Kann man einmal im Jahr machen.
2: Linus, mein Lieber.
0: Ja. Ja.
2: Wir haben jetzt einen kleinen Serviceblock vorbereitet, denn in der nächsten Folge werden wir diese Sendung, liebe Zuhörerinnen und Zuhörer, nicht wie gewohnt aus einer fantastischen Studioatmosphäre produzieren, in Teilen wahrscheinlich schon, wie zum Beispiel das Thema des Monats, denn wir werden diese Sendung vorproduzieren, von einem Filmset. So, ha, denk mal sich, ja, guck,
0: der Untertitel der Folge wird übrigens sein, ganz großes Kino.
2: Ganz großes Kino in ganz kleinem Format.
0: Ja.
2: Ja, weil wir drehen Kurzfilme. So, denken Sie sich, huch, Kurzfilme, das klingt jetzt aber nicht nach einem Tatort, was ist ein Kurzfilm? Braucht man das überhaupt? Ja, Kurzfilme sind so ein bisschen der Einstieg in die Filmwelt. Menschen haben nicht unbedingt das Budget, um einen 90-minütigen Film zu drehen. Der kostet roundabout so 1,5 Millionen. So ein Tatort zum Beispiel, das ist schon ein bisschen teuer. Hat jetzt nicht jeder, aber so ein Kurzfilm ist dann halt mal budgetmäßig bei vielleicht mal so 5.000, wenn man das wirklich sehr günstig macht.
0: Ja, oder also 2.000 so ungefähr 500 Euro pro Minute.
2: So Anruf ungefähr.
0: Aus dem deutschen Festgeld. Nee, egal.
2: Warum machen wir das Ganze? Wie wahrscheinlich einige von Ihnen schon mal mitbekommen haben, studieren wir in Ansbach Multimedia und Kommunikation. Und wie ich schon eingangs erwähnt habe, wir sind in Schwerpunkten. Und ich habe nicht nur den Technikschwerpunkt gewählt, nein, ich habe auch den Filmschwerpunkt gewählt. Da lernt man, wie man an einem Filmset agiert und wie man einen Film dreht. Und als Abschlussleistung Ende dieses Schwerpunkts dreht jeder seinen eigenen Film. Zumindest war das früher so. Mittlerweile kann man sich in Teams zusammentun und dann dreht man gemeinsam einen Film. Und das haben wir auch getan. Wir drehen nächsten Monat einen Film zusammen. Nein, tatsächlich diesen Monat, Ende des Monats,
0: in wenigen Wochen.
2: Stress. Linus ist auch bei dem Set dabei, deshalb produzieren wir auch vor Ort die Sendung dann. Ich bin da als Aufnahmeleitung, Linus ist da als Tonmeister. Also du machst das,
0: gemäß
2: was du hier auch
0: anderen
2: machst.
0: Schwerpunktes, genau.
2: Genau. Genau.
0: Nur diesmal mit Bild. Also ich kann auch mit Bild.
2: Nee, wenn du im Bild bist, haben wir ein Problem.
0: Das war sehr lustig letztes Mal. So. Ja.
2: So, und man muss dazu sagen, ich war schon auf ein paar Filmsets, weil ich bin in dem Schwerpunkt drin und mach das jetzt schon ein bisschen. Linus allerdings war vor wenigen Wochen das erste Mal auf einem solchen
0: das
2: Filmset.
0: Ist
2: und
0: so richtig.
2: Unser Anspruch ist, im Schwerpunkt so professionell wie möglich zu machen. Wir haben super eng getaktete Drehtage. Wir drehen an 3 bis 4 Drehtagen immer. Und das ist super eng getaktet. Und da muss man wirklich gut in dem sein, wofür man da engagiert ist. Weil jeder Job am Set super wichtig ist. Linus, jetzt beschreib doch mal, wie fandest du denn deine erste Set-Erfahrung? Es war ja nur ein Tag, aber immer noch ein Drehtag mit einer wichtigen Funktion.
0: Ja, und zwar habe ich Tonassistenz gemacht. Die wird im Fachjargon auch als Tonassi bezeichnet. Tatsächlich ist das viel spaßiger, als es vielleicht klingt, so vom Namen her. Und zwar darf man mit einer Tonangel möglichst außerhalb des Bildes den Ton sinnvoll abfangen. Das ist, also ich bin quasi Fischer für Töne. Und das ist durchaus ganz lustig. Und meistens, also wenn man nicht ein mega kleines Team hat, dann hat man auch noch Tonmeister, Tonmeisterin dabei. Die mischen denn das, was man da angelt, schon direkt. Und man ist auch irgendwo dafür verantwortlich, so kleine Mikrofone irgendwo an den Schauspielern zu befestigen. Im besten Fall so, dass man sie nicht sieht. Denn es gilt im Filmton der Leitsatz, guter Ton ist unsichtbar. Und das ist die Kunst an der Sache, dass das gut klingt, dass man es nicht sieht, Genau. Der erste Tag, das war ein relativ langer Tag. Man muss natürlich noch hinfahren, da muss man wieder zurückfahren, man muss auch noch abbauen, weil das der letzte Drehtag war, an dem ich dann war. Und dann ist man halt manchmal auch etwas später im Bett. Besonders wenn man sowas Richtung Nachtdreh macht. Aber an sich war es relativ spannend.
4: Wir hatten Nachtdreh. Ja, das war ein Nachtdreh, genau.
0: Ton ist ganz in Ordnung, also man hat nicht ganz so viel Umbau oder einen Umbau zu tun, wie zum Beispiel die Lichtleute, die da sämtliche Scheinwerfer und Molton-Vorhänge durch die Gegend fahren. Man hat auch nicht so viel Ton zu tun wie das Kameradepartement, das dann Objektive wechselt, sondern meistens sitzt man als Tonmensch irgendwo in der Ecke und wartet darauf, dass man wieder seine Angel ins Bild halten darf. Aber an sich war das sehr lustig und ich freue mich jetzt auch schon auf den Dreh mit Benjamin und einem sehr, sehr, sehr guten Team, was auch richtig Bock hat, da was Geiles zu machen. Das wird hoffentlich ein sehr, sehr schöner Dreh, von dem ihr denn in einem Monat, in der Sendung in einem Monat, die da übrigens ist, am 4. September. Das ist schön, wenn die Sendung läuft, bin ich gerade dabei, ein Konzert aufzunehmen. Und ja, da werdet ihr die nächste Sendung hören. Das wird großartig.
4: Du erzähl doch mal, also wir haben ja in einer Küche unter anderem gedreht und wir haben natürlich nicht so die Kohle, um das Ganze aufwendig in einem Studio nachzubauen, die ganze Kulisse, irgendwelche Wände aufzuschieben, sondern wir drehen halt in Originalkulissen, nennt man das. Dann sind das irgendwelche Wohnungen oder sonst was. Und da haben wir in einer angemieteten Wohnung gedreht in doch einer etwas kleineren Küche. Wir haben einen Horrorfilm gedreht, muss man dazu auch noch sagen.
0: Ja.
4: Übrigens muss man auch sagen, einen Horrorfilm zu drehen ist also sehr ungruselig. Also es gibt sehr wenig ungruselige Dinge wie einen Horrorfilm zu drehen. Also man sieht ja alles. Man weiß, wie das Blut da drauf kommt. Man weiß, wo die alle stehen.
0: Ich glaube, das Gruseligste war für die Schauspielerin, sich selbst mit dem Effekt-Make-up zu sehen.
4: Ja, oder für die Aufnahmeleitung die Zeitplanung im Vorfeld. Aber das ist ein anderes Thema.
0: Genau. Naja, als Mensch, der Ton angelt, muss man natürlich einigermaßen dicht an den Leuten sein. Allerdings nicht so dicht, dass die Tonangel im Bild hält. Das ist natürlich relativ wichtig. Und dafür ist man meistens doch schon relativ nah an der Action, wenn man seine Tonangel jetzt nicht mega lang machen möchte. Was nämlich aufgrund von Hebelwirkung und großartiger Physik unfassbar anstrengend ist.
4: Und aktueller Physik, meinst du, das ändert sich bis in der Woche?
0: Nee, ich glaube nicht.
4: Ja, blöd, ne? Hattest du Muskelkater danach?
0: Muskelkater hatte ich tatsächlich nicht. Es gab allerdings eine Szene, in der ich die Angel sehr, sehr hoch und sehr, sehr gestreckt halten musste, weil ich sonst im Bild gewesen wäre. Und da habe ich dann schon lustig rumgewackelt.
4: Ja, das haben alle gesehen.
0: Ja.
4: Ja, das wird noch ganz spannend, weil bei dem nächsten Dreh bist du ja ein paar mehr Tage dabei. Zwischen unserem Dreh, wo wir dann auch die Sendung gemeinsam aufzeichnen, bist du ja noch auf einem Dreh. Ich auch, aber auf unterschiedlichen sind wir beiden. Da kannst du dann mal üben, wie das dann so an 3 Tagen hintereinander funktioniert.
0: Ja, es werden wahrscheinlich sogar 4. Naja.
4: Wir werden sehen. Ja, das auf jeden Fall als Vorschau für den nächsten Monat. Und ich würde mal sagen, dann gehen wir jetzt mal in eine Musikpause.
0: Genau, das hätte ich jetzt auch vorgeschlagen. Let's swingable.

0: Hallo, wir sind immer noch da in Ihrem lustigen Radio, also auch bekannt als Radio Darmstadt, auf radiodarmstadt.de oder im Internet auf radiodarmstadt.de, das habe ich schon gesagt, oder auf DAB Plus.
1: Ja, Leon, was haben wir denn alles noch von Programmpunkte so?
0: Ja, also wir brauchen noch ein bisschen Hochkultur, dachte ich mir. Wir haben heute wenig Hochkultur gemacht.
1: Oh, das machen wir ja sonst.
0: Genau. Und das ändern wir jetzt, indem wir einfach mal nach Wörzen gehen. Wörzen ist ja bekannt als Stadt der Hochkultur.
1: Ja. Ich habe schon so
0: kommen. Und Wörzen hat ja ein sehr bekannter Komponist gelebt und gewirkt. Mhm. Und was dieser Mensch so zu sagen hatte, die Kunst mit seinem Schaffen geprägt hat, das hören wir jetzt.
1: Wir schalten in unsere ganz reale, nicht reale Partnerstadt.
0: Mats ab.
2: Ein heller Raum, weißer Stuck an der hohen Decke, aprikotfarbene Tapete mit floralen Mustern, altes, speckiges Parkett. Im Raum verteilt Schaukästen, Lesetafeln und Bücherecken, die zum Verweilen einladen. Hinten einige offene Türen, die einen Blick in weitere Räume erhaschen lassen. Am präsentesten davon natürlich der alte Konzertsaal, das Herzstück des Hauses, in dem auch gerade noch hörbar geprobt wird. Aber zunächst eine kleine Kasse, harrend eines jeden, der eintritt. Wir befinden uns im Schuhwolf-Bartmannchenhaus, ohne H, einem der schönsten Museen der Stadt.
3: Der Herr, mögen Sie die Türe wieder schließen? Es zieht doch ein wenig in diesem ehrenwerten Haus und die Pollen mögen es ab.
2: Einmal bitte für mich. Und für das Mikro, oder kommt das gratis rein?
3: Haben Sie den Wörzen Kultur-Coupon? Damit kommen Sie einmal im Monat gratis rein.
2: Wie? Den habe ich.
3: Einmal Freikarte. Bitte. Viel Freude.
2: Und schon sind wir drin. In dieser Folge Wörzen deine Wörzel beschäftigen wir uns mit einem der größten Musiker unserer schönen Stadt, zumindest seit Amor Schöfferhofer, was die verkauften Tonträger anbelangt. Das ist nämlich Moritz Franz Hugo Robert von Schuhwolf-Bartmannsen, dem dieses Haus und die Ausstellung gewidmet sind. Wir möchten uns hier einmal umsehen und die Lebensgeschichte des großen Tondichters eintauchen. Dazu sind wir verabredet mit dem Leiter des Hauses, den ich aber noch nicht sehe.
4: Ach, schönen guten Tag. Der Herr vom Radio ist da. Professor Lang, mein Name. Wir hatten telefoniert.
2: Ach ja, schön. Vor mir steht jetzt Herr Professor H.C. Dr. Kuno Lang, Leiter der Gesellschaft der Freunde zur Bewahrung und Pflege des Gesamtwerks Schuhwolf-Bartmannsens zu Wörzen e.V., kurz GFREB Pflegische Wö, und damit Leiter dieses Hauses. Herr Lang, was haben Sie denn heute mit uns geplant?
4: Ja, willkommen erstmal auch an die Empfangsgeräte zu Hause. Ich möchte Sie heute ein wenig durch unsere Ausstellung führen und dabei das Leben des geliebten Meisters Revue passieren lassen. Wer sich für die lange Fassung interessiert, vor allem Sie zu Hause, der sei natürlich herzlich eingeladen, auch einmal persönlich bei uns vorbeizuschauen. So, jetzt bitte hier entlang.
2: Und so schreiten wir andächtig durch die Lebensgeschichte Franz Hugo Robert Moritz von Schuhwolf-Bartmannsens, die im Dezember 1791 im Allgäu beginnt. Bereits in frühen Jahren, nämlich mit 12, zog es den kleinen Moritz fort von zu Hause in die weite Welt. Er begann in Würzburg eine Ausbildung im Orgelspiel, die er mit 16 Jahren mit Magna Cum Laude erfolgreich abschloss. Ein wahres Wunderkind, wie mir auch Herr Professor Lang verriet.
4: Schuhwolf Bartmannsen galt natürlich früh als absolutes Talent an Tasteninstrumenten, quasi ein Wunderkind. Bevor er sich aber dem Komponieren zuwandte, zog er gegen Napoleon in den Krieg und war auch bei der Völkerschlacht zu Leipzig dabei.
2: Dieser Ausflug in die Armee sollte sein Leben maßgeblich beeinflussen. Bei den blutigen Kämpfen um Leipzig traf ihn ungünstig ein geworfener Stein am Bein, was ihm zeitlebens das Orgelspielen unmöglich machte. Außerdem zog er sich einen Splitter im Auge zu, der in späteren Jahren zur Erblindung führen sollte. Nach seinen Verletzungen begab er sich auf die Kur an die Ostsee, wo sein Komponistendasein beginnen sollte.
4: Nach den dort eindrücklichen Erfahrungen aus den Schlachten wandte sich Schuwolf Bartmann fünf Vertonungen der Literatur zu, ja, etwa der Suppenkasper von 1816 oder die verschollene Goethe-Interpretation Faust, ein Musikdrama, von dessen Existenz wir aus seinem Tagebuch wissen. Ebenfalls in jener Zeit entdeckte er seine Vorliebe für Fischbrötchen.
2: Ich habe gehört, seine besten Rezepte wird es beim Jubiläumspromenadenkonzert auch zu verköstigen geben.
4: Na sichi, Bert, wie der Wörzener sagt, da haben Sie absolut recht. Zu unserem 150-jährigen Bestehen feiern wir am nächsten Wochenende ein Festival in den Straßen, Wasserweg, lange Leitung und natürlich an der Unterwörz, wo man einst Herrn von Schuwolf Bartmannfen aus der Wörz zog. Aber ich greife vor. Schreiten wir nun weiter voran.
2: Wenig später, nämlich 1821, zog Schuwolf Bartmannfen nach Hannover und übernahm die Leitung der dortigen Kathedralmeisen, ein absolutes Spitzenensemble dieser Zeit. Seinen Wohnsitz nahm er auf dem Familiengut zu Geilhof ein. Dort lebte auch seine schon seit Jugendtagen Geliebte, die er 1823, kurz nach ihrer Volljährigkeit, auch heiratete. Elise van der Heide. Moment, der Name kommt mir bekannt. Ja, aber den Kollegen schreibt man anders. Naja, interessant.
4: In jener Zeit saß er dann immer neben einem Johannisbeerbusch im Garten hinter dem Herrenhaus und schrieb seine Musik. Ja, er wandte sich geistlichen Kompositionen zu. Auch seine großen Oratorien komponierte er in dieser Zeit. So zum Beispiel die bekannte Ais-Moll-Messe von 1829. Es und etwas später ein Kleinod von Weltrang, nämlich die Serenade in C-Dur für drei Altistinnen, Drehleier und Alphorn, die sie hier an der Hörstation intoniert erleben können. Auch pflegte er Kontakt zu anderen Musikern, wie zum Beispiel Beethoven, der ein alter Freund von Schuwolf Bartmannfens Frau Elise war. Gerade Ludwig van, wie wir sagen, hörte oft als erster seine Werke. Ja, bis er taub war, versteht sich. Was aber nichts mit Schuwolf Bartmannfen zu tun hatte.
2: Es folgt das Spätwerk Robert Moritz Hugo Franz Schuwolf Bartmannfens. Diese Phase wurde eingeleitet durch die Niederlegung des Chorleitungspostens und den Umzug in ein Stadthaus in Wörzen, in dem wir uns jetzt gerade auch befinden. Trotzdem lebte er hier bloß Teilzeit, wenn man so will. Oft begab er sich auch, fern von der Familie, an seinen Lebensruheort an der Ostsee, wo er die meisten seiner späten Stücke verfasste.
4: Später vertonte er Dichtungen einer befreundeten Dichterin, die er an der Ostsee kennengelernt hatte und dort oft traf. Außerdem Märchentondichtungen wie Peter und Gretel von 1847 oder ganz bekannt sein Ballett Die große Meerjungfrau und die sieben Fischbrötchen. Ein Werk, das zum letzten Mal die Grandeur seiner Oratorienzeit auferstehen lässt. Gelegentlich schrieb er auch leichte Operetten, so wie zuletzt Die drei nackten Tenöre, ein Sing- und Lustspiel in fünf Auszügen.
2: Den späteren, zumindest in Wörzen erreichten, durchschlagenden Erfolg sollte der Künstler aber nicht mehr erleben. Auf dem Nachhauseweg aus seiner Lieblingskneipe zum Strudel, die es übrigens auch noch heute gibt, fiel er vermutlich von der Albertsbrücke in die Wörz. Seinen Leichnam fand am nächsten Morgen ein Fischer, der von seinem eigenen Steg ablegen wollte, an dem der leblose Korpus hängen geblieben war. Es ist auch jene Stelle, heute heißt die Straße an der Unterwörz, an der am kommenden Wochenende das große Schuwolf-Bartmannfen-Promenaden-Festival gefeiert wird, wie bereits erwähnt, mit aquatischer Kranzniederlegung am Sonntag, dem angenommenen Todestag des Komponisten. Zum Schlusswort nun aber noch einmal zurück zu Herrn Lang.
4: Professor Lang, bitte. Also, Herr von Schuwolf Bartmannfen war jetzt zwar nicht mehr unter uns, aber trotzdem können wir noch sein Leben, seine Gefühle und vor allem seine Musik erleben. Ich möchte zum Schluss ein Zitat seines Sohnes verlesen, das dem Festival, diesem Hause und der ganzen Gesellschaft der Freude zur Bewahrung und Pflege des Gesamtwerks Schuwolf Bartmannfens zu Wörzen e.V. als Motto steht. Er sagte zur Beerdigung seines Vaters: Er war immer auf dem Pfade, das Unfassbare fassbar, das Unhörbare hörbar zu machen. Möge es ihm nach seinem Ableben weiterhin gelingen, am besten in Form der jetzt zum Einführungssonderpreis erhältlichen Schuhwolf Bartmann für eine Gesamtausgabe in 39 Bänden. Schön, nicht wahr?
2: Ja, schön. Und damit zurück ins Funkhaus.
4: Nächsten Freitag ist übrigens auch Konzert hier.
1: Toll.
0: Ja, gehst du hin?
1: Unbedingt. Natürlich, ja. Wo sonst?
0: Ja, wo kann man sonst den Suppenkasper so schön aufgeführt hören?
1: Aber ehrlich, fantastisch. Ja, vielen Dank an die Redaktion Wörzen. Die bekommen ja wirklich immer wieder Zuwachs. Mensch.
0: Ja, man ist doch erstaunt, wie man in Wörzen so alles trifft.
1: Ja, fantastisch. Ja, vielen Dank an die ganze Redaktion, die uns ja auch heute wieder zugehört hat. Und Leute, es ist mal wieder unfassbar. Das war das sie, die Labilu Lettner Show.
0: Wer hat an der Uhr gedreht?
1: Oh Gott, spielte Michael Geiser immer. Eieiei. Liebe Grüße an der Stelle.
0: Ja, er hört uns ja bekanntermaßen.
1: Natürlich, der hört alles. Das war die Labilu Lettner Show für diesen Monat August. Menschenskinder, vergeht das Jahr schon wieder schnell. Ja, wir hören uns zu einer ganz speziellen Ausgabe im nächsten Monat wieder. Wir haben auch, finde ich, dieses Jahr ein bisschen gegeizt bisher mit den Sonderausgaben.
0: Ja, meine absolute Lieblingsfolge der Labilu Late Night Show ist nach wie vor Benjamins Bahn-Odyssee. Das war eine großartige Folge, auch thematisch. Ja, und ich denke, dass wir, also ich freue mich, jetzt hat es gerade geblitzt.
1: Ja, ich jetzt habe ich auch gesehen.
0: Mal gucken, wann es donnert. Ja. Werden wir, also ich freue mich sehr auf die nächste Sendung. Ich bin sehr gespannt und kündige schon mal an, dass ich im Oktober auch einen Reisebericht haben werde übrigens.
1: Ah, sehr schön. Jetzt donnert.
0: Der kam bei mir gar nicht an, vielleicht sind meine Kopfhörer zu laut. Ich weiß es nicht. Ja. An dieser Stelle bedanke ich mich, dass Sie zugehört haben. Freue mich, wenn Sie auch nächstes Mal wieder dabei sind. Und bis dahin auf Wiederhören, denn wir sind hier ein Radio.
1: Auf Wiederhören.

0: kann man so senden, oder?
1: Ja, das ist okay. Ja. Krass. Ja.

0: Liebe Zuhörerinnen und Zuhörer, mein Name ist Simone Schramme. Ich moderiere die heutige Sendung von Bürgerinitiativen in Darmstadt und Umgebung. Für die Technik ist Falk Neumann verantwortlich. In der heutigen Sendung hören Sie einen Vortrag von Dr. Arnolf Rosenstock zur Anbindung des Ludwigshöhviertels an den öffentlichen Nahverkehr im Naturfreundehaus Darmstadt.
1: So, dann fangen wir an. Liebe Umweltfreundinnen und Umweltfreunde, herzlich willkommen im Stadtheim der Naturfreunde zu unserer heutigen Veranstaltung Klima, Umwelt, Zukunft. Die Umweltgewerkschaft, die Naturfreunde, die Schutzgemeinschaft Deutscher Wald, die BI Waldverteidigung Bessung und Süd, der Fahrgastverband Pro Bahn, die Omas for Future und die BI Pro Walderhalt haben zu dieser Veranstaltung eingeladen. Die Koordinierung hat die Umweltgewerkschaft Darmstadt übernommen. Mein Name ist Edda Rohm vom Ortsvorstand der Umweltgewerkschaft. Neben mir steht Johanna Hickler, die Hausherrin und Vorsitzende der Naturfreunde Darmstadt. Wie wollen wir uns in Zukunft in der Region bewegen? Welche Auswirkungen haben Bauvorhaben auf Umwelt und Klima? Wenn die Verkehrswende gelingen soll, brauchen wir ein zukunftsfähiges und ökologisches Verkehrssystem mit einem attraktiven ÖPNV. Mehr Lebensqualität ist nur durch eine andere Mobilität mit weniger motorisiertem Individualverkehr möglich. Dafür darf es aber auch keinen Kahlschlag an unseren Wäldern geben, die für das Klima und den Wasserhaushalt eine wichtige Rolle spielen. Die Planung der Verkehrsführung im neuen Ludwigshöhviertel ist umstritten. Unser Referent Dr. Arnold Rosenstock von der Schutzgemeinschaft Deutscher Wald ist vielen hier bestens bekannt als unermüdlicher Kämpfer für den Erhalt unserer natürlichen Umwelt. Er wird uns das Projekt der Verlängerung der Straßenbahnlinie 3 und den Ausbau der Kuperstraße mit einer Anbindung an die B3 einführen.
2: Zunächst mal bitte ich Sie da mal an das Gerät.
1: Genau.
2: Es ist wahrscheinlich keiner von HEAG Mobilo da. Deswegen möchte ich aber trotzdem HEAG Mobilo als erstes äußern zu diesem Vorhaben. Denn auch der Vorhabenträger muss uns ja schließlich auch mal aus seiner Sicht Rede und Antwort stehen. Und deswegen Film ab der Visualisierung von der Durchbindung der Straßenbahn durch das Ludwigshöhviertel. Ich möchte mal sagen, hier von der HEAG Mobilo eine Art, ich möchte mal sagen, Sonntagspräsentation vorgestellt wird, wo eben die wunderbare neue Welt mit einer Straßenbahn quer durchs Viertel geschildert wird. Es kommen dabei naturgemäß, weil es ist ja ein Verkehrsunternehmen, Umweltfragen oder Umweltkonflikte eben nicht direkt zur Sprache und es sind auch soziale Fragen. Und das ist etwas, was mich etwas wundert, dass auch soziale Konflikte, die sich ja mit so einer verkehrlichen Maßnahme verbinden, dass die in keiner Weise irgendwie angesprochen werden, sondern dass das also alles als eine heile Welt, kann man eigentlich sagen, eine städtebauliche Glanzleistung dargestellt wird. Und Städtebau heißt ja im Grunde heute auch, dass man die Umweltschutzbelange und die Bedürfnisse der Bevölkerung, dass man die besonders in den Vordergrund stellt und nicht allein Architektur, ja. Ingenieurwesen und so weiter. Und jetzt einfach zu den Plänen. Da oben ist die Ludwigshöhstraße, hier in diesem Gebiet. Das ist praktisch die Zentrale, wo die denkmalgeschützten Reste der Kasernenanlage auf dem sogenannten Major-Plage-Platz stehen. Sie sehen, dass dieser Bereich eigentlich wie ein Schmetterling sich öffnet. Und das Erstaunliche ist, dass der Körper des Schmetterlings eigentlich sehr zentral liegt. Ich habe ursprünglich immer so den Eindruck gehabt, da ist jetzt die Einfahrt von der Kaserne und dann, wenn man dann in die Kaserne reingekommen ist, dann sind die anderen Gebäude ganz weit weg. Aber es ist ja nicht so. Hier in dem Bereich, der ist absolut fußläufig zu erreichen, zu diesem Da ist auch ein Verkehrszentrum und hier in diesem Bereich ist es im Grunde genau dasselbe. Das heißt, man kann sich fragen, und interessanterweise hat auch der Fahrgastverband diese Frage mal gestellt, ob man nicht bereits hier in diesem Bereich oder in dem Bereich oder in dem Bereich eine Wendeanlage machen könnte, um sich dann die ganze restliche Musik, die hier vorgesehen ist, zu sparen. Darmstadt hat kein Geld, meine Damen und Herren. Ich glaube, das sollten wir uns durchaus mal vor Augen führen. So, also dann von diesem Zentralplatz, den ich Ihnen gerade als den Hauptbahnhof von dem Ludwigshöfviertel angepriesen habe, geht es eben dann weiter quer durch das Viertel. Und dann ist eine sehr kritische Situation, gefällemäßig, besonders ab hier dem Bereich, wo eben dann mit um ein Gefälle von 6,0 Promille eben einhalten zu können, erhebliche Geländeveränderungen gemacht werden müssen. Und das geht dann runter, das ist hier jetzt also versteckt, das ist ja auch nur Wald, deswegen ist das auch nicht weiter darstellungsnotwendig. Und dann ist eben hier die Marienhöhe weiter. So, jetzt nochmal zurückkommend auf die Präsentation von der HEAG. Es wird im Grunde das fertiggestellte Projekt präsentiert. Und jeder weiß, so eine Baumaßnahme, die nimmt Jahre in Anspruch. Und gerade die Eingriffe in die Landschaft, die müssen rekultiviert werden und sie müssen auch ausgeglichen werden. Und es wird im Grunde nur hier die Sonntagspräsentation, die Schönwettervisualisierung dargestellt. Das ist als Grundlage für eine Stadtverordnetenversammlung keine ausreichende Information, finde ich. Da gehört mehr dazu. Abgesehen davon, dass Sie natürlich Schwierigkeiten haben, Pläne zu lesen, aber eine Visualisierung sollte den gesamten Eingriff eigentlich darstellen und nicht das Endergebnis. Arbeitsstreifen, Baustelleneinrichtungen, Sicherheitsabstände, alles bleibt unerwähnt. Der kritische Streckenabschnitt, wie ich eben beschrieben habe, wo es durch den Wald geht, der ist ganz ausgespart, der findet nicht statt. Rodungen und Rekultivierungen werden nicht angedeutet. Die topografischen Anforderungen, die in dem Bereich erheblich sind, werden überwunden oder gelöst dargestellt. Der befestigte Gleiskörper, der praktisch Darmstadt abpflastern widerspricht, der wird also hier sehr großen Umfang einnehmen. Einmal im Bereich des Plaggeplatzes wird sehr viel verpflichtet werden, weil da ja auch Menschen drüber laufen sollen. Dann die vielen Haltestellen, dann die vielen Querungen und dann vor allen Dingen auch die Kreuzung mit dem Autoverkehr, die überwunden werden müssen. Also es wird sehr viel befestigte Gleiskörper und wenig eingesäte Gleiskörper respektive freie Gleiskörper geben. Der Lärmschutz, die Erschütterungsmaßnahmen und das Gefahrenpotenzial für die Menschen sind also überhaupt nicht hier abgeschätzt worden. Und die wichtigen Hinweise, was drumherum ist, dass da ein Naturschutzgebiet daneben ist, dass die Fahrt durchs Landschaftsschutzgebiet geht, dass das Umfeld Wald ist, das ist einfach auf dieser Visualisierung ist nicht dargestellt. Ja? Also ich finde, es ist hier wirklich sehr einseitig aus der Sicht des Verkehrsträgers eine Schönwettervisualisierung angeboten worden. Jetzt machen wir mal eine kleine Rundreise durch das Gebiet. Wir befinden uns also in Bessungen in der Ludwigshöhestraße und in diesem Bereich, wie Sie sehen, ist die ganze Straßenbahnfläche eigentlich nur einseitig im Gegenstromprinzip befahrbar und die Fußgänger sind also hier auf eine Breite von ungefähr 1,20 Meter zusammengedrückt. Sehr häufig fahren auch auf dem Fußweg wegen Fahrräder.
3: Und ich frage, was da die Fahrradfahrer machen.
2: Ja, aber die gehören da gar nicht hin, weil die Zufahrt ist ja nur von dieser Seite möglich und die Fahrradfahrer fahren meistens hier runter. Wenn sie von der Lichtenbergschule kommen oder diejenigen, die wollen ins Schwimmbad, ins Bessumer Schwimmbad, ja, die fahren dann alle hier runter entgegen dem, obwohl es gesperrt ist. Das ist einfach Realität. Und dann muss man sehen, also hier ist nur eine Dachrinne, aber hier sollen auch noch Masten hinkommen für die neue Straßenbahn. Man will also von den Hausaufhängungen möchte man weg, aus statischen Gründen, und will dann eben diese riesen Poller dahinstellen. Das engt natürlich hier auch nochmal die Sache ein. Also es gibt auch in diesem Bereich, wo eigentlich noch gar nicht über die Durchbrindung gesprochen wird, gibt es schon erhebliche Probleme. Nächstes. Ja, und hier sieht man das also von der Landskronstraße aus. Ja, das ist ein richtiger Trichter. Und dieser Trichter, die Lösung dieses Trichters, nächstes Bild, ist genauso wie das Beenden eigentlich dieser großzügigen Straßenführung von der Ludwigshöhstraße jenseits der Landskronstraße, ist planerisch nicht bearbeitet worden. Es ist einfach, naja, man lässt es so, wie es ist, obwohl das natürlich gerade der neuralgische Punkt ist, weil die Landskronstraße ja als eine der belastetsten Straßen in der Gegend eigentlich eingeschätzt wird. Nächstes. Hier wollte ich Ihnen nur mal zeigen, was die Ludwigshöhstraße einstmals war. Sie war die Prachtstraße für einen Kasernenneubau in den Ersten Weltkriegszeiten und danach. Und hier muss man sich vorstellen, dass also hier Paraden hochgefahren sind, von der einen Kaserne zur anderen hochgelaufen sind, dass die Bevölkerung rechts und links gestanden hat, dass also hier so richtig Aufmärsche waren, die dann in dem Karl-Blache-Platz eben geendet haben. Ja. Hier hat Musik, Militär mit Trara und Cheng Dereng hat hier stattgefunden. Und das heutige Bild ist eigentlich noch nur ein Abglanz, aber das, was aus diesem Abglanz eben entstanden ist, ist, diese Allee-Seite ist ganz weg, die ist hier durchlöchert, nächstes, und dieser Allee-Teil, der soll einer neuen Straßenbahn-Wendeschleife, und zwar einer zweispurigen Bedarfswendeschleife, gleichen. Das heißt, alle Bäume, die hier in diesem Bereich stehen, fallen weg, weil das zugleich auch der zentrale Lagerplatz für die Baumaßnahme wird. Also man muss sich mal vorstellen, dahinter ist die Musikakademie. Ja, die sind also auch darauf angewiesen, keinen Lärm von außen zu haben. Und es wird also hier wirklich rigoros, Stichwort soziale Belange, wird hier rigoros eigentlich in die Bedürfnisse eines Kulturinstituts eingegriffen. Und es wird auch diese Prachtstraße wird also hier unterbrochen, um eben da eine Wendeschleife, die eigentlich überhaupt nicht erforderlich ist, weil die Verkehre gehen entweder durch das Viertel oder die Verkehre enden im Viertel. Aber eine Wendeschleife hier in diesem Bereich, abgesehen davon, dass ja eine da ist, ist eigentlich sinnfrei. So, nächstes. Ja, hier sehen Sie mal, ich habe gesagt, das Ganze ist lieblos gestaltet. Die Autos stehen hier quer, da sind lauter Wohnwagen, die eigentlich da überhaupt nicht stehen dürfen, weil das ist kein Parkplatz für Wohnwagen. Das wird einfach hier geduldet, weil es ist ja, das Interesse für dieses ganze Viertel beginnt erst hier hinter dem Zaun und an einer Abfahrt, einer Zufahrt, nächstes Bild, die eben ganz besonders repräsentativ ausgefallen ist. Das ist die zentrale Energieanlage, die wie ein Schlag ins Gesicht jeden, der in dieses Viertel einfahren will, grüßt. Und dann ist hier, muss ich mal überlegen, das ist die breite Ludwigshöhstraße, ja, die von mir beschriebene Prachtstraße. Und dann kommt hier so ein mickeriges Schwäßchen, weil ja Verkehrsberuhigung für den Individualverkehr vorgesehen, kommt hier so ein mickeriges Sträßchen. Und dann haben wir hier einen Fußweg, aus der Kaserne, der ja stark frequentiert ist, und für die Fußgänger, die hier drüber laufen, und das sind nicht unerhebliche Mengen zurzeit, weil die ja zum Einkaufen gehen, die, für die ist nichts da. Also ich bin fassungslos, ja, dass ab hier sozusagen die heile Welt losgeht und hier vorne ist alles Schrott, ist alles Wurscht, ist alles miserabel. Nächstes Bild. So, jetzt kommen wir rein in dieses Prachtstück von Kaserne. Das war der zentrale Aufmarschplatz und ich war sehr oft bei diesen amerikanischen Truppen, also bei den Wechseln von den Truppenführern, war ich oft eingeladen und es war immer ein gesellschaftliches Ereignis. Und dieser Platz war leer. Da war nichts möbliert wie hier, ja, da war nichts parzelliert wie hier. Und man, auch da wieder so eine komische Bank. Also dieser Platz ist einfach fraktioniert worden, dass er eigentlich seinen Platzcharakter verloren hat. Und dieser Platz hätte natürlich möglicherweise, hier kommt übrigens die Straßenbahn durch, ja, dieser Platz hätte natürlich auch anderweitig erlebt werden können, zum Beispiel indem man die Straßenbahn außerhalb des Platzes langführt und dann eng angeschmiegt an der Bebauung irgendwo, wie es nachher in einer anderen Stelle gezeigt wird, vorbeiführt. Oder vielleicht sogar mutig, wie auf dem Luiseplatz, hier eine Wendeschleife hingemacht hätte. Das ist immer noch besser als das, was die hier machen. Da ein Stück gepflastert, da ein Stück bepflanzt. Hier die doppelte Straßenbahnlinie. Hier direkt daneben eine Sitzplatzeinrichtung, daneben eine weitere Sitzplatzeinrichtung und alle Bäume, die da standen, die Kastanien, die schützenswert waren, haben sie inzwischen abgehackt. Das heißt, dieser Platz ist eigentlich völlig wesensfremd und auch völlig entfremdet von seiner Platzstruktur. Nächstes.

ist ein Bild. Das hat sich also bei mir wirklich, wirklich eingeprägt. Das ist der Bereich, hier, das ist ein Hauszugang für ein 1, 2, 3, 4, 5-stöckiges Gebäude. Ein Hauszugang, beiderseitig, der hat eine Breite von ungefähr 1,20 Meter, vielleicht 1,40 Meter. Dann fängt hier ein Bereich an, der ist bereits definiert für Randbepflanzung entlang der Straßenbahn. Dann wird hier eine doppelte Straßenbahnkörper, ein doppelter Straßenbahnkörper gebaut. Dann ist hier wieder ein Pflanzstreifen vorgesehen und hier drüben ist dann ein breiter Radweg und ein schmaler Fußweg vorgesehen. Die Bewohner, die hier eigentlich, ich möchte mal sagen, sich entfalten mögen, deren Kinder, die überall, wo es nur geht, kicken wollen oder laufen wollen oder sich bewegen wollen, die werden eingegrenzt, weil natürlich der Gleiskörper nicht betreten werden darf. Der ist ja auf Limits. Das heißt, es wird also hier eine Chance vertan, einen sozialen Raum, den diese verdichtete Bebauung unbedingt braucht, mit gegenläufigen Straßenbahnen, wo alle sieben Minuten eine Tina angedonnert kommt, hier zu beunruhigen. Das oberste Ziel dieses Bebauungsplans war Verkehrsberuhigung. Und hier ist keine Verkehrsberuhigung durch öffentlichen Personennahverkehr. Hier ist eine vermeidbare Verkehrsberuhigung bei öffentlichem Personennahverkehr. Und diesen Hinweis, den bitte ich Sie wirklich heute als eine neue Information entgegenzunehmen. Dieses Viertel wird zerschnitten und wird verlärmt und bekommt Unruhe durch die öffentlichen Verkehrsmittel in einem Umfang, der eigentlich, wenn man nachdenkt, vermeidbar wäre. Mein Hinweis, und jetzt das nächste, da sehen Sie mal die Visualisierung. Hier kann kein Mensch rüberlaufen. Ja, das ist die Ecke, wo die Straßenbahn vom Plageplatz, nee, Moment, das ist hier der Plageplatz, wo die Straßenbahn dann abbiegt. Hier in dem Bereich werden Bäume gepflanzt. Also wie kann man Bäume pflanzen neben einer Leitung, einer Leitung für eine Straßenbahn. Ja? Allein schon das ist irgendwo widersinnig. Die müssen dann immer so wie ein Weingarten, müssen die dann beschnitten werden. Oder, weil das ist wirklich, ich möchte mal bescheiden sagen, eine Kateridee, neben einer solchen Straßenbahnfreileitung dann eine Allee mit Bäumen zu pflanzen. Da haben sich offensichtlich Verkehrstechniker und Landschaftspfleger haben sich gegenseitig offensichtlich nicht abgestimmt. Aber schlimmer ist eigentlich, dass hier durch einen Maximalverbau, hier ist also eine Begrünung vorgelegt, ein schmaler Fußweg, ein breiter Radweg, eine Haltestelle, eine doppelgleisige Anlage, eine Absperrung für eine Kurve und dann hier die eben beschriebene Engstelle, wo noch nicht mal genug Platz ist, damit die Leute ordentlich in ihren Hauseingang rein und rausgehen können. Das ist meiner Ansicht nach wirklich hier in dem Bereich eine völlig städtebaulich völlig verkorkste Situation. Nächstes. So, hier wollte ich nur mal beschreiben, weil wir kommen langsam zum Thema Wald, was passiert ist. Hier ist kein Stein auf dem anderen geblieben. Hier sind sämtliche Häuser weggenommen. Hier ist abgebrochen worden. Hier sind schwere Fahrzeuge draufgefahren. Hier ist verladen worden. Hier ist abgegraben worden. Hier ist planiert worden. Und dann verdichtet, damit neu aufgebaut werden kann. Hier drunter ist Festgestein. Das heißt, dass also auch vom Wasserhaushalt jetzt hier eigentlich das
die Geologie besonders empfindlich ist. Das Wasser läuft da nämlich nicht wie im Porenwasserhaushalt wie ein Schwamm durch die Gegend, sondern das läuft in Klüften hier durch die Gegend. Und das heißt, wenn also diese Klüfte verstopft werden oder wenn das alles unterbrochen wird, und dann werden wir hier in diesem Bereich für den unterliegenden Wald gewisse Folgeschäden zu erwarten haben. Hier sieht er ja noch ganz vernünftig aus, dieser Waldrand. Wir kommen dann zum nächsten Bild. Ja, dieses Bild ist derzeit eine Baumaßnahme am Rand dieses Waldes. Sie sehen, da stehen Fahrzeuge, hier liegt Material. Die unmittelbaren Ausstrahlungen auf das Vorland des Waldes, gegen die wird überhaupt keine Rücksicht genommen. Hier herrscht Bauumgang und Bauumgang total. Das Bild ist noch jünger. Das habe ich letzte Woche gemacht. Da wollte ich noch mal gucken, wie das denn hier so mit dem Waldrand aussieht. Und da denke ich, mich laust der Affe. Hier sind, die Häuser sind bis hierhin geplant. Ja. Aber hier ist schon der neue Weg, der dann am Waldrand lang geführt wird. Ich frage mich, muss man mit einem Waldrandweg hinter einer solchen Bebauung, muss man den in dieser Weise befestigen und muss man mit Baumaterial dann praktisch bis in den Waldrand reingehen? Noch schlimmer, sehen Sie, was hier passiert ist. Ja, da ist überhaupt keine Krone von diesen Bäumen ist mehr intakt. Dadurch, dass der Geländewasserhaushalt durch den Bauumgang eben hier gestört worden ist, ist der gesamte Waldrand im Eimer. Nächstes Bild. Hier sehen Sie also auch nochmal die Rücksichtslosigkeit. Hier ist also um den Baum rum aufgeschüttet worden. Ja, hier hinten sehen Sie noch die Erde, wie das hier hinten runtergeht. Also dieser arme Baum, der ist richtig von seinem Wurzelwerk eingeschnürt worden. Ja, das ist das Schlimmste, was man mit Bäumen machen kann, dass man den Wurzelbereich von alten Bäumen dann plötzlich mit Erde überfüllt. Das überleben die nicht. Nächstes. Ja, und hier, das ist auch eine interessante Entwicklung. Ich habe mal daneben gestanden, wie zwei Grüne sich unterhalten haben. Und dann hat der eine zum anderen gesagt, ja, mir habe schon mal ein bisschen angefangen, die Straße, die da runterführen soll, schon mal vorzubereiten. Sie sehen, hier liegen bereits die Kanaldecke. Ja. Der nächste ist hier. Das ist der Bereich des Unteroffiziersclubs, des Rainbow Clubs. Die Straße, die neue Rollierlack führt. Und dieser Bereich ist im Bebauungsplan als Wald dargestellt. Das heißt, der genießt eigentlich im Bebauungsplan Bestandsschutz. Dieser gesamte Bereich ist aber inzwischen Baulager. Das ist also vollkommen zerstört. Da ist kein einziger Baum mehr vorhanden. Aber man scheut sogar sich nicht davor, mit Schwarzbaumaßnahmen hier dieser ganzen Geschichte weiter in den Raum zu geben. Es ist sowieso der Eindruck in dem ganzen Verfahren entstanden, dass die Stadt so viele Sachzwänge durch Planung und Vollendung des Bebauungsplans, also durch Ausführung, so viele Sachzwänge schafft, dass eigentlich Alternativen oder Verbesserungsmöglichkeiten oder Veränderungsbedürfnisse gar nicht berücksichtigt werden. Also früher war es mal so, dass man vielleicht bei so einem Gebiet auch mal ein bisschen die Bevölkerung einbezogen hat, bei der Genese eines solchen Gebietes, bei der Prüfung, ob das alles ganz vernünftig ist. Nichts von dem, es wird alles fremdbestimmt durch diese durch den Bauverein, dass also hier, da ist das seine Geschäftsstelle, dass also die Möglichkeiten, hier Einfluss zu nehmen oder mit jemandem zu diskutieren, ob man was verbessern könnte, eigentlich überhaupt nicht existieren. Und unsere Stadtväter und Stadtmütter, die Stadtverordneten, die haben immer alles, was da gekommen ist, abgenickt. Es sagen wir mal so, es ist ein Grundvertrauen an den Bauverein da. Passt Ihnen das besser? So, Sie sehen hier den Kasernenzaun mit den Alten und Sie sehen hier, wie sich der Waldrand, den ich Ihnen vorhin beschrieben habe, als noch halbwegs intakt,
in diesen 5 Jahren verändert hat. In diesen 5 Jahren. Das bedeutet, dass die von mir beschriebene Verdichtung des oben befindlichen bebauten Bereiches, dass die sich auf den Geländewasserhaushalt deutlich sichtbar auswirkt. Nächstes Bild. Hier sehen Sie, das ist weiter unten, etwa auf der Hälfte der Fläche. Auch hier, keine Krone von diesen Bäumen ist noch intakt. Hier diese Kiefer ist schon am Absterben. Also und hier unten macht sich Gott sei Dank Jungwuchs bemerkbar, aber schon der mittlere Wuchs hier ist bereits abgestorben. Also hier herrscht auch Wasserstress bei den Bäumen. Und dieser Wasserstress, den fühle ich eben tatsächlich auf die Veränderung des Geländewasserhaushalts durch die Baumaßnahme, führe ich die zurück. Das ist Teil der nördlichen, nördlich der Kuperstraße. So, dann hier ist ein Baum, der steht ein Stück weiter zurück. Und davor ist sind aus Sicherheitszählungen einige gegenüberliegende Bäume entfernt worden, sodass wir also hier zwischen diesem Baum und der gegenüberliegenden Waldkante, also wirksamen Waldkante, einen Bereich von ungefähr 15 Metern haben. Diese 15 Meter reichen bereits aus, dass der Baum hier Sonnenbrand bekommt, dass also flächig die Rinde abplatzt, weil eben der Waldmantel plötzlich weg ist und die Sonneneinstrahlung schräg auf diesen Baum, obwohl der eigentlich ringsherum ganz gut begrünt ist, eben auf diesen Baum wie eine kalte Dusche wirkt, obwohl es heiß ist. Und damit eben diese Abpflanzung, und zwar bis oben in die Zweige, das geht ja überall hin, eben diese Abpflanzung passiert. Bäume haben Sonnenbrand. Nächstes. Hier noch ein weiteres Bild. Das ist eben an der Kante oben, an der Ecke, wo diese Auffüllung war. Da wollte ich nur mal schreiben, wie schnell das hier geht, wie die ganzen Organe oben absterben und dann unten, das ist das typische Zeichen für Wasserstress, sich Angst- und Wasserreiser bilden. Also der Baum will überleben. Da oben, wo der beste Lichtgenuss ist, wo also am besten der Stoff, die Stoffproduktion stattfindet, kann nichts stattfinden, weil das Wasser fehlt. Und dann versucht er eben hier im unteren Bereich, versucht eben der Baum dann, um überleben zu können, seinen Stoffwechsel wenigstens hier aufrechtzuerhalten. Nächstes. So, das ist erstmal jetzt ein Querschnitt. Und wir haben bewusst den mittleren Querschnitt genommen, nicht den größten. Und dieser mittlere Querschnitt, den habe ich dann mal abgegriffen. Das ist der Querschnitt der Bebauung, also des Eingriffs in den Wald, wo gerodet werden muss. Und da gibt es dann einen Bereich, das ist dieser hier, da sind wieder Bäume gezeichnet. Das ist der Bereich, der später wieder aufgeforstet wird. Aber es geht ja eigentlich bei dieser Maßnahme um die Frage, wie viel Wald muss wann gerodet werden. Und das ist mit Beginn der Baumaßnahme die erste Maßnahme, dass Wald gerodet werden muss. Und da ist eben für den neuen Straßenkörper sind es 16,2 Meter und für die Straßenbahn, umgekehrt, Entschuldigung, für die Straßenbahn sind es 16,2 Meter und für den Autoverkehr, Auto ist es 19,48 Zentimeter. Ich habe es deswegen drüber geschrieben, weil die Zahlen so klein waren. Das ist ja der amtliche Schnitt, weil die so klein waren, dass man sie einfach nicht sehen konnte. Also es gibt einen Aufhieb von 35 Metern. Und also ich bin ja Forstmeister gewesen und wir haben immer gesagt, eine forstliche Wegebreite, damit der Waldinnenrand nicht geschädigt wird, ist maximal bei 7,50 Meter zu Ende, sodass die Kronen irgendwann die Möglichkeiten haben, sich über den Weg wieder zu schließen. Das war eine sogenannte eine Vorsichtsmaßnahme, um eben Eingriffe in den Waldbestand durch Wegebau zu vermeiden. Wir haben es hier mit 35 Metern zu tun. Das ist absoluter Freistand. Ja? Das ist so, als würde ein Bauer
einen großen Acker quer durch diesen Wald legen und würde ihn freihauen. Ja, das ist ein, also von der Intensität dieser beiden Waldstücke in Anbetracht der vorhandenen Trasse der Kuba-Straße ist das eine Intensitätserhöhung um ein Vielfaches und ergibt dann eine Prognose. Wenn das gemacht wird, dann können Sie den Wald nördlich der Kuba-Straße vergessen. Dieses Wäldchen, da geht dieser Fahrradweg durch. Ich wollte Ihnen nochmal den Waldsaum nördlich der Kuba-Straße zeigen. Irgendwo stand heute in der Zeitung oder in irgendeinem anderen Medium. Es ist ja nicht schlimm, dahinter ist ja dieser Radweg und davor dieses Waldstück, das kann man ohne weiteres wegnehmen. Hier hat sich ein homogener, wirksamer Waldmantel aufgebaut. Und hinten dran, habe ich an Ihnen ja beschrieben, ist der Wald durch Wasserstress, ist er also geschädigt, erheblich vorgeschädigt. Wenn dieser Waldrand im Zuge der Baumaßnahme der Straßenbahn beseitigt wird, das ist also hier der Arbeitsstreifen, der da weggenommen werden soll, und hier unten ist natürlich diese Auftrichterung vorgesehen. Wenn der Waldsaum weg ist, haben wir diesen Freistellungseffekt von Hochwald. Und dieser Freistellungseffekt von Hochwald führt zu Sonnenbrand, führt zur Aushagelung, führt zu Windwurf und führt im Grunde dazu, dass dieser Wald, der sowieso vorgeschädigt ist, nicht gehalten werden kann. Es ist also wichtig, egal was geplant wird, dieses Waldstück, um Gottes Willen, nicht anzupassen, sondern wenn, dann hier anzufangen, und zwar nicht mit den Baumaßnahmen, sondern mit einem gehörigen Abstand, damit eben dann die Wurzel nicht beschädigt wird, damit also wenigstens dieser wichtige Saum erhalten wird, in Anbetracht des vorgeschädigten Waldes. Das nächste Bild. Das ist hier die vorgesehene Waldrodung und Sie sehen, das ist also, jetzt muss ich mal sehen, ja, das Offiziersheim. Und dieser Bereich, der hier rot beschrieben ist, ist eben die stehende Waldkante. Und der gelbe Bereich ist der Bereich, der vorübergehend gerodet werden soll. Aber vorübergehend gerodet werden soll in einem Hochwald, wo ein Waldrand beseitigt wird, ist ein unverhältnismäßiger Eingriff, wie gesagt, in Anbetracht der Vorschädigung dieses Waldes. Gegenseite, hier soll also die neue Straße gebaut werden und in der neuen Straße wird auch ein schmaler Baustreifen vorgesehen, aber es wird ein erklecklicher, breiter Bereich, wird eben dann auch der Straße, wir sehen das Unteroffizier sagen wieder, wird eben dann dafür geopfert, da oben war die illegale Maßnahme, die ich beschrieben habe. Und Sie sehen also, dann ist hier ein breiter Streifen, ist dann hier, wo ist eben dieser Wald aufgetrichtert wird, hier ist Süden und Südwesten. Und Südwesten, da ist die stärkste Sonneneinstrahlung, da ist der höchste Wind, da ist eben auch das Waldrandrisiko am allergrößten. Und diese Exposition, die ist eben auch ein Grund, wir haben nichts gegen Straßenbahnen, überhaupt nicht. Aber diese Situation, die wie gesagt in dieser HEAG-Präsentation gar nicht irgendwie Berücksichtigung findet, diese Situation ist ein entscheidender Punkt, um die Sicherung des Waldes und die angemessene Bewertung auch des Waldes noch einmal sich vor Augen zu führen. Und dieses Waldstück, das soll für diese Straßenbaumaßnahme bis zu der Litfaßsäule, deswegen habe ich gesagt, nächstes Bild, da müsste eigentlich noch ein Bild dazwischen sein, bis zu der Litfaßsäule soll eben, hier ist der Radweg, oder der Fußweg, Fuß- und Radweg, der dann die Wildkolonie führt, hier ist die bestehende Haltestelle und genau hier an dieser Ecke, da wird also dieser Trichter, der also Straße und Straßenbahn dann vereinigt,
in Richtung Cooperstraße hochführt, wird dieser gesamte Bereich verschwinden. Ja? Also es ist, ich möchte mal sagen, auch vom Erscheinungsbild auf der Ludwigshöhestraße, das ist ja hier der Bessunger Grünzug von der Villenkolonie angefangen, von der Stadtgrenze Bessungen bis hin hinter die Bissum Bessunger Kiesgrube und hoch zur Lichtenbergschule. Ist ein städtebaulich beschriebener und als schützenswert ausgewiesener und klimatisch bedeutsamer Grünzug dargestellt. Und der wird eben in dieser massiven Form angeknallt. Und da merkt, da rührt sich natürlich möglicherweise auch das Herz eines Bewohners von der Villenkolonie.

0: der Verdacht, dass man vielleicht auch dieses Gebiet als Teil des Frankfurter Bogens vielleicht einmal an die neue Bundesstraße 3, die Umgehungsstraße 3, anbinden will. Es gibt ja die sogenannte Planstraße A. Und dass das der Grund ist, warum eben hier diese Straße auch auf dieser Achse gelegt, ist und nicht irgendwo hier in dem Bereich noch dichter geführt wird, hat möglicherweise auch einen Hintergedanken. In jedem Fall muss ich sagen, ist das ein unverhältnismäßig großer Eingriff für eine als ÖPNV-Maßnahme deklarierte notwendige Maßnahme. Und Straße und ÖPNV mögen miteinander verbindbar sein, aber ich glaube, es gibt bessere Lösungen dafür. Die Einbindung der Cooperstraße sieht heute so aus, also man sieht, also das ist doch ein wesentlich harmloseres Bild. Hier sehen wir übrigens aus der Klimaschutzkarte von Hess, von Darmstadt, hier ist die Cooperstraße, das ist dunkelblau, ja? Das hier ist dieser ganze Bessemer Grünzug, den ich beschrieben habe. Hier ist das Naturschutzgebiet Bessemer Kiesgrube. Das ist eigentlich schon die Bebauung in diesem Bereich, die mit der amerikanischen Unteroffizierseinrichtung, ist eigentlich ein Planungsfehler. Das hätte man wieder aufforsten müssen. Aber gegen Bestandsschutz lässt sich eben relativ wenig ausrichten. Aber klimatisch gesehen sind das ganz wichtige Punkte. Und zwar deswegen, weil hier zwei hochverdichtete Siedlungskörper nebeneinander oder parallel nebeneinander sind, die eine wichtige Gliederung gerade durch diesen Grüngürtel haben. Und den Grüngürtel, den sollte man auch, wenn die Planstraßen einmal gebaut wird, nicht verkleinern. Das wirkt sich nämlich ganz besonders als Nachteil für dieses Viertel aus. Ja, bitte. Nächste. Ja, das ist ein Bild, das habe ich mal gemacht. Habe ich mich einfach mal auf die Gegenseite von der Cooperstraße, von der Heidelberger Straße hingestellt und habe gesagt, ich möchte mal einfach mit dem Objektiv da lang fahren. Und Sie sehen praktisch nichts von der Einmündung Cooperstraße. Und wenn Sie sich vorstellen, diese Visualisierung, was Sie nachher sehen, wenn das mal diese Auftrichterung gibt, dieses Kreuzungsbauwerk, dann ist das schon, also auch städtebaulich, aber auch ökologisch ist das schon ein sehr starker Eingriff. Und ich wiederhole, ein Eingriff, der den Wald in unzuträglicher Weise belastet. Wir alle, die heute als Veranstalter aufgetreten sind, unterstützen die ÖPNV-Anbindung rückhaltlos. Die Frage stellt sich allerdings nach der Verhältnismäßigkeit. Ich glaube, sowohl im Bereich der Ludwigshöhestraße, wie auch im Bereich des Plackeplatzes, wie auch in dem Bereich der Straßenbahndurchbindung durch das Ludwigshöheviertel, sollte nochmal nachgedacht werden. Ganz besonders in Anbetracht der Schäden durch den Wald ist also ein Umdenken unverzichtbar. Kosten sollten auch eine Rolle spielen. Eine minimale Anbindung in das Gebiet könnte unter Umständen zu erheblichen Kosteneinsparungen bei durchaus nutzbringender Wirksamkeit durch Verlängerung in den Plackeplatz hinein bringen. Die Zerschneidung des Gebietes, nicht nur des Waldes, der Flächenverbrauch und dass die Eingriffe eigentlich überhaupt nicht ausgeglichen werden können. Es wird eine Aufforstung an irgendeinem anderen Gebiet gesucht. Innerhalb des Gebietes gibt es keinerlei Ausgleichspotenzial. Das ist eigentlich eine Sache, die naturschutzrechtlich nicht akzeptabel ist. Landschafts- und Klimaschutzbelange wären hier gerechter abzuwägen, als es sind. Die städtische Landschafts- und Klimaschutzplanung steht dem Plan entgegen. Das heißt, die Stadtverordnetenversammlung hat hier zwei Sachen beschlossen. Einmal einen Landschaftsplan einen Klimaschutzplan und diese Planung der Ludwigshöhe-Durchbindung in einem ausgewiesenen Klimaschutzgebiet und Landschaftsschutzgebiet. Die Topografie müsste wirklich noch mal ganz ernsthaft dargestellt werden. Wir haben den Eindruck, allein schon durch die Schnitte, dass hier erhebliche Aufschüttungen und Abgrabungen notwendig sind, um die Gradiente von 6,0 Promille erhalten zu können. Wir sind der Meinung, das wird verniedlicht. Das ist ein erheblicher Eingriff, denn die Topografie in dem Bereich ist sehr schwierig. Es gibt eine aktuelle Planung oder Darstellung, allein in dem Bereich, Sonnenallee, ja? In Richtung, die Einbindung in Richtung Cooperstraße, da sind Böschungshöhen von über 2 Meter notwendig. Und das in einem Bereich, wo man eigentlich eine plangleiche Kreuzung erwartet. Also Topografie und Gefährdungspotenzial durch die Walddurchquerung sind also problematisch. Das Argument, dass der Ersatzverkehr auf der Schiene bei Störungen, also mit der Schiene gemacht werden, ist ein bisschen weit her. Ich frage dann, welchen Schienenersatzverkehr gibt es eigentlich bei Störungen in dem Gebiet? Ja, also das Argument hat uns nicht überzeugt. Wir warnen davor, durch diese Planung die induzierten Rand- und Folgeschäden, die bis jetzt durch den Landschaftsplaner oder die landschaftspflegerische Begleitplanung als durchaus beherrschbar dargestellt worden sind, so hinzunehmen. Sie sind es nicht. Und dafür stehe ich als Forstfachmann und als jemand, der in dem Bereich auch geforscht und gearbeitet hat. Diese Rand- und Folgeschäden sind gerade in Anbetracht der Vorschäden durch die Bebauung oberhalb nicht zu beherrschen. Alternativen drängen sich auf, aber jetzt nicht irgendeine, die wir Ihnen jetzt hier anbieten, sondern wir sollten noch mal nachdenken. Wir treten in die Diskussion weiter.
1: Also, Detlef Rohr, Umweltgewerkschaft, vielen Dank für den wirklich sehr erhellenden Vortrag. Ja. Ich habe selbst schon an mehreren Führungen teilgenommen und habe mir das Viertel auch selbst angeguckt. Natürlich kann man streiten, ob der Platz schön ist oder die Häuser schön sind. Aber ich denke, wir sollten über das Verkehrskonzept diskutieren und der wirklich drohende Waldverlust. Ich denke, das ist ein entscheidendes Thema. Und die Menschen haben auch ein Recht, eine ordentliche Anbindung zu kriegen an den ÖPNV. Und ja, du hast das jetzt nicht ausgeführt, die Alternativen. Also ich bin der Meinung, man sollte auf die Straßenbahn verzichten und die Cooperstraße in Ordnung bringen. Und so ein Projekt kostet wahnsinnig Geld und dauert ewige viele Jahre. Und wenn man dort in das Viertel geht, dort wohnen schon viele Leute. Also wo ist der ÖPNV jetzt für die Leute? Die müssen viel laufen. Warum macht man nicht einen Plan und sagt, da fährt ein Bus, ein Elektrobus rund um das Viertel? Der braucht weniger als ein Gleiskörper. Das kann man morgen schon machen, weil die nächsten Jahre haben die Leute keine Straßenbahn, egal ob sie gebaut wird oder nicht. Also warum macht man nicht eine Busanbindung? Dann hat man diesen ganzen Zirkus mit dieser Wendeschleife und dass da Bäume weggemacht werden. Also man könnte meinen, ganz pragmatisch das Problem lösen. Das meine ich, da wäre allen Seiten gedient. Den Leuten, die jetzt schon dort wohnen, der Natur und auch die ganzen Probleme, die jetzt da aufgeführt werden. Will ich nicht wiederholen, die Bahn da direkt vor der Haustür ist. Also ich meine, auch Sie als Stadtverordnete sollten da nochmal in sich gehen, ob so eine einfache Sache nicht machbar ist. Billiger, ökologischer, alles möglich, meiner Meinung nach.
0: Ja, das war jetzt
1: ein Plädoyer.
0: Plädoyer in Redebeitrag.

0: Temperatur, Windruhe und weniger Sonneneinstrahlung. Der Wald hat diffuses Licht in seinem Waldverband. Natürlich, wenn oben schon sozusagen das Schiebedach durchscheint, aber das sind dann eben die sogenannten Vorschäden, die ich angesprochen habe. Aber wenn dann eben noch der Waldrand plötzlich beseitigt wird, und dann gibt es die, das ist forstwissenschaftlich, ist das eine Binsenweisheit, gibt es die sogenannten Randschäden. Und die Randschäden wirken, wenn man so einen Waldrand aufmacht, auf der Nordseite geringer, eigentlich nur so bis 10 bis 30 Meter, und auf der Südseite aber mindestens 100 Meter rein in den Wald, sodass also praktisch ja, so ein Waldaußenklima entsteht. Also Randschäden sind etwas forstlich Dokumentiertes und im forstlichen Entschädigungsverfahren immer wieder von Bahnlinien und Autobahnen und Landstraßen rechtmäßig eingefordertes Entschädigungskriterium. So, danke.
1: 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Tschüss.
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1: Was kann es da Besseres geben, als vielleicht mal am Wochenende irgendwas zu planen, wo man vielleicht hingehen kann? Und das gibt's natürlich auch. Da hat der bunte Montagsmix euch so ein paar Ideen mitgegeben, was ihr vielleicht so dieses Wochenende machen könnt, habe ich euch zusammengeschnitten. Und diese Woche lief auch ganz schön queer. Unsere queere Sendung bei Radio Darmstadt, da geht es dann um den CSD hier in Darmstadt, der am 15.8. stattfindet, an einem Samstag, der 15.8. Also, wenn ihr das nicht verpassen wollt und euch so ein paar Infos übers Wochenende über CSDs reinholen wollt, dann bleibt doch gerne hier im Kulturkalender.

0: Was kann man dieses Wochenende denn so Tolles machen? Das hat euch der bunte Montagsmix zu sagen, der Michael Geiser vom bunten Montagsmix, der jeden Montag auf Radio Darmstadt läuft. Der hat euch da so ein bisschen Sachen rausgesucht, was man denn da so machen kann. Unter anderem zum Beispiel kann man das Kloster Lorsch besuchen. Und was es da so für Infos noch zum Kloster Lorsch gibt und was es noch so alles gibt, das hat für euch jetzt der Michael Geiser.
1: 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Das Kloster Lorsch, etwa eine halbe Stunde von Darmstadt im Süden entfernt, ist weit mehr als ein Denkmal mit altem Gemäuer. Hier lässt sich Geschichte erleben, anfassen und ausprobieren. Seit inzwischen 35 Jahren gehört das heute quicklebendige Museum als allererstes in ganz Hessen zur internationalen Familie aller Weltkulturerben. Gegründet um 764 bekam das Kloster bereits ein Jahr später einen entscheidenden Impuls. Wegen der Reliquien des heiligen Nazarius, des eigens aus Rom nach Lorsch gebracht wurden, kamen Pilger aus ganz Europa in das Kloster. Sie brachten Geld, Geschenke und Wohlstand. Kaiser Karl der Große erkannte das große Potenzial früh und stellt Lorsch unter seinen Schutz. Im Mittelalter zählte die Abtei schließlich zu den wichtigsten Bildungsorten Europas. Im Skriptorium entstanden über die Jahrhunderte hinweg Bücher, die heute in Bibliotheken auf der ganzen Welt archiviert sind. Besonders bekannt ist das Lorscher Arzneibuch aus dem späten 8. Jahrhundert, eine der ältesten medizinischen Handschriften Europas. Es zeigt beispielsweise, wie Wissen über Heilpflanzen und Krankheiten über Generationen hinweg weitergegeben wurden. Anschaulich wird dieses Wissen heute im klostereigenen Kräutergarten. Ehrenamtliche Frauen und Männer pflegen Pflanzen und Kräuter, die in der Handschrift erwähnt werden, darunter Pfingstrosen, duftende Kamille und aromatischer Salbei. Das Originalmanuskript liegt seit rund 1000 Jahren in Bamberg. Blättern ist unter bestimmten Bedingungen möglich, da das Buch mittlerweile vollständig digitalisiert wurde. Im Nibelungenlied erscheint Lorsch als möglicher Begräbnisort des Helden Siegfried. Historisch ist dies nicht belegt, doch die Legende verleiht dem Ort die besondere Magie. Ganz sicher ist, dass die Mönche Lorsch während der Reformation verlassen mussten. Viele Gebäude fielen dem 30-jährigen Krieg zum Opfer. Wenn Sie jetzt zum Beispiel die Deutschlandkarte haben und mit dem Shuttlebus zum Flughafen nach Frankfurt wollen, können Sie den Zuschlag ab sofort digital zahlen. Ja, was ist denn da jetzt wieder los? Das Pilotprojekt wird aktuell umgesetzt von der HEAG Mobilo, der IFO Traffic Technologies AG und dem Rhein-Main-Verkehrsverbund. Geschäftsführer der HEAG Mobilo, Arne Rath, sagt, er verfolgt das Ziel mit dieses Projekt mit 2 Zielen. Es gibt neue Formen des Ticketings, die gilt es auszutesten und den Bezahlvorgang zu beschleunigen. Bereits mehr als 80% der Fahrgäste haben ein Grundticket, benötigen aber noch diesen Zuschlag. Das bargeldlose Bezahlen ist schon seit letztem Jahr Standard im Airliner. Ja, das verkürzt auch die Wartezeiten beim Einsteigen, verbessert den Fahrgastfluss und entlastet das Personal und macht das Projekt zu einem wegweisenden Schritt für die Zukunft des Ticketing. Das wiederum sagt Bastian Dittbrenner von der HEAG Mobilo. Bezahlt werden kann mit EC oder mit einer Kreditkarte, mit dem Smartphone oder auch ganz locker heutzutage mit ihrer Smartwatch. Diese werden beim Einstieg an ein Lesegerät gehalten, wodurch das Ticket im Hintergrundsystem gespeichert wird. Der Airliner eignet sich besonders für das Pilotprojekt, da er sowohl von Pendlern als auch internationalen Reisenden Gästen genutzt wird. Eine Vorabbefragung zeigt, dass mehr als 70% der Fahrgäste den Zuschlag bislang separat gekauft haben, aber das kostet Zeit. Das Pilotprojekt, das ein Jahr laufen soll, soll nun zeigen, ob das neue System dieses Problem effektiv lösen wird. Hier kann geholfen werden. Die Merck-Sommerperlen stehen in der Pipeline. Die gehören längst zu den ganz festen Größen des hessischen Kultursommers. Dieses Jahr zum 15. Mal bereits lädt die Konzertreihe in und um unsere Zentralstation zu entspannten Sommerabenden voller Live-Musik ein. Das Programm setzt auf stilistische Vielfalt und bringt nationale, aber auch internationale Künstler aus den Bereichen Indie, Pop, Elektro, Folk und Alternative auf die Bühne. Gehen auch bis zum 23. August. Und den Abschluss werden dann machen die gefeierte kanadische Bluegrass Band The Dead South. Neben bekannten Namen bietet die Reihe traditionell auch Raum für neue musikalische Entdeckungen. Sommerperlen.de. Die Burgfestspiele in Bad Vilbel am Sonntag und schon mittags um 12 Uhr. Da haben wir die Leipziger Pfeffermühle zu Gast. Urlaub vom Gehirn. Und ein letzter Tipp auch für den Sonntag, da im Prinz-Emil-Garten um 18 Uhr Aurora de Mails Sommer-Open-Air. Na, wenn das mal nicht lustig wird.
0: Nicht nur bei dir wird's lustig. Wir haben hier auch richtig viel Spaß hier im Studio bei Radio Darmstadt, hier im Kulturkalender. Aber es hast ja schon ein paar gute Ideen genannt mit der Sommerbühne, Klosterlorsch, der Sommerperlen und der Burgfestspiele und was du da nicht noch so alles genannt hast. Michael, da sind doch einige Ideen dabei. Wenn ihr Lust habt oder gehört habt, hey, das klingt doch spannend, das will ich mir mal anschauen, dann macht das. Ihr habt das Wochenende Zeit, dann macht das. Geht raus, nutzt die Sonne, den Sommer, noch sind Ferien und macht was draus.

0: CSD in Darmstadt. Das ist natürlich so ein Thema. Auch nach den Vorfällen in Berlin zum CSD muss man ja nochmal so ein bisschen drüber nachdenken, ob man nicht die Sicherheit hochschraubt und was man denn da so machen kann. Der CSD in Darmstadt ist am 15.08.2026. An einem Samstag, wenn ihr da hingehen wollt, macht das gerne. Und weitere Infos dazu und wie das Ganze ablaufen soll, das erzählt euch jetzt der Jürgen Radestock von der Sendung Ganz schön queer. Der hat da zwei tolle Interviewpartner von Vielbunt vor Ort in seiner Sendung gehabt, die er interviewt hat und mal so gefragt hat, wie es mit der Organisation aussieht und was es da so alles gibt. Die Sendung Ganz schön queer, die läuft jeden ersten Montag im Monat von 21 bis 23 Uhr. Ja, Jürgen, was hast du uns denn da zum CSD in Darmstadt zu sagen?
1: Am 15.08. ist es soweit. Ein Samstag, wie er im Buche steht. Es ist ja immer der gleiche Samstag. Man kann das schon über Jahre in den Kalender eintragen und weiß, wann es hier in Darmstadt ist. Christopher Streeter in Darmstadt. Wir sprechen gleich mit Freunden von Vielbunt, die uns alles über dieses großartige Fest erzählen werden hier in dieser Sendung. Wir haben Gäste von Vielbunt heute da, Menschen, die wir gut kennen. Und da freuen wir uns besonders, dass sie heute da sind. Jan Bambach zum einen und Colin Freise, herzlich willkommen.
2: Guten Abend.
3: Hallo.
1: So, einmal haben wir den ersten Vorsitzenden des Vereins da. Vielen Dank dafür. Wir haben aber auch die AG-Leitung CSD, also Christopher Streeter da. Also, weiß nicht, wer von euch beiden uns jetzt mehr erzählen kann gleich. Aber wir wollen natürlich auf dieses Fest schauen, was seinen Namen deswegen auch trägt, weil ja irgendwo eine Demonstration stattfindet. Wie wichtig ist ein Christopher Streeter, eine Parade in 2026?
3: Ja, gerade in den heutigen Zeiten umso wichtiger. Es ist schön, wenn wir auf die Straße gehen können, unsere ganzen Themen, die wir so mitbringen, in die Welt nach Darmstadt tragen können, unsere Forderungen und für ein besseres Leben demonstrieren können.
1: Für ein freieres Leben auch damit? Wie dürfen wir besser verstehen?
3: Ja, genau. Freier. Dass eben jede Person so sein kann, wie sie ist. Und das ist unser Anliegen. Mehr steckt da eigentlich gar nicht dahinter. Und das sollte ein Anliegen von jedem und jeder sein.
1: Und ich glaube, wer den CSD in Darmstadt schon einmal erlebt hat oder auch jeden anderen da draußen, aber auch glaube, Darmstadt hat die Vielfalt einfach immer mit dabei gehabt. Also da wird mehr als jeder Buchstabe, den ich kenne, eingefangen. Also da ist wirklich eine große Vielfalt mit dabei. Ich weiß nicht, habt ihr deswegen auch euer Motto in diesem Jahr in die Richtung gelegt, sozusagen in den internen Diskussionen, die stattgefunden haben? Zeig dich für uns alle.
2: Ja, das ist einer der Gründe. Also wir finden, dass, um alle Farben des Regenbogens abzudecken, wir auch alle aus der Community irgendwie berücksichtigen müssen. Und das betrifft auch die Menschen, die auf der Arbeit ungeoutet sind, die vielleicht sich gar nicht selber zu einem CSD trauen, die vielleicht das erste Mal auf einem CSD sind. Wir wollen alle aus der Community abholen und mitnehmen und wir wollen auch zeigen, wir gehen nicht nur für uns auf die Straße, sondern auch für andere queere Menschen und letztendlich, wenn die Gesellschaft eine offenere und akzeptierendere ist, dann bringt das allen Menschen, ob queer oder nicht queer, etwas. Und deswegen haben wir als Motto gewählt, zeig dich für uns alle.
1: Ich finde das ein großartiges Motto. Mir hat das gleich sehr, sehr gut gefallen. Mir hat sehr angesprochen. Ich finde, Darmstadt hat schon in all den Jahren immer ein gutes Händchen gehabt für das aktuelle Jahr, was zu finden, was auch vielleicht nicht nur interne Menschen, die darüber diskutiert haben, abholt, sondern auch Community abholt. Menschen, die vielleicht hier Radio machen oder woanders im Sportverein tätig sind. Also insofern ja. Du hast gerade gesagt, dieser Punkt, dass wir auch für die Menschen rausgehen, die vielleicht sich nicht auf einen CSD trauen. Habt ihr da Beispiele sozusagen dafür? Kennt ihr Menschen, wo ihr ganz konkret vielleicht auch sagt, ja, da gibt es gute Beispiele, warum wir das machen? Oder ist es mehr so ein Gedanke, der existiert?
2: Ich denke, ich könnte da gerade bei mir selber anfangen. Also gerade bei meinem eigenen sogenannten inneren Coming-out gab es einige CSDs, die ich auf dem Schirm hatte, aber wo ich am Ende sagte, ach nee, vielleicht lieber nicht. Ich meine, andere sehen dann da vielleicht einen und das ist dann ja quasi ein Outing und da hat man sich eben nicht getraut. Und ich denke, so wie ich damals, wird es auch sehr vielen anderen Menschen gehen und für die werden wir umso lauter und bunter mit demonstrieren dann am 15.8.
1: Was super wichtig ist und auch richtig ist, aber ich möchte das Beispiel noch kurz vertiefen tatsächlich. Meine Mom ist schon mitgekommen, gehört nicht ins Spektrum LGBTIQ+, und fand es aber ganz lustig und wir haben im Vorfeld aber genau darüber gesprochen, dass jetzt vielleicht andere Menschen sie ja Frau liebt Frau lesen könnten. Das war meiner Mama ziemlich egal, die fand es irgendwie lustig, dass es so sein könnte und ist trotzdem mit rausgegangen. Also ich meine, die gibt's vermutlich auch und ich glaube insofern, da laufen ja so viele Facetten auf dem CSD rum, also so viele Freunde, so viele Allies und Menschen, die einfach nur unterstützen, die für uns auch unendlich wertvoll sind, glaube ich, und damit, ich weiß nicht, ihre Solidarität bekunden?
2: Ja, finde ich mega schön.
3: Ja, für mich ist das Motto auch genau nicht nur auf die queere Community ausgelegt, sondern spricht jede Person in Darmstadt an. Also Allies, auch ja, Hetero-Personen, die noch nie auf einem CSD waren, ist es umso wichtiger, dieses Jahr mit auf die Straße zu gehen und eben, ja, laut zu werden.
1: Wir hatten World Pride in Amsterdam. Ich hatte es in der Begrüßungsmoderation heute schon untergebracht. CSD in Hamburg liegt gerade hinter uns. Wie wichtig ist ein CSD nach Frankfurt auch in Darmstadt? Also Darmstadt ist ja eher eine kleine Stadt. Was haben wir aktuell? 170.000, 180.000 Einwohner. Wie wichtig ist ein CSD auch hier?
3: Ein CSD ist überall wichtig, wo es Menschen gibt, die motiviert sind und die Kraft haben, auf die Straße zu gehen. In Frankfurt haben wir eine riesen Demo gesehen dieses Jahr, wie du schon gesagt hast, am Main, sehr schön, schönes Setting. Darmstadt ist der zweitgrößte CSD in Hessen, also kein kleiner CSD. Und ja, hier ist es genauso wichtig, vielleicht sogar noch wichtiger, dass Menschen auf die Straße gehen und zeigen, Darmstadt besteht aus vielen queeren Menschen, aus vielen Allies, die für queere Themen einstehen.
2: Und dann gibt es noch den zweiten Aspekt, nicht nur den der Sichtbarkeit, sondern auch konkret der Forderungen. Also wir haben sehr Darmstadt-spezifische Forderungen auch im Rahmen von unserem Christopher Street Day, die wir stellen. Und die wollen wir natürlich ebenfalls platzieren, erklären und dann einfordern.
1: Hast du ein Beispiel? Also Forderungen?
2: Für Darmstadt konkret, ja, zum Beispiel die Sicherstellung der Finanzierung des queeren Zentrum und den bedarfsgerechten bzw. barrierefreien Ausbau.
1: Ein sehr wichtiges Thema. Wir hatten euch im Juni hier in der Sendung drin, kurzfristig, weil ihr ja Thema der Stadtverordnetenversammlung war, wo ja groß drüber debattiert wurde, ob der CSD Geld bekommt und der Verein oder vielleicht auch nicht oder wenn ja, wie viel. Da gab es ja sehr, sehr unterschiedliche Positionen. Also auch wir haben schon hier darüber sehr ausführlich berichtet, tatsächlich aus der Stadtverordnetenversammlung, wo sowas diskutiert wird. Aber du machst einen guten Punkt auf tatsächlich. Das ist eine ganz konkrete Forderung. Ich glaube, die stellen viele mittlerweile da draußen. Also es werden viele Gelder gestrichen für queere Vereinigungen, für queere Veranstaltungen und mehr. Also insofern, glaube ich, heben viele dafür die Hand, um es so zu sagen.
2: Ja, es ist in diesem konkreten Fall tatsächlich aber auch eine gesetzgeberische Anforderung. Also ab 2028 sieht es im Bereich der Jugendarbeit so aus, dass ein Mindestpersonalschlüssel gilt, aber auch, dass eben Räumlichkeiten barrierefrei sein müssen. Und das queere Zentrum ist es aktuell leider noch nicht. Also Menschen können die Räumlichkeiten nicht mit einem Rollstuhl befahren oder nutzen oder rollstuhlgerechte Toiletten dort vorfinden. Und genau deswegen platzieren wir das auch. Ja, wir wissen, dass es in anderen Städten ähnlich aussieht, aber es gibt auch viele Städte, wo es dann noch schlimmer ist mit diesen Kürzungen oder kompletten Streichungen, ja.
1: Wenn du das so sagst, aber das queere Zentrum hat schon seinen Ansinnen, wahrscheinlich in der Villa zu bleiben, in der Oettinger Villa, oder denkt man auch darüber nach, notfalls Räumlichkeiten nochmal zu wechseln, um rollstuhlgerecht sein zu können?
2: Also das Herz wächst ja schon an die Räumlichkeiten und die Räumlichkeiten werden auch nicht nur von uns genutzt, sondern auch von anderen Vereinen und auch für Konzerte und denen wünscht man natürlich auch, dass sie barrierefreie Räumlichkeiten vorfinden.
1: Wünschen wir allen, das stimmt natürlich, ja. Und wir haben da schon tolle Feste gefeiert. Also ich glaube, meine letzte war hier die Drag-Show war die an Weihnachten oder kurz davor, irgendwie so im Dezember auf jeden Fall gab es die irgendwann, war es im Zuge mit der Welt AIDS-Gala der kleinsten hier in Darmstadt und so. Und Colin, ich wollte von dir noch was aufgreifen, vielleicht auch noch ein guter Punkt. Du hast gerade aufgemacht, dass der CSD in Darmstadt ja gar nicht so klein ist, ne, wo ich jetzt hier die Einwohnerzahl mit hier in den Ring geschmissen habe. Ich kann mich noch gut dran erinnern, vor vielen Jahren habe ich diese Sendung auch schon gerade gemacht, wo viel Bund angefangen hat, ein Sommerfest. Man hat sich gar nicht getraut, CSD draufzuschreiben. Man hat mal als Sommerfest gestartet vor, jetzt müsste ich lügen, 15 Jahren, 14, 13, irgendwie sowas.
2: 2011.
1: Also da haben wir auch noch die Jahreszahl dazu. Also lange her auf jeden Fall. Und im Jahr drauf, weil es so erfolgreich war auf dem Riga-Platz, hat man schon CSD genannt. Also was ganz fantastisch ist und auch für Darmstadt, glaube ich, könnt ihr selber besser sagen bestimmt, aber auch eine Auszeichnung verdient hat, oder?
3: Auf jeden Fall, ja. Also ich erinnere mich noch an meinen ersten CSD, das war während Corona, ein sehr kleiner CSD, ein kleiner CSD-Zug, eine Demonstration durch die Straßen. Und ich habe dann auch von Jahr zu Jahr gesehen, wie der immer größer geworden ist. Und mit letztem Jahr, das war wirklich überwältigend zu sehen, was für Menschenmassen Darmstadts Straßen bunter gemacht haben.
2: Und das ist ziemlich krass, finde ich, dass das einfach alles ehrenamtlich auf die Beine gestellt wird. Also um auf die erste CSD-Demo zurückzukommen, wenn ich mich richtig erinnere, gab es eine Person, die nach dem Straßenfest zur Leitung ging und sagte, warum gibt es denn keine Demo durch die Stadt? Und die Antwort von der Leitung war, ja, wenn du eine möchtest, dann organisier gerne eine. Und der ist am selben Abend durch die Stadt gelaufen, hat eine Route gefunden und die laufen wir fast unverändert immer noch ab. Und genau diese Person wird auch dieses Jahr wieder die Kundgebung eröffnen mit den Auflagen. Okay, also wir reden von tatsächlich nicht von einer Parade bei uns, sondern einfach nur von einer Demo. Einfach um zu unterstreichen, wir sind eine politische Veranstaltung, eine politische Demonstration und wir laufen dann eben ab dem Karolinenplatz los über den Luisenplatz. Und dann drehen wir quasi einmal einen Kreis über die Elisabethenstraße, die Rhein-Neckar-Straße, die Rheinstraße und wieder zurück über die Grafenstraße. Dort angekommen werden wir dann zur Schulstraße gehen, links an der Krone vorbei über den Friedensplatz und sind wieder dort auf dem Karolinenplatz, wo wir angefangen haben. Insgesamt, ich denke, 90 Minuten bis 120 Minuten, gut machbar.
1: Gut machbar, auf jeden Fall, wenn man einigermaßen zu Fuß unterwegs ist. Muss ich mich entschuldigen natürlich, aber da werdet ihr große Freunde sein von der Presse da draußen, die wahrscheinlich als Hauptüberschrift wieder stehen haben, bunte Parade für Vielfalt oder sowas. Also nur auf deinen Hinweis gerade können wir schon hier mitgeben allen, die den Artikel für den Tag danach schreiben. Ne? Seid vorsichtig. Finde ich gut. Schirmherrschaft habe ich gelesen. Unser Oberbürgermeister Hanno Benz ist wieder am Start. Auch schon Wiederholungstäter mittlerweile?
3: Ja, auf jeden Fall. Wir freuen uns jedes Jahr auf ihn.
1: War's schwer? War sofort mit dabei? Musste Überzeugungsarbeit gemacht werden?
3: Ich glaube, Überzeugungsarbeit war nicht nötig. Er ist ein gern gesehener Gast bei uns und kommt auch sehr gerne auf unsere Veranstaltung und unterstützt uns.
1: Wird ja dann auch auf dem Karolinenplatz bestimmt mal unterwegs sein. Ich weiß nicht, habt ihr ihn mit auf der Bühne im Zuge der Podiumsdiskussion, die politisch stattfinden wird, oder ist er nochmal extra am Start? Ist da schon was geplant?
2: Also wir haben das große Glück, dass unser Oberbürgermeister Hanno Benz sehr, sehr laut hinter uns steht und er hat tatsächlich auch ein Grußwort schon geschrieben, das ist auf unserer Webseite, dort sagt er auch selber, ich zitiere, der CSD ist deshalb viel mehr als eine Parade, er ist ein kraftvolles Zeichen für Menschenwürde, gleiche Rechte und ein respektvolles Miteinander, Zitat Ende. Und wir werden ihn tatsächlich dann auch bei der Kundgebung zu Beginn um 12 Uhr auch auf dem Karolinenplatz sehen und hören und freuen uns richtig darauf.
1: Jetzt hat das ja in Darmstadt aber politisch auch nicht so ganz einfach. Ich meine, er muss am Ende auch mit anderen reagieren. Kann er das so umsetzen, was er da selber sagt? Kann er da unterstützen und helfen?
2: Also wir haben in den letzten Jahren erlebt, dass unser Oberbürgermeister, aber auch die Stadt an sich sehr, sehr kompetente, gute und wohlwollende Ansprechpersonen hat. Also wir haben ja so einige Anliegen. Wir stellen auch jedes Jahr aufs Neue bei Wahlen neue Wahlprüfsteine auf und haben auch das große Glück, dass viele von diesen nicht nur beachtet, sondern auch erfüllt werden.
1: Das ist gut und ich meine, dafür seid ihr auch bekannt mit den Wahlprüfsteinen, das muss man auch nochmal sagen. Bleiben wir auf dem Karolinenplatz, da werden wir uns den ganzen Tag ja mehr oder weniger aufhalten. Es wird Infostände geben auf dem Karolinenplatz, wir haben wie auch immer die Bühne, wahrscheinlich wieder eine Dragshow mit am Start und drumherum noch ein bisschen wahrscheinlich, ne? Essen, trinken und Freunde treffen. Was ist genau geplant?
3: Ja, wir haben sehr viele Programmpunkte geplant. Du hast schon die Stände angesprochen, wo verschiedenste Vereinigungen, politische VertreterInnen sich vorstellen, ja, vielleicht auch mal Rede und Antwort stellen, stehen für queere Themen, wo man sehr schön ins Gespräch kommen kann. Wir haben eine Podiumsdiskussion, beziehungsweise sogar zwei. Da kannst du dann gleich nochmal näher drauf eingehen, Jan. Wo auch unser Motto ja politisch diskutiert wird und wir einfach da nochmal ein bisschen mehr Inhalt bekommen. Und dann gibt's natürlich auch Dragshow und ja DJ-Programm, also fürs Tanzen und fürs Zugucken ist auf jeden Fall was geplant.
1: Ich meine, ich finde ja immer, dass tatsächlich bei allem, was so eine CSD-Orga alles in die Hand nimmt und plant, ist ja immer ein ganz großer Spagat zu machen. Bei der Dragshow ist der Platz voll, bricht aus allen Nähten, nicht nur in Darmstadt, auch bei anderen Festen. Gleichzeitig bei der Politdiskussion, da läuft gefühlt jeder weg leider. Wie schwer ist es, diesen Spagat wirklich hinzubekommen und wie viel Anstrengung gehört da von euch auch mit dazu, es dann trotzdem so durchzuziehen? Ziehen, weil es wichtig ist.
3: Ich glaube, die Personen auf der Bühne, denen ist das Thema wichtig und die freuen sich über jeden Zuhörer, jede Zuhörerin. Und das ist uns auch wichtig, dass jede Person, die da Interesse dran hat, einfach zuhört, vielleicht auch mitdiskutiert, mitdenkt. Genauso ist es voll fein, wenn Personen zum Feiern da sind, sich freuen, dass sie auf die Straße gehen konnten, ihre Themen platzieren konnten. Und deswegen, für uns sind beide Themen wichtig, beides ist wichtig. Und ja.
1: Man hat ja auch oft, ich überlege gerade, man hat ja auch oft gute Diskussionen bei den Ständen natürlich. Also mir geht's selber oft so, dass ich da oft viel zu lange festhänge. Ich kenne zu viele Menschen und stehe da dann auch gerne und führe noch Einzelgespräche. Das ist natürlich weit weg von der Bühne an der Stelle und gleichzeitig sind auch manchmal diese Vernetzungen auch super wertvoll. Ich sag mal so, Jan, bei dir weiß ich, du bist den ganzen Tag so auf, keine Ahnung, Anschlag. Wir sehen uns oft nur sehr, sehr kurz. Wir können heute so entspannt reden. Am Festtag haben wir ja oft nicht die Möglichkeit dazu. Wie nimmst du dieses gleiche Fest wahr, diesen gleichen Christopher Street Day zum Beispiel?
2: In welcher Hinsicht denn? Also in der allgemeinen Hinsicht mache ich zum Beispiel meinen Pulstracker aus, weil ich sonst zu viele Warnungen bekäme.
1: Nee, hast du noch Zeit, überhaupt mal irgendwo noch, keine Ahnung, wirklich was bewusst wahrzunehmen, entspannte Gespräche zu führen oder passiert das alles eher so im Nachgang, wenn du so mit involviert bist?
2: Ja klar, also wir stecken 11, 12 Monate in die Planung rein und wir haben eine dreistellige Anzahl von Helfenden vor Ort, das sorgt dafür, dass man natürlich auch freie Momente hat, die man für sich genießen kann, aber auch, wo sich mit anderen vernetzen lässt, die man vielleicht nur einmal im Jahr dann auf dem eigenen CSD sieht. Und das ist verdammt wichtig in den letzten Jahren gewesen, einfach um Kontakte zu knüpfen und dafür zu sorgen, dass unsere Forderungen auch auf einer breiteren Ebene gehört werden.
1: Colin, bei dir kann ich es gar nicht einschätzen. Wie ist es bei dir? Also wie nimmst du diesen CSD wahr? Wie bist du involviert?
3: Genau, da gibt's wahrscheinlich dieses Jahr einen Break, weil die letzten Jahre war ich einfach Helfer gewesen und habe an verschiedensten Stationen, an der Bar, im HelferInnenbereich, wie auch immer, Aufgaben übernommen und hatte dann immer mal wieder freie Momente. Die habe ich dann auch genutzt, um ins Gespräch zu kommen, um die Stände einmal abzulaufen. Ich kenne das wie du, da geht die Zeit sehr schnell rum. dieses Jahr bin ich eben in der AG-Leitung und habe da einen viel umfassenderen Plan und Aufgaben und deswegen wird es dieses Jahr wahrscheinlich etwas weniger werden.
1: Okay, verstehe. Solidarität hatten wir vorhin schon mal in den Ring geworfen. Jan, ich weiß, das ist so auch euch ein wichtiges Anliegen. Solidarität hat vielleicht auch mit Sponsoren zu tun. Radio Darmstadt ist einer von ganz, ganz vielen und wir sind, glaube ich, eher ein kleinerer, aber auch wir unterstützen dieses Fest und sind mit dabei. Viele andere helfen, als Sponsor zu unterstützen. Wie wichtig ist das für einen Christopher Street Day oder auch für den in Darmstadt?
2: Also zum einen vielen lieben Dank nochmal für eure Unterstützung. Das ist immer sehr, sehr schön zu sehen, dass Institutionen, Vereine und Firmen die Werte, die sie oft proklamieren, dann tatsächlich auch leben. Und das finden wir super und wir freuen uns über jede Spende, alle SponsorInnen, PartnerInnen und UnterstützerInnen. Und natürlich umso mehr auch über private Spenden, die wir erhalten, um den CSD so durchzuführen, wie wir das möchten. Es ist leider so, dass so ein Christopher Street Day nicht gerade wenig Geld sogar kostet und wir das irgendwie stellen müssen, wenn er weiter auch mit Kulturprogramm, mit Security, mit Infrastruktur, Strom, Wasser, Toiletten ablaufen soll. Und da sind wir sehr dankbar für.
1: Wir können natürlich nicht ganz ohne Berlin und Sicherheit ist ein großes Thema. Was bleibt von Berlin, wenn wir nach Darmstadt schauen? Müssen wir die Sicherheitskonzepte nochmal anpassen? Habt ihr schon die Gespräche geführt dazu?
3: Tatsächlich kommen die Gespräche bei uns jetzt am Mittwoch. Wir werden mit Stadt, mit Polizei, mit verschiedensten Behörden ins Gespräch gehen, wie wir den CSD dieses Jahr anders absichern als die letzten Jahre, eben aufgrund des Vorfalls in Berlin. Genau. Das heißt für uns als CSD-Team auch einfach mehr Arbeit. Das ist auf jeden Fall eine Konsequenz daraus. Wir sind ehrenamtlich und das ist einfach ein Punkt, der uns jetzt auch von der Arbeitslast einfach auch belastet.
1: Was nimmt man mit von Berlin, Colin? Ich weiß, du warst vor Ort gewesen, an der Bühne, am Brandenburger Tor und dann gibt's die Evakuierung. Wie nimmt man das wahr in dem Moment?
3: In dem Moment war es erstmal sehr surreal, also die Bildschirme sind aufgeflackert mit den Warnmeldungen. Man hat die Stimme von der CSD-Leitung Berlin gehört und war schon sehr erstaunt, weil ich kenne die Person und dass sie so auf die Bühne tritt, war einfach sehr unerwartet. Und im nächsten Moment ist man dann einfach nur noch den Anweisungen der Sicherheitsbehörden oder der Security gefolgt. Die Tore sind aufgegangen, Menschen sind in alle Richtungen geströmt und man war so ein bisschen verloren in der Masse.
1: Aber warst du mit Freunden unterwegs und ihr seid gemeinsam dann da rausgekommen quasi? Also wo war der erste Weg hin? Also was macht man denn dann?
3: Genau, ich war im Vernetzungsbereich. Also der CSD Berlin hatte einen Bereich, wo von verschiedensten CSDs deutschlandweit eben Personen sich vernetzen konnten. Und wir haben zusammengesessen und als dann die Warnung kam, sind wir ein bisschen verloren in zwei Richtungen gelaufen. Zumindest ein Teil meiner Freunde sind nach links, ein Teil meiner Freunde nach rechts. Wir waren genau in der Mitte. Und haben uns dann tatsächlich auch verloren in der ganzen Evakuierungsmaßnahme. Das hat das Gefühl der Verlorenheit und so ein bisschen nochmal verstärkt. Aber man kann sich ja über Chats auch schnell wieder connecten. Das hat dann schnell funktioniert.
1: Und ihr habt euch wiedergefunden und von euch war jetzt auch keiner betroffen hoffentlich. Und ihr konntet gesund nach Hause fahren quasi.
3: Genau, wir sind alle sicher nach Hause gekommen, natürlich mit einem sehr schlechten Gefühl im Bauch und auch mit der Motivation, umso mehr auf die Straße zu gehen zukünftig, das auf jeden Fall auch. Aber ja, wir sind alle sicher zu Hause angekommen und da bin ich auch sehr dankbar für. Auch für den CSD Berlin, der das super gemanagt hat, diese Evakuierungsaktion, also ist so gut abgelaufen, das Team hat so gut gearbeitet, so gut kommuniziert, das war wirklich Wahnsinn. Also vielen Dank da auch.
1: Da gebührt auch, glaube ich, ein großes Lob. Das kam schon von allen Seiten, auch aus der Politik und ich glaube, das ist mehr als verdient. Und ich möchte vielleicht den Bogen nochmal spannen zu dem Motto von Darmstadt. Zeig dich für uns alle. Du hast gerade gesagt, es wird umso wichtiger, jetzt rauszugehen. Vielleicht hat das Motto damit auch nochmal so einen neuen Twist bekommen seit Berlin. Ihr nickt.
2: Ja, also wir haben uns schon vor vielen Monaten Gedanken darüber gemacht, was wir als Motto nehmen möchten und durch diesen Anschlag in Berlin sind jetzt natürlich neue Dimensionen dazu gekommen. Also zeig dich für uns alle. Wir zeigen uns jetzt auch für die Personen, die die CSD-Nacht nicht überlebt haben, die im Krankenhaus erstmal bleiben mussten, die Freundinnen, Familienmitglieder oder sonstige Bekannte vor Ort hatten und dadurch mitgelitten haben und einfach auch nochmal umso lauter und deutlicher aufzustehen gegen Extremismus jeglicher Form.
1: Total verständlich. sich zeigen kann man jetzt auch bei der Pride Week hier in Darmstadt. Die geht ja quasi noch diese Woche los. Ich habe jetzt per Zufall noch gesehen, es gibt auf jeden Fall am Freitag schon den Poetry Slam, den queeren Poetry Slam. Der ist mir jetzt schon aufgefallen, den habe ich schon in meinen Kalender geschrieben, aber ihr wisst noch mehr wahrscheinlich.
3: Ja, genau. Also wir haben verschiedenste Veranstaltungen. Den Queer Slam hast du ja schon angesprochen. Es gibt den Treffbund am 10. August im Herrengarten. Leckeres Essen, entspannte Games, das wird sehr schön. Ich habe eine ganz große Liste an Veranstaltungen.
1: Ja, wir nehmen uns Zeit.
3: Okay, sehr schön. Community-Treffen, LGBTIQA+, der Ukraine am 10. August. Es gibt eine Vernissage am 11. August, ein queeres Open-Air-Kino mit coolen queeren Filmen.
1: Der Klassiker auf jeden Fall, ja.
3: Auf jeden Fall, ja. Und vor allen Dingen Open-Air, das finde ich nochmal, ist ein ganz anderes Setting als so in einem geschlossenen Kino.
1: Absolut.
3: Mitten in der Stadt.
1: Und auf dieser kleinen süßen Leinwand, wo heute ja quasi jeder einen größeren Fernseher eventuell zu Hause hat, aber es macht einfach Spaß, mit anderen Queers sowas zu schauen und mit Freunden.
2: Ach, die ist gar nicht mal so klein, wenn man ganz vorne sitzt.
1: Also, ach so, ich sitze mal ganz hinten, damit ich auch quatschen kann wahrscheinlich. Das ist der Punkt. Ne? Ja.
2: Das ist der Fehler, glaube ich, ja.
3: Genau, es gibt noch den Queergarten am 12. August, Queerlets Live, da weiß ich gar nicht, was das ist. Weißt du das, Jan?
2: Am 13. August findet in einer Buchhandlung hier in Darmstadt einfach eine Veranstaltung statt, wo Menschen zusammenkommen und über Bücher reden, über ihre Erfahrungen mit dem Lesen. Und davon gibt es eben dann eine Art CSD-Edition mit Fokus auf queeren Themen und queeren Büchern nochmal am Donnerstag nächste Woche.
1: Auch ziemlich cool, ja.
3: Sehr cool, ja.
1: Kann man auch alles nochmal auf jeden Fall nachlesen, wer das jetzt nicht sofort alles brav mitgeschrieben hat oder sich auswendig gelernt hat während der Sendung. Auf der CSD-Seite wahrscheinlich, csd-darmstadt.de.
2: Genau, ja, einfach unter csd-darmstadt.de auf CSD Pride Week 2026 klicken und da findet man dann eine sehr ausführliche Liste mit den Veranstaltungen, die bevorstehen und ja, ich hoffe, man sieht sich da.
1: Auf jeden Fall, würde ich sagen, sieht man sich da. Also ich meine, hier, queeres Kino gehört bei mir immer fest mit dazu, da komme ich mit einer Freundin. Poetry Slam habe ich jetzt auch seit Jahren schon fest gebucht, also wenigstens die zwei bin ich draußen, kann mich sehen. Und der 15.8., den wollen wir natürlich nicht unterschlagen. Wir wollen aber auch nicht unterschlagen, was euch vielleicht noch wichtig ist. Welches Thema haben wir in euren Augen noch nicht angeschnitten bis hierhin?
3: Ja, also wir haben ja schon heute ganz oft erwähnt, dass wir für verschiedenste Themen auf die Straßen gehen. Dieses Jahr auch viele lokale Themen. Und ein Herzensanliegen ist zum Beispiel Rainbow Refugees. Da stehen wir für keine Kürzungen und ja, sind uns sicher, dass das eher ausgebaut werden muss, als gekürzt werden muss. Wir haben Themen wie Gesundheit von queeren Menschen in Darmstadt, zum Beispiel PrEP-Praxen, also die eben zum Beispiel HIV-Patienten behandeln können. Da gibt's in Darmstadt einfach kein Angebot und das sind so Themen, die uns wichtig sind und für die wir unter anderem auf die Straße gehen werden.
1: Das finden wir gut. Das finden wir wirklich gut. Ich meine, keine PrEP-Praxis hier in Darmstadt zu haben, bedeutet für viele Menschen, wir müssen fahren nach Frankfurt, nach Mannheim, nach Wiesbaden oder ne, mit dem Hausarzt darüber mal reden, was nochmal eine ganz andere Nummer ist. Das ist wichtig, genau wie das andere, was du genannt hast. Refugees, ich meine, wir sehen es immer wieder, ein heißes Eisen, ein Thema, was sehr polarisiert, ne, und auch queere Menschen setzen sich dafür ein. Gleichzeitig sehen wir die Kürzungen überall. Ne? Wie ist Darmstadt schon betroffen? Wie schlimm ist es schon? Habt ihr einen Blick drauf?
2: Die Finanzierung läuft ja zu einem sehr großen Teil über Hessen und da sah es ja im letzten Jahr so aus, dass die finanziellen Mittel wegfallen würden, erst nach Protest aus der Community und von den OrganisatorInnen von diesen Hilfsangeboten gab es dann zwar eine Kürzung, das stimmt, aber es gab immerhin noch finanzielle Mittel und wir sagen ganz klar, jetzt in Zeiten, wo Hass immer lauter wird, wo Menschen Unterstützung benötigen, darf es nicht zu Kürzungen kommen und wir wollen auch keine Ausreden da hören.
1: sehr gut, dass ihr da am Ball bleibt für uns alle am Ende. Ne? Also einer muss da die Fahne sozusagen hochheben und viele Fahnen werden wir auch beim CSD sehen. Wie haltet ihr es mit der Sichtbarkeit? Was habt ihr schon euer Outfit so rausgelegt oder schon eine Idee im Kopf bereit quasi, wie ihr aussehen werdet?
3: Ich glaube, das T-Shirt wird gleich aussehen bei uns beiden, das CSD HelferInnen-T-Shirt. Aber genau, bei der Hose, bei den Schuhen und bei dem Regenbogen-Accessoires, da haben wir individuelle Entscheidungsmöglichkeiten. Die werden bei mir aber sehr kurzfristig entschieden werden. Ich weiß nicht, wie es bei dir ist.
2: Ja, also wir als HelferInnen und OrganisatorInnen, wir müssen ja irgendwie füreinander sichtbar und erkennbar sein und wir ziehen uns dann so an, wie man auf einem CSD eben auffällt und das ist eben in schwarz. Unsere T-Shirts sind dann schwarz und üblicherweise versuche ich dann eine helle Hose zu tragen, weil bei den warmen Temperaturen hier im Sommer geht man dann schnell ein. Also Leinenhose vielleicht, das ist so mein CSD-Klassiker und auf jeden Fall gut belüftete Schuhe, wahrscheinlich die Nike Air Force One, die ich jetzt gerade auch trage. Was wird's bei dir?
1: Das ist jetzt gut gekontert, würde ich sagen. Also ich habe mein Outfit noch nicht rausgelegt. Also ich habe genug zur Auswahl zwischen Regenbogensocken und irgendwas mit einem Regenbogen als T-Shirt. Ich werde wahrscheinlich bei einer der Gruppen mitlaufen. Radio Darmstadt ist ja dieses Jahr auch als Gruppe mit am Start. Ich muss mal gucken, ob ich auch irgendwo ein altes T-Shirt finde, dass ich irgendwie dann auch in unserer Dienstkleidung sozusagen rausgehen kann mit den Menschen, die mitlaufen werden. Also wir werden uns da irgendwie über den Weg laufen. Ich freue mich aber auch, wenn ich das Dienst-Shirt dann irgendwann ausziehen kann und ziehe eins meiner Lieblingsshirts an, die ich gerne auf einem CSD dann trage. Was wünscht ihr euch für den 15.8.? Mit der Frage gehen wir raus. Jeder darf nochmal. Was wünscht ihr euch für den CSD in Darmstadt?
2: Gutes Wetter, laute Menschen, bunte Menschen und einfach, dass unsere Pläne, so wie wir sie geschmiedet haben, auch funktionieren.
3: Ich freue mich auf das Bild, wo ganz viele queere Menschen, ganz viele Allies mit Schildern, mit Fahnen, die Stadt so füllen, dass man die Straße nicht mehr sieht, sondern nur noch eine Menschenmenge. Und das auf dieses Bild freue ich mich schon und da arbeiten wir seit 12 Monaten drauf hin.
2: Und eine Sache haben wir tatsächlich entlang der Demo-Strecke und zwar gibt's so zum Ende hin eine kleine große Überraschung, auf die wir uns als Demo-Team richtig freuen. Vielleicht funktioniert sie, vielleicht auch nicht, aber wenn sie funktioniert, dann sehen das, glaube ich, alle, die anwesend sind. Da freue ich mich besonders drauf.
1: Das klingt ja nach einer Überraschung. Dann lassen wir uns doch mal überraschen, was da am 15.8. los ist. Da werden wir uns alle wiedersehen, werden uns freuen und werden gemeinsam einen tollen Tag verbringen. Zeig dich für uns alle, das Motto 2026 vom CSD in Darmstadt. Wir sagen lieben Dank an viel Bund in Person Jan Bambach und Colin Freise. Schön, dass ihr hier wart.
2: Danke dir.
3: Vielen Dank.
1: Im Mai 2023 sind wir hier zu zweit durchgestartet in der Sendung zusammen mit Leon Ebersmann haben wir 3 Jahre gemeinsam ganz schön queer gestaltet. Wem das heute schon aufgefallen ist, Leon fehlt. Und das hat Gründe, denn Leon ist ausgeschieden, hat aber noch ein paar schöne Worte für euch.
4: Vor ein paar Tagen hat mich Jürgen gefragt, ob ich mit einem Abschiedsgruß etwas zu dieser Sendung beitragen möchte. Falls ihr noch keine ganz schön queer Ultra seid und euch fragt, wer ist diese Stimme und warum eigentlich Abschiedsgruß, bleibt gerne neugierig dran. Ich bin Leon und vor etwas über 3 Jahren habe ich die Co-Moderation als Nachfolger von Heike übernommen. Mir war es eben wichtig, dass die Sendung, nachdem Heike sie verlassen hat, es trotzdem weitergeht und nicht an Jürgen allein hängt. Tja, irgendwie eine komische Situation, denn an diesem Punkt sind wir jetzt genau wieder. Ich blicke mit Dankbarkeit auf die letzten Jahre der Sendung zurück. Danke wirklich an jeden einzelnen Menschen da draußen, der die Sendung hört. Völlig egal, ob queer oder Ally. Wenn ich so an die letzten Jahre denke, haben wir auch so manches Verrücktes ausprobiert, wie den Nord-Süd-Talk mit Heike, den Queersong im Interviewformat oder meine Hausaufgabe, die ich bis zur nächsten Sendung erledigen musste. Das hat mich dann auch auf meinen ersten CSD gebracht. Und ja, in erster Linie wollte ich der Community etwas zurückgeben mit meiner Beteiligung an dieser Sendung. Gleichzeitig aber hat mich auch die Sendung als Mensch weitergebracht. Ich bin dankbar für die ganzen Menschen, die wir in die Sendung einladen durften und die ihr Schicksal mit uns geteilt haben. Ich denke da direkt an das Interview mit Claudia über ihre HIV-Infektion oder Jonathan, der im Alter von 12 Jahren von einem 27-Jährigen missbraucht wurde. Mit diesem Abschiedsgruß verlasse ich ganz schön queer als Co-Moderator, weil mein Lebensmittelpunkt nun woanders liegt. Vielleicht wird es von mir mal Gastbeiträge für die Sendung geben, wie Buchrezensionen oder spannenden Gästen für die Sendung, die jetzt in meiner neuen Nähe leben. Mein Engagement bleibt aber. Auch ich folge dem Motto des Darmstädter CSDs und zeige mich am 15. August auf den Straßen in meiner Hood in Darmstadt. Genießt weiterhin die Sendung sowie das Programm von Radio Darmstadt und...
1: Das kleine und charmante Hessen hat insgesamt 22 Christopher Street Days in den verschiedensten hessischen Städten zu bieten. Es folgen noch diese Termine am 22.08. Bad Hersfeld und Bensheim, am 29.08. Fulda und Groß-Gerau, am 5. September Michelstadt im Odenwald und am 19. September Offenbach. Das sind die CSDs, die ihr noch besuchen könnt. Am 15.08. heißt es erstmal hier in der Stadt. Zeig dich für uns alle beim Christopher Street Day in Darmstadt.
0: Vielen Dank, Jürgen, für die Termine, die du uns genannt hast. Wann da noch so wo CSDs stattfinden und auch so ein bisschen Infos über den CSD in Darmstadt bei uns gegeben hast zum 15.08. Das klingt ja alles sehr spannend. Natürlich traurig, dass Leon Ebersmann die Sendung ganz schön queer verlässt. Vielleicht findest du ja da einen Nachfolger, der das dann mit dir machen wird. Das wäre natürlich richtig cool.

0: zu und dann.
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2: Und somit sind wir auch schon wieder am Ende des Kulturkalenders angekommen. Heute mit mir Ruben Brückner anstatt Petra Schlesinger. Und vielleicht habt ihr so ein paar Ideen bekommen, was ihr am Wochenende machen könnt. Zum Beispiel die Sommerbühne in Mannheim oder ihr geht ins Kloster Lorsch. Wir gehen zu Sommerperlen, die noch bis 23. August gehen. Oder vielleicht die Burgfestspiele. Vielleicht hat euch da ja irgendwas angesprochen, was ihr da machen möchtet. Die Sendung könnt ihr auch übrigens nachhören, wenn ihr vielleicht jetzt nicht alle Infos bekommen habt. Nämlich auf www.radiodarmstadt.de könnt ihr diese und viele weitere Sendungen einfach in der Mediathek 7 Tage lang kostenlos nachhören. Und auch nochmal zur Erinnerung, am 15.08.2026 der CSD bei uns in Darmstadt. Ich habe jetzt nicht mehr viel zu sagen. Vielleicht hört ihr ja nächste Woche wieder Petra Schlesinger oder ihr dürft nochmal euer Vergnügen mit mir, Ruben Brückner, haben. Aber das dann zum letzten Mal, denn mein FSJ geht Ende des Monats zu Ende und in der letzten Woche habe ich noch Urlaub. Also wünsche ich euch eventuell jetzt schon mal, wenn Petra nächste Woche den Kulturkalender übernimmt oder ich, je nachdem, wünsche ich euch schon mal das Beste. Das war's von mir, Ruben Brückner, euer FSJler bei Radio Darmstadt.
1: Da.

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